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Versionen, die als Heavy Metal Umsatzrekorde erzielen. In den USA haben sich zwei Jugendliche nach Anhören solcher Musikstücke erschossen. In dem Musikstück seien Botschaften eingebaut, die junge Menschen in den Tod treiben. 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

Und damit herzlich willkommen zum Metal Turn. Ich bin Robert und ich habe heute am 1.7., genauer gesagt dem 21. Geburtstag von Loro, das größte Vergnügen, euch auf eben diesen Geburtstag einzustimmen. Und deswegen gibt es jetzt zum Aufstehen zwischen 6 und 7 Rostocker Metal. Sozusagen, also von Bands, die in Rostock angefangen haben oder jetzt da ihr Zuhause gefunden haben. Das Eröffnungsstück, kann man fast sagen, oder die Einleitung, kommt von Necromancer und das erste Stück danach war von Acranius. Necromancer hören wir später nochmal. Acranius gibt es seit 2009 und das letzte Album oder die letzte EP kam 23 raus. Davon hatte ich euch letztes Jahr auch ein Stück gespielt. Und jetzt im Herbst, März kam Whiteout raus. Und von diesem Album gab es dann das Stück A Vow Unspoken. Die nächste Band. Second Paradise hatte ich vor 2 Wochen ungefähr im Interview im Studio gehabt. Es war sehr angenehm. Die machen ja Metalcore, zumindest ist das das Genre, worin dass sie sich verkaufen. Und ja, ihr hattet die Gelegenheit, euch das anzuhören, falls ihr das nochmal nachhören wollt, weil ihr neugierig geworden seid. Schreibt an metalturn@loro.de und dann kann ich euch das zuschicken auf die eine oder andere Art. Ich möchte hiermit nochmal meinen Dank aussprechen, dass es Menschen gab, die sich vor 21 Jahren dachten, es wäre eine gute Idee, einen lokalen Radiosender zu machen, so dass ich dann vor reichlich 8 Jahren dazustoßen konnte. Und den Metal Turn mitgestalten und jetzt fast ausschließlich alleine zusammen mit Carsten, der seit einigen Jahren auch tapfer an meiner Seite ist, den Metal im Radio zu spielen und habe dadurch auch schon sehr viele Bands näher kennengelernt. Second Paradise eben und die Band, die ich danach spielen werde. Aglasio ebenfalls. Ich spiele euch jetzt von Second Paradise, Golden Cage und danach von Aglasio, Where Shadows Were the Day a Skin und danach verliere ich noch ein paar Worte zu der Band.

Das war gerade Aglasio, Where Shadows Worldest Day as Skin und davor Second Paradise. Und ich wollte noch mal ein paar Worte zu Aglasio sagen. Die machen laut eigener Aussage Grunge Progressive Post Metal. Ist eine ziemlich wilde Mischung. Ich finde es sehr spannend. Bin vielleicht nicht immer in Stimmung dafür, aber das ist ja auch nicht immer nötig. Ein schönes Merkmal ist auch, dass sie sich bei ihren Auftritten immer sehr schick kleiden und damit auch einen Kontrast zu ihrer Musik liefern. Das bereitet mir sehr viel Freude. Auch die hatte ich mal im Studio und es war mir ein Fest. Ich finde es schön, dass es in Rostock so viele gute Bands gibt. Und wünsche allen, die ich hier spiele und auch denen, die ich nicht spiele, weil nicht die Zeit dazu ist, alles Gute. Wir machen straff weiter mit Groove. Die habe ich neu entdeckt. Die sind wohl auch recht neu gegründet. Jedenfalls relativ. Im Mai 2020 haben die sich gegründet aus ehemaligen ja, Rostocker Bands. Und das waren Sutton Havoc, Grundslag, Amnesie, Fucking Hostile und Chet X. Und die machen jetzt ja ziemlich geradeaus 90er Heavy Metal mit Groove und Core. Und das hat mein Herz berührt, dass es sowas noch gibt. Und deswegen spiele ich euch Icarus vom Album Seelenreise und danach Baker's Grin. Die dürften etwas bekannter sein. Also zumindest ich habe schon mal davon gehört. Die machen Heavy Rock. Wir sind also jetzt in der etwas ja, seichteren Ecke angekommen.

Das war Baker's Grin mit I Like Motorhead, davor dann Griff mit Icarus. Die Alben jeweils Seelenreise von Griff und Phoenix von Baker's Grin. Wir machen weiter mit Death Metal und Blackened Speed. Das wird dargestellt, also Death Metal, Melodic Death Metal von Instructor. Die gibt's auch schon sehr lange. Ich habe die schon 2018, glaube ich, das erste Mal gesehen. Die haben inzwischen zwei Alben rausgebracht, waren auch schon mal bei mir im Studio natürlich. Und seit letztem Jahr ist das aktuelle Werk Hidden Chapters steht zur Verfügung. Und das ist ganz klassisch und auch wiedererkennbar Instructor. Das werdet ihr auch gleich sehen. Ich habe für euch Impreeding Spawn, danach von einem Demo, das 24 aufgenommen wurde, Hexrays. Da ist Flo von Loro an der Gitarre und das Stück heißt Forced to Surf. Soll Oldschool Death Metal sein. So richtig Oldschool kann man heutzutage, glaube ich, gar nicht mehr hinkriegen, sondern nur daran erinnern. Das heißt aber nicht, dass die Musik irgendetwas hätte, was mir nicht gefallen würde. Danach dann spiele ich euch gleich Necromancer mit Unholy Trinity. Das wird ein großer Spaß. Das ist so Blackened Thrash Metal. Und danach hören wir uns wieder zum Abschluss und bringen dann auch noch ein bisschen Ruhe rein. Jetzt aber erstmal Instructor, Hexrays und Necromancer.

Das war Necromancer mit Unholy Trinity, davor Hexrays mit Force Deserve und davor Instructor mit Inbreeding Spawn. Ja, wie angekündigt kommen wir zum ruhigen Teil und damit aber auch schon fast, also praktisch zum Ende der Sendung. Es warten jetzt reichliche Viertelstunde sehr, sehr schöne getragene beruhigendere Musik, vielleicht aber auch etwas aufwühlender, je nachdem, wie man zu dem Ganzen steht. Die Band Synapolis und auch danach Thomas Röse hatte ich vorher überhaupt nicht auf dem Schirm, habe ich jetzt bei der Recherche nochmal gefunden und werde auch in Betracht ziehen, die beiden Acts, Bands, Projekte, wie auch immer, mal anzuschreiben, mal zu fragen, ob die ins Studio kommen wollen. Und dann wird darüber geredet. Ja, Synapolis, das ist, naja, wie sagt man es, also wird es selbst genannt, ein neuer Weg wird da gegangen. Das ist natürlich immer besonders, wenn man das so tun will. Es steht auch experimental dabei und wird mit Synthesizern gearbeitet. Die Titel und auch der Bandname ist in das Lateinische übersetzt worden. Und das hört sich zum einen interessant an, wenn man die Titel sich anhört. Zum anderen ist natürlich auch selbst die Musik spannend. Es ist also Blastbeats auf Synthesizer-Flächen gelegt. Und das hat mir sehr viel Freude gemacht. Also Synapolis, das Album Reliquium per Tempus, eine besondere Empfehlung. Danach Thomas Röse mit dem Album oder die EP A Better Human. Das wird als Post-Metal deklariert, ist Instrumental, auch genauso wie Synapolis. Und Swords, die ich auch im Studio hatte, mit ihrem Album Of the Radiant Void, das ja inzwischen erschienen ist. Da habe ich den Opener Refract für euch. Und damit wünsche ich euch einen schönen Tag. Habt viel Freude. Kommt auf dem Brink vorbei. Da stehen die Leute von Loro und feiern und machen da von 7 bis 18 Uhr Live-Sendung. Geht hin, holt euch meinetwegen, also wahrscheinlich irgendwie Aufkleber oder irgendwelchen anderen Kram ab. Und ja, habt einfach Spaß, da die Musik und das freie Radio zu feiern. Ich bin raus, ich bin am Wochenende, sonntags von 21 bis 22 Uhr meist zu hören, wenn nicht gerade Carsten Sendung macht. Grüße gehen da nochmal raus. Ja, und somit bin ich, wie gesagt, am nächsten Sonntag erst wieder zu hören, also nicht diese Woche, da kommt die Wiederholung von dieser Sendung, sondern erst da drauf. Und ja, eine schöne Zeit euch, euer Robert.

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1: Einen schönen guten Morgen zum 1. Juli, den Geburtstag von Radio Loro. Heute tagt um 16 Uhr im Rathaus die Rostocker Bürgerschaft. Schwerpunktthemen wird die Kurabgabe sein, die zukünftig auch die Nutzung des ÖPNV ermöglichen soll, und das Erinnerungskulturkonzept der Hansestadt Rostock. Letzteres ist für die CDU zu linkslastig und ohne deutliche Beachtung des DDR-Unrechts, wie zum Beispiel die Aktion Rose, die zur Enteignung privater Hotels und Pensionen geführt hat. Aber auch über das Wohnen auf dem Wasser, sprich Hausboote, oder über Parkflächen soll diskutiert werden. Die Zahl der Erwerbslosen im Großraum Rostock ist weiterhin gesunken. Es gibt derzeit noch rund 15.000 erwerbslose Menschen, das sind 6,9%. Damit liegt Rostock unter dem Durchschnitt des Bundeslandes. Gleichzeitig verweist die Arbeitsagentur auf 3.900 freie Stellen und 800 Ausbildungsplätze, die noch unbesetzt sind. Das sind besonders die Bereiche des Gesundheits- und Sozialwesens, in der Industrie und auf dem Bau. Gestern fand im Stadthafen die Feier zum 20. Jahrestag des ersten Korvettengeschwaders im Rostocker Stadthafen statt. Zwei der fünf Korvetten liegen dort schon seit mehreren Tagen. Gestern war dann ein feierlicher Appell mit Reden und Blasmusik und abendlicher Unterhaltung. Die öffentliche Veranstaltung dazu war aber eher mäßig besucht. Deutlich wurde gemacht, dass das Korvettengeschwader in Rostock noch auf 10 Schiffe wachsen soll. Der gestern vorgestellte Verfassungsschutzbericht sieht ein Anwachsen extremistischer Aktivitäten in Deutschland. Der Rechtsextremismus bleibe dabei die größte Bedrohung für die Demokratie, heißt es im Bericht des Bundesamtes für Verfassungsschutz für 2025. Zugleich habe die Bedrohung durch den Linksextremismus erheblich zugenommen. Als weitere zentrale Herausforderung gilt Islamismus sowie Spionage, Sabotage und Desinformation durch Staaten wie Russland. Der Antisemitismus wirke dabei als verbindendes Merkmal über verschiedene extremistische Szenen hinweg. Das waren die Nachrichten zum heutigen Morgen.
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2: Ja, und das Wetter sieht noch nicht ganz so cool aus, aber das wird noch im Laufe des Tages, also zumindest mal die Regentropfen, die hier gleich angesagt sind. Da wissen wir noch nicht so ganz, ob sie kommen, vielleicht, vielleicht nicht. Wir stehen hier unter unserem Pavillon und insofern ist uns das egal. Bei den aktuell 17 Grad Tageshöchstwerte liegen heute bei 22 Grad und gegen Spätnachmittag, Abend kann ich euch sagen, da kommt die Sonne auch nochmal raus. Also da könnt ihr dann mit eurem Kaltgetränk am Hafen oder sonst wo, zum Beispiel hier am Brink mit uns Geburtstag feiern. Das ist auf jeden Fall eine Möglichkeit für heute. Morgen sehen die Temperaturen ganz ähnlich aus, Höchstwert von 23 Grad, das Ganze aber auch wieder bei so ein bisschen wechselhaftem Wetter, und morgen kommen auf jeden Fall auch noch mal ein paar Regentropfen runter.
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2: Und den hört ihr heute hier live vom Brink, denn Loro wird heute 21 Jahre alt und das müssen wir natürlich feiern, indem wir hier ja den ganzen Tag für euch Programm machen live am Brink, also hier direkt am Doberaner Platz. Kommt einfach gerne vorbei im Laufe des Tages. Ich bin's, Lisa, mich habt ihr länger mal nicht gehört, aber heute zum Geburtstag bin ich natürlich wieder angereist und mit mir heute in der Moderation ist
3: Gerhard, einen wunderschönen guten Morgen. Ich bin vor einer Woche schon zu hören gewesen im Weckruf, aber das mit Lisa ist was ganz Besonderes und ich freue mich darauf, weil wir in der Vergangenheit schon mehrfach sehr, für mich zumindest, sehr angenehme Sendungen gemacht haben. Aber wir sind nicht alleine, wir haben einen dritten Mann hier und das ist
1: Harry, der Nachrichtensprecher des heutigen Morgens.
3: Also dieses Triumvirat, was hier heute am Brink steht, das wird euch durch den Tag begleiten. Und Lisa hat es schon gesagt, der 21. Geburtstag, das ist ja was ganz Besonderes. Vielleicht erinnert sich der eine oder andere noch daran, wie es bei ihm war beim 21. Und ja, 3 Stunden Musik und Nachrichten.
2: Da könnt ihr euch drauf freuen, wie jeden Tag beim Weckruf eigentlich. Also bleibt am Radio, kommt vorbei, ist egal. Jetzt für euch erstmal wieder ein bisschen Mucke und zwar für euch Gorillaz mit Top of the Bill. Good morning.

0: Good morning in the morning, 7.10 Uhr, das ist euer Loro-Weckruf hier live vom Brink zum 21. Geburtstag von Loro, da sagen wir Happy Birthday. Und Gerhard, heute ist ja nicht nur Loros 21. Geburtstag, sondern heute passieren da noch ganz viele andere Dinge, die wir am 1. Juli so feiern können. Und das habe ich hier bei Loro wirklich gelernt. Ich erzähle die Anekdote immer sehr gerne. Eigentlich ist jeder Tag ein Feiertag. So, das habe ich mal von einer ehemaligen Bundesfreiwilligen gelernt und das habe ich seitdem auch wirklich befolgt. Und so einmal die Woche sitze ich zu Hause und google dann so, was ist heute eigentlich für ein kurioser Feiertag oder was kann man jetzt, was ist heute los? Und Gerhard, die Idee hattest du gestern Abend auch und du hast für uns recherchiert, was man am 1. Juli so feiern kann.
1: Ja, das habe ich gemacht. Ich habe mir so ein paar Links bei mir auf dem Computer und jedes Mal, wenn ich mich auf eine Sendung vorbereite, dann suche ich mir ein paar raus. Und heute, das sind hier 1, 2, 3, 4, 5, 6 Tage. Wir kommen im Laufe der Sendung noch dazu, aber wir fangen erstmal an mit dem Reggae Day, weil heute ist der internationale, es gibt nationale und internationale Weird Holidays und das ist der internationale Reggae Day. Und man kann versuchen, an diesem Tag in diese wunderbare Musikwelt des Reggaes einzutauchen, weil das kennt jeder, ich weiß nicht, die großen Namen, die wir alle kennen, Peter Tosh oder Bob Marley. Und ich habe einen Titel mitgebracht, den können wir jetzt spielen, damit wir eintauchen können in die Welt des Reggae.
0: Würde ich sagen. Und dann gucken wir einfach mal im Laufe der nächsten halben Stunde, was wir heute sonst noch so feiern können, außer Loro-Geburtstag. Natürlich. Hast du ihn bereit, Gerhard? Dann würde ich dich draufschalten. Also das ist hier heute übrigens, kann ich ja behind the scenes, während Gerhard den Titel noch sucht, so ein bisschen erklären. Wir haben hier heute ein paar Technikschwierigkeiten. Das heißt, wir reichen uns hier die ganze Zeit ein Funkmikro hin und her. Und wir haben ja auch verschiedene Einspielkanäle, aber die Hauptsache spiele ich von einem kleinen Laptop ab. Und insofern entschuldigt auch, wenn hier heute ein paar Technikfehler passieren. Ich bin aus der Routine. Aber Gerhard, jetzt sagst du noch mal was zum Musiktitel, du hast ihn gefunden.
1: Wir beide sind ja routiniert genug, um das zu überspielen, ja. Ja, ich habe einen Live-Titel rausgesucht und zwar ist der von Bob Marley and the Wailers und das ist Them Belly Full, das Live in Boston von 1978. Hier ist er.

0: Hallo, hallo bei Loro. Herzlichen Glückwunsch zum 21. Geburtstag, sage ich an uns selbst. Gerhard, schön hier heute mit dir den Weckruf vom Brink zu machen. Ja, und wir haben jetzt gerade schon festgestellt, heute ist der International Reggae Day. Da haben wir jetzt hier gerade schon mal natürlich die Ikone des Reggae gehört. Aber was ist denn heute noch? Ich habe gehört, heute ist noch was ganz Passendes zum Weckruf.
1: Ja, es gibt was ganz Passendes. Es ist heute auch der frühe Vogel oder der Early Bird Day, wie man es auch nennt. Das ist eher ein nationaler Tag, der wird in den USA begangen. Und da wir hier alle schon von Loro seit etwa um 6.30 Uhr sind, würde ich mal sagen, dass wir alle ganz gut in diese Kategorie Early Bird passen. Und bist du eigentlich ein Early Bird normalerweise?
0: Ich bin totaler Early Bird. Also es gibt ja dieses Modell mit Eule und Lerche und so weiter. Und genau, also ich bin schon eher so eine Lerche. Ich wache immer so mit der Sonne auf. Im Winter fatal. Also da bin ich keine Lerche. Da wache ich dann schon ganz schön spät auf. Also so ein bisschen immer mit der Sonne. So geht sie auf, wache ich auf und so weiter. Ich weiß von dir, du bist ja eher so die Eule. Und Harry, unser Nachrichtenmensch, der hat mir eben noch erzählt, wie lange er noch die Nachrichten geschrieben hat. Der ist die Ultra-Eule. Also wie viele Stunden Schlaf hattest du, Harry?
2: Ich glaube, es waren 2 Stunden 25.
0: Also dafür hast du die Nachrichten souverän geschrieben und vorgetragen und bist hoffentlich nicht dabei eingeschlafen, als du sie getippt hast. Also das nenne ich Engagement hier, denn das wisst ihr vielleicht gar nicht so, aber heute kann ich ja mal so ein bisschen aus dem Nähkästchen plaudern hier bei Loro. Also die Person, die Nachrichten spricht, ist nicht nur Nachrichtensprecherin, sondern das ist tatsächlich dann auch die Person, die verfasst und recherchiert hat. So den ganzen Morgen tut diese Person nichts anderes, beziehungsweise meistens auch eine ganze Woche lang Schicht. Harry ist jetzt heute hier nur mal so ein bisschen zu Gast in den Nachrichten, aber wir freuen uns umso mehr, dass er dabei ist. Aber Gerhard, was ist denn heute noch für ein Feiertag?

0: Lakritz, Apfelsafteis oder so. Es gibt die wildesten Kombinationen. Harry, hast du irgendein Eis, was du so gerne machst?
1: Naja, Salted Karamell, ne? Die Kombination von süß und salzig, das ist doch das, was das Leben ausmacht.
0: Dieses Yin und Yang der Geschmacksnerven, ja, wo die Geschmacksknospen völlig durchdrehen, das geht mir genauso. Und ja, dann haben wir auch noch den Internationalen Tag der Witze. Wir werden mal fragen und gucken, ob wir vielleicht heute noch jemanden finden, der uns einen guten Witz erzählen kann. Dann ist es auch noch, und das haben wir haben hier eine Bäckerei in der Nähe. Ich gehe da nachher gleich mal rein und frage, ist es der nationale Tag, also auch wieder die Amerikaner, der Ingwerplätzchen? Das ist auch interessant. Und jetzt kommt es vielleicht ganz gesund, sehr gesund, es ist der Internationale Tag der Früchte, der International Fruit Day, und den kann man natürlich jetzt hier, die Erdbeere, die hier bei uns steht, die hat noch nicht auf, aber wenn wir nachher mal rübergehen, werden wir mal fragen, ob die sich auch dessen bewusst sind, weil Erdbeeren und gerade hier in Rostock und Kirschen.
1: Handgepflückte Kirschen aus eigenem Garten.
0: Perfekt, ja, und hoffentlich sind da keine Pestizide? Keine Pestizide dran, um Gottes Willen. Was ist das denn? Aber nachher zu den Früchten gehen wir nochmal rüber zu dieser wunderbaren Erdbeere. Und wollen wir Musik machen, Lisa?
2: Jetzt machen wir Musik. Und zwar gibt es jetzt für euch Mantel mit dem Titel Milliarden hier im Logo.

0: wunderschönen guten Morgen hier bei Novo. Jetzt geht mein Mikro irgendwie auch gar nicht mehr, Jens. Das wollte ich jetzt hier nochmal kurz an.
1: Hallo?
2: Ja, das du. Hallo? Ja.
0: Ah, Gerhard, dein Mikro geht.
2: Ja.
3: Super, toll, das Mikro geht. Schön. Das ist live. Herzlich willkommen hier im Loro-Weckruf. Ihr hört ihn um 7.26 Uhr. Gleich um halb gibt es nochmal die Kurznews mit Harry. Und jetzt würde ich sagen, machen wir noch ein bisschen Musik, bevor wir dann gleich in der nächsten halben Stunde nochmal drauf gucken, was hier sonst noch so am 1.7. ist, abgesehen davon, dass Loro jetzt absolut überall volljährig ist. Jetzt gibt es für euch noch einmal vor den Nachrichten deutsche Leichen mit Sturm.

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1: Ja, jetzt um 7.30 Uhr die Kurznachrichten. Heute tagt um 16 Uhr im Rathaus die Rostocker Bürgerschaft. Schwerpunktthemen wird die Kurabgabe sein, die zukünftig auch die Nutzung des ÖPNV ermöglichen sollen und das Erinnerungskulturkonzept der Hansestadt Rostock. Letzteres für die CDU zu linkslastig und ohne deutliche Beachtung des DDR-Unrechts wie die Aktion Rose, die zur Enteignung privater Hotels und Pensionen geführt hat. Aber auch über das Wohnen auf dem Wasser, sprich Hausboote und über das Wohnen über Parkflächen soll diskutiert werden. Schwerin hat seit gestern einen neuen Oberbürgermeister. Rund zwei Monate nach der gewonnenen Stichwahl ist Sebastian Ehlers nun offiziell im Amt. Der CDU-Politiker hatte sich gegen die Kandidatin der SPD und Linken, Mandy Pfeiffer, durchgesetzt. Sein erster Arbeitstag wird am kommenden Montag sein. Luisa Neubauer und die Kampagnenorganisation Campact kündigen Sitzblockaden gegen den AfD-Parteitag am Wochenende in Erfurt an. Man könne sich Passivität und Gleichgültigkeit nicht mehr leisten, heißt es in einer gemeinsamen Erklärung. Sie wollen an dem vom Bündnis Widersetzen organisierten friedlichen Sitzblockaden teilnehmen, um den Parteitag so lange wie möglich aufzuhalten. Heute endet der staatliche Tankrabatt. Schon in den letzten Tagen sind die Preise an den Tankstellen wieder deutlich gestiegen. Dabei hat der Rohölpreis im selben Zeitraum nachgegeben. Daher ist doch zu vermuten, dass die Mineralölkonzerne bereits vor dem Ende des Tankrabatts die bevorstehende Steuererhöhung um die seit Anfang Mai erlassenen 16,7 Cent pro Liter jetzt schon eingepreist haben.
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2: Ja, das Wetter bleibt hoffentlich stabil. Also ich bin mir jetzt als Wetterfrosch hier trotzdem noch nicht sicher, ob noch ein paar Tropfen runterkommen. Das kann, wenn dann, in der nächsten Stunde passieren. Ansonsten wird es später wieder aufklaren. Heute Wechsel aus Sonne und Wolken. Tageshöchstwert erreichen wir am späten Nachmittag 17 Uhr. Der liegt bei 22 Grad. Da kommt die Sonne auch noch mal ein bisschen raus. Das ist also ganz förderlich für den Feierabend, würde ich mal sagen. Ja, und morgen das Gleiche. Da kann es noch mal ein bisschen mehr tröpfeln und soweit zum Wetter.
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2: Ja, und den hört ihr um 7.31 Uhr hier live vom Brink zum Loro-Geburtstag mit mir, Lisa, und mit
3: Gerhard, guten Morgen.
2: Und Gerhards Mikro geht. Ich freue mich.
3: Es geht, ja, wir haben so viele, wir haben jetzt hier so viele Mikros. Das ist wirklich toll. Ich muss sagen, ich finde das gar nicht mal so schlecht. Ich bin ja aus dieser Stadt südlich von, da gibt es da südlich von Rostock noch ein paar große Städte. Und da waren also in den vergangenen Tagen waren 40, 41 Grad. Das ist ein bisschen viel. Da tut es einem wirklich gut, wenn man hier oben an der Küste ist mit dem Wind und ein bisschen kühler. Und regnen muss es nicht. Wobei, wenn es denn regnet, dann haben wir ja diesen wunderbaren Pavillon hier. Ich muss eine Erklärung abgeben. Es ist von dem Nachrichtensprecher Harry gerade gesagt worden, in Schwerin gibt es einen Bürgermeister, der heißt Ehlers. Ehlers ist so ein Sammelbegriff im Norden. Also ich bin nicht verwandt mit dem, verschwägert oder verheiratet. Das wollte ich nochmal erklären. Und ist natürlich gut. Also es gab einen Zahnarzt in Schwerin, Ehlers, das war mein Onkel. Der ist leider verstorben. Aber wir, die Ehlers, meine Familie, haben mit der Politik nichts zu tun. Das wollte ich nochmal
2: erklären. Danke, dass du das nochmal klarstellst, ja. Gerhard. Das haben wir uns jetzt alle gefragt.
3: Ja, ich habe das gesehen. Auf allen Gesichtern war diese große Frage, ist er das, ist er das nicht? Nein, ich bin es nicht und bin auch nicht verwandt und verschwägert. 1. Juli. 1. Juli, Geburtstag.
2: Nee, Gerhard, ich muss dich stoppen. Ich muss jetzt Musik machen für die HörerInnen. Das ist zu viel. Das ist too much. Wollen ja hier heute auch ein bisschen Party machen, sozusagen, zum Geburtstag. Genau, Musik. Und aber gleich sprechen wir. Jetzt aber erstmal Zoe Mazza, Love Above All.

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3: So ist das hier heute Morgen um 7.37 Uhr im Weckruf. Und Gerhard, wir haben Besuch.
4: Ja, wir haben Besuch um diese frühe Zeit, 7 Uhr. Und ja, was du gerade gesagt hast, wir haben einen Herrn, der ist gekleidet in rot-blau-weiß. Ich habe mir gerade angeguckt, die Trikolore sieht ein bisschen anders aus. Guten Morgen.
5: Ja, guten Morgen. Ich bin quasi ein Radiokollege. Ich bin der Werner und wollte euch alles Gute zu heute zum 21. Geburtstag wünschen und freue mich, dass ihr Radio zum Anfassen macht. Und habe ich gesagt,
3: zum Anfassen bitte ja. Nicht.
5: Naja, aber man kann ja schon mal schauen und wie ihr das macht. Das sagt man ja immer so, Radio zum Anfassen. Und deswegen habe ich gedacht, komm ich mal vorbei und schau mal, wie ihr Radio macht und bin da ganz fasziniert, wie ihr das hier macht.
4: Vielen herzlichen Dank. Wir machen das ja auch. Wir haben ja unterschiedliche Altersgruppen hier, wie du gerade siehst, und unterschiedlich lange sind wir auch bei Loro. Wie lange machst du schon Radio?
5: Ich mache schon seit 25 Jahren Radio.
4: Das ist ja eine lange Zeit, ja?
5: Genau, also ja fast so lange, wie ihr bei Loro das auch macht, ja.
4: Wir machen das 21 Jahre, das wissen wir heute. Und warst du die ganze Zeit bei einer Einrichtung oder hast du auch mal gewechselt, oder?
5: Ja, ich war früher bei dem ersten privaten Radiosender hier in Mecklenburg-Vorpommern bei Antenne MV, kennt vielleicht einige noch, und höre aber auch ab und zu mal bei euch rein hier bei Loro, vor allen Dingen hier den Weckruf, wenn ich mal morgens richtig wach werden möchte, dann höre ich euch auch mal zu.
4: Das finde ich großartig. Ich bin ganz sicher, dass jetzt, nachdem wir uns hier gesprochen haben, hier am Brink, dass du vielleicht noch mal öfter noch mal reinhörst, denn es lohnt sich bestimmt morgens.
5: Auf jeden Fall, ja. Ihr habt immer coole Sendungen und da höre ich immer gerne rein. Und ihr seid ja auch hier direkt mit eurem Studio dort hinten beim...
4: Frieda.
5: Bei der Frieda, genau. Da gehe ich auch ab und zu mal lang, wenn ich spazieren gehe. Und da kann man bei euch auch mal vorbeischauen und selber auch mal Sendung machen. Du, vielleicht mache ich auch noch mal eine Gastsendung bei euch, du.
4: Das weiß man.
3: Da würden wir uns auf jeden Fall total drüber freuen.
4: Vielen herzlichen Dank, dass du da warst. Und ja, viel Spaß. Und Radio machen ist eine tolle Sache. Ne?
5: Genau, ja. Euch auch noch viel Spaß und viele Hörer und viel Party heute. Ich habe schon gehört, du hast viel Partymusik dabei heute.
3: Ja, ich habe unsere Musikredaktion gestern angehauen, dass sie uns hier eine coole Playlist zusammenstellen, die ihr auch bei uns regulär hört. Und wenn ihr auch vorbeikommen wollt übrigens, dann... Tut das doch. Wir haben hier unsere Klappstühle und ein cooles rotes Sofa, wo ihr Platz nehmen dürft. Und ein Glücksrad gibt es später auch, habe ich gehört. Und einen Infostand und unseren Pavillon und das Senderad, das könnt ihr eh nicht übersehen.
4: Also erstmal tschüss.
5: Jo, tschüss. Viel Spaß euch noch.
4: Dankeschön.
3: Und jetzt gibt's Musik.

0: Einen wunderschönen guten Morgen hier im Loro-Weckruf live vom Brink. Und Gerhard, es tut mir total leid, bevor Werner uns besucht hat, habe ich dich so ein bisschen abgewürgt nach den Nachrichten. Das ist jetzt eine Viertelstunde schon her. Ich hoffe, du bist langsam, die Tränen sind schon getrocknet.
1: Das hat ein bisschen wehgetan, aber ich weiß ja, wir haben...
0: Also dafür bin ich jetzt nicht bekannt, dass ich besonders nett zu den Leuten bin, also so moderativ, aber du kannst damit umgehen.
1: Ich kann gut damit umgehen, weil das sind ja so, Menschen haben ja unterschiedliche Neigungen und ich habe die Neigung immer dazu, ein bisschen vielleicht einen Satz mehr zu sagen. Und wenn man so jemanden hat, und das muss ich wirklich sagen, liebe Hörerinnen und Hörer, Lisa ist sehr diszipliniert und sehr strukturiert und die hat immer die Zeiten im Auge, das habe ich jetzt hier nicht. Und,
0: sie hat auch im Auge, dass du das Mikro richtig hältst.
1: Genau, und deswegen ist es so, dass wir, und ich bin da auch sehr offen und füge mich dann auch. 1. Juli, Loro-Geburtstag. Das ist natürlich für alle Leute, die Loro hören und mögen und für die Rostocker ein ganz großer Tag, aber es hat auch noch jemand anders Geburtstag gehabt, und zwar ist am 1. Juli 1961 die Lady Di geboren. Das war, wie wir alle wissen, die erste Ehefrau des britischen Thronfolgers Charles. Mittlerweile ist er König. Und die wäre also heute 65 Jahre alt geworden. Die ist ja damals durch diesen tragischen Unfall in Paris ums Leben gekommen. Ich bin zufälligerweise zu der Zeit gerade in London gewesen und habe gesehen, dass da bei Harrods, das ist dieses große Kaufhaus, wirklich alle Schaufenster dekoriert waren in Gedenken an sie. Und weil sie heute Geburtstag hat, spielen wir einen Titel. Der Elton John hat nämlich ein Lied, was er ursprünglich mal für Marilyn Monroe geschrieben hat, umgetextet, und das ist Candle in the Wind, und den hören wir jetzt.

0: guten Morgen hier zum Weckruf um 7.51 Uhr. Schön, dass ihr uns zuhört. Ich bin's Lisa und mit mir ist
1: Gerhard. Guten Morgen, Rostock.
0: Ja, du hast mich gerade auf die Schnelle nochmal gefragt, ob ich einen Witz kenne.
1: Ja, ne? Weil wir hatten ja vorhin erwähnt, dass heute der internationale Tag des Witzes ist.
0: Ja.
1: Und da wäre es natürlich nicht schlecht, wenn anlässlich dieses Tages auch ein Witz erzählt werden würde. Ich kenne nur ein oder zwei Witze. Ich weiß nicht, ob die um diese Uhrzeit schon ins Radio passen. Aber du hast mir signalisiert, dass du einen kennst. Dann, das ist der Witz des Morgens von Lisa.
0: Ja, der Witz des Tages lautet, ich frag dich, was bellt und kann zaubern?
1: Oh Gott, ein Hund mit einer...
0: Ein Hund. Ist das the final answer?
1: Ja, nee, also was bellen und zaubern, da fällt mir jetzt nicht so ein. Das ist nicht gespielt, liebe Hörerinnen und Hörer, ich weiß es wirklich nicht.
0: Es ist der Labracadabrador. Okay,
1: aber,
0: das war aber gespielt.
1: Aber, der ist aber, ich habe eben auf den Schenkel geklopft, für die es nicht sehen. Auch nicht schlecht.
0: Ja, ich fand den auch ganz gut, als ich ihn das erste Mal hörte.
1: Wann war das? Das ist schon lange her. Ne?
0: Ein halbes Jahr.
1: Ach, echt?
0: Ja, ich habe viele niveaulose Freunde, die mir sowas wissen.
1: Einen herzlichen Gruß an die niveaulosen Freunde von Lisa. Aber ich glaube, das ist nicht Lisa, da sind auch andere dabei bestimmt. Ne?
0: Ich zum Beispiel du.
1: Danke.
0: Ja.
1: Ich gebe das gerne zurück, Lisa. Das ist ein Vergnügen. Und wir haben aber so viel Sendezeit, um uns gegenseitig die Komplimente zu machen, haben wir
0: ja durchgängig, 3 Stunden, ne? Nur mit uns. Schön. Gut. Gerhard, worüber wollten wir quatschen? Ich wollte, dass du so ein bisschen, regt ja dazu an, sozusagen, wenn wir hier 21 Jahre Loro heute feiern, dass sich auch die Leute, die hier so rumlaufen mit uns und die hier gerade ganz fleißig alles aufbauen oder hier mit moderieren oder hier am Senderad
1: Kaffee hinstellen, Kaffee
0: oder
1: auch.
0: Hier Jens, der die ganze Zeit verzweifelt versucht, die Technik nochmal zu optimieren, weil wir nur 2 Mikros haben, die funktionieren für den ganzen Tag. Dass ich diese Leute einfach mal frage, wie sind sie eigentlich zu Loro gekommen? Wie hat das überhaupt angefangen? Und da frage ich dich doch mal, Gerhard.
1: Ja, danke. Das ist eine gute Frage. Ich bin seit 2020, das sind doch schon jetzt 6 Jahre hier bei Loro. Und zwar habe ich ein mittlerweile Familienmitglied hat hier in Rostock studiert und hat auch in Rostock Loro gemacht. Und dann war die Situation, dass man zusammensaß und ich eine Tätigkeit gesucht habe, Beschäftigung, nachdem ich aus dem aktiven Berufsleben ausgeschieden bin. Und dann seitdem bin ich bei Loro und es macht Spaß. Und die ersten aufgeregten Moderationen, ich erinnere mich sehr gut daran, ich habe die Liste noch, die Playlist da, die habe ich noch sehr gut. Und da haben also viele, viele Leute zugehört, die haben gesagt, um Gottes Willen, wir haben das gehört, wie deine Stimme gezittert hat. Ich hoffe, dass das ein bisschen vorbei ist. Und seitdem mache ich einmal im Monat am dritten Donnerstag 2 Sendungen und auch am Tag drauf, am Freitag, den Weckruf. Habe ich auch da ein bisschen reingefummelt und daran gewöhnt und es macht großen Spaß. Und ich muss das sagen, es ist nicht nur die Tatsache, dass man dort Musik spielen kann, nicht nur die Tatsache, dass man dort viel lernt, es sind auch die Leute. Es sind die Leute bei Loro, die Spaß machen, es ist angenehm und freudig. Ich freue mich jedes Mal, wenn ich die sehe. Und was ich gerade hier noch habe, es gibt auch ganz junge Menschen, die Loro hören. Das ist besonders schön. Und wer weiß, ich werde nachher mal, wenn die Musik läuft, mit diesen jungen Menschen reden. Vielleicht kommen die auch noch mal irgendwann zu Loro. Der Großvater macht das hier ganz kongenial. Ja, ich bin seit 6 Jahren dabei. Es macht Spaß und ich mache so lange es geht, mache ich Loro.
0: Ja, wunderbar, Gerhard. Dankeschön für deine Loro-Story. Wir werden hier heute vielleicht noch ein paar andere hören. Jetzt würde ich sagen, machen wir erstmal noch ein bisschen Musik. Dann kommt der besagte Mensch, der Großvater, und macht die Nachrichten nochmal. Und dann vielleicht nochmal die jungen Menschen im Interview, wenn sie sich trauen. Das können wir natürlich auch nochmal einrichten.
1: Ja, gerne.
0: Und Musikwünsche. Die müssen zur Schule, oh Gott. Ja gut, dann müssen wir das vorher machen. Gut, dann schieben wir das jetzt mal ein, oder? Oder?
2: Ja, also wir haben jetzt nämlich hier den großen und einmaligen Faktor. Loro, als es gegründet wurde, hat er ein T-Shirt herausgebracht und es gibt noch ein funktionierendes Exemplar. Das war in einer so kleinen Größe, dass keiner es haben wollte und das trägt nämlich Jakob. Jakob, du bist Spiegeleiträger seit 21 Jahren. Nee, das geht gar nicht. Du bist ja gar nicht so alt. Wie alt bist du jetzt?
3: 10.
2: Also gut, du hast dieses Spiegelei-T-Shirt viel später gekriegt, aber du trägst es doch mit Stolz. Oder? Findest du es okay?
3: Ja, voll.
2: Gut, dann müssen wir nur warten, dass Florian heranwächst, damit er auch mal in so ein T-Shirt reinpasst. Denn Florian ist erst
3: 8.
2: Und, willst du dann auch Loro-Fan werden?
3: Ja.
2: So, und ihr habt ja festgestellt, wir sollen heute auch nochmal Musik spielen für wirklich sehr junge Leute. Florian, welches war dein Song?
3: Lava Hühnchen.
2: Lava Chicken heißt es original.
1: Florian, kannst du dich einmal, bevor wir die Musik spielen, einmal umdrehen? Boah! hast du tolle Haare. Und du auch nochmal bitte. Nimm die mal raus hier. Jo, jo, jo, jo, jo, jo, jo. Das sind wirklich schöne Haare, die beiden Jungs hier haben. Und mein Enkel Theo in Berlin hat auch so, er hat nicht ganz so lange, aber lange Haare sind was Gutes, ne? Aber pflegeaufwendig, ne?
3: Ja.
1: Wer pflegt die jeden Morgen?
3: Mein Vater oder meine Mutter.
1: Und bei dir?
3: Auch mein Vater oder meine Mutter.
1: Okay, und irgendwann macht ihr das auch mal selber, ne? Okay.
2: So, jetzt müssen wir noch von Jakob seinen Musikwunsch abholen. Jakob, was sollen wir heute noch mal spielen?
3: Wir haben oben gute Laune.
2: Wir haben oben gute Laune?
1: Wir haben unten auch gute Laune.
4: Also ich weiß, was du meinst. Ich hab's.
2: Gut, okay, dann würde ich mal sagen, ihr habt noch eure Pflichten heute. Wir machen hier Spaß, weil wir haben 21. Geburtstag. Ihr habt leider nur Schule.
3: Tschüss.
1: Okay, tschüss, kommt gut zur Schule. Tschüss.

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1: Ja, ein bisschen zu spät, aber wir hatten eben erstmal die gute Laune ablaufen lassen müssen, die von unseren jugendlichen Hörern gewünscht worden war. Jetzt also zu den Nachrichten. Die Zahl der Erwerbslosen im Großraum Rostock ist weiterhin gesunken. Es gibt derzeit noch rund 15.000 erwerbslose Menschen, das sind 6,9%. Damit liegt Rostock unter dem Durchschnitt des Bundeslandes. Gleichzeitig verweist die Arbeitsagentur auf 3.900 freie Stellen und 800 Ausbildungsplätze, die noch unbesetzt sind. Das sind besonders die Bereiche des Gesundheits- und Sozialwesens, in der Industrie und auch im Bau. Der gestern vorgestellte Verfassungsschutzbericht sieht ein Anwachsen extremistischer Aktivitäten in Deutschland. Der Rechtsextremismus bleibe dabei die größte Bedrohung für die Demokratie, heißt es im Bericht des Bundesamtes für Verfassungsschutz für 2025. Zeitgleich haben die Bedrohungen durch den Linksextremismus erheblich zugenommen. Als weitere zentrale Herausforderung gilt Islamismus sowie Spionage, Sabotage und Desinformation durch Staaten wie Russland. Der Antisemitismus wirke dabei als verbindendes Merkmal über verschiedene extremistische Szenen hinweg. Rostock verliert weiterhin gastronomische Unternehmen. Nach der Insolvenz im Stadthafen, die Destilleritmeister, die Bricks Bar in der östlichen Altstadt und die Kraftbar am Margaretenplatz ist jetzt auch das Old Western in der Langenstraße betroffen. Noch versuchen die Gründer des Traditionsgaststätte ein Rettungskonzept zu erfinden. Das Bündnis Sarah Wagenknecht wird wohl bald das W tauschen müssen. Aufgrund einer Initiative von Sarah Wagenknecht hat sich das BSW bemüht, im Kontakt mit der AfD gemeinsam die 5%-Hürde vielleicht doch noch zu überschreiten. Wahrscheinlich werden wir demnächst über ein Bündnis Sarah Weidel reden müssen. Das waren die Nachrichten und jetzt geht's wieder mit Lisa und Gerhard weiter.
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2: Und erstmal informiere ich euch natürlich noch über das Wetter. Das hier steht jetzt gerade schön ausgefadet. Das ist jetzt nicht der Fall. Da werde ich jetzt hier nochmal nacharbeiten, dass das hier leise genug ist, dass ihr mich hört. Also das mit der Technik. Wir grooven uns hier gerade noch ein mit unserem Sendefahrrad. Wir sind ja heute den ganzen Tag für euch hier präsent am Brink. Da freuen wir uns schon drauf. Um 15 Uhr bin ich zum Beispiel nochmal zu hören im Kulturkonzentrat mit dem lieben Harry. Und Tommy ist dann auch noch mit dabei. Heute jetzt noch Gerhard. Aber jetzt, wir haben hier das Wetterbett. Und deswegen mache ich jetzt nochmal ganz kurz das Wetter, bevor ich hier ins Quatschen komme. Aktuell 19 Grad, gleich um 8.30 Uhr können so ein paar Regentropfen runterkommen. Ich glaube das noch nicht, ich bleibe optimistisch, aber wir stehen hier auch mit unserem Sendefahrrad unter dem Pavillon. Tageshöchstwert heute 22 Grad erreichen wir gegen 17 Uhr und das wird ein sonnigerer Abend für euch, da könnt ihr euch schon mal drauf freuen. Ja, und morgen sind die Werte ganz ähnlich, Tageshöchstwerte von 23 Grad, Mindestwert 15 Grad und auch morgen könnte es ein bisschen tröpfeln, ein bisschen bedeckt sein, aber davon lassen wir uns hier in Rostock ja überhaupt nicht aufhalten.
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2: Um 8.03 Uhr auf der 90,2. Ich bin's Lisa und mit mir ist noch stumm geschaltet, aber jetzt nicht mehr.
3: Gerhard, wir stehen am Brink, wir stehen unter einem Pavillon und sind auf alle Wettereventualitäten vorbereitet. Wenn es denn regnen sollte, im Moment sieht es nicht so aus, dann haben wir hier den Pavillon und hier ist sehr angenehme Stimmung. Es weht der Duft von frischen Brötchen. Und Lisa, wo haben wir jetzt unseren Schwerpunkt?
2: Das ist eine gute Frage. Was gibt's in der nächsten halben Stunde? Wir also Loro ist ja jetzt hier nicht nur live und wir stehen hier jetzt gerade und quatschen, was uns in den Kopf kommt oder was wir vorher recherchiert haben, sondern wir haben natürlich auch ein paar Beiträge für euch, wie ihr das eigentlich aus dem Weckruf kennt. Und Harry war für uns im Rathaus unterwegs und hat natürlich mal wieder mit der Oberbürgermeisterin Eva Maria Kröger gesprochen. Und unsere Rathausgespräche sind natürlich eine beliebte Kategorie, die es auch hier manchmal im Weckruf dann im Kurzformat zu hören gibt. Und das gibt es dann in der nächsten halben Stunde. Gerhard, kannst du da thematisch schon was sagen?
3: Ja, also vor zwei Tagen, das war eine ganze Ecke wärmer als heute, da war Harry wieder mal bei Eva Maria Kröger, um das Rathausgespräch des Junis mit ihr zu führen. Und der Auftakt war natürlich entsprechend das Wetter. Und warum man dann doch am Ende über den Weihnachtsmarkt gesprochen hat, das erfahrt ihr jetzt.
2: Gleich nach der Musik.

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1: Hallo Eva, es ist sehr heiß, wie wir schon festgestellt haben, deswegen nicht allzu heiße Themen, hoffe ich, obwohl eine Frage ist natürlich 36 Grad und es wird noch heißer. Jetzt haben wir Rostock auch eine Wärmewelle erreicht. Wie gut ist denn Rostock auf sowas eingestellt? Weil das ist ja in Städten eigentlich ein viel größeres Problem als in der freien Natur.
2: Ja, gute Frage. Also, tja Gott, ich glaube, welche Stadt ist da heutzutage eigentlich wirklich gänzlich schon drauf eingestellt? Also im Sinne von fertig, ja, dass man fertig ist. Ich glaube, es gibt noch gar keine Stadt, die ein solches Konzept wirklich fertig hat. Zumindest kenne ich noch keine, sondern das ist ja ein Thema, mit dem wir uns jetzt alle ganz intensiv beschäftigen müssen. Bei uns gibt es unterschiedliche Maßnahmen, die schon laufen, ne? Also, dass wir einmal in der Stadtplanung natürlich bei neuen Bebauungsvorhaben gucken, wie massiv man auch gerade in der Innenstadt wirklich noch verdichtet, weil du eben Klimaoasen brauchst, ne? Das ist bei uns dann natürlich die große Bedeutung von Kleingärten. Rostock ist insofern wahnsinnig gut aufgestellt, weil auch wenn das immer keiner hören will, aber wir eine wirklich sehr grüne Stadt sind, mit vielen Grünanlagen, mit Parkanlagen. In fast allen Quartieren haben wir Parkanlagen. Wir haben den großen Rostocker Zoo, der auch runterkühlt, den Bahnsdorfer Wald. Wir haben die vielen Kleingärten, die auf jeden Fall immer Klimaoasen sind, die immer kühlend wirken. Und wir versuchen natürlich bei Neubauvorhaben und bei stadtplanerischen Prozessen das Thema Grün als Kühlraum auch immer mitzudenken. Das heißt, das Thema beschäftigt uns schon zunehmend. Auch Rostock ist heißer geworden in den letzten Jahren. Dazu haben wir Statistiken. Dann das Thema Schwammstadt natürlich, das wir jetzt langsam umsetzen, dass also regenreiche Wochen und Monate der Regen aufgesammelt wird für die Tage, die dann eben trocken sind, für Trockenperiode, wie ein Schwamm eben funktioniert. Auch das ist ein Thema für uns. Also es gibt schon etliche Anpassungsmaßnahmen an das Heißerwerden. Aber ja, die Frage ist berechtigt. Es muss allen klar sein, dass dieses Thema für uns eine immer größere Bedeutung auch bei Baumaßnahmen haben muss.
1: Wir haben ja jetzt gerade gehört, auch der neue Markt hier vor der Tür soll grün bekommen. Ist das auch Teil dieses Konzepts oder war das sowieso schon immer geplant?
2: Ich würde sagen, sowohl als auch. Also es gibt ja schon viele Jahre die Debatte darüber, dass der neue Markt zwar ein schöner Platz ist, aber eben ein sehr steinlastiger, dass sich dort kein Grün findet aus Gründen. Und dass wir es gerne mal ausprobieren wollten, deswegen ist es jetzt auch ein Pilotprojekt, eine Testphase, was das mit dem Platz macht, wenn dort mobiles Grün steht. Andere Städte haben ja ihre betonierten Plätze gänzlich aufgebrochen und sie zu Grünplätzen gemacht. Das war hier in Rostock mehrheitlich nicht gewollt, dass man den neuen Markt dahingehend gänzlich umgestaltet, sondern er sollte schon auch ein Platz für Versammlungen und Demonstrationen bleiben. Deshalb jetzt die Testphase dieses mobilen Grüns. Hat er eine neue Aufenthaltsqualität? Bleiben Menschen mal länger sitzen? Halten sich länger auch zum Thema Belebung der Innenstadt hier etwas beizutragen? Weil ich glaube, der neue Markt kann an Aufenthaltsqualität wirklich, brauchen wir hier mehr. Und deswegen probieren wir es jetzt mal mit mobiler Begrünung und mehr Sitzgelegenheiten.
1: Apropos neuer Markt, es soll ja jetzt der Cube entstehen hier auf dem neuen Markt. Natürlich gibt es auch gleich wieder den Protest aus der Weihnachtsmarktecke. Es wäre die Bühne der Märchentante und des Weihnachtsmanns doch dann damit verschwunden. Stimmt das oder hat sich da wieder die Medien sehr schnell hochgeschaukelt an einem Fakt, der so nicht steht?
2: Ja, also ich sag mal ganz sportlich, der Weihnachtsmarkt spielt in unserer Stadt eine große Rolle, allerdings darf er nicht zu einem Verhinderer anderer Projekte gemacht werden. Das geht natürlich nicht, dass wir unsere Stadtentwicklung immer zuallererst an der Ausrichtung des Weihnachtsmarktes orientieren. Eine Stadt wie Rostock, eine Hafenstadt, eine Universitätsstadt, eine Stadt, die versucht moderner zu sein, muss auch die Möglichkeiten haben, sich zu verändern über die Jahrhunderte und nicht das insgesamte Stadtbild immer schön so lassen, wie es ist, weil eben ein paar Wochen Weihnachtsmarkt ist. Und ich weiß die Arbeit der Schaustellerinnen und Schausteller auch sehr zu schätzen, aber einer Stadt muss es erlaubt sein, sich zu verändern und dann wird sich auch der Weihnachtsmarkt verändern. Das ist nun mal so. Der Cube ist für mich eher eine Chance, Er hat eine Dachterrasse, er hat Innenräumlichkeiten, er hat Toiletten. Man kann den Cube wunderbar einbinden in den Weihnachtsmarkt. Das ist das, was wir jetzt auch versuchen und auch wollen. Aber ja, in der Konsequenz wird dann eben die Bühne woanders stehen. Das ist dann so. Aber da muss ich auch sagen, das kann ich gut aushalten, den Protest. Denn ich bin dafür, dass die Stadt sich weiterentwickelt und auch ihr Gesicht verändert. Und das bedeutet dann eben, dass es nicht immer alles so bleiben kann, wie es schon immer war.

0: Ich war auch nicht hier. Ich war in Hessen, da war noch schlimmer.
1: Echt?
0: Also ja, also auch 42 auf jeden Fall und es stand einfach die Hitze. Ich war zeitweise auch in Berlin zu Besuch tatsächlich, Gerhard, auch als es so heiß war.
1: Ja.
0: Und ich fand es ganz fürchterlich. Also ja, wirklich, also jetzt am Wochenende, ich habe meinen Koffer gepackt aus Hessen und ich habe gesagt, ich fahre jetzt her. Ich habe jetzt keinen Bock mehr und ich bin hierher gekommen und diese frische Brise bei 34 Grad hier fand ich richtig erträglich im Vergleich.
1: Oh, 34 Grad sind manchmal auch ganz schön heftig. Also in Berlin war eine Besonderheit. Es gibt ja so, dass bestimmte Bevölkerungsgruppen ein, sag ich mal, jeder hat ein anderes Verhältnis zur Polizei. Und dann gibt es auch noch ein anderes Verhältnis zu Wasserwerfern bei der Polizei und zum Einsatz von Wasserwerfern. Aber am Wochenende, und das konnte man der lokalen Presse dort entnehmen, hat die Polizei Wasserwerfer eingesetzt und zum Abkühlen. Das ist, glaube ich, ein absolutes Novum in der Geschichte der Polizei. Und vielleicht haben die einen oder anderen Menschen auch dann die Einstellung revidiert. Also die Polizei hat in mehreren Einsätzen dort mit Wasserwerfern eben mit 27, so hieß es, Einsätzen hat die Feuerwehr und die Polizei Wasserwerfer benutzt.
0: Also es wurde dann als Einsatz gezählt, ja?
1: Das wurde als Einsatz gezählt, ja. Und es wurden diesmal nicht die Leute also auf diesem Wasser.
0: Also hat jemand die gerufen und war so, wir bräuchten jetzt hier ganz dringend eine Abkühlung.
1: Wahrscheinlich, ja. Oder irgendein Oberkommando, keine Ahnung, wie die organisiert sind, haben das entschieden. Also wahrscheinlich erstmalig in der Geschichte der Polizei Wasserwerfer eingesetzt zu einem Zweck, den man eigentlich ja als gut positiv bezeichnen kann.
0: Finde ich richtig gut.
1: Ne? Manchmal ist es ja auch
0: so. Wobei heute, jetzt habe ich gerade irgendwie schon hier so meine, ich gucke hier gerade so meine kalte Hand an, irgendwie hier am Brink. Also es könnte gern hier noch ein paar Grad wärmer werden, meiner Ansicht nach.
1: Ja.
0: Vielleicht bin ich auch nur eine Frostbeule.
1: Aber
0: oder?
1: Wir haben alle, wenn ich gucke hier, wir haben alle drei kurze Hosen an.
0: Rock, ich habe einen Rock und eine Strumpfhose an. Und
1: hab ich nicht.
0: Ich habe als einzige richtige Schuhe an.
1: Ja, stimmt.
0: Ihr habt hier Sandalen.
1: Ja, Harry und ich haben Sandalen und wir haben auch keine Strumpfhosen und keine Röcke. Und insofern ist es so, dass wir da vielleicht auch ein bisschen kälter, aber weiß ja nicht, irgendwann steigen die Temperaturen heute bestimmt noch, ne? Heute Nachmittag dann vielleicht.
0: Ja, das habe ich ja eben im Wetter schon erzählt. Also ja. 17 Uhr erreichen wir den Tageshöchstwert von 22 Grad und ein bisschen Sonne kommt da auch raus. Also heute Abend am Hafen sitzen, überlege ich schon. Ja.
1: Ja, eine Jacke auf jeden Fall.
0: Also und morgen ist vielleicht, oder heute ist dann auch vielleicht nicht so diese Musik, die da gestern war. Also gestern, das hat Harry ja in den Nachrichten schon erzählt, wir haben da so ein bisschen geluschert, ne? Und da habe ich gelernt, man darf ja Militärschiffe gar nicht fotografieren.
2: Aber es gab genügend Bürger, die es gemacht haben und auch die Vertreter der bewaffneten Kräfte, die da wahrscheinlich mehr oder weniger so für Recht und Ordnung sorgen wollten, haben nicht reagiert. Also in der Hinsicht sah das wohl die Armee gelassen. Ich meine, wer auf Mitgliederwerbung aus ist, der muss auch Fotos ins Netz stellen, das wissen wir doch alle, ne?
0: Das lassen wir mal so stehen.
1: Gab es auch Selfies mit den Angehörigen der bewaffneten Organe?
0: Ich befürchte, das wäre jetzt nicht möglich gewesen.
1: Ja, irgendwo ist dann auch ein bisschen. Es gibt auch Grenzen sicherlich bei denen auch, ja.
0: Ja, aber wir haben das da an der Hafendomme, wir sind da ständig irgendwie, haben wir den Platz gewechselt, weil da immer irgendwie von jeder Seite Musik kam. So einerseits war da dieser Tanzkurs und dann sind wir da weg und dann kam aber die Musik von der anderen Seite und dann war da irgendwie laut Beschallung und mit Blaskapelle und so. Also das war spannend, was am Stadthafen so abgeht.
1: Ich habe vor zwei Wochen war ich hier, da war auch ein großes Fest, da war ein Rostock-Lauf, glaube ich, war hier. Und wie bitte? Firmenlauf war hier, ja. Und da habe ich ein etwas bizarres oder skurriles Bild von einer Firma, ich weiß nicht, Namen würde ich auch nicht nennen, wenn ich ihn wüsste. Und da tanzten fünf von diesen, wie heißen die, beim Baseball, beim Basketball, diese Cheerleader. Football, also da fünf oder sechs solche Mädchen, Damen, Frauen tanzten dort. Aber da stand keiner davor. Die jubelten und machten ihre Puschel auf dem Kopf und mit den Händen so. Und die Leute gingen daran vorbei, die haben mir ein bisschen leid getan. Das war ein Bild wie aus einem Buñuel-Film, so ein bisschen skurril. Und
0: bestimmt gab es dafür ein bisschen Geld, hoffentlich.
1: Ja, natürlich, klar, aber da hat keiner geguckt, ja.
0: Ja, für Geld gute Laune, aber wisst ihr was? Also ihr, die ihr uns jetzt hört, ne? Wir machen das hier alles ehrenamtlich. Wir machen gute Laune ohne Geld.
1: Ich sag nochmal einen drauf. Wir geben sogar gewisse kleine, also die Fahrkarte von, ist egal, von Berlin nach Rostock. Das ist
0: wenn ihr was von dieser guten Laune auch persönlich abhaben wollt oder irgendwie ein kleines Goodie, so ein Loro-Festival-Band oder irgendwas, ja, ne, dann kommt vorbei am Brink. Ich habe hier auch so ein Band, da steht Radiobande drauf. Ich finde das richtig cool.
1: Ich halte das mal ins Mikrofon. Ich halte das Band mal hier ins Mikrofon.
0: Ja Radio, sag gar nichts.
1: Radioband. Ja. Und das könnt ihr euch hier abholen. Auch die hier draußen sitzen und einen Kuchen essen oder bei der nahegelegenen Bäckerei vielleicht einen Kaffee trinken. Diese Bänder können hier abgeholt werden. Ich wink jetzt mal darüber. Hier winkt leider keiner zurück. Nein, die gucken nur. Da!

0: Ja, da winkt einer. Also diese Bänder gibt's hier. Kommen Sie her, gucken sich das an, holen sich ein Band. Es lohnt sich und das macht die Sache lebendig. Dankeschön.
1: So, und jetzt machen wir erstmal noch ein bisschen Musik. Und zwar der Titel Schadenfreude von Baxter Dury. Einen wunderschönen guten Morgen hier im Weckruf.

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1: Ja, guten Morgen. Ihr seid live dabei am Brink zur Geburtstagsfeier von Radio Loro. Der 21. ist es und hier kommen die Nachrichten. Heute beginnt die Universität Rostock mit vorbereitenden Maßnahmen für ein neues Bettenhaus auf dem Campus Schöningallee. Das Gebäude soll künftig eine Pflegestation, die Hämatologie und Onkologie sowie die Dialyseeinheit aufnehmen. Derzeit dort befindliche kleinere Bestandsgebäude sollen zeitnah abgerissen werden. Die Maßnahmen sind sogar mit der Denkmalschutzbehörde abgestimmt worden. Zudem wird das Regenrückhaltebecken in Abstimmung mit städtischen Ämtern verlegt, bleibt aber als Teich erhalten. Heute endet der staatliche Tankrabatt. Schon in den letzten Tagen sind die Preise an Tankstellen wieder deutlich gestiegen. Dabei hatte der Rohölpreis im selben Zeitraum nachgegeben. Da ist zu vermuten, dass die Mineralkonzerne bereits vor dem Ende des Tankrabatts die bevorstehende Steuererhöhung um die seit Anfang Mai erlassenen 16,7 Cent pro Liter jetzt schon einpreisen. Im Zusammenhang damit kam es gestern zu erheblichen Andrängen an den Tankstellen, die Erhöhung des heutigen Tages noch vorwegnehmen wollten, indem sie Auto volltanken. Manuela Schwesig hat sich in einem Interview deutlich dafür ausgesprochen, dass die Regierung handeln muss, da in einem Flächenland wie Mecklenburg-Vorpommern die Pendler auf diesen Tankrabatt angewiesen sind. Luisa Neubauer und die Kampagneorganisation Campact kündigen Sitzblockaden gegen den AfD-Parteitag am Wochenende in Erfurt an. Man könne sich Passivität und Gleichgültigkeit nicht mehr leisten, heißt es in einer gemeinsamen Erklärung. Sie wollen an dem von Bündnis Widersetzen organisierten friedlichen Sitzblockaden teilnehmen, um den Parteitag so lange wie möglich auszuhalten. Das höchste Gericht der USA kippte den Versuch von USA-Präsident Donald Trump, das Staatsangehörigkeitsrecht von Kindern von Einwanderern einzuschränken. Es ist ein Urteil gegen Trumps Amerika, weil er damit nicht geschafft hat, also Ausländerkindern die Staatsangehörigkeit der USA zu verwehren. Das sind die Nachrichten für heute, 8 Uhr.
2: Nee, 8.30 Uhr. Aber jetzt nochmal das Wetter.
3: Stimmt.
2: Na, will der Opener nicht? Oh, jetzt haben wir hier ein lustiges Problem, dass irgendwie gar keine Dateien sich mehr öffnen.
4: Also normalerweise
2: Jens, das ist deine so nächste Baustelle. Dann mache ich das Wetter jetzt einfach mal Freestyle. So,
4: soll ich so eine...
2: Ja, du kannst so ding, ding, ding, ding, ding, ding. Okay, ja, also genau, okay, du kannst aufhören, Gerhard. Also das Wetter, jetzt gerade 18 Grad, gleich könnte es noch mal ein paar Tropfen geben, aber wir bleiben optimistisch, dass das nicht so ist. Es bleibt bedeckt den Tag über, gegen Nachmittag kommt dann allerdings die Sonne raus und am Nachmittag gegen 17 Uhr erreichen wir den Tageshöchstwert von 22 Grad, da ist also Feierabend am Start. Hier auch bei Loro könnt ihr den ganzen Tag eigentlich noch was erleben. Also wenn ihr hier am Brink vorbeikommt. Oh, aha.
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2: Danke, Jens. So, dann mach ich es mal ein bisschen leiser. So, jetzt haben wir, Gerhard, jetzt musst du nicht mehr singen. Ist das nicht schön?
4: Ich hätte es auch weitergemacht.
2: So, ja, genau. Und das war es ja jetzt eigentlich schon fürs Wetter, weil um halb ist ja immer so unsere kurze Kategorie und um voll dann gibt es auch das Wetter für morgen immer noch. Also kleiner Teaser, falls ihr dranbleiben wollt und das Wetter für morgen wissen wollt und nicht das Internet bemühen wollt, dann halbe Stunde noch warten.
4: 8.34 Uhr zeigt die Uhr auf den elektronischen Geräten, die wir haben.
2: Ja, schön, warte, ich mache nochmal einen Opener, jetzt geht's ja wieder. Warte, geht's ja wieder? Och, warum geht das denn jetzt nicht?
4: Also ich singe jetzt nur, wenn du mir die Zeichen gibst.
2: Warte,
4: ich
2: nein. Nur. Jens hat's doch gerade repariert. Warte, nein, es wird gehen.
4: Du willst nur nicht, dass ich singe, Lisa. Ich finde das nicht, Weckruf. Ich finde das, naja.
2: Ah, jetzt.
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2: Genau, das ist euer Loro-Weckruf hier live.
4: Guten Morgen, Rostock.
2: Das ist live. So, Gerhard, in der nächsten halben Stunde, wir haben noch einen Beitrag. Also ja, wir machen hier ja nicht nur live, wir machen auch Beiträge und REC hat was vorbereitet.
4: Ja, in dieser Woche läuft bei uns eine Beitragsreihe von REC. Sie hat sich genauer mit Frauen auseinandergesetzt, die aktiv am Widerstand gegen den Nationalsozialismus beteiligt waren. Und mehr erfahrt ihr nun von ihr selbst.
2: Nee, gleich nach der Musik.
4: Ach so, gleich nach der Musik.
2: Gut, jetzt erstmal Get Back Into Myself von Blood Red.
4: So, Try to Get Back.
2: Shoes. Und mal gucken, ob das jetzt abspielt. Okay. Ja, geht's?
4: Ich hört bin
2: man
4: bereit.
2: Schon was? Warte.
4: Ich bin bereit.
2: Ja?
4: Ich bin bereit.
2: Irgendwie hängt. Ja. Irgendwie will's nicht. Das ist jetzt wieder der Opener, genau, Jens. Ja, genau.

0: Ja, den Beitrag, den wir gerade schon angekündigt haben, Frauen im NS-Widerstand. Und heute hat sich Rec Ondina Pediani ausgesucht, die sie porträtiert.
1: Ondina Pediani, Osvoboldina Fronta, die Befreiungsfront, Mitglied der Garibaldi-Einheit. Ondina Pediani wurde am 26. April 1925 in Triest, Italien, geboren. Sie wuchs im faschistischen Italien auf und begann 1942 in einer Werft in Monfalcone zu arbeiten, wo sie erste Kontakte zur antifaschistischen Untergrundbewegung knüpfte. Pediani schloss sich als Partisanin der Garibaldi-Einheit, einem Zusammenschluss aus italienischen Kommunisten und der slowenischen Osvoboldina Front, übersetzt Befreiungsfront, die in dem Gebiet bereits aktiv war, an. Sie unterstützte den Widerstand als Kurierin und versorgte die Partisanen mit Nahrungsmitteln und Nachrichten. Dabei operierte sie stets unter dem Decknamen Natalia. Am 2. Juli 1943 wurde sie das erste Mal verhaftet und bis zum Waffenstillstand zwischen Italien und den Alliierten im September in Triest eingesperrt. Danach schloss sie sich erneut den Partisanen an und war an bewaffneten Operationen gegen italienische Spione und Nazifaschisten beteiligt. In der Nacht vom 11. Februar 1944 wurde sie allerdings erneut festgenommen und von deutschen Soldaten in Triest festgehalten. Nachdem sie in einem Verhör durch die SS als Partisanin entlarvt wurde, kam sie Anfang März in das Gefängnis Coroneo in Triest, in dem viele politische Gefangene von den Nazis ermordet wurden. Ende Mai 1944 wurde Pediani zusammen mit anderen Gefangenen in einem Viehwaggon über Deutschland nach Auschwitz deportiert und anschließend in das Konzentrationslager Ravensbrück überführt. Von dort aus wurde sie im Oktober 1944 vorübergehend in einer Kriegsproduktionsstätte in Eberswalde eingesetzt. Dank ihrer Vorkenntnisse aus der Werft konnte sie den Produktionszyklus in der Fabrik verlangsamen. Im April 1945 schaffte sie es, während eines Todesmarsches, der sie zurück nach Ravensbrück bringen sollte, zu fliehen und kam im Juli wieder in Italien an, nachdem sie 1300 Kilometer zurückgelegt hatte. Pediani litt ihr gesamtes Leben unter den psychischen und physischen Folgen ihrer Erfahrung während des Krieges. Trotzdem blieb sie aktiv und engagierte sich weiter, zum Beispiel in der PCI, der Kommunistischen Partei Italiens, in der ANPI, einer italienischen Widerstandsbewegung gegen den Faschismus, als Gewerkschafterin und übte den Beruf der Hebamme aus. 1962 gründete sie den kommunistischen Verlag Editori Riuniti. Sie starb 2003 im Alter von 77 Jahren an einer Lungenerkrankung.
0: Tja, soweit meine Kollegin Rec und ihr dritter Beitrag dieser einwöchigen Beitragsreihe, in der sie uns herausragende Frauen vorstellt, die im NS-Widerstand aktiv waren. Morgen gibt es dann den nächsten Beitrag für euch. Und ich möchte jetzt um 8.42 Uhr den wunderbaren Taxifahrer Captain America aus Tessin grüßen, recht herzlich. Der hat mich heute Morgen hier, als es noch dunkel war, fast dunkel war und ein bisschen kühl war und ich zu faul war, mit den öffentlichen Verkehrsmitteln zu fahren. Da habe ich ihn, hatte ich die Freude, mit ihm zu fahren. Captain America aus Tessin, viele Grüße hier vom Brink. Das war

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2: Ja, hier heute live vom Brink auch ein improvisierter Frühsport, denn irgendwie Gerhard hier in dem ganzen Chaos, ne? Da haben wir es jetzt nicht geschafft, einen Frühsport vorzubereiten, aber du hast trotzdem ein sportliches Thema mitgebracht.
3: Ja, das ist so, also meine Passion, das ist jetzt sehr, die Leute, die mich kennen, wissen, Fußball ist meine Leidenschaft. Jetzt sehen keiner sieht, dass ich hinterm Rücken diese Finger gekreuzt habe. Aber das ist natürlich ein großes Thema und die Fußball-Weltmeisterschaft hat viele, viele Leute begeistert, hat auch in den letzten Tagen viele Leute enttäuscht. Und diese Enttäuschung, speziell in den, ja, im deutschsprachigen Raum, nee, deutschsprachig, also in dieser Republik, diese Enttäuschung kam sicherlich daher, dass also am Montag zu spät, zu nachtschlafender Zeit die deutsche Nationalmannschaft 4-3 gespielt hat gegen Paraguay. Und was ich mitgebracht habe, das ist mein Beitrag hier zum Frühsport, das ist so ein Blatt, ich weiß nicht, ob ihr sowas kennt, ich zeige das mal hier rum.
2: Eine Zeitung, ja kenne ich.
3: Eine Zeitungsseite, da kann man also eintragen, wer wann wie wo gewinnt und kann dann so weit die Mannschaften eintragen, dass man dann auch weiß, wer am 19. Juli um 21 Uhr gegeneinander spielt. Und das ist dann, glaube ich, das entscheidende Spiel. Da wird am Ende dann der Weltmeister rauskommen. Und dann gab es ja noch Brasilien gegen Japan, 2-1. Mehr habe ich nicht eingetragen. Achso, Kanada und Südafrika, die haben auch 1-0 gespielt. Auf jeden Fall haben wir noch bis zum 19. Juli, das sind noch fast 3 Wochen etwa.
2: Live-Meldung hier gerade wurde reingerufen von Jens. Mexiko hat gewonnen vorhin.
3: Mexiko hat vorhin gewonnen gegen Marokko. Nein,
2: gegen, genau, Ecuador.
3: Gegen Ecuador. Ach so, Mexiko. Kannst
2: du jetzt eintragen in dein cooles Blatt?
3: Nee, also ich glaub, so weit geht die Begeisterung nicht. Aber also ich weiß nur, dass Mexiko gegen Ecuador am 1. Juli um 3 Uhr nachts gespielt hat. Und Mexiko hat gewonnen. Da werden also die Ecuadorianer wahrscheinlich ein bisschen traurig sein. Das ist ja nicht so weit weg voneinander, Ecuador und Mexiko. Also die gleiche lateinamerikanische Leidenschaft, die da offenbar im Spiel war. Aber dann waren die Mexikaner wahrscheinlich doch irgendwie wo ein bisschen schneller mit dem Tore schießen. Jens, weißt du auch, wie die gespielt haben? 2-0, das heißt, die Mexikaner haben 2 Tore geschossen und die Menschen aus dem Land der Leguane und der wunderbaren Galapagos-Inseln, die haben dann eben leider kein Tor geschossen. Das war mein bescheidener Beitrag zum Fußball. Nachher habe ich hier noch irgendwo eine Meldung liegen, die hole ich raus. Dann können wir noch mal wissen, was da alles so gegessen wurde und getrunken wurde und welche Massen da.
2: Wie, was gegessen? Wo, bei der WM jetzt oder was?
3: Ja, ich habe irgendwo eine. Warte mal, wir können es auch jetzt machen. Oder wollen wir Musik machen?
2: Nee, wir machen Musik, ne? Und dann.
3: Und dann suche ich es mal raus, wie viele Cola-Büchsen
2: da. Dann gucken wir gleich mal, was da gegessen und getrunken wird. Ich bin. Jetzt hast du mich angefüttert,
3: ja,
2: sozusagen.
3: Das war
2: und
3: meine
2: apropos
3: Intention.
2: Füttern, so langsam gehe ich mir jetzt, glaube ich, mal ein Brötchen holen.
3: Okay.
4: Möchte jemand diesen Lego anfüttern?

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1: So, das braucht jetzt eine Sekunde länger. Ich musste nämlich gerade hier schon auf unser nächstes Thema anspielen im Weckruf. Wir haben es jetzt 8.53 Uhr. Schön, dass ihr eingeschaltet habt. Wir stehen hier live am Brink und falls ihr vorbeikommen mögt, wir haben ja auch einen schönen Infostand, ein Glücksrad und ein cooles Sofa, wo ihr euren Morgen ganz entspannt chillen könnt, wenn Maria den Platz räumt. Die sitzt da gerade schon mit Lorenzo auf dem Sofa. Also falls ihr noch nicht wusstet, wir haben ein Maskottchen und das heißt Lorenzo. Falls ihr das noch nie gesehen habt, kommt her.
2: Für den Fall, dass Lorenzo nicht für euch Grund genug ist, herzukommen, Lisa und ich sind, oder zumindest ich bei Lisa, weiß ich nicht.
1: Wir sind quasi auch Loro-Maskottchen irgendwo.
2: Man kann auch mit mir, mit Gerhard, ein Selfie machen, wenn man das möchte.
1: Oberkörperfrei.
2: Das weiß ich jetzt nicht, das hängt davon ab, wer kommt. Aber ich mache dann auch, wenn ihr wollt, entsprechende Gesten, so die Victory-Churchill-Geste oder den Mittelfinger nicht, aber alle anderen Gesten würde ich dann schon mit den Fingern zeigen, wenn ihr vorbeikommt und auf ein Selfie besteht. Das war mit dem Rollmops.
1: Ja, der Rollmops. Weck den Rollmops in dir. Das ist so eins meiner Lieblings-Drop-Ins, was wir bei uns so im Programm immer mal durchlaufen haben. Ich freue mich immer, wenn ich das höre. Mein Lieblingsding neben dem Loro, oh ho ho ho, das finde ich auch sehr gut. genau, aber es geht jetzt um Essen und wir haben jetzt gerade schon den Frühsport gehabt. Wir haben gerade über die WM gesprochen und du hast jetzt gesagt, da gibt es irgendwas Kulinarisches, was da besonders interessant ist.
2: Ja, das gibt ein paar Zahlen hier, also etwas, auch kulinarisch. Es wurden also in der ersten Phase der Weltmeisterschaft 300.000 Hot Dogs verkauft. Das ist eine ganze Menge. Dazu wurden 1 Million verkaufte Flaschen Wasser. Und jetzt kommt es für alle die dem Alkohol noch nicht abgeschworen haben, 2,8 Millionen verkaufte Biere. Das ist schon eine ziemliche Menge dabei. Insgesamt, ich mache mal mit der Statistik ein bisschen weiter, 4,6 Millionen WM-Zuschauer. Und das ist jetzt eine Zahl, die mich wirklich verwundert hat. Es sind also wohl offenbar in der ersten Runde sind ja 215 Tore gefallen. Und das ist doch wirklich eine ganze Menge. Und die ist noch verwunderlicher für mich. Es sind in der Vorrunde 999 Spieler zum Einsatz gekommen. Das ist natürlich eine ganze Menge. Also das sind ja fast 1000. Nicht? Da fehlt dann nur noch eine und 1000. So viele haben da gespielt.
1: Bin jetzt gerade so an diesen Anfangszahlen da irgendwie hängen geblieben, Gerhard. So,
2: also
1: ich finde es ja erstmal gut, dass mehr Wasser als Hotdogs verkauft wurden. Also die Durchschnittsperson hat sich da einen Hotdog geholt und 3 Flaschen Wasser, ja?
2: Naja, und nicht zu vergessen die 2,8 Millionen verkaufte Biere.
1: Und also wer weiß, wie viele Biere noch dazu. Ja,
2: also wenn man 4,6, wir könnten jetzt, wenn einer fix im Kopf ist, es waren 4,6 Millionen
1: Harry
2: Zuschauer.
1: Harry kann gut rechnen, aber der recherchiert gerade Nachrichten.
2: Ja, nein, das soll, dann bleiben wir bei den Nachrichten. Also auf jeden Fall hat es ganz, ganz viele Zuschauer gegeben und ganz, ganz viele Biere. Und da gab es auch diese Episode, dass die Schotten, glaube ich, die sind nach, war das Philadelphia oder Detroit, und haben da fast die ganze Stadt leer getrunken. Und da waren die so begeistert, die Amerikaner, dass sie sofort eine Städtepartnerschaft angeboten haben und gesagt haben, die sollen immer wieder kommen. Ich habe den leisen Verdacht, dass das auch im Interesse der Bierindustrie war. Kleine Zwischenbemerkung. Kennt jemand von euch dieses Budweiser, dieses American Budweiser?
1: Ja.
2: Bud. Das ist ja so ein Wasser, so ein gelbliches Wasser. Das Interessante vielleicht für die Hörer, das darf in Deutschland nicht verkauft werden und in Europa.
1: Warum?
2: Warum? Das sage ich gleich. Da gibt es zwar die Flaschen jetzt seit kurzem in einigen Getränkeläden und die verkaufen sich unter dem Namen Anheuser & Busch. Das ist der Name der Brauerei, weil der Name Budweiser und nicht Budweiser, der ist geschützt. Und das richtige Budweiser, das wissen alle diejenigen, die Bier trinken, kommt aus der heutigen oder ehemaligen Tschechoslowakei, aus der Stadt Budweis. Und die Amerikaner haben es irgendwann mal, irgendein Amerikaner oder ein Tscheche, der ausgewandert ist, hat das mitgenommen. Aber Budweiser, das amerikanische, darf unter diesem Namen nicht verkauft werden, weil wir mögen eben lieber das richtige Budweiser, was so schön im Glas schäumt. Nicht wahr, Harry?
3: Ja, ich kann es durchaus empfehlen. Als Südostdeutscher bin ich natürlich dem Tschechen sehr nahe gewesen und dem Bier natürlich auch.
2: Ja, also Budweiser kann man hier kaufen in einigen Läden, heißt aber Anheuser & Busch. Und vielleicht eine Reminiszenz an diese 999 so weit im Einsatz gewesenen Fußballspieler.
1: Danke, Gerhard, dass du uns hier kulinarisch auch durch die WM führst. Ja. Das finde ich gut. Jetzt gibt's noch mal einen kleinen Musiktitel und dann gleich Harry die Nachrichten. Jetzt aber erstmal für euch Prodigy mit Ting und Ting Loud featuring Masika. Ja. So, irgendwie so. Gibt's für euch, das Horo.

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3: Ja, es ist kurz nach 9 Uhr und wir sind live am Brink mit den Nachrichten des heutigen Tages. Heute, nämlich tagt um 16 Uhr im Rathaus die Rostocker Bürgerschaft. Schwerpunktthemen wird die Kurabgabe sein, die zukünftig auch die Nutzung des ÖPNV ermöglichen soll, und das Erinnerungskulturkonzept der Hansestadt Rostock. Letzteres ist für die CDU zu linkslastig und ohne deutliche Beachtung des DDR-Unrechts, wie zum Beispiel die Aktion Rose, die zur Enteignung privater Hotels und Pensionen geführt hat. Auch soll das Thema der Quartierskantinen, wie es von der Linken vorgetragen, zu Diskussionen in der Bürgerschaft führen. Die Gewalt in Schulen in MV hat auch im aktuellen Schuljahr zugenommen. Laut Landesverband Bildung und Erziehung wurde festgestellt, dass der Ton an Schulen insgesamt rauer geworden ist und aggressives Auftreten und zunehmende Respektlosigkeit dazukommen. Der Landesverband verweist darauf, dass Schule immer ein Abbild der Gesellschaft darstellt.
4: Und der zweite Zettel ist da.
3: Wobei die Bandbreite dann vom Treten und Schlagen über Stühle werfen bis hin zu verbaler Gewalt geht. Damit wird ein Gymnasiallehrer aus Pasewalk zitiert. In Mecklenburg-Vorpommern buhlen die CDU und die SPD inzwischen mit Führerscheinerleichterungen um die jungen Wähler. Da das für ein Pendlerland wie hier Lebensvoraussetzung ist, forderte erst die CDU eine Prämie für Führerscheinmachende. Nun hat die SPD ein zinsloses Darlehen in Höhe von 3.500 Euro ins Spiel gebracht. Der BSW hat mit einem Brief an die AfD sich darum beworben, doch noch in den nächsten Landtagswahlen vielleicht ins Parlament einzuziehen. Das Bündnis Sarah Wagenknecht ist dafür bereit, sich den Positionen der AfD deutlich anzunähern. Wahrscheinlich werden wir in Zukunft das BSW als Bündnis Sarah Weidel zitieren müssen. Das waren die Nachrichten und ich gebe zurück in die Moderation.
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4: Ja, das Wetter, das ist stabiler als ich dachte. Also noch haben wir hier keine Tropfen abbekommen in unserem Pavillon am Brink. Aktuell 18 Grad. Der Tageshöchstwert liegt bei jetzt nur noch 21 Grad. Erreichen wir heute Nachmittag und gegen 17 Uhr wird es ungefähr aufklaren. Und dann habt ihr hoffentlich einen sonnigen Feierabend am Stadthafen oder wo auch immer ihr euch aufhalten wollt. Ja, und morgen wird das Wetter ein bisschen wechselhafter. Also da haben wir einen Mix aus Sonne und Wolken und vielleicht auch ein paar Regentropfen. Höchstwert 23 Grad. Niedrigster Wert liegt bei 15 Grad. Also morgen könnte man vielleicht irgendwie so eine kleine Strickjacke oder irgendwas einpacken.
5: Aber noch keine Mütze, ne?
4: Nee, noch nicht. Nee. Ah, nein, falsch. Ah!
5: Was suchst du?
4: Den Opener Weckruf natürlich.
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4: Damit wir nochmal wissen, dass wir den Weckruf hören.
5: Ja, damit wir nochmal wissen, dass wir den Weckruf hören. Und zwar um 9 Uhr und 4 Minuten hier live vom Brink mit Lisa.
4: Hallo.
3: Harry.
5: Und mit mir, Gerhard. Lisa, Frage, wenn du Musik hörst, von wem nimmst du Musiktipps an? Also lässt du dir auch so Vorschläge machen von Freunden, Bekannten oder bist du da in den sozialen Netzwerken unterwegs?
4: Grundsätzlich macht das, glaube ich, größtenteils mittlerweile ein Algorithmus, der mir Dinge vorschlägt, die mir gefallen könnten, und dann gefallen sie mir oft.
5: Ja, wollte ich gerade fragen, die Trefferquote liegt wo? So ziemlich hoch.
4: 50% würde ich mal sagen.
5: Das ist ja nicht ganz so deutlich. Ich meine, für manche Parteien wäre das
4: aber, ein bisschen krass. Aber Musiktipps so, also eigentlich gefällt mir alles, was bei Loro läuft. Also da liegt die Trefferquote bei 100%.
5: Das ist ja natürlich ein Kompliment. Das habt ihr hoffentlich gehört, liebe Hörerinnen und Hörer.
4: Und lieber Alex aus der Musikredaktion.
5: Ja, ist Alex im Studio?
4: Keine Ahnung.
5: Alex, wir grüßen dich. Und wir wissen, dass es dein Verdienst ist, wenn nicht nur Lisa, sondern auch diese unüberschaubare Hörerschaft hier in Rostock und Umgebung eben Loro lauscht. Bei mir ist es so, ich bin manchmal in diesen sozialen Medien unterwegs, weil ich versuche auch ein bisschen neue Musik mir anzuhören und die gefällt mir dann auch. Wahrscheinlich ist da auch ein Algorithmus dahinter. Und einen Titel, den mir jetzt ein Algorithmus vorgeschlagen hat und dem ich auch jetzt gerne die Ehre geben möchte, der heißt Schau mich nicht so an und ist von einer Künstlerin, die heißt Lotte. Kennt die jemand?
4: Noch nicht. Gut. Aber das ist ja total der Trend, so seinen weiblichen Vornamen zu nehmen und den dann so als Künstlernamen zu benutzen. Ich bin gespannt auf Lotte.
5: Ich auch. Das ist ein bisschen ruhiger Titel und hört doch mal rein. Ich fand den ganz angenehm. Mal gucken, wie die Resonanz ist. Die Telefonleitungen sind alle freigeschaltet. Ihr könnt anrufen und sagen, wie toll ihr das findet. Schau mich nicht so an, Lotte.
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3: Da fängt er erstmal an. Das ist nämlich gefährlich, Gerhard, hier im Weckruf. Nüsse. Wenn man Nüsse isst zwischen den Moderationen, ja, dann hustet man.
4: Ganz schwierig. Du hast vorhin gesagt, dass dir dieser Teaser da ganz gut gefällt. Mein Lieblings ist eigentlich mit dem Wal.
3: Du hast aber, den Wal. Warte.
4: Ja, das finde ich
3: dieser hier. Hören.
2: Du hast den Wal.
4: Ja, das ist ja ein Vorgriff auf diesen Wal, den wir hatten hier vor ein paar Wochen, vor ein paar Monaten. Das
3: Hope?
4: Ist also, ja, Hope, der hat Timmy noch einen anderen Namen. Der hatte noch einen Doppelnamen, ne? Hope und...
3: Timmy Hope. War dann ja aber ein Weibchen, deswegen Hope.
4: Ach so, ja.
3: Und wegen der komischen KI-Songs und der Leute, die dann da hingefahren sind und irgendwelche Energien dann da so...
4: Bei Timmy war ja die Frage, füttern oder verfüttern am Ende. Ich glaube, das hat sich dann nachher am Schluss...
3: Ich glaube, der wird jetzt irgendwie zu irgendwas verarbeitet.
4: Ja, der wird zu irgendwelchen hochwertigen Natur-Bio... ich weiß nicht, bei es gibt ja diese Bio-Läden. Ich weiß nicht, ob man da Teile von ihm kaufen kann. Also wir werden jetzt, wenn wir noch ein bisschen Musik machen, danach noch den zweiten Teil der Rathausgespräche hören. Und da geht es um das wichtige Thema Finanzen.
3: Ja, jetzt aber erstmal noch ein bisschen Musik und diese Gruppe spielen wir wirklich sehr oft bei Loro. Das ist für euch Wet Leg mit Mensch. Gut.

0: Es ist 9:15 und ihr hört den Loro-Weckruf hier live vom Brink, und zwar zum 21. Geburtstag von Loro. Wir stehen hier nicht einfach nur so, weil wir jetzt gerade mal Lust haben, heute mit unserem Sendefahrrad rauszufahren, sondern wie gesagt, wir sind hier am Feiern und auch den ganzen Tag Programm gibt es für euch. Ihr könnt gerne vorbeikommen, an unserem Glücksrad drehen oder einfach mal gucken, also gucken, nicht anfassen, wie Radio funktioniert. Oder Selfie mit Gerhard ist hier heute das Angebot das ist, des Tages.
1: Das steht ja.
0: Mhm. Ja, genau. Aber jetzt haben wir noch einen Beitrag für euch.
1: Ja, heute 9:14 haben wir noch einen Beitrag. Und natürlich hat auch das Rathausgespräch des Junis ein sehr wichtiges, das dringendste Thema der Kommunalpolitik auf dem Schirm. Und das waren natürlich die Finanzen. Und da ja gerade sich die Stadtvertreter mit Landespolitikern und Bundeskanzler getroffen hatten und auch es zu einer Einigung gekommen ist zwischen den Beteiligten, wollten wir jetzt auch wissen, inwiefern Rostock dadurch besser gestellt wird.
0: Und das hat Harry Eva-Maria Kröger, unsere Oberbürgermeisterin, gefragt.
2: Rathausgespräche mit Eva-Maria Kröger. Monatlich treffen wir die Oberbürgermeisterin im Rathaus und fragen nach: Wie läuft's? Wo brennt's? Warum A und wieso nicht doch lieber B? Bewaffnet mit vielen Fragen bringen wir euch also die Rostocker Kommunalpolitik ein Stück näher.
3: Es soll sich ja auch finanziell was ändern. Jedenfalls gab es ja vor 2 Wochen das Treffen Stadt-Land-Regierung, wo es hieß, es wäre eine Einigung gekommen, die die finanzielle Entlastung von Kommunen mit sich bringt, so 80% an Ausgaben, die jetzt der Bund nimmt. Ist da schon was dran? Ist das überhaupt in naher Zukunft was dran? Oder ist das nur ein Hoffnungsschimmer, der vielleicht auch trügen könnte?
4: Also noch können wir dazu gar nichts Konkretes sagen. Ob das, was jetzt erstmal verabredet wurde, auf uns wirklich positive Auswirkungen hat, können wir noch nicht sagen. Am Ende liegt es auch immer ein bisschen am Teufel, der im Detail steckt. Was wir allerdings laufend machen, sind natürlich Verhandlungen mit dem Land, mit unterschiedlichen Ministerien, was die Ausfinanzierung von bestimmten Aufgaben angeht. Da sind wir also in laufenden Verhandlungen. Und das ist auch dringend nötig, denn wir sehen es jetzt auch gerade wieder, der laufende Haushalt entwickelt sich nach wie vor sehr schlecht. Wir haben hohe Ausgaben, auch im Sozialbereich. Von daher sieht man schon, dass wir dort auf mehr Unterstützung aus Bund und Land angewiesen sind. Und das ist natürlich etwas, was wir auch versuchen weiter zu forcieren.
3: Es gab ja jetzt medial erlebbar eine Initiative von Vorpommern-Rügen und Landkreis Rostock, die gesagt haben, man könnte jede zweite Stelle in der Verwaltung sparen, eben auch bei der Umsetzung von Bundesgesetzen wie die Gleichstellungsgesetze für Menschen mit Beeinträchtigungen. Hat da Rostock sozusagen auch solche Ambitionen oder glaubst du gar nicht, dass sich das so einfach machen lässt?
4: Ja, nun muss man ein bisschen Unterschied zwischen Landkreisen und einer kreisfreien Stadt wie die Hans- und Universitätsstadt Rostock machen. Bei uns funktioniert Verwaltung ein bisschen anders als in den Kreisverwaltungen. Da muss man ein bisschen Unterschied machen. Das ist das eine, auch was die Aufgabenlast angeht. Das andere ist, ich tue mich da ein bisschen schwer mit, denn ja, dass sich der öffentliche Dienst modernisieren muss, dass der öffentliche Dienst auch selbstkritisch auf seine Qualität in der Aufgabenerledigung gucken muss, da habe ich gar keinen Widerspruch. Im Gegenteil, da bin ich, glaube ich, inzwischen sogar eine relativ offene Systemkritikerin. Aber dass wir auf so viele Kolleginnen und Kollegen, die ja nach wie vor sehr konkrete Aufgaben haben, einfach so verzichten können, das sehe ich nicht. Ich glaube, dass es dann zu erheblichen Schäden käme, dass ganz konkret Menschen dabei auf der Strecke bleiben, dass Angebote auf der Strecke bleiben, dass das weiter zu sozialen Verwerfungen führt, die dann im Zweifel auch in Wahlergebnissen münden, die zumindest ich mir nicht wünsche für diese Stadt. Also ganz so einfach ist es nicht, sondern das ist eben etwas, was man sich immer wieder vor Augen halten muss, dass hinter jedem Menschen, der im öffentlichen Dienst arbeitet, auch eine Aufgabe steckt. Und wenn dieser Mensch nicht mehr da ist, dann ist es auch sehr wahrscheinlich, dass diese Aufgabe nicht zu 100% von jemand anderem mit aufgefangen wird, sondern dass sie dann weniger erledigt wird, seltener erledigt wird oder im Zweifel eben gar nicht mehr. Und deshalb ist Verwaltungsmodernisierung auch so schwierig. Und wir sehen das ja in anderen Städten, die Vorgaben bekommen haben, 10% oder 15% ihrer Verwaltung abzubauen, dass es in den meisten nicht gelungen ist, weil völlig klar ist, dass du dann in die Aufgabenverletzung kommst. Und das ist natürlich was, was man verhindern will. Also was die beiden Kollegen da proklamiert haben, sehe ich so zu 100% nicht. dass man an der Ausgestaltung dieser Aufgabenerledigung, also am Thema Bürokratielast, arbeiten muss und dass uns das tatsächlich auch personell entlasten könnte, das würde ich teilen.

0: Das Experiment haben sich die Toten Hosen mit anderen Künstlern und Künstlerinnen zusammengetan und haben deren Lieder gemeinsam mit den Künstlern, den Originalkünstlern, wenn man so will, interpretiert. Und eine dieser Künstlerinnen, die auf diesem Album vertreten ist, ist Bettina Wegner. Denjenigen bekannt, die sich vielleicht mit DDR-Liedermachern beschäftigt haben. Und hier kommen die Toten Hosen und Bettina Wegner mit Kinder.
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Ja, das war einer der Titel, die in die Toten Hosen gesungen haben, mit Künstlerinnen und Künstlern, die sie bewundern. Und jetzt kommt für alle, die Toten Hosen-Fans sind, ein, ich sag mal, richtiger, hundertprozentiger Hosentitel, auch von dem neuen Album. Und das heißt Kein Blatt zwischen uns. Hier sind die Toten Hosen.

0: Ja, das waren die Toten Hosen mit Kein Blatt zwischen uns. Wir senden live vom Brink, das haben wir ja schon ein paar Mal gesagt, Lisa und ich und auch Harry. Und das Schönste, was natürlich passieren kann, wenn man denn live von einer Lokation sendet, ist, wenn Hörer vorbeikommen und sagen, dass ihnen der Sender gefällt. Guten Morgen.
1: Guten Morgen.
0: Mit wem habe ich denn das Vergnügen?
1: Ich bin Katrin und ich wohne draußen auf dem Land in Klein-Kussewitz.
0: Klein-Kussewitz, wo ist das denn?
1: Kurz vorm Erdbeerkahl rechts abgebogen.
0: Okay, okay. Und wir haben schon, als die Musik lief, uns ein bisschen unterhalten. Du hörst oder ihr hört Loro regelmäßig?
1: Genau, auf jeden Fall, wenn ich im Auto fahre, dann ist das mein Sender, soweit er reicht. Und ich bin so froh, dass es den gibt. Es ist so abwechslungsreich. Es kommt andere Musik als auf den Mainstream-Sendern. Und ja, ich möchte auch ganz lieb die Freier grüßen, auch wenn sie ja jetzt demnächst vielleicht nicht mehr ganz so häufig zu hören ist. Aber ich freue mich, wenn sie wiederkommt. Und ja, und herzlichen Glückwunsch zum 21. Geburtstag hier für Loro. Das wollte ich auch noch loswerden.
0: Vielen herzlichen Dank. Und das war jetzt nicht bestellt. Wir haben also keinen hier angestellt oder bestellt. Und bist du hier zufällig vorbeigekommen?
1: Ja, mehr oder weniger. Ich habe heute einen Termin hier in der Nähe und habe das jetzt einfach mal, habe noch ein bisschen Zeit gehabt und habe das jetzt damit verbunden. War so neugierig auf euch. Euch auch mal zu sehen, die Gesichter zu den Stimmen.
2: Na, da kann man ja auch gleich nochmal an unserem Glücksrad drehen oder so.
0: Und von den Gesichtern, bist du angenehm natürlich überrascht von den Gesichtern.
1: Ja, sowieso. Das ist ja manchmal echt sehr überraschend, aber hier passt das echt gut zusammen.
0: Vielen herzlichen Dank. Dann wünschen wir, dass du noch oft Loro hörst. Und es ist manchmal so, im Moment ist es vielleicht ein bisschen schwierig, weiß ich nicht, aber wenn du manchmal morgens anrufst beim Weckruf dann, oder auch eine Mail schickst an presse@loro.de, dann kannst du dir auch einen Titel wünschen.
2: Live@loro.de natürlich.
0: Oh, Entschuldigung.
2: Aber Presse, dann kommt unsere Tagesredaktion rüber und gibt uns den Musikwunsch auch.
0: Aber es gibt die Möglichkeit und dann hast du wahrscheinlich auch die Chance, den Titel zu hören. Vielen Dank.
1: Oder bei der Rotation, wie geht das, diese Musik?
2: Die Heavy Rotation, Heavy genau. Rotation, also genau, einmal auf loro.de und dann könnt ihr mit abstimmen, welche Songs bei uns öfter gespielt werden.
1: Also ein toller Mitmachsender.
0: Vielen herzlichen Dank. Dankeschön. Tschüss.

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1: Manchmal muss man auch einen harten Cut setzen, wenn das hier technisch nicht anders möglich ist. Aber die Nachrichten sind dran, Harry.
2: Ja, und ich warte schon darauf, habe schon missbilligend auf meine 9.32 Uhr geguckt, wo ich doch 9.30 Uhr anfangen wollte. Also die Nachrichten. In Warnemünde finden derzeit die Strandschultage statt. Aufgrund des großen Andrangs wurden in diesem Jahr die Aktionen von 3 auf 5 Tagen verlängert. Schulklassen können hier lernen, welche Bedeutung Dünen haben, wann man sicher baden kann, wie Umweltschutz und Wassersport an der Ostseeküste abläuft. Aber nicht nur theoretisch. Die veranstaltende Tourismuszentrale öffnet die Rettungstürme, bietet Wiederbelebungskurse an oder erste Versuche auf einem Surfbrett. Schwerin hat einen neuen Oberbürgermeister. Seit gestern ist er vor zwei Monaten nach einer Stichwahl ins Amt gekommen, ist Sebastian Ehler nun offiziell eingeführt worden. Der CDU-Politiker hatte sich gegen die Kandidatin der SPD und Linken Mandy Pfeiffer durchgesetzt. Sein erster Arbeitstag wird am kommenden Montag sein. Bei seiner Ernennung sagte er: Ich verspreche keine Wunder, aber ihm sei das Miteinander wichtig, Bürgernähe statt Zuständigkeitsdebatten, damit das Vertrauen in Staat und Demokratie wieder wächst. SPD und CDU buhlen in Mecklenburg-Vorpommern inzwischen mit Führerscheinerleichterung um die junge Wählergeneration. Da das für ein Pendlerland wie hier Lebensvoraussetzung ist, forderte erst die CDU eine Prämie für Führerscheinsuchende. Nun hat die SPD ein zinsloses Darlehen in Höhe von 3.500 Euro ins Spiel gebracht. Die Gewalt an Schulen in Mecklenburg-Vorpommern hat im aktuellen Schuljahr wieder zugenommen. Laut Landesverband Bildung und Erziehung wurde festgestellt, dass der Ton an Schulen insgesamt wieder rauer geworden ist und aggressives Auftreten und zunehmende Respektlosigkeit an der Tagesordnung ist. Natürlich, er verweist darauf, dass Schule natürlich immer ein Abbild der Gesellschaft darstellt und deswegen diese Sachen in der Schule zuerst auch sichtbar werden. Ein Gymnasiallehrer aus Pasewalk wird zitiert, dass die Bandbreite inzwischen von Treten und Schlagen über Stühle werfen bis hin zu verbaler Gewalt geht. Das waren die Nachrichten und nun zurück zur Moderation.
0: Das Wetter in Rostock.
1: Das Wetter stabilisiert sich. Es ist heute so ein bisschen bewölkt. Das Ganze klart auf Richtung Nachmittag. Aktuell haben wir noch 18 Grad, aber es werden heute bis zu 22 Grad und so. Der Feierabend ist gerettet. Es wird Sonne geben in den Abendstunden. Sonnenuntergang heute übrigens, Fun Fact, um 21.47 Uhr, falls ihr ihn erwischen wollt. Das kann man ja hier im flachen Land ganz gut. Morgen wird das Wetter ein bisschen unbeständiger. Da kann es auch auf jeden Fall mal tröpfeln. Das Ganze bei Höchstwerten von 23 Grad.
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1: Und den hört ihr um 9.35 Uhr live vom Brink. Und ich muss sagen, Gerhard, also eben war hier so eine Flaute irgendwie. Und jetzt ist hier ja richtig Action irgendwie. Jetzt ist hier gerade schon so Modus Reizüberflutung bei mir.
3: Bei mir nicht ganz so. Aber wir haben hier ganz, ganz viele junge Leute, die dort drüben stehen und sich stärken für den Tag, der ja ein bisschen trüber wird als vielleicht angenommen. Und daher kommt ein Auto. Und was ich auch noch sagen wollte, wir haben zwischendurch, das war auch, glaube ich, bei einem der Beiträge, diese Möwen und diese Vögel gehört im Hintergrund. Ich finde das immer unglaublich sympathisch und angenehm, weil wir sind hier an der Küste und wenn dann im Hintergrund bei Live-Sendungen diese weißen Tiere, die uns hier vorhin gerade fast ein Brötchen
1: die bekommen, Eisbären.
3: Ja, so groß, die können nicht fliegen, aber die sind auch, die holen manchmal diese Brötchen hier, das haben wir vorhin gesehen.
1: Ja, die haben hier schon eben unsere, also wir wurden hier versorgt zum Glück, kulinarisch und die...
3: Nicht alle.
1: Oh, du wurdest nicht... Wir haben schon unser Brötchen hier verschwunden. Naja, auf jeden Fall, die Möwe hatte ja eben schon die Tüte da im Schnabel.
3: Genau. Und Aldo hat versucht und hat sie heldenhaft verteidigt. Ich habe noch eine Information oder eine Bemerkung oder eine Meldung. Wir haben ja eben gerade über das Aus der deutschen Nationalmannschaft gesprochen, jetzt bei der Fußballweltmeisterschaft in den USA. Am 1. Juli 1915, das ist schon ein bisschen her, 1912, Entschuldigung, da hat die deutsche Fußballnationalmannschaft mit einem sage und schreibe 16:0 gegen das Russische Reich den bis dahin und auch bis heute, glaube ich, höchsten Ländersieg überhaupt gefeiert. Also es geht auch anders als dieses Desaster, was wir jetzt vor ein paar Tagen erlebt haben. 16:0, das muss erstmal jemand erreichen wieder. Ist schon über 100 Jahre her, aber wer weiß, vielleicht schaffen sie es ja nochmal.
1: Ja.
3: Na? Guckst du sowas? Guckst du Fußball? Sag es. Frei heraus.
1: Ich habe keinen Fernseher.
3: Das ist sehr, sehr gut gekontert. Liebe Hörerinnen und Hörer, das ist auch einer der Gründe, weshalb ich so gerne mit Lisa eben in Moderation auch heute Morgen um 9.37 Uhr mache. Das ist diese absolute Schlagfertigkeit und den hat sie wunderbar pariert.
1: Ja, stimmt, du hattest mir schon eine Stunde lang kein Kompliment gemacht, Gerhard.
3: Nee, das läuft ab. Also dieses Abspielen, diesen ganz flachen Ball zurückgespielt. Und natürlich, also wenn man keinen, das ist ja auch ganz, ganz schwierig ohne Fernseher in irgendeiner Form dieser großen Weltmeisterschaft.
1: Ja, geht dann
3: zu
1: gar nicht.
3: Gar nicht, nee, wie soll man das machen dann?
1: So, wollen wir ein bisschen Musik machen?
3: Gerne.
1: Dann machen wir Anna Erhardt mit Not Rick.
3: Aber sowas von.
1: Good morning.
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0: Für Segelohren.
1: Für Segelohren, aber wer mehr Kopfhörer auf, sieht man gar nicht gerne.
2: Nee. Also ich habe auch relativ, ich weiß, ich habe relativ kleine Ohren. Bei meiner Familie, in meiner Familie sind größere Ohren. Meine Frau sagt immer, ich habe da eine Stelle, wo welche hinkommen. Aber
1: habe ich nie drauf geachtet, Gerhard. Ich nehme mal nie.
2: Guck mal.
1: Ja, na, ich finde, du hast relativ große.
2: Ja, echt?
1: Ja, ich finde die gar nicht so klein.
2: Mach mal, zeig mal deine.
1: Meine sind klein.
2: Deine sind klein. Ja,
1: naja.
2: Die Komplimente hast du ja eben gerade schon bekommen. Ja, ich mache jetzt kein Ohrenkompliment.
1: Okay, danke. Ja, also nee, wir haben es jetzt 9.41 Uhr. Ihr hört den Weckruf zum 21. Geburtstag von Loro live vom Brink, kommt vorbei.
2: Ja.
1: Punkt. Aber Gerhard, es geht jetzt um ein botanisches Thema. Bist du dafür ready?
2: Ich bin ready dafür. Wir haben ja gerade schon über einen Wal oder Wale gesprochen. Und dass man also für interessante Tiere nicht in die Ferne schauen braucht, das versucht uns unsere Naturredakteurin Freya Paula immer wieder zu zeigen. Und das ist gut so. Hier gibt es jede Menge spannende Arten. Und auch wenn wir keine Papageien, Kobras, Nashörner oder Wale haben, wobei haben wir nicht so etwas wie Nashörner? Nicht wirklich. Aber Freya Paula hat uns wieder was zu einem Tier vorbereitet. Und das hören wir jetzt.
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4: Der Nashornkäfer ist für einen heimischen Käfer ziemlich groß, bis 4 cm. Und dann haben die Männchen noch ein beachtliches Horn auf der Stirn. Das zeigt aufwärts und ist leicht nach hinten gebogen. Die Weibchen haben höchstens mal einen kleinen Hornansatz. Die brauchen das auch gar nicht. Denn das Horn ist nicht zum Verteidigen vor Feinden, sondern um den Weibchen zu imponieren und um Rivalen bei der Partnersuche zu verdrängen. Der Panzer der Nashornkäfer ist rotbraun bis schwarz. An ihren Seiten kann man außerdem Haare von unter ihrem Panzer hervorschauen sehen. Die haben ein recht kräftiges Orange. Nashornkäfer leben ursprünglich in Laubwäldern mit viel Totholz. Von dem ernähren sie sich. Sie gehören zu den sogenannten Zersetzern. Nashornkäfer sind Teil der Verwertungskette, die aus altem Holz wieder neuen Boden schafft. Weil naturnahe Wälder mit viel Totholz selten geworden sind, sind Nashornkäfer eine bedrohte Art und stehen unter Schutz. Also aufpassen, wenn man einen trifft. Und das kann auch durchaus vorkommen, denn neben den Wäldern haben die Käfer einen alternativen Ort gefunden, an dem sie leben können. Nur sind sie dort oft auf den guten Willen von Menschen angewiesen. Nashornkäfer fühlen sich in Kompost pudelwohl. Nicht nur, dass sie hier oft geeignetes Futter finden. Ein Komposthaufen ist auch bei kühleren Temperaturen angenehm warm. Wenn man da einen Nashornkäfer findet, sieht er aber meist noch gar nicht nach einem aus. Die Tiere verbringen den Großteil ihres Lebens in Larvenform, als sogenannter Engerling. Sie sehen weiß und madenartig aus, sind aber ganz schön groß, mehrere Zentimeter lang. In diesem Lebensstadium bleiben sie für 3 bis 5 Jahre. Zu dieser Zeit sind sie größtenteils schlicht und einfach am Fressen und helfen damit sogar beim Kompostieren. Um das faule Holz verwerten zu können, haben die Nashornkäfer spezielle Bakterien in ihrem Körper. Die bereiten das Holz auf, sodass es dann zu Ende verdaut werden kann. Holz zu verwerten ist nämlich gar nicht mal so leicht. Darum machen es auch nur so wenig Tiere. Wenn die Engerlinge groß und alt genug sind, verpuppen sie sich zum nächsten Herbst in einen Kokon. Im nächsten Frühjahr dann entsteht daraus ein ausgewachsener Käfer. Er lebt noch bis zum Ende des Sommers und nutzt die Zeit zur Partnersuche, zum Imponieren mit seinem Horn und um eine ideale Stelle für den Nachwuchs zu finden. Mit ganz viel altem Holz.
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2: Tja, also wenn ihr einen Kompost habt und Nashornkäfer oder eine Larve findet, dann könnt ihr euch freuen. Nicht nur, dass ihr einem bedrohten Tier Unterschlupf bieten könnt, die sind auch sehr gut fürs Kompostieren und an lebenden Pflanzen und im Garten haben sie kein Interesse und kann man wunderbar den Kompost verwenden. Wir sind hier umgeben von einer Vielzahl von jungen Menschen, männlich, weiblich, alles durcheinander. Und das sind junge Menschen vom, sag mal, vom Gymnasium?
5: Musikgymnasium Käthe-Kollwitz.
2: Vom Musikgymnasium Käthe-Kollwitz. Und wer bist du? Ich bin Gerhard.
5: Ich bin Greta aus der 8A1.
2: Greta, ihr habt heute, das habe ich gehört, einen besonderen Tag. Das ist nicht irgendwie ein Erdtag und nicht ein Eisentag. Das ist ein?
5: Ein Wassertag.
2: Ein Wassertag. Und wie muss ich mir das vorstellen? Was macht ihr an diesem Wassertag?
5: Wir gehen zur Warne und dann Stand-Up paddeln wir.
2: Alle, die ihr seid, habt Stand-Up, habt ihr eure Gerätschaften mit?
5: Nee, die kriegen wir ausgeliehen.
2: Und wie lange hältst du das aus auf so einem Paddle-Dings?
5: Mal schauen.
2: Hast du das schon mal gemacht?
5: Ja, wir haben selber welche zu Hause.
2: Und wie lange, wenn du auf denen zu Hause bist, wie lange stehst du da drauf?
5: Eine Stunde vielleicht.
2: Boah, bewegst du dich oder stehst du nur?
5: Stehen und paddeln.
2: Also beides. Hast du vielleicht, wenn du hier schon so nett bist und ins Mikrofon sprichst, jemanden, den du grüßen möchtest?
5: Ja, ich grüße Andrea. Andrea, wenn du das siehst, ich liebe dich. Wir vermissen dich.
2: Andrea, ich kenne dich nicht, ich schließe mich dem an und ich vermisse dich nicht so sehr. Aber wen vermisst du noch?
5: Maja. Maja, wenn du das siehst, ich liebe dich auch.
2: Maja kann bestimmt fliegen. Ist sie so ein bisschen, Maja kann fliegen. Ist das nicht diese, ja?
5: Ja, Maja ist die Biene.
2: Perfekt. Ja, dann wünsche ich euch noch viel, viel Spaß beim Wassertag. Und wann geht's wieder zurück in die Schule?
5: So 15 Uhr vielleicht.
2: Dann wünsche ich dir, dass du nicht reinfällst und dass du auch die Stunde, die du zu Hause immer so erfolgreich auf dem Paddel stehst, nee, Paddel nicht, wie heißt das Teil, auf dem man steht?
5: Stand-Up-Paddel.
2: Ah, und dieses Teil, dieses Brett?
5: Das ist das Sub.
2: Ach so, das ist das. Ja, dann wünsche ich, dass du eine Stunde durchhältst und die anderen auch und dass es ganz, ganz viele Selfies von dir gibt und auch ganz viele Fotos, die dann irgendwo zu sehen.
5: Dankeschön.
2: Sehr gerne. Ja, Moment. Ja, Tag, Loro, 90,2. Wen haben wir denn da?
0: Du hast die Maria von Pure Water for Generations und wir führen den Wassertag durch mit den Jugendlichen.
2: Ah, ihr gehört nicht zur Schule, nicht zum Kollwitz-Gymnasium. Ihr organisiert das und ihr leitet diese jungen, wunderbaren Menschen durchs Wasser.
0: An und ins Wasser. Genau, und wir sind ein regionaler Verein und das Schöne ist, wir sind deutschlandweit in 85 Wassertagen unterwegs, schnappen uns jeden Tag 50 Jugendliche, um die Jugendlichen einfach für ihre Natur, für ihr Wasser zu sensibilisieren, zu inspirieren, gerade in der heutigen Zeit, damit sie halt nicht vom Handy kleben sozusagen und ihre Verantwortung verloren geht, sondern dass wir halt wirklich wieder mit der Natur in den Kontakt, in die Beziehung gehen, um dann auch ganz liebevoll Verantwortung zu übernehmen.
2: Trinkst du auch Wasser?
0: Ob ich Wasser trinke? Ja.
2: Sprudel oder?
0: Ohne Sprudel.
2: Ich habe da einen Literaturtipp. Liest du auch Bücher?
0: Ja, sehr gerne.
2: Es gibt ein wunderbares Buch, da geht es nur um Wasser, da geht es um einen Wassertropfen. Am Himmel die Flüsse von Elif Shafak. Kennst du das?
0: Nein, aber nehme ich gerne an, die Inspiration.
2: Am Himmel die Flüsse, das ist die Geschichte von einem Wassertropfen, das beginnt alten in Babylon. Und die Geschichte ist, dass dieser Wassertropfen, weil sich das Wasser ja immer wieder regeneriert, dann irgendwann auch im Jahre 2019 ankommt.
0: Es bleibt alles erhalten und schlussendlich alles, was wir ins Wasser geben, kommt bei uns wieder an.
2: Genauso ist es. Und wir alle wissen, wie wichtig Wasser für uns ist. Alle wissen, wie wichtig sauberes Wasser für die Welt ist. Und ich denke mal, da leistet ihr euren Beitrag auch dazu.
0: Im besten Fall ja. Also wir tun halt Samen sehen und im besten Fall tun die hier oder da irgendwann aufgehen.
2: Dann wünsche ich dir viel Spaß beim Lesen. Am Himmel die Flüsse. Dankeschön.
0: Ich danke dir. Danke euch für euer Sein und Wirken.
2: Okay, tschüss.
1: So, 9.48 Uhr haben wir es. Ihr hört weiterhin den Loro-Weckruf hier live vom Brink. Und hier passiert so viel live. Also hier kommen so viele Menschen vorbei. Und wenn ihr auch einer davon sein wollt und auch was bei unserem Glücksrad abstauben wollt, dann, wie gesagt, wir stehen hier den ganzen Tag. Jetzt für euch ein bisschen Musik und zwar die Beastie Boys mit No Sleep Till Brooklyn. Wenn ihr immer wissen wollt, was gerade läuft, dann geht auf loro.de und da gibt es auch den Track-Service und unsere Playlist und ihr könnt da auch mit abstimmen, was gerade läuft. Aber jetzt bestimme ich das. Die Beastie Boys, good morning. No!

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1: Ja, die letzten Nachrichten des heutigen Morgens direkt vom Rostocker Brink, gleich beim Doberaner Platz. Heute beginnt die Universität Rostock mit vorbereitenden Maßnahmen für ein neues Bettenhaus auf dem Campus Schillingallee. Das Gebäude soll künftig eine Pflegestation, die Hämatologie und Onkologie sowie die Dialyseeinheit aufnehmen. Derzeit dort befindliche kleinere Bestandsgebäude sollen zeitnah abgerissen werden. Die Maßnahmen wurden so auch mit der Denkmalschutzbehörde abgestimmt. Zudem wird das Regenrückhaltebecken in Abstimmung mit städtischen Ämtern verlegt, bleibt aber als Teich erhalten. In Warnemünde finden derzeit die Strandschultage statt. Aufgrund des großen Andrangs wurden in diesem Jahr die Aktion von 3 auf 5 Tage verlängert. Schulklassen können hier lernen, welche Bedeutung Dünen haben, wann man sicher baden kann, wie Umweltschutz und Wassersport an der Ostseeküste abläuft. Aber nicht nur theoretisch. Die veranstaltende Tourismuszentrale öffnet die Rettungstürme, bietet Wiederbelegungskurse an oder erste Versuche auf einem Surfbrett. SPD und CDU in Mecklenburg-Vorpommern buhlen inzwischen mit Führerscheinerleichterungen um die jungen Wählerschaft. Da das für ein Pendlerland wie Mecklenburg-Vorpommern Lebensvoraussetzung ist, forderte erst die CDU eine Prämie für Führerscheinmachende. Nun hat die SPD ein zinsloses Darlehen in Höhe von 3.500 Euro ins Spiel gebracht. Luisa Neubauer und die Kampagnenorganisation Campact kündigen Sitzblockaden gegen den AfD-Parteitag am Wochenende in Erfurt an. Man könne sich Passivität und Gleichgültigkeit nicht mehr leisten, heißt es in einer gemeinsamen Erklärung. Sie wollen an dem vom Bündnis Widersetzen organisierten friedlichen Sitzblockaden teilnehmen, um den Parteitag so lange wie möglich aufzuhalten. Damit beende ich meinen heutigen Nachrichteneinsatz für Radio Loro, das gerade mal 21 geworden ist.
2: Ja, vielen Dank, Harry. Aber jetzt noch das Wetter.
3: Vielen Dank.
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2: Du kommst immer so ins Moderieren, wenn du die Nachrichten machst. Das ist spannend. Das haben einige Nachrichtenmenschen bei uns so an sich. Aber jetzt darf ich noch das Wetter euch verkünden. Also aktuell haben wir 19 Grad. Den Tageshöchstwert von 21 Grad erreichen wir am Nachmittag. So, ja, gegen 15, 16 Uhr, da wird es auf jeden Fall aufklaren und euer sonniger Feierabend ist gesaved. Sonnenuntergang ist heute um 21.47 Uhr, wenn ihr ihn euch angucken wollt. Die Werte morgen, also morgen bleibt es auch so ein bisschen bedeckt. Da können auch ein paar Tropfen runter. Kommen. Höchstwert bei 23 Grad, niedrigster Wert 15 Grad. Und am Freitag kann ich euch auch noch einen kleinen Ausblick geben. Also da wird es vor allem windig. So, Moment, jetzt spiele ich nochmal den Opener weg. Ruf Gerhard, das ist hier immer so ein komplexer Übergang, weil normalerweise haben wir 2 Fader im Studio und hier haben wir immer nur so einen Kanal, wo ich hier irgendwie mit Doppelklick irgendwas machen muss.
3: Kongenial, jetzt. Die Kanäle bedienst
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3: So. Das war der Weckruf.
2: Es war mir eine Freude mit dir, Gerhard. Und vor allem
3: Zeit für Komplimente.
2: Es war schön, Gerhard. Es ist immer toll mit dir. Und sowieso, also diese 3 Stunden, die sind ja jetzt geflogen.
3: Ja, die sind geflogen. Mit Harry sind sie geflogen. Mit Jens sind sie geflogen, der hier schier Übermenschliches geleistet hat. Und die Technik so. Das ist ja das Tolle.
2: Jens, was war denn heute das Technikproblem?
4: Ja, ihr hattet 2 Mikros anstatt 4.
2: Aber wir sind ja auch nur 3, das ging schon.
3: Wir haben immer noch 2 Mikros.
2: Und hoffentlich halten die auch noch durch bis heute Abend.
4: Wolfgang, wenn du nachher 14 Uhr deinen Einsatz hast, vielleicht kriegst du das geregelt.
3: Aber es hat auch so funktioniert. Das macht ja auch diese Professionalität aus, die wir alle 3 hier an den Tag legen, dass wir mit 2 Mikrofonen eben genau das bringen, was andere mit 4 bringen. Mit 50% Mikrofonen bringen wir 150% Leistung. Ist das nicht
2: und
3: toll?
2: Und 100% gute Laune ohne Geld.
3: Na klar. Beim Ticket, das, ja okay, ohne Geld. Es hat Spaß gemacht. Ich hoffe, dass es nicht wieder ein Jahr dauert, Lisa, bis wir gemeinsam in der Moderation sind.
2: Und ich bin mir ganz sicher, dass das nicht so sein wird. Gerade im Sommer werde ich hier einige Zeit verbringen.
3: Genau. Gut. Dann, ja, Harry, vielen Dank. Möchtest du noch jemanden grüßen?
1: Oh, ich bin mit dem Grüßen immer so schlecht aufgestellt. Ich grüße jetzt all die, die wissen, wer ich bin und die das zufällig hören. Mehr kann ich dazu nicht sagen.
3: Das sind ja Tausende, Harry.
2: Nichts ohne deinen Anwalt.
3: Das sind ja Tausende.
2: So, ich gucke jetzt hier gerade mal, ob es hier heute eine Übersicht irgendwie auf der sehr guten Seite loro.de gibt, was heute noch so im Programm ist. Ja, gibt es. Natürlich, um 10 Uhr gibt es hier gleich jetzt, übergeben wir das Mikro, also die 2 Mikros, die wir haben, in die Hände von Steffen und Tim. Und da gibt es eine kleine Zeitreise. Tim ist weg. Tim, also in die Hand von Steffen übergeben wir 2 Mikros. Dann um 11 Uhr gibt es das Buffdi-Spezial hier beim 21. Geburtstag von Loro live vom Brink. Dann um 12 Uhr Musik aus 21 Jahren. mit Gerhard und Frank.
3: Ja, das bin ich. Also ich bin nicht der Oberbürgermeister von Schwerin, ich bin der, der hier Moderation macht.
2: Cool. 13 Uhr ukrainische Welle mit einer Geburtstagssondersendung. Um 14 Uhr, das ist ja eng getaktet hier. Ja. Zeitkonfekt, heute vor 100 Jahren, was ist am 1. Juli passiert. Ein bisschen was haben wir schon angeteased. So um 15 Uhr, dann bin ich wieder zu hören und Harry auch. Ne? Da gibt es nochmal das Kulturkonzentrat, eure Zusatzdosis Kultur zum Geburtstag. Ja, und dann um 16 Uhr eine Theorie für die Praxis Spezial mit Brechts Radiotheorie. 17 Uhr dann, wie ihr es gewohnt seid, Junosch, die Geburtstagssendung. 18 Uhr Verquerradio, die Sendung aus Greifswald. Und ab 19 Uhr startet dann euer musikalischer Abend bei Loro um 19 Uhr mit der Dragblock Zone, dieses Mal mit Martin. Ab 21 Uhr dann Wavebus IBM beim Schwarzen Kanal und ab 23 Uhr geht's in unser reguläres Musikprogramm von Loro. Wir sagen Tschüss, ich bin Lisa, das ist Gerhard.
3: Tschüss.
2: Und das ist Harry.
3: Das ist Harry.
2: Und ihm werden jetzt gerade beide Mikros hingehalten, um das nochmal zu sagen. Also jetzt für euch gibt es gute Musik und zwar eine meiner allerliebsten Künstlerinnen, wenn ich sie hier gerade in der Playlist wiederfinde. Und zwar das ist Paula Carolina, nein, ich finde sie, mit dem Titel Schreien. Tschüssi.
3: Tschüss.

0: Das ist mein Mikrofon. Super, einen schönen guten Morgen, einen schönen Vormittag um 10 Uhr. Das ist mein Kopfhörer, dankeschön. Um 10 Minuten nach 10 hier live vom Weckruf, hätte ich fast gesagt. Nein, das ist die andere Sendung gewesen vor uns. Und damit erstmal alles Gute zum Loro-Geburtstag. 21 Jahre werden wir hier heute. Und heute Vormittag soll unser Motto heißen, eine kleine Zeitreise durch die Loro-Geschichte und ganz exklusiv mit der Tasse Kaffee, die noch lauwarm ist bei mir außerhalb des Loro-Studios in unserem Geburtstagsstudio hier am Brink. Die Rika, also Ulrika Rinke heißt sie ganz offiziell. Guten Morgen oder schönen Vormittag.
1: Guten Morgen, ja, guten Tag.
0: Ist das für dich noch guten Morgen um die Uhrzeit?
1: Nein, lang nicht. Ich bin um 6 aufgestanden.
0: Rika heißt sie bei mir.
1: Was nicht heißt, dass ich wach bin.
0: Gut, wir hatten schon Kaffee. Rika heißt sie bei mir, weil so habe ich sie kennengelernt. Kannst du dich noch erinnern, wie wir uns beide kennengelernt haben? Ich weiß es ganz genau.
1: Ehrlich? Ich glaube, du warst irgendwie in der Redaktion, aber den Initialmoment erinnere ich nicht mehr. Nur ganz viele schöne Momente, zum Beispiel, wie wir zusammen den Jingle eingesungen haben für den Tanztee.
0: Mhm. Das ist auch noch eine Geschichte, aber ich weiß das ganz genau. Es war ein Sonntagnachmittag, so gegen 14 Uhr. Rika stand an der Kaffeemaschine. Ich war das erste Mal im alten Sendezentrum und Rika hat Kaffee gemacht für die Weckrufmänner. Und einer davon war ich. Ich bin nämlich ganz spontan nachts in der Disco gefragt worden, hast du nicht Lust? Und dann bin ich da Sonntag hingegangen mit so einem Riesenschädel und war froh, da war da so eine nette Frau und hat Kaffee gekocht und hat mir auf die Schulter geklopft und hat gesagt, ach, das schaffst du schon.
1: Ehrlich?
0: Ja.
1: So nett war ich? Das ist ja toll.
0: So habe
1: was
0: ich Sendung bei Loro gemacht, also schon vorher, aber es war im Jahr 2005, kurz nach der Eröffnung. Rika, wie bist du zu Loro gekommen damals? Also erstmal brauchen wir eine Jahreszahl, da warst du wahrscheinlich 6 oder 8, ne?
1: Das ist sehr schmeichelhaft. Du siehst auch wunderbar aus, ganz frisch wie Idee.
0: Ja, danke.
1: Ich bin vor dem offiziellen Sendestart, dann, der am 1. Juli war, dazu gekommen. Und zwar also im Jahr davor, glaube ich, als es alles so vorbereitet wurde. Und zwar liegt das an dem Haus, in dem ich gewohnt habe. Da war Falk. Falk war ein Nachbar, Falk Schlegel. Und der hat, glaube ich, in der allerersten Sendezeit aus dem Bunker, der hat immer die Schalalalalak-Zeilen gemacht. Und der hat gesagt, da ist so ein Radio und komm doch mal vorbei, kannst du mitmachen. Und irgendwie fand ich das spannend und mein Studium hat mich nicht so ganz ausgefüllt. Dann hat Loro mich eine Zeit lang sehr ausgefüllt. Ich habe da irgendwie sehr, sehr gute Zeit verbracht. Viel Kaffee gekocht und aber auch viel gelernt.
0: Und auch viel moderiert, eigene Sendung gemacht. Welches war deine Sendung? Ich glaube Politik.
1: Politik war es dann. Wir haben zu dieser Probesendezeit, ich glaube, das war eine Probesendezeit, zu der waren wir da. Das war die zweite Probesendezeit zu Hansesail und da haben wir eine Kultursendung gemacht. Da habe ich mein erstes Feature auch dazu gemacht. Das war sehr schön, war irgendwie toll, mit dem Mikro rumzugehen und die Leute reden. Ich weiß nicht, ob das heute auch immer so schön wäre, aber damals habe ich ja nur zu Hansesail gefragt und das war so ein Türöffner. Und dann habe ich tatsächlich eine Redaktion gegründet, auch mit Förderantrag und Pipapo, das war für Lokalpolitik. Und in die Redaktion ist auch Christine gekommen, die heute Geschäftsführerin von Loro ist, die auch über Umwegen wieder zurückgekommen ist. Und da habe ich sehr, sehr viel wirklich über Politik verstanden und begriffen, weil ich damit in die Bürgerschaft gegangen bin und Fraktionen interviewt habe und in Ausschüsse gegangen bin. Und das war sehr, sehr spannend.
0: Christine, wenn wir gleich auch nochmal hier im Gespräch haben. Und wie war es für dich, das erste Mal deine Stimme zu hören? Für uns ist es ja mittlerweile regional, hätte ich mal gesagt, Quatsch, alltäglich, weil wir uns ja immer über die Kopfhörer hören. Aber wie war es für dich das erste Mal?
1: Ah, total peinlich. Also, oder schambehaftet. Also, die Stimme klingt ja anders. Dann, also sich nochmal so von außen zu sehen, das war schon komisch. Und ich war erst ein bisschen befangen und dann habe ich mich dran gewöhnt. Das ging eigentlich ziemlich schnell und ich weiß, dass der Spruch sich schnell etabliert hat oder ich weiß nicht, woher kam, das versendet sich. Und irgendwann war ich dann sehr entspannt damit.
0: Das war von Klaus, da kann ich mich auch erinnern. Das sendet sich weg, hat er immer gesagt. 21 Jahre Loro feiern wir, also 21 Jahre im 24-Stunden-Betrieb, im Dauerbetrieb. Für uns alte Hasen, sag ich mal, Häsinnen und Hasen, ist es ja mittlerweile Alltag geworden. Wie hat sich dieses Bauchgefühl Loro von heute zu damals oder von damals zu heute geändert?
1: Na, ich bin ja keine Mitmacherin mehr. Also deswegen, damals war es halt wirklich es war zum Teil eine zweite Heimat, weil man einfach mit den Leuten die Tage und Nächte verbracht hat und das ganze Sozialleben sich aus Loro speiste und um Loro kreiste. Und das hat sich natürlich sehr verändert. Aber es ist eher so ein, als hätte man so ein Kind, das groß geworden ist. Und ich habe gerade gehört, es gibt jetzt 73 Redaktionen und es ist so eine große Vielfalt, die Loro abbildet. Also ich bin so wie so Eltern, ich bin so ein bisschen stolz, obwohl ich nichts dafür kann. Also nur für den Anfang und der Rest hat sich entwickelt.
0: An der Zeugung beteiligt, könnte man sagen.
1: Ja, so ungefähr.
0: Wenn ich zurückdenke, 21 Jahre Loro, daran merkt man, wenn man sich selber reflektiert, oh Gott, ich glaube, ich bin alt geworden. Wenn ich überlege, mit welcher jugendlichen Naivität, du hast es gerade gesagt, wir Tag und Nacht im alten Sendezentrum am Margaretenplatz gesessen, getrunken, gegessen, gekocht, geschlafen, gearbeitet haben, also Arbeit war ja auch noch nebenbei, kann man sich heute nicht mehr vorstellen, oder?
1: Nee, tatsächlich nicht. Also wir müssen ja alle irgendwie unseren Lebensunterhalt verdienen und sind viel in anderen Bereichen unterwegs. Aber damals, das war eben so eine Zeit in meiner Ausbildungszeit, da konnte ich mir das irgendwie leisten. Und ich glaube, da ist man auch so bereit, sich so zu verknüpfen. Und ich glaube, diese neuen Generationen braucht es halt immer wieder, die da reinkommen und das erleben wie so ein Erweckungserlebnis, was da möglich ist. Ich glaube, man gewöhnt sich ein bisschen zu sehr daran. Ich weiß noch, das muss ich noch sagen, da gab es immer so eine Mitbringliste, weil wer hat Kaffee mitgebracht, wer hat Milch mitgebracht. Ich habe da einmal reingeschrieben, meine besten Jahre. Und das war, aber sie waren ja auch die besten Jahre, weil es mit Loro war.
0: Und das war unsere Jugend. Also ich kann auch nur sagen, ich bereue nichts. auch wenn es aus heutiger Sicht vielleicht manchmal sehr verrückt war, was wir gemacht haben, nicht nur im Programm, sondern auch außerhalb. Letzte Frage, weil du musst nämlich zu deinem jetzigen Arbeitsplatz zurück und ganz kurz die Frage, wohin hat es dich dann verschlagen nach Loro?
1: Ich habe dann doch geschafft, mein Studium zu beenden. Ich habe tatsächlich auch liebäugelt mit Ausbildung im Rundfunk und also sowas zu machen beruflich und bin dann aber doch einen anderen Weg gegangen über Verlage. Da habe ich Praktikum, Volontariat gemacht und war in der Literaturagentur und dann wurde hier diese Stelle vakant im Literaturhaus. Und so bin ich dann nach Umwegen über München und Berlin nach Rostock zurückgekommen und finde das sehr schön, dass ich ab und zu dann zu Loro kommen kann und tolle Tipps geben darf, was wir jetzt alles wieder veranstalten. So.
0: Dankeschön, Rika, dass du hier warst zu unserer Geburtstagsfeier, zu unserer Geburtstagssendung. 21 Jahre Dauerbetrieb Loro, das wollen wir heute mit euch feiern. Ich wünsche dir einen entspannten Arbeitstag, einen sehr kreativen Arbeitstag.
1: Danke, das wünsche ich dir auch.
0: Schön, dass du da warst. Und so ganz langsam nach und nach kommen hier immer mehr Leute zu uns an den Bringfragen hier und ehemalige da und auch ganz aktuelle Leute. Ich hoffe, wir schaffen es in dieser Stunde noch bis um 11 hier alle reinzubekommen. Und ich habe heute mal ganz uralte Musik so von früher rausgegraben. Anayo mit Hotelboy. Ich erinnere mich, oh, das war mal ein ganz tolles Ding. Kommt er jetzt?

0: Geliebt dieses Lied, da muss ich gerade dran denken. Meine Güte, Loro ist aber auch schon alt geworden. Wenn man das an dem einen oder anderen Gesicht sieht, zum Beispiel an meinem heute Morgen im Spiegel, habe ich gedacht, meine Güte, Loro hat ganz schön gekratzt an den Haaren und auch an den Falten. Wir reden hier in dieser Stunde über 21 Jahre, was da mal so passiert ist. Und ich gehe jetzt einfach mal über den Brink, da war gerade die Müllabfuhr. Der Biomüll ist gerade abgeholt worden und hier sitzen viele Leute und hören einfach zu unserem Loro-Geburtstag. Seid ihr Loro-Hörerin?
1: Nein, ich wohne in der Schweiz, drum nur wenn ich hier bin.
0: Okay, und bei dir?
2: Genau gleich, ich bin auch aus der Schweiz. Nur zu Besuch.
0: Aber Loro kann man natürlich auch im Internet hören unter loro.de, also wir haben 2 neue HörerInnen gewonnen und einen Hörer haben wir auch hier und einen Redakteur, der vom Hörer, glaube ich, zum Redakteur geworden ist. Der Friedrich, guten Morgen. Ich mach dich mal an. So, bitteschön.
3: Guten Morgen, Steppen. Ja, ich bin jetzt auch schon eine Weile dabei, das stimmt. Und hin und wieder auch mal am Morgenprogramm zu hören, das ist jetzt aber mittlerweile doch eher selten geworden.
0: Wie war denn dein Werdegang?
3: Die große Geschichte war, dass ich auf einem Universitätsevent, da hatte Loro in Form der Musikredaktion moderiert und da gab es die Ansage, man könne doch gerne mal vorbeischauen. Und es war zu einer Zeit, wo ich halt stark interessiert an Musik war, deswegen bin ich dann in erster Linie erstmal bei der Musikredaktion angedockt und kam dann so nach und nach in den internen Kreis und dann hat man so gesehen, was man noch machen kann, also ich sag mal andere Themen und da hatte ich noch gar nicht auf dem Schirm, dass es mich dann irgendwann in die Richtung Kino drängen würde und das ist jetzt auch schon über 10 Jahre her.
0: Du bist ja wirklich ein alter Filmfritze, wir haben uns ja am Sonntag nochmal so privat unterhalten und uns gegenseitig übertrumpfen zu versucht, wer kennt das und wer kennt das und wer kennt das nicht, das ist ja so dein Hobby, ne?
3: Genau. Ja.
0: Und da war doch noch nicht auch was mit Comics?
3: Richtig, auch dieses Hobby habe ich nach und nach dann auch ins Radio mit eingetragen. Da gibt es eine Sendereihe, die heißt Mint Condition, die ist zwar unregelmäßig mit meinem Kollegen Marius, aber auch da haben wir das ein oder andere literarische Highlight besprochen und Stichwort Literatur im Rahmen von politischen Sendungen steuere ich auch ein bisschen sowas bei, was Sachbücher angeht. Da habe ich eine Rubrik, die heißt Sachbuchecke. Da gibt es auch schon Material für die nächste Sendung, kann ich schon mal anteasern. Ja, und bei Kollege Ralf von der Literatursendung war ich neulich auch zu Gast und habe ein Belletristikbuch besprochen.
0: Unser Reiter auf allen Wellen und allen Kanälen, der Friedrich. Eine Frage habe ich trotzdem noch zum Schluss. Wie bringt man dann Comics bitte ins Radio? Bei Filmen kann ich es mir noch vorstellen, aber wie verbreite ich Comics?
3: Naja, also im Grunde genommen fast wie jedes andere Thema als gut verpackte Geschichte. Man teasert so ein bisschen an, welches Genre ist es, welche Stimmung wird erzeugt. Also wir hatten zuletzt viele Science-Fiction-Comics besprochen. Dann geht man so ein bisschen auf die Art der Zeichnung ein. Ist es schwarz-weiß? Ist es stark straffiert? Oder woran erinnert einen der Stil? Da kann man ja auch Vergleiche ziehen zu bekannten KünstlerInnen oder halt bestimmten Kunstformen oder auch Filmen. Ja, und ansonsten geht es dann immer so darum, also mir ist immer wichtig zu sagen, wem könnte ich das empfehlen, für Freunde von, sag ich mal, das ist immer so ein kleines Stichwort. Ja, und dann halt so die Formalien, welches Format, man kann ja heute vieles digital konsumieren, aber ein schöner Hardcover-Band hat ja auch was, also ja, das kann man schon einigermaßen gut besprechen.
0: Eine kleine Zeitreise hier heute zum 21. Loro-Geburtstag. Dankeschön, Friedrich, dass du vorbeigekommen bist. Und du darfst jetzt auch mal am Loro-Glücksrad drehen. Mal schauen, was du gewinnst. Ja.
3: Wo denn?
0: Na genau, hinter dir. Da stehen jetzt unsere Ehrenamtlichen. Und du darfst einmal dran drehen.
3: Ach so.
0: Und wir drehen jetzt an der Musikrotation an Element of Crime. Habe ich auch schon lange nicht mehr bei Loro gehört.

0: Eine kleine Zeitreise heißt unsere aktuelle Sendung hier zum 21. Loro-Geburtstag live vom Bring. Wer also mal gucken möchte, wie so ein Radiomoderator oder eine Moderatorin aussieht, wie so ein Mikrofon aussieht, einfach mal vorbeikommen. Die Straßenbahnen kommen schon, die Busse und alle winken hier rüber. Winken wir mal dem Nächsten, der guckt ganz ungläubig. Und bei mir am Senderad der Frank, hallo oder schönen Vormittag.
1: Ja, schönen guten Morgen.
0: Frank, ich finde es immer wieder toll, dass man hier bei Loro so viele Leute kennenlernt, die ich vorher nie gesehen habe. Wir sind ja aktuell immer so um die 200 und ich bin ja eigentlich nur in der Frühsendung tätig. Und dann ist man ja um 11, halb 12 raus aus dem Sender und kennt viele Leute nur von der Stimme. Was machst du denn bei Loro?
1: Also ich bin seit 2007 beim Schwarzen Kanal tätig. Das ist ja eine unserer vielen ehrenamtlichen Musikredaktionen, die 2005 gegründet wurde und jeden Mittwoch in der Zeit von 21 bis 23 Uhr sendet. Und wir bieten 5 verschiedene Sendeformate an, teilen uns das mit 7 Moderatoren und Moderatorinnen auf und senden seit 2005. Durchgängig.
0: Genau, du bist genau der Gegenpart zu mir. Ich bin Mittwoch die erste Sendung und ihr seid Mittwoch die letzte Sendung.
1: Gewissermaßen.
0: Auf euch weise ich immer hin und da weisen wir auch gleich mal auf heute Abend hin. Was gibt's denn ab 21 Uhr Schönes?
1: Also ich werde heute Abend allein im Studio sein, da mein Mitmoderator Marv Urlaubsfreuden genießen darf. Und ich werde mir heute Abend auch die Zeit nehmen, einen kleinen Rückblick zu machen auf die letzten 21 Jahre Schwarzer Kanal und ein bisschen Musik spielen, die so das abbildet, was wir im Laufe der letzten 21 Jahre in der Sendung haben. Und bei uns gibt es ja halt immer Gothic Rock, Post-Punk, Darkwave, Coldwave und auch mal das ein oder andere Abseitige.
0: Den schlechten Scherz, den ich immer mache, die Kolleginnen vom Schwarzen Kanal machen immer das Licht aus im Studio. Ist das so?
1: Ja, wir machen nicht nur das Licht aus, ich bediene jetzt auch mal noch ein weiteres Klischee. Wir gehen auch gerne zum Lachen in den Keller, damit das keiner sieht.
0: Eine Frage ganz konkret, wie kann man bei Loro mitmachen und vor allem, wie kann man zum Beispiel beim Schwarzen Kanal mitmachen, wenn jetzt jemand sagt, oh, das ist meine Musik?
1: Also der einfachste Weg ist natürlich, wäre natürlich einfach mal bei uns in der Frieda 23 vorbeizugucken tagsüber und sich bei Aldo oder Maria zu melden, oben in unserer Tagesredaktion, das ist natürlich die eine Variante und dort einfach zu sagen, ich habe Lust bei Loro mitzumachen, unabhängig jetzt mal vom Schwarzen Kanal, wir sind ja noch personell relativ gut aufgestellt. Eine weitere Möglichkeit ist natürlich unsere E-Mail-Adresse mitmachen@loro.de, über die man sich natürlich jederzeit auch an uns wenden kann. Ja, und die dritte Möglichkeit wäre natürlich, uns einfach mal abends bei einer unserer Sendungen am Mittwoch von 21 bis 23 Uhr zu besuchen, mit reinzuschauen. Wir freuen uns immer über Gäste im Studio und einfach mal ja zu luschern, ob das für den einen oder anderen oder die eine oder andere etwas wäre. Wir freuen uns auf jeden Fall über Nachwuchs, denn auch unsere Redaktion ist inzwischen in Ehren gealtert und ich bin ja, ich bin mit Abstand der Älteste in der Redaktion.
0: Auch 21 Jahre alt geworden. Ich weiß, kann ich nicht mal sagen, ob ihr im Vorlauf auch schon mitgemacht habt, das weiß ich nicht, aber ihr gehört auch mit zu den ältesten Redaktionen, ne?
1: Da ich erst 2007 in die Redaktion eingetreten bin, weiß ich zumindest nur aus den Erzählungen der früheren Mitstreiter, dass wir von 2005, also vom Dauersendebetrieb an, ständig dabei waren und auch regelmäßig gesendet haben. Ich gehe mal davon aus, dass wir durch Matze, der ja hier durch das Mau, das Dieter und den Geier bekannt ist, dass der sich auch schon früher mit engagiert hat, denn Matze hat mich in den Jahren, in denen wir noch in Schleswig-Holstein lebten, immer regelmäßig über die Geschehnisse in Bezug auf die Loro-Gründung auf dem Laufenden gehalten. Und soweit ich mich erinnere, ging das ja schon 2003 mit den ersten Sendungen los.
0: Ja, dann grüßen wir an dieser Stelle Matze und ja. Ich werde ihn morgen mal fragen.
1: Ja, das ist eine schöne Idee.
0: Danke, Frank, dass du hier bist. Zum 21. Loro-Geburtstag an dieser Stelle auch herzlichen Glückwunsch an dich. Du bist ja auch Mitmachender. Und wir sind hier in der kleinen Zeitreise schon ein bisschen zurück oder hören ein bisschen zurück in die Loro-Geschichte.

kleine Zeitreise hier zum 21. Logo-Geburtstag. Hallo an alle, die vorbeilaufen. Hallo, Jammer winken. Ja, schön, dass ihr da seid. Und was ist am 1. Juli so passiert am Logo-Geburtstag? Schauen wir wie immer um 7.10 Uhr ins Kalenderblatt. Jetzt ist es natürlich schon ein bisschen später. Aber heute ist Halbzeit, das halbe Jahr ist rum und die Firma Sony bringt 1979 den Walkman auf den Markt. Wer von euch hat noch einen Walkman und hoffentlich bei wem funktioniert er noch? Die Love Parade hat Geburtstag. 1989 zieht sie zum ersten Mal durch Berlin, damals nur 150 Techno-Fans mit dabei. 1993 werden die fünfstelligen Postleitzahlen eingeführt in der Bundesrepublik. Fünf ist Trümpf, war das Motto, also fünf Finger hochhalten. Und 2008 wird das Rauchen in Gaststätten bundesweit verboten. Ein riesiger Aufschrei. Kommen wir zu den prominenten Geburtstagskindern. Nicht nur Logo hat heute Geburtstag, sondern auch Pamela Anderson, genau die 1967 mit ihr zusammen hat Peter Plate Geburtstag, der von Rosenstolz. Prinzessin Diana ist heute geboren worden im Jahr 1961 und der Journalist Stefan Aust 1946. Wenn ihr heute Geburtstag habt, an dieser Stelle alles Gute, macht euch einen schönen Tag, feiert gemeinsam mit Logo.

0: Wir sind Helden zum 21. Loro-Geburtstag. Vielleicht können wir uns ja auch ein bisschen auf die Schulter klopfen und können sagen, wir sind Helden, weil wir 21 Jahre durchgehalten haben. Übrigens schöne Grüße auch an die Taxifahrerinnen und Taxifahrer, die hier stehen. Die haben bestimmt heimlich jetzt auch Loro in ihrem Autoradio an und hören uns zu und wundern sich, warum sie uns 2 Sekunden später hören. Das dauert ein bisschen digital, bis das Signal erst durch ist. Ja, wir sind Helden. Passt zu Christine. Hallo Christine Schröder.
1: Hallo, schön, dass ich hier sein darf.
0: Unsere Geschäftsführerin, die muss natürlich eingeladen werden, wenn wir eine Zeitreise machen durch 21 Jahre. Lo, wir haben dich ja eben schon bei Rika gehört, die hat ja schon gesagt, ah, da war ja noch eine. Erzähl mal ganz kurz, wie bist du zum Loro-Programm gekommen?
1: Lustigerweise bin ich tatsächlich über Ulrika Rinke reingestolpert. Die hatte mich tatsächlich aktiv angesprochen. Wir haben beide Politik studiert. Und ich fand das genauso, wie sie es vorhin gesagt hat, einfach super spannend, dass es ein Mitmachradio in Rostock gibt, bei dem man einfach so einsteigen kann und auch Kräfte findet oder Leute, die einem zeigen, wie das überhaupt funktioniert mit dem Radio machen. Und ich hatte dann recht schnell meine eigene Rubrik in dem Radio und die hieß in meinem Fall Vergessene Kriege. Das war ein Thema, was mich besonders interessiert hat, weil in den Medien oft über immer die gleichen Kriege berichtet wurde und ich die Vergessenen da auch so spannend fand, dass ich das gerne abgebildet wissen wollte.
0: Das hast du in der Loro Politikredaktion gemacht, ne?
1: Richtig.
0: Und ich erinnere mich, du bist dann später wiedergekommen, um das so zu sagen. Und du hattest unten so ein ganz tolles, kleines Büro in der Maggie, ne? Kannst du ja das mal kurz beschreiben, wie das ausgesehen hat?
1: Ja, das war im Prinzip ein Papierhaufen in Raumform mit uralten PCs, in die man da reingestolpert ist. Das war so ein bisschen spiegelbildlich für die gesamte Situation in der Maggie, also fürs alte Sendehaus am Margaretenplatz, was durchaus trash-charming war. Also man konnte dort sehr gut sein. Es waren immer Leute da, es war wuselig, es war teilweise chaotisch. Aber es war immer schön, dort zu sein. Aber ich sag mal, seine Ruhe zu finden, um in Ruhe zu arbeiten, dafür war das dann doch eher ein schwierigerer Ort.
0: Wenn man es beschreibt für Leute, die nicht da waren, das hatte ein bisschen was von Jugendclub, eine große offene Küche. Ne?
1: Sehe ich auch so, genau.
0: Und die ganzen Räume, es war ja alles irgendwie selbst gebaut, selbst gebastelt, selbst zusammengezimmert. Das Studio war dann mal ein Jahr lang unten im Erdgeschoss, weil das oben ausgebaut wurde. Jeder ging dran vorbei, man hörte die Türen klappen und so war das. Wie bist du dann quasi in die Geschäftsführung gekommen?
1: Ich habe mich beworben. Ich kam frisch aus Berlin. Ich habe Redaktion gelernt und in Berlin auch als Redakteurin gearbeitet und war auch selbstständig als Redakteurin. Habe dann ein Kind gekriegt und während meiner Elternzeit habe ich meinen Hauptauftraggeber verloren und habe dann gedacht, das wäre eigentlich ganz schön, so einen Teilzeitjob zu haben neben der Selbstständigkeit. Habe die Ausschreibung gesehen, habe mich an Loro erinnert, habe gedacht, Mann, das war doch eigentlich total schön. Ich glaube, ich möchte mich dort bewerben als Geschäftsführerin und könnte das nebenbei machen. Als ich den Job dann bekam, stellte sich recht schnell heraus, dass eigentlich eher die Selbstständigkeit dabei war, als nebenbei Job empfunden zu werden. Und so ist es dann nach und nach immer stärker gekommen, weil das natürlich ein Job ist, der einen auch fordert. Also geschäftsleitend tätig zu sein bei Radio Loro hat es durchaus in sich.
0: Ja, dann erzähl mal ein paar Schwenke. Also wenn ich jetzt Vorurteile ausreden würde, würde ich jetzt sagen, die sitzt da immer in ihrem Büro, macht nichts, guckt auf ihren Computer, weiß ich nicht, bist du bestimmt bei YouTube unterwegs, die Tür ist einmal ein bisschen angelehnt und sie trinkt Kaffee. Ach, in der Küche sehe ich dich beim Kaffee kochen.
1: Ja, genau. Kaffee kochen und Kaffee trinken, ja. Das ist eigentlich meine Kernkompetenz im Übrigen. Nein, hier wird schon abgelehnt, ist auch richtig natürlich. Nein, meine Aufgabe ist es, vor allen Dingen Förderungen zu beantragen. Das heißt, dieses Radio lebt ja in der Hauptsache und ich würde mal sagen tatsächlich als Fundament von den Mitgliedsbeiträgen von Fördervereinsmitgliedern. Da haben wir aktuell über 500 Leute, die jährlich einen Mitgliedsbeitrag zahlen für Radio Loro, damit es diesen Sender gibt, der weiter existieren kann. Und wenn ich das hier schon so sagen darf, ist das natürlich, ist jeder Mensch eingeladen, da auch Fördervereinsmitglied zu werden. Mit einem Mindestbeitrag von 25 Euro im Jahr darf man sozusagen Bestandteil dieser Radiobande sein. Und darüber hinaus sind wir natürlich auch abhängig von öffentlichen Förderungen, um einfach das gewährleisten zu können, wofür es uns gibt, nämlich die Fachkräfte im Radio, im Sender zu haben, die anderen Leuten zeigen, wie man Radio macht, wie man einsteigt, die einen supporten beim Praxisbetrieb, die sagen, wie moderierst du richtig, wie schreibst du ein Sendekonzept, welche Ideen möchtest du ins Radio einbringen und wie machst du es so, dass andere da auch wirklich zuhören möchten. Und um all das zu gewährleisten, braucht es eine Infrastruktur, es braucht ein Sendestudio, Es braucht auch Strom und UKW, das sind alles Dinge, die kosten, und auch die Hauptamtlichen, die bei uns tätig sind, um eben die Menschen zu begleiten, damit jemand da ist, der ins Sendehaus kommt und Radio machen möchte, auch abgeholt wird von einer Person, die da ist und sagt, hey, schön, dass du da bist, was möchtest du gerne machen? Dafür braucht es diese Infrastrukturen natürlich auch Geld, und das ist meine Aufgabe, das zu beantragen, abzurechnen, denn die Behörden möchten natürlich wissen, haben wir das auch richtig verwendet, und da geht es wirklich manchmal bis um den letzten Nagel im Bau. Bauhaus, den man mal gebraucht hat, der damit abgerechnet werden muss, und all das ist eben mein Job, und der kann durchaus aufwendig sein. Nebenbei mache ich noch Personal- und Koordinationsdinge. Das ist auch nicht unaufwendig.
0: Du bist also die Unsichtbare, die das Fundament mauert oder dafür sorgt, dass es nicht einstürzt, das Loro-Fundament.
1: Ich denke, das Fundament sind eigentlich die Ehrenamtlichen, denn das sind die Leute, auf die es bei uns wirklich ankommt. Ich bin sozusagen die vielleicht den Boden so ein bisschen bereitet, also dass es ein Haus gibt, wo die andocken können. Aber ich würde sagen, wenn ich mich entscheiden müsste, sind es die Menschen, auf die es ankommt bei Radio Loro.
0: Ja, also über die Menschen reden wir hier heute, aber es ist ja wichtig, die Leute hinter dem eigentlichen Programm kennenzulernen. Frage ich mal, in den letzten 21 Jahren oder in der Zeit, in der du dabei bist, sag mal, so eine Krise oder wo du sagst, oh, das weiß ich noch ganz genau, das war ganz blöd. Also beim Geburtstag kann man ja auch sagen, boah, da gab es ja auch mal schlechte Zeiten.
1: Ja, da fallen mir zwei Krisen ein. Das eine war ein Riesenskandal im Jahre 2015, als in einer Sendung der damalige Oberbürgermeister nicht zu Recht betitelt wurde und wir damals tatsächlich Schwierigkeiten hatten, das wieder glatt zu bügeln. Meine riesen und wichtigste Erfahrung, wie viel Solidarität wir in dieser Krisensituation, in der uns städtische Förderungen bedroht wurden zu streichen aufgrund dieser Äußerung, die da von einer Ehrenamtlichen, nicht mal also einem Studiogast, getätigt wurde. Das ist mir noch lebhaft in Erinnerung, aber noch viel lebhafter war, wie gesagt, die Solidarität, die uns von allen Seiten entgegenschlug. Also sowohl aus der Bürgerschaft als auch von den Menschen hier in Rostock, die gesagt haben, nein, also diesem Sender darf auf keinen Fall eine Förderung gestrichen werden. Das ist so wertvoll, auch wenn dann ein Studiogast mal daneben haut. Das war eine sehr bereichernde Erfahrung. Und die zweite große Krise, würde ich sagen, war unser Brand. Im Jahre 2020 hat es bei uns in der Küche gebrannt. Es gab nachts einen Kurzschluss und das im Prinzip ist fast, also ein Drittel der Etage verrußt, und zwar in so einem hohen Maße, dass da tatsächlich Wände ausgetauscht werden mussten. Und das war schon einfach sehr aufregend, aber auch wieder bereichernd, denn ich habe viel über Versicherungen gelernt.
0: Man lernt nie aus, aber gerade aus den negativen Zeiten lernt man am besten. Christine, ich wünsche dir alles Gute für die nächsten 21 Jahre. Ich meine, du bist ja erst Anfang 29, da hast du ja noch
1: ein bisschen
0: Zeit bis zur Rente. Also 21 Jahre schaffst du noch bei Loro, oder?
1: Ich denke, ich gehe davon aus, Spaß macht es auf jeden Fall immer noch, egal wie lange man dabei ist. Wünsche dir im Übrigen auch alles Gute, Moschee, und dass du uns lange erhalten bleibst als einer unserer professionellsten Personen, die wir hinter Mikro so haben.
0: Ehrenamtlich tätig, muss ich immer noch dazu sagen. Dankeschön, Christine Schröder, die Geschäftsführerin bei Radio Loro, in unserer Sendung eine kleine Zeitreise zum 21. Loro-Geburtstag. Und ein ganz kleines bisschen schaffen wir noch hier mit Musik, zum Beispiel von Amy Winehouse, wenn sie denn jetzt kommt. Und die eine oder andere Geschichte möchte ich euch dann auch. Nein, ein Haus. Da ist.

0: Amy Winehouse, die uns ja auch durch 21 Jahre Loro begleitet hat, hier in unserer kleinen Sendung, die auch gleich schon wieder vorbei ist. Eine kleine Zeitreise durch 21 Jahre Loro. Im Hintergrund reinigt die Rostocker Stadtreinigung gerade hier den Brink, den Doberaner Platz, hat ein bisschen Laub weggeblasen, ein bisschen Müll. Also Grüße auch an die Stadtreinigung. Ich weiß nicht, ob man da in den Reinigungsautos Radio hören darf. Ich glaube, heimlich machen sie es bestimmt. Nein, um Gottes Willen, was erzählen wir denn hier? 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Ja, viele Leute gehen hier am Brink vorbei und sagen, was sind denn das hier für verrückte Leute, bleiben stehen, fragen, dürfen mal am Glücksrad drehen und sagen, ach, in Rostock gibt es noch einen anderen Radiosender als diese, die wir jetzt gar nicht alle aufzählen können, weil es so viele sind. Und wir reden heute Vormittag hier mit ein paar Leuten, die ehrenamtlich, hauptamtlich tätig sind und Teil der Loro-Geschichte sind. Und bei mir jetzt Jens am Mikrofon, der hier heute Vormittag die Technik für uns macht.
1: Guten Morgen allerseits. Guten Morgen, Steffen.
0: Guten Morgen, Jens. Ja. Apropos Technik, jetzt habe ich gelogen. Mittlerweile habe ich mich getraut, drücke die Knöpfe selber. Aber du hast das alles aufgebaut hier.
1: Ja, ich habe es versucht. Ne? Es gab ein bisschen Probleme, aber wir laufen.
0: Es läuft. Ich hoffe, es kommt auch alles an. Im Loro-Studio, da müssen wir auch mal die Leute grüßen. Da sitzt ja einer und überwacht, dass das Signal dort auch ankommt. Und Jens, was sind so deine Aufgaben hier aktuell bei Loro?
1: Aktuell, ja. Ich bin ja ehrenamtlich und hauptamtlich tätig, wie so viele hier. Ehrenamtlich mit Nighttracks, hast du gerade vorgelesen. Wir organisieren zum Beispiel mit den Elektrobad-Leuten diesen schönen Gartenwave im Pütterweg und hauptamtlich im Stadtteilradio. Und da hört man uns oder mich dann, also seltener, aber meine Ehrenamtlichen, die mitmachen, aus den Stadtteilen, zum Beispiel aus der Südstadt oder aus Schmal oder auch aus Teutenwinkel.
0: Ja, wie bist du denn zu Loro gekommen? Der Klassiker, nachts in der Kneipe angesprochen worden, also so war es ja bei mir.
1: Ja, der Klassiker, ich bin auch schon seit Hanseshill dabei, ein Jahr bevor wir online gegangen sind, sag ich mal. Und da gab es alle DJs, die damals irgendwie so in Rostock aufgelegt haben. Da war ich auch einer davon, haben sich getroffen und wollten eine Sendung machen. Und keiner dieser DJs, die sonst immer so geil sind, vor Publikum zu spielen, hat sich getraut, das Mikrofon in die Hand zu nehmen. Das habe ich dann übernommen und fand es wirklich wunderbar und habe gesagt, okay Leute, sobald Loro on Air geht, 24/7, bin ich dabei. Gesagt, getan. Nighttracks, die längst laufende Sendung ohne Unterlass. Ich glaube, ich bin das dienstälteste Mitglied mittlerweile da. Ja, ein bisschen Selbstlob. Und ja, und dann irgendwie vor 4 Jahren habe ich dann aus meiner Ehrenamtlichkeit das Stadtteilradio übernommen.
0: Und jetzt nochmal für dich die Chance, ein bisschen Werbung zu machen für deine Sendungen.
1: Genau, ja. Also am Wochenende läuft zum Beispiel das Stadtteilradio aus Schmal und die liebe Caro, die vorhin ja auch schon vorbeigeradelt ist und gegrüßt hat, hat doch die Jobro-Leute unterrichtet, wollte ich gerade sagen. Nein, sie hat sich mit ihnen unterhalten und Fragen gestellt. Und wer wissen will, was Jobro ist, der sollte einschalten. Das ist ein Projekt aus Schmal, die Kinder und Jugendliche in Praktikumsplätze bekommt.
0: Ja, und wie man da mitmachen kann, steht natürlich auch auf unserer Internetseite loro.de, ne?
1: Mitmachen könnt ihr aber überall bei uns. Ihr müsst einfach nur mal zu uns kommen oder sich bei uns melden unter mitmachen.de, wie Steffen schon gesagt hat, oder ihr kommt einfach persönlich vorbei. Persönlich ist so immer besser. Wir sind immer gut gelaunt. Man kann sich immer mit uns unterhalten und dann seht ihr auch gleich mal den Sender, wo ihr denn eigentlich dabei sein könntet, wenn ihr denn Bock habt.
0: Genau, da kommt ihr einfach vorbei an den Brink. Wir sind hier noch bis 18 Uhr für euch und da ist jetzt mein Einsatz noch zu sagen, wie es hier weitergeht nach der kleinen Zeitreise. Ab 11 Uhr das Bufti-Spezial, die positionieren sich hier schon und schimpfen mit mir, dass ich schon wieder so lange rede. 12 Uhr Musik aus 21 Jahren mit Gerhard und Frank, 13 Uhr ukrainische Welle, 14 Uhr Zeitkonflikt, Konflikt heute vor 100 Jahren, 15 Uhr Kulturkonzentrat, 16 Uhr eine Theorie für die Praxis Spezial, 17 Uhr Jugendsendung, 18 Uhr Querradio aus Greifswald, ich kann meine Schrift nicht lesen, 19 Uhr Dreadlock Zone und um 21 Uhr der Schwarze Kanal. So, an dieser Stelle verabschiede ich bedanke mich bei allen, die mitgemacht haben, bei allen, die hier sind, bei allen, die noch vorbeikommen werden, bei unserem tollen Publikum, das hier sitzt und einen haue ich noch rein aus den letzten 21 Jahren, wo ich sage Mikronomicon mit der Snare Zersnatcher, ein schönes Wort, was ich nie aussprechen konnte und verabschiede mich an dieser Stelle. Mein Name ist Steffen Janssen, bis dahin und tschüss.

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1: Die Buftis hier, die Live-Sendung auf Loro 90,2. Wir senden ja gerade vom Brink, anlässlich Loros 21. Geburtstages. Mein Name ist Shanice und Daphne hat auch gerade ein Mikro in der Hand.
2: Bonjour!
1: Aber wir sind nicht alleine. Bei uns ist zum einen auch noch der liebe Luca.
3: Halli, Hallöchen.
1: Der liebe Paul.
4: Moin.
1: Und der liebe Jan.
5: Einen wunderschönen guten Tag.
1: Ja, Jan ist Praktikant und wir anderen vier sind Buftis und nachher kommen auch noch zwei andere Praktikantinnen, die gerade bei Loro sind und erzählen uns auch mal so ein bisschen, was sie gerade bei Loro so machen, was sie ja zu Loro geführt hat. Und wir werden natürlich auch von unseren Erfahrungen berichten. Genau.
2: Yay!
1: Yay! Aber bevor wir das machen, haben wir uns natürlich auch schöne Musik rausgepickt, die wir jetzt spielen werden. Und ja, Luca und ich hoffe natürlich auch die ganzen anderen, die hier mit bei sind, sind ganz große Rihanna-Fans. Und immer wenn wir die Möglichkeit haben, spielen wir Songs von Rihanna. Und deswegen würde ich sagen, starten wir auch damit. Lesung.

0: Ja, willkommen zurück hier auf Loro 90,2. Wir senden gerade live vom Brink anlässlich Loros 21. Geburtstages. Und ja, wir Buffdies dürfen jetzt auch schon fast ein Jahr lang Teil von Loro sein. Und ja, Luca und ich dachten, wir erzählen euch jetzt einfach mal ganz kurz von unseren Erfahrungen und wie wir eigentlich zu Loro gekommen sind. Ja, Luca, deine Geschichte ist ein bisschen spannender als vielleicht meine. Wie bist du zu Loro gekommen?
1: Also ich habe vor einem Jahr mein Abitur gemacht und danach haben meine Eltern die ganze Zeit gesagt, ja Luca, was machst du denn danach? Was machst du denn danach? Und ich wusste nicht, was ich danach machen soll. Und dann habe ich durch eine Freundin hatte die Idee, halt einen Bundesfreiwilligendienst zu machen. Und dann habe ich geschaut, wo man in Rostock über einen Bundesfreiwilligendienst machen kann. Und die erste Anlaufstelle war quasi Loro. Und dann habe ich mich auch beworben und wurde mehr oder weniger direkt angenommen. Und es war sehr, sehr schön. Also es war für mich eher so ein, okay, ich weiß nicht so ganz, was ich machen soll. Und um halt dieses Jahr zu überbrücken, dachte ich mir, Loro ist eine sehr gute Idee. Und ich finde, es hat sich auch sehr bewährt, weil was ich am besten finde, ist, dass wir halt nicht jeden Tag das Gleiche machen, sondern dass wir halt auf einmal auf dem Brink stehen und in ein Mikrofon sprechen vor 100.000 Leuten. Ja, aber wie war es bei dir?
0: Bei mir war es ein bisschen ähnlich. Ich habe auch letztes Jahr mein Abitur gemacht und ich denke, vielen Abiturienten geht es ja so, dass man irgendwie nicht so ganz weiß, okay, was mache ich jetzt? Und man ist irgendwie so ein kleines bisschen verloren und dann habe ich mich an die Agentur für Arbeit gewandt. Habe gesagt, ich würde auch gern irgendwie vielleicht so ein freiwilliges Jahr machen. Und Loro war tatsächlich auch das Erste, was mir da vorgeschlagen wurde. Und ja, dann war ich jetzt ein Jahr lang oder fast ein Jahr lang bei Loro. Und ich stimme dir auf jeden Fall zu. Also man hat ja immer so eine gewisse Vorstellung davon, wie dieses Jahr dann aussieht. Und ich hatte von Anfang an die Vorstellung, dass es bestimmt sehr cool wird. Aber ich muss sagen, dass es so cool wird, hätte ich tatsächlich nicht gedacht. Ich habe mich, würde ich sagen, so extrem weiterentwickelt in diesem ganzen Jahr. Ich habe so krass neue Erfahrungen gemacht. Ich habe irgendwie so ganz neue Bereiche kennengelernt. Überhaupt erstmal so irgendwie diese Kompetenz ausgebaut, frei zu sprechen und irgendwie eher mehr oder weniger vor Leuten zu sprechen und spontan zu agieren, allein das schon. Und ich muss auch sagen, ich bin enorm doll so aus meiner Komfortzone rausgekommen. Also man muss ja echt teilweise fremde Leute ansprechen oder wie gesagt, jetzt senden wir ja hier gerade vom Brink aus live und hier sind natürlich auch ganz viele fremde Leute und einfach irgendwie das Selbstbewusstsein zu haben, jetzt hier zu stehen und zu reden. Ja, da bin ich sehr froh, dass ich diese Fähigkeiten entwickelt habe oder weiter ausgebaut habe. Und ja, bin sehr dankbar für die Erfahrung, kann man ja sagen. Ist ja fast vorbei, das Jahr.
1: Ja, ist total ganz traurig. Ja, ist aber was von so unseren täglichen Aufgaben, was gefällt dir am besten?
0: Ja, vielleicht kann man ja erstmal unsere täglichen Aufgaben erzählen. Ne? Das wissen ja natürlich auch nicht alle von unseren Hörern. Natürlich die Moderation, wie man ja gerade hört, ist eine von unseren Aufgaben. Natürlich auch die Nachrichten sprechen und somit den Frühdienst gelegentlich mal übernehmen. Das ist im Winter war es nicht so schön, so früh aufzustehen. Es war noch dunkel, es war kalt, aber jetzt im Sommer würde ich sagen, ist das eigentlich ganz angenehm. Dann natürlich tolle Beiträge produzieren mit Themen, die uns interessieren. Und ich würde sagen oder Interviews führen natürlich auch. Und in der Musik sind wir ja auch tätig und wählen da Songs aus. Und
1: also machen wir quasi alles.
0: Eigentlich, ja, natürlich. Ohne uns wird hier halt auch gar nichts laufen, muss man auch mal so sagen. Nein, Spaß. und mein Lieblingsbereich ist Moderation. Tatsächlich. Also das mochte ich immer am liebsten oder mag ich noch. Ist es ja nicht vorbei, ich rede schon so. Aber ja, das mochte ich immer am liebsten. Und bei dir?
1: Ich glaube, ich mag am liebsten die Nachrichten, weil ich finde, ich bin per se sehr interessiert, aber ich hatte vorher nie so die Energie, mich wirklich in meiner Freizeit hinzusetzen und halt zu gucken, okay, was passiert halt wirklich jeden Tag, was geht so los. Und das finde ich sehr, sehr angenehm. Und ich finde es unfassbar toll, dass ich halt so sehr weiß, was in Rostock abgeht. Ich weiß alles, wenn irgendwie, keine Ahnung, Freunde von meinen Eltern zu Hause kommen und sagen, hast du das und das gehört? Ja, habe ich gehört. Weiß ich alles. Habe ich schon vor 10 Tagen gehört tatsächlich. Und das finde ich sehr, sehr toll. Also man hat so einen guten Überblick über alles, was passiert, über Veranstaltungen, über alles. Finde ich ganz toll.
0: Ja, das stimmt. Da hatte ich aber anfangs auch so ein paar Probleme, weil ich komme ja nicht aus Rostock. Ich wohne ja ein bisschen weiter weg. Und ja, es war irgendwie anfangs ein bisschen schwierig für mich, mich reinzufinden. Aber jetzt so weiß ich irgendwie ganz viel, was in Rostock passiert und ja, auch gerade in Bezug auf die Nachrichten, das, was du schon gesagt hast, man ist auf jeden Fall up to date und das ist sehr cool.
1: Und wovon man auch sehr viel mitbekommt, ist tatsächlich Rostocker Musik.
0: Ja.
1: Und also Leute, die häufig den Weckruf hören, wissen das. Pöbel MC und Waving the Guns sind meine absoluten Lieblings-Rostocker und von denen hören wir jetzt auch einen Song und zwar Pöbel und Dance.

0: Willkommen zurück auf Lora 90,2. Einen wunderschönen Mittwochmorgen. Wir sind live vom Rink am Dobraner Platz anlässlich Loros 21. Geburtstag. Joyeux anniversaire, Loro. Und gerade haben sich Luca und Janice vorgestellt. Und ich würde sagen, jetzt sind Paul und ich dran.
1: Hallo. Ja, ich freue mich drauf.
0: Ja, Paul, magst du kurz was von dir erzählen? Wie bist du eigentlich zu Loro gekommen?
1: Das ist eine längere oder kürzere Geschichte, wie man sie angeht. Ich wollte ja eigentlich erst studieren, oder besser gesagt, ich wurde auch einen Studiengang angenommen. Muss halt dann gemerkt, dass gleich nach dem Schulbankdrücken nochmal die Schulbank drücken und dass wir nochmal weitere 3 Jahre gar nicht mal so geil klingt und dass das auch sehr viel Planung ist, die dahinter steht, wo man sich gerne ein bisschen Zeit für nehmen würde. Und dann bin ich tatsächlich auf der Vocatio von meiner Schule hingeschleppt worden und da war mir eigentlich alles ziemlich egal, weil ich wusste ja nicht schon so ziemlich, was ich machen möchte und dass ich auf jeden Fall nicht irgendwie großartig jetzt eine Ausbildung anfangen möchte für 3 Jahre. Und da habe ich auch Loro gesehen, auf der Vocatio-Tatsache. Und die haben mir mitgegeben, ey, du kannst dir für ein Jahr überbrücken mit Bundesfreiwilligendienst und deinen Studiengang, deinen angenommenen, einfach zurückschieben. Und hast dann immer noch denselben Anspruch da drauf. Das heißt, keine Neubewerbung, kein nix. Aber du kannst ein Jahr dazwischen nehmen und Rostock entdecken. Und das war für mich einfach perfekt. Also das habe ich sofort angenommen.
0: Aha, schön.
1: Wie bist du aus Frankreich hier, habe ich mir sagen, ne?
0: Ja, das stimmt, genau.
1: Also kann man so erfahren, wie du von Frankreich nach Rostock kommst?
0: Ja, ich habe letztes Jahr meinen Master absolviert. Ich habe Politikwissenschaft und Journalismus studiert. Und in Frankreich, aber auch in Deutschland. Und

0: dann habe ich mir gedacht, okay, ich würde gerne zurück nach Deutschland fahren, um mein Deutsch weiter zu verbessern und meine Radiokompetenzen ein bisschen weiterzuentwickeln. Und meine Schwester, sie wollte auch so im Ausland fahren. Und dann hat sie mir von Noro erzählt und hat gesagt, guck mal, in Norddeutschland gibt es diesen lokalen Radiosender, der sieht sehr cool aus, sie haben sehr coolen Aufgaben und so, vielleicht könntest du dich bewerben. Das habe ich auch gemacht. Und ja, ein paar Jahre später habe ich eine Zusage bekommen und das hat mich sehr gefreut. Und 2 Monate später, im September, habe ich hier angefangen.
1: Und wie findest du es bis jetzt?
0: Ach, geil. Wirklich super toll. Ich hätte nicht gedacht, dass es mir so sehr gefallen könnte.
1: Wir haben, also die anderen beiden haben ja auch sind ja schon durchgegangen, was wir auch können. Wir haben Moderation, Pressetermine, Berichte schreiben, Beiträge schreiben. Was davon hat dich bis jetzt am meisten begeistert? Was fesselt dich immer wieder? Da riechst du richtig so, oh, ich darf das und das tun, das finde ich richtig schön. Und oh Gott, jetzt muss das schon wieder sein. Ja, muss halt, ne? Was fällt da bei dir so an?
0: Mir macht am mehr Spaß, so mit Leuten zu reden und neue Leute kennenzulernen, so Interviews führen und so mehr zu erfahren, was sie so machen und alles, was hier es in Rostock gibt. Also ja, das finde ich krass. Und am schwersten fällt mir vielleicht das Frühaufstehen. Ich mag früh moderieren und so, aber das Aufstehen
1: ja, das
0: fällt
1: ist
0: mir
1: fies.
0: Schwer.
1: Wir haben auch schon einen extremen Jahr, kälteste Winter, heißeste Sommer. Oh, dann schön um 5 Uhr aufstehen, sich die Sonne auf die Stirn prasseln lassen, kriegen ein bisschen Kopfschmerzen, haben wir uns aber wir haben ja unsere Möglichkeit, uns von dir zu kühlen.
0: Und bei dir, wie ist das?
1: Also das Beste, glaube ich, finde ich tatsächlich, ist immer das Rauskommen. Alles, was nicht im Büro stattfindet, ist für mich das Schönste. Mhm. Die verschiedenen Pressetermine, an denen ich teilnehmen durfte, die verschiedenen Konzerte, an denen ich teilnehmen durfte, die verschiedenen Leute, die ich kennenlernen durfte. Traumhafte Menschen, viele schöne Geschichten. Und alles, was im Büro stattfindet, besonders wenn ich nicht mehr reden darf, wird immer anstrengender, auch besonders bei der Hitze. Ich bin doch sehr hitzeanfälliger Mensch, dann merkt man doch sehr klar, dass Wörter formulieren bei 30 Grad dann doch irgendwann eine Mammutaufgabe wird. Also Mammut würde wahrscheinlich auch schwitzen, so fühle ich mich auch ein bisschen.
0: Und warum würdest du anderen Leuten empfehlen, so einen Bundesfreiwilligendienst bei Loro zu machen?
1: Da würde ich mich vor allem Lukas Schnies auch anschließen. Du lernst Rostock kennen, richtig kennen. Du lebst hier nicht einfach nur, du bist nicht einer der Bürger, die durch die Straßen gehen, du hast geführt durch einen Draht zu der Szene hier, zu der Kunstszene, zu den verschiedenen Museen, zu den verschiedenen Künstlern, zur Musikszene. Du lernst Clubs und Veranstaltungsstätten von innen kennen, auf eine Art und Weise, wie du es sonst eigentlich gar nicht das Recht hast, weil du kannst nicht jeder einmal mal Backstage lassen vom Mau. Aber wenn du natürlich einen guten, griffigen Grund hast, dann musst du nur die Initiative ergreifen. Du wirst auch sehr an die Hand genommen. Und das lohnt sich, weil du hast plötzlich einen wirklich engeren Draht zu Rostock. Das sage ich so als jemand, der eigentlich damals als Kind aus Rostock weggezogen ist, der gerade außerhalb lebt, habe ich trotzdem das Gefühl, nachher ja Rostock richtig kennengelernt zu haben. Und das ist unendlich wertvoll.
0: Ja, da kann ich mal nur anschließen.
1: Und was wichtig ist, natürlich auch finanzielle Mittel natürlich, braucht man. Und auch natürlich die Willenskraft. Aber auch wissen, man darf nicht unterschätzen, das ist doch immer noch Arbeit hier und man kann nicht so viel nebenbei machen, wie man denkt. Es ist so, man muss ja auch fokussieren können. Kann man sich nicht nebenbei so gut ein Leben aufbauen. Aber wenn man sich das leisten kann und Bock auf Rostock hat und Bock auf mit Leuten reden hat und wie Shanice schon gesagt hat, aus sich selbst herauskommen, lernen, auf Leute zuzugehen, sich selbst zu präsentieren, auch für seine eigene Meinung einzustehen, das ist ein sehr guter Ort.
0: Mhm. Ja, das sind sehr gute Gründe.
1: Was würdest du den Leuten an die Hand geben? Warum würdest du...
0: Also erstmal vielleicht so im Ausland zu gehen, ist eigentlich in sich eine tolle Erfahrung, finde ich.
1: Das ist eine ganz andere Perspektive, davon kannst du gerne mehr drauf eingehen.
0: Ein Abenteuer, aber das lohnt sich total. Und ja, und ich freue mich einfach, so mit Leuten zu reden, ein bisschen mehr über sie zu.
1: Vielleicht möchtest du noch drauf eingehen, musst du jetzt, es gab ja zwischendurch ein paar Schwierigkeiten, also wie ist das denn so mit Wohnen alles?
0: Ja, ich bin gestern umgezogen, das war nicht einfach, aber das war eine lustige Erfahrung.
1: Und ein Abenteuer, eine Herausforderung.
0: Ja, ein Abenteuer, ganz genau.
1: Es fühlt sich auch gut an, sowas bewältigt zu haben.
0: Ja, und zum Beispiel, wenn ich so 10 Stunden Zug nach Hause fahren muss und es ganz viele Verspätungen gibt, dann ist es so, das ist Also
1: natürlich nochmal nicht während der Arbeitszeit, sondern halt um die Familie zu sehen.
0: Genau.
1: Falls ankommt, du musst nicht jeden Tag 10 Stunden zu Loro fahren, oder? Bitte
0: Nein.
1: Sag, das stimmt nicht.
0: Nein, gar nicht. Aber ja, genau, das würde ich sagen.
1: Vielleicht nochmal, hast du viel von Deutschland gesehen in der Zeit, wo du hier warst?
0: Ach.
1: Man kann nie genug sehen, ne?
0: Eigentlich schon, aber ich will immer noch mehr sehen. Und jetzt habe ich noch 2 Monate.
1: Der Fanweh. Das freut mich.
0: Genau.
1: Dann freut es sich wunderschön, dass Lore natürlich dieses Sprungbrett für dich war an dieser Stelle.
0: Danke, Paul. Und ich würde sagen, jetzt spielen wir ein bisschen französische Musik.
1: Haben wir jetzt so ein Lied, was über Fanweh geht?
0: Nee, wir hören jetzt einen französischen Sänger, nämlich Stromae.
1: Auch sehr gut.
0: Mit Papa Ute. Viel Spaß.
1: Ciao, ciao.

0: Ja, willkommen zurück. 11.36 Uhr haben wir es jetzt und ihr hört gerade eine Live-Sendung hier auf Loro 90,2. Und zwar senden wir gerade live vom Brink. Und ja, wir Buftis haben ja gerade schon so ein bisschen von unseren Erfahrungen erzählt, die wir sammeln durften in unserem Bufti-Jahr. Aber es gibt natürlich nicht nur Buftis bei Loro, sondern auch Praktikanten. Und da haben wir uns jetzt zwei geschnappt, beziehungsweise einen Praktikanten, der jetzt gerade noch bei uns tätig ist, und eine ehemalige Praktikantin, die Loro aber so toll fand, dass sie jetzt immer noch mal wieder vorbeischaut. Ja, zum einen habe ich den Jan hier gerade bei mir.
1: Hallo.
0: Ja, du bist schon relativ lange Praktikant bei Loro, würde ich mal so behaupten, ne?
1: Ja, tatsächlich bin ich schon länger hier als ihr. So. Ja. Ich kenne ja noch die anderen Buftis vor euch. Genau.
0: Wie lange ist das jetzt circa? Wie lange bist du schon bei Loro?
1: Das muss denn ja jetzt schon so mindestens ein Jahr und zwei Monate oder so sein. Oder ein Jahr, krass, ein Monat so.
0: Ja, als wir dich kennengelernt haben, warst du gerade Praktikant in der Musik.
1: Genau, das war so meine Anfangszeit bei Loro. War ich, glaube ich, zwei Monate lang in der Musikredaktion tätig. Dann war ich, glaube ich, vier Monate lang im Tag.
0: Ja.
1: Und seitdem bin ich beim Engagement on Air, genau, unter Flavias Fittiche sozusagen. Und genau, kümmere mich halt so um politische Themen, mache die Engagement on Air-Sendung, die es ja jeden Monat einmal gibt. Genau, und habe jetzt ja auch vor kurzem gerade meine eigene Redaktion gegründet, die Wahrheitsredaktion.
0: Stimmt.
1: Wo auch ja morgen wieder eine neue Folge kommen wird.
0: Und darauf freuen wir uns natürlich alle schon ganz doll.
1: Genau, es wird sogar ein Zweiteiler werden. Diesmal mit einem Interview mit einem anonymen Zeugen, den ich gefunden habe. Genau, es wird sehr spannend auf jeden Fall. Also.
0: Und du hast ja gerade so quasi von so drei Bereichen gesprochen, in denen du tätig warst. Gibt es einen davon, der dir so am besten gefallen hat? Ich meine, Flavia können wir uns ja mal kurz wegdenken, die hier steht. Das muss sie ja nicht hören. Aber gibt es so einen, den du am besten fandest?
1: Das kann ich jetzt gar nicht sagen. Also ich finde, es gab halt so Sachen, die mir halt in jedem Bereich richtig gut gefallen haben. In der Musik fand ich halt sehr toll, eben, dass man sich halt viel mit Musik befasst und halt auch neue Künstler kennenlernt und so. Im Tag fand ich halt cool, dass man halt sich sehr kreativ austoben konnte mit eigenen Beiträgen. Ja, aber ich finde halt auch Engagement und Air sehr cool, weil man halt ja sehr viele spannende Leute kennenlernt, die sich halt mit Politik befassen, die sich einsetzen für die Menschen hier im Land. Genau, also ich kann das jetzt gar nicht so spontan sagen, was mir am besten gefällt. So.
0: Aber es ist doch schön, wenn alle drei Bereiche was Positives hatten und
1: ja,
0: du
1: das
0: da
1: finde ich auch.
0: Konntest.
1: Also es hat mir auf jeden Fall bis jetzt immer alles Spaß gemacht.
0: Und wie lange bist du jetzt noch bei Loro?
1: Jetzt bin ich noch einen Monat genau da.
0: Ja, so ähnlich wie wir. Ich meine, gut, wir sind noch ein kleines bisschen länger da, aber ja. Ja. Okay, und ja, bei dir ist noch gerade die liebe Ellen. Sie hat ja Praktikum bei uns gemacht. Wann war das nochmal? Anfang des Jahres? Oder?
2: Ja, also im Februar habe ich angefangen.
0: Ja.
2: Und war dann 6 Wochen Praktikantin. Und dann bin ich geblieben als Ehrenamtlerin.
0: Und du hast aber das Praktikum neben deinem Studium gemacht, ne? Was studierst du nochmal?
2: Ja, genau. Also in den Semesterferien, ich studiere Kommunikationswissenschaft und Politikwissenschaft. Und da musste ich ein Vollzeitpraktikum machen.
0: Achso. Ja, und du fandest Loro so toll, dass du jetzt immer noch mal ab und zu ehrenamtlich herkommst quasi und noch ein paar Beiträge machst. Gibt es was, woran du gerade arbeitest, oder hast du, oder was war dein letzter Beitrag, den du gemacht hast?
2: Ja, ich sitze gerade an einem Beitrag, und zwar hat einer meiner Lieblingsmusiker, Gold Roger heißt er, jetzt angekündigt, dass er seine Karriere beendet.
0: Oh. Mh.
2: Und dann mache ich halt jetzt gerade so ein Porträt von ihm, und generell mache ich ja relativ oft Künstlerinterviews, Musikerinterviews.
0: Ja, das stimmt. Dafür bist du so ein bisschen bekannt, ne? Also irgendwie immer, wenn du da bist, hattest du irgendwie ein Interview mit irgendeiner Musikerin oder irgendeinem Musiker, oder du hast bald eins. Ja, das finde ich aber auch sehr cool. Und ich persönlich bin sehr froh, dass du immer noch mal ab und zu vorbeischaust. Das ist sehr cool, ja. Ich hoffe, dass ich das auch schaffe. Also ich gehe ja für mein Studium wahrscheinlich ein bisschen weiter weg, und dann habe ich nicht so die Möglichkeit dafür. Aber Luca und ich haben uns beide schon vorgenommen, dass wir mal in unseren Semesterferien, wollte ich sagen, bestimmt mal für einen Homerun oder vielleicht auch einen Weckruf, wenn wir ganz motiviert sind, früh aufzustehen, vorbeikommen. Ja, danke euch beiden. Jetzt habt ihr quasi gerade schon mal zwei Praktikanten gehört. Wir haben aber gerade bei Loro auch noch zwei Schülerpraktikantinnen, und die werden euch gleich auch mal so von ihren Erfahrungen erzählen und wie sie zu Loro gekommen sind. Genau, aber vorher gibt's jetzt noch ein bisschen Musik. Ihr hört jetzt den Song All That She Wants von Ace of Base.

0: Es ist jetzt 11.44 Uhr und ihr hört ein Pufti- und Praktikant-Innen-Spezial hier auf Loro 90,2 live vom Brick am Dobranach Platz anlässlich Loros 21. Geburtstag. Schön, dass ihr dabei seid. Ja, wie schon angekündigt, sind wir nicht nur Puftis, sondern auch Praktikantinnen bei Loro und vor mir stehen Vicky und Lotti. Guten Morgen. Magt ihr euch vielleicht kurz vorstellen und erzählen, wie ihr zu Loro gekommen seid?
1: Ich bin Vicky und ich bin von der Schule aus, also ich soll ein Praktikum machen. Und ich bin zu Loro gekommen, weil ich schon mal einmal hier war und Werbung für Pfadfinder gemacht habe. Und das hat mir eigentlich ganz gut gefallen und deswegen bin ich jetzt hier.
2: Also ich bin Lotta und ich mache hier auch ein Praktikum wegen der Schule und ich bin hierher gekommen, weil ich schon seit ich Kind bin gerne rede und ich dann geguckt habe, wo ich gut reden kann und dann habe ich gesehen, dass es Radios in Rostock gibt und hat mich das Loro-Radio am meisten angesprochen, ja, und so bin ich zu Loro gekommen.
0: Und was habt ihr schon alles gemacht, was habt ihr gelernt?
2: Also wir haben schon Berichte geschrieben über ein Thema, was wir uns aussuchen durften. Dann durften wir dieses Thema auch aufnehmen im Studio und das dann schneiden. Und dann haben wir gelernt, wie wir das schneiden können. Ja.
0: Und du, Vicky?
1: Ich habe auch das gleiche gemacht, also Beiträge erstellt. Und ich habe auch schon eine Straßenumfrage gemacht.
0: Aha. Und wie fandest du es? War es schwierig oder?
1: Ja, also ich fand es sehr schwierig, so Leute anzusprechen, aber es war auch ein bisschen witzig.
0: Das glaube ich. Ist immer so bei Straßenumfrage, finde ich. Und ist Journalismus so ein Bereich, in dem ihr euch vorstellen könntet, das weiterzuarbeiten?
1: Ich weiß noch nicht genau so, was ich später machen möchte, aber ja, ich kann es mir vorstellen.
0: Cool.
2: Also ich habe eigentlich die gleiche Meinung. Ich weiß auch noch nicht genau, was ich machen möchte, aber das Praktikum hat mir schon mal gezeigt, dass mir das Spaß macht und vielleicht wird das ja später mal was.
0: Und wie lange bleibt ihr noch, ihr Arbeiter?
2: Also ich bleibe noch bis Ende der Woche.
1: Ich bleibe auch nur noch bis zu Ende der Woche und dann habe ich 3 Wochen Praktikum hier gehabt.
0: Voll cool. Dann danke, ihr Arbeiter, und viel Spaß noch und viel Erfolg und habt einen schönen Tag. Und für euch gibt es noch ein bisschen Musik. Viel Spaß!

0: Das war viel zu spät von Fuffi 50 und wir sind am Dobi. Mit wir meine ich mich, ich bin Luca und ich mache gerade einen Bundesfreiwilligendienst hier bei Loro. Und die erste Person, mit der ich bei Loro Kontakt hatte, das war Tanja, die sich quasi um meine Bewerbung gekümmert hatte, mit der ich dann auch mein Vorstellungsgespräch hatte. Ja, Tanja, erzähl mal, was genau deine Aufgaben bei Loro hier so sind.
1: Ja, das ist ganz viel. Jetzt hier, du hast ja gerade erzählt, ich war die erste Person. Aldo und ich machen immer die Vorstellungsgespräche. Also ich gucke schon immer, wer welche Bewerbungen geht ein und wann passt das mit Vorstellungsgespräch. Also im Prinzip geht es darum, dass die Bundesfreiwilligen bei uns ankommen, dass wir die einstellen, die ganzen Dinge, die man dann noch so machen muss im Hintergrund, die Verträge unterschreiben. Und danach, wenn die Buffis bei uns angefangen haben, werden die von mir sozial betreut. Das heißt, ich habe immer ein offenes Ohr für alle möglichen Anliegen, guck auch mal so, dass es ihnen gut geht, ne? Solche Sachen. Das ist so ein bisschen mein Bereich, auch Feedbackrunden, dass man guckt, was läuft gut bei Loro, was braucht ihr noch, dass ihr euch weiterentwickeln könnt. Dann mache ich noch die Jugendsendung Junos, die jeden Dienstag von 17 bis 18 Uhr live läuft. Da schaue ich, dass genug Jugendliche da sind, dass Jugendliche Lust haben, Radio zu machen, begeistert Radio machen, Themen finden, unterstütze sie auch bei der Sendung machen, dass sie lernen, wie man die Technik macht, die Interviews führt, die Dinge dazu drumherum, die zu einer guten Sendung gehören. Dann gibt es noch bei uns die Möglichkeit, Projekttage für Schulen, die führe ich auch durch. Kommt jetzt nächste Woche die 100-Wasserschule zum Thema Europa. Da bin ich immer sehr gespannt. Das waren die schon seit Jahren, dass sie quasi an einem Tag kommen und zum Thema Europa, wie lebt die Jugend in Europa, wie sind die Schulen in Europa machen. Und dann mache ich noch ganz viel Netzwerkarbeit.
0: Das heißt, man kann auch sehr gut als Kind oder Jugendlicher schon bei Loro mitmachen. Gibt es denn überhaupt irgendwelche Bedingungen? Also muss man irgendwas können als Kind, um hier zu sein, oder reicht einfach Energie und Motivation?
1: Es reicht eigentlich Lust, Energie, Motivation. Es ist auch okay. Ich hatte mal ein Mädchen, die hat auch kaum gesprochen und tatsächlich hat die das echt geschafft, das, was sie geschrieben hat, dann auch zu sprechen. Also man sollte so ein bisschen Lust haben zu sprechen, aber selbst das haben wir bei den Mädchen hinbekommen, dass sie am Ende dann doch mit Begeisterung ihren Beitrag aufgenommen hat.
0: Ja, das freut mich sehr. Ich sehe gerade, wir haben gar nicht mehr so lange Zeit. Aber danke auf jeden Fall, Tanja, dafür, dass du dich so gut um uns kümmerst. Und dann würde ich sagen, hören wir noch einen Song und dann geht's auch schon an die Verabschiedung. Davor aber noch The Riddle von Nick Kershaw.

0: Ja, wir haben es jetzt 11.57 Uhr. Das heißt, ja, die Buffdi-Stunde bei der Live-Sendung hier heute auf Loro 90,2 ist damit fast beendet. Ja, oder eigentlich ist sie beendet. Wir verabschieden uns jetzt an der Stelle.
1: Das ging so schnell.
0: Ja, es ging wirklich total schnell, aber es hat auch total viel Spaß gemacht, von unseren Erfahrungen zu erzählen. Und ich kann es eigentlich nur jeder Person auch nach dem Abi oder auch nach dem Realschulabschluss einfach empfehlen. Falls ihr nicht wisst, was ihr machen sollt, kommt einfach zu Loro. Ich fand es wirklich eine sehr coole Erfahrung und bin sehr froh, dass ich es gemacht habe. Und ich denke, uns allen geht es ähnlich so, oder?
1: Ja, absolut.
2: Absolut, hundertprozentig.
3: Okay.
0: Ja, und ja, dann würde ich sagen, verabschieden wir. Ach, ich kann nicht mehr reden, nach einer Stunde geht's nicht mehr. Verabschieden wir uns jetzt an der Stelle. Ich sag Tschüssi.
1: Und habt einen schönen Tag. Und
0: ja, die anderen wollen vielleicht auch noch Tschüss sagen.
4: Genießt die kühlere Woche.
2: Ciao.
5: Tschüss.
2: Tschüssi.
0: Ja, und nach uns kommen jetzt Frank und Gerhard und ja, spielen euch Musik von 21 Jahre Loro-Geschichte. Ja, und wir sagen. Ja, wir sagen Tschüssi an der Stelle.
1: Ciao.
6: Gut.

0: Ja, ja, wir sind auf Sendung. Wir sind auf Sendung. Hallo Frank.
1: Hallo Gerhard.
0: Es ist 12 Uhr und nachdem wir eben eine sehr jugendliche Sendung gehabt haben, mit jugendlichen Stimmen, mit jugendlicher Musik, gibt es jetzt eine Stunde von zwei Menschen, die schon so knapp über 25 sind. Wir haben schon das Wahlalter erreicht, wir sind sogar älter als 21. Na du nicht, doch.
1: Doch, ich bin auch schon über 21.
0: Über 21. Ich darf auch wählen. Ja, genau, ich bin auch schon über 21. Und wir haben jetzt ja eine Stunde zur Verfügung. Vielen herzlichen Dank. Und wir werden in dieser Stunde ein bisschen erzählen. Wir werden auch ein bisschen über Loro erzählen. Und wir haben zu jedem Jahr aus diesen 21 Jahren haben wir einen Titel. Wir werden nicht alle Titel, wir können nicht 21 Titel hier spielen. Aber wir fangen mal an mit einem Titel, den in dem Jahr, Moment, lass mich mal gucken, wir haben ja auch verschiedene Listen. Und das Gute ist, da wir hier keinen Wind haben, fliegen die nicht weg. Flogging Molly, Frank, das ist eine Band, die du gut findest, die du magst. Wenn die Musik gelaufen ist, sagen wir warum, dann ist es möglicherweise auch so, dass die Hörer besser verstehen, warum du sie magst, wenn wir jetzt diesen Titel spielen. Und hier sind Flogging Molly mit Float und aus dem Jahre 2008.

0: Das war ein Flogging Molly mit dem Titel Float aus dem Jahre 2008.
1: Ja.
0: Ja, und... Gerhard hat eine kleine Liste vorbereitet mit insgesamt, ich glaube, 21 Titeln, die also im Jahr 2005 natürlich beginnt. Und für jedes Jahr hat er einen Titel rausgesucht. Wir haben jetzt nur eine Stunde Zeit, werden es also gar nicht schaffen, alle diese Titel zu spielen. Aber wir werden mal eine kleine Auswahl servieren. Und wie gesagt, Gerhard ist mit Flogging Molly gestartet und hat damit zumindest mir eine Vorlage gegeben. Denn seit 1979 ist Irland mein Sehnsuchtsland, in dem ich inzwischen auch mehrfach war.
1: Ja.
0: Und mit Irland verbindet mich natürlich nicht nur Kultur und Geschichte, sondern natürlich auch die Musik und auch Bands, die so wie Flogging Molly jetzt selber gar nicht aus Irland kommen, aber sich zumindest dieser Musiktradition, die dort ja immer noch sehr ausufernd zelebriert wird, verpflichtet fühlen. Und von daher ein sehr schöner Titel. Und
2: Bist du sicher, dass du alle die Sachen aufgezählt hast, die dich an Irland faszinieren? Also eine Sache vermisse ich da so ein bisschen, weil also ich bin in Nordirland nur gewesen. Was ist mit dem Whisky?
0: Ja gut, das wäre jetzt natürlich nochmal...
2: Ich meine, es ist 10 nach 12, also man kann, denke ich mal, durchaus schon über Whisky reden hier am Brink.
0: Ja, hier dürfen wir das in Irland, darf Alkohol inzwischen erst ab 14 Uhr ausgeschenkt werden in den Pubs, da gibt es auch strenge Regeln. Ja gut, der Whisky ist natürlich schon sehr, sehr lange, also noch länger eine große Leidenschaft von mir und was viele sicherlich nicht wissen, dass Irland mal der größte Whisky-Produzent war bis zur Prohibition in den 20er Jahren.
1: Ja.
0: Dann ist dort die Whisky-Industrie wirklich zusammengebrochen und irischer Whisky ist jetzt seit ungefähr 20 Jahren, findet also eine Art Revival, kann man ruhig sagen, statt.
1: Ja.
0: Viele alte Firmennamen und werden wieder entdeckt, werden wiederbelebt. Es wird geguckt, inwieweit alte Geheimrezepte, die ja jede Brennerei so für sich hat, noch existieren.
2: Man findet eine Beule hier in der Blase drin.
0: Genau, eine Beule. Das ist das, wo sich die Leute mal fragen, warum schmecken die so unterschiedlich. Es hängt also viel von den Brennblasen ab. Und hinzu kommt, dass Irland natürlich auch so gut wie keine Malt-Whisky-Tradition hat, sondern dort ist ein anderes Verfahren beliebt. Das nennt sich Pot-Still-Verfahren. Das hängt damit zusammen, dass dort sowohl gemälztes als auch ungemälztes Getreide dann in die Whisky-Produktion geht und wir machen vielleicht mal irgendwann auf Loro eine Sondersendung zu diesem ganzen Thema und das ist natürlich eine große Leidenschaft von mir, aber wie gesagt, die Musik und die Kultur sind natürlich auch sehr, sehr spannend und wenn ihr nach Irland fahren solltet, dann genießt nicht nur Guinness und vielleicht ein Gläschen Whisky, sondern geht in Irland wandern, geht im Atlantik schwimmen, Fahrt in die großen Nationalparks. Der Eintritt ist dort kostenlos. Dort kann man sehr viel schöne Zeit verbringen mit Wanderungen. Man kann Berge erklimmen. Und die Iren sind ein ausgesprochen liebenswertes und gastfreundliches Volk.
2: Das ist so. Ich meine, wir reden nachher nochmal darüber. Ich hatte das große Glück, die Flogging Molly vor ein paar Jahren hier mal zu interviewen. Oder einen davon zumindest. Und habe da auch eine Sendung draus gemacht. Wir machen jetzt aber trotzdem Musik, weil wir sind ja nicht hier nur zum Reden für Musik. Eine lokale Band, die ich zumindest schätze und auch von diesen beiden, von den Jungs zwei CDs zu Hause habe. Kudde und die Kuddas. Und das passt. Dieser Titel ist aus dem Jahre 2009 auf der damals erschienenen CD Alter Hafen Nord. Und das ist das, was Frank und einige andere und ich auch bin. Küstenjungs hier, Kudde und die Kuddas.

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0: Da sind wir wieder.
1: Ja, das sind wir, Kurt und die Kutters. Sehr gern gesehene Gäste bei Logo 90,2. Der ein oder andere Hörer oder die ein oder andere Hörerin hat sicherlich schon mitbekommen, wir senden heute live anlässlich des 21. Geburtstages hier vom Brink. Es ist 12.15 Uhr, die Sonne scheint noch nicht. Und wir haben aber viele sonnige Gesichter, wenn wir uns hier umgucken. Die machen uns das, da hinten sind noch die Buftis, die machen uns das natürlich auch einfach, dann hier zu moderieren. Wir haben ungefähr eine Stunde hier, also ein sehr abwechslungsreiches Programm. Das haben wir heute Morgen ja im Weckruf schon mit Lisa und Harry, da war ich auch dabei, zusammen schon vorgestellt. Das geht hier lange, lange, lange, noch viele, viele Stunden hier vom Brink Live. Und im Moment ist es sehr angenehm, weil das Wetter ist nicht ganz so heiß und deswegen brauchen wir nicht ganz so viel schwitzen, kann sich nicht so viel trinken und haben also wirklich eine sehr angenehme Temperatur hier. Wir machen mal weiter hier. Frank hat ein technisches, nicht neu, aber eine andere technische Variante hier, um Musik abzuspielen.
0: Das nutzen wir etwas später. Ja. Wir bleiben jetzt erstmal bei einem Titel aus dem Jahre, jetzt muss ich ja mal gucken, da 2018, also relativ zeitnah, wenn auch schon wieder 8 Jahre her, und zwar die englische Künstlerin Anna Calvi, eine ja wirklich herausragende Sängerin und Gitarristin, die gleichzeitig auch sehr aktiv in der queeren Bewegung unterwegs ist und für queere Menschen wirkt, bei ihren Konzerten zusieht, dass sie möglichst Frauen aus dem queeren Spektrum als Vorprogramm hat. Und bei unserem letzten Konzert 2019 in Hamburg hatte sie eine DJin mit eingeladen, die also ein sehr ungewöhnliches DJ-Set gefahren hat aus Techno, Ambient und Drum and Bass. Mhm. Und hat dann später selber live gespielt. Und in diesem Jahr ist gerade eine 4-Track-EP von ihr erschienen und es ist auch ein Album angekündigt. Und ich kann allen, die sich für gute handgemachte Gitarrenmusik interessieren, die so ein bisschen genreübergreifend stattfindet, also vom, ich sag mal, fast Wave bis hin zum harten Rock à la Jimi Hendrix reicht, den kann ich Anna Calvi nur ans Herz legen.
1: Dem kann ich nur zustimmen. Ich habe Anna Calvi einmal live gesehen in Berlin in der Kulturbrauerei. Und das war einfach großartig. Diese Dame hat sich in der Hendrix-Manie wirklich auf den Boden gelegt und hat Gitarre gespielt. War großartig hin, aber jetzt genug der Sprache. Anna Calvi as a man.

0: Aber man hält schon die Luft an als Musikfan, wenn jemand so ein teures Instrument auf den Fußboden legt und beginnt mit dem Hacken seines Schuhs die Saiten zu malträtieren. Ja. Aber gut, wir wissen ja, von Led Zeppelin gibt es den Geigenbogen und Jimi Hendrix hat auch so das ein oder andere Hilfsmittel benutzt.
1: Angezündet teilweise sogar, nicht?
0: Da gibt's genau, angezündet. Wir kommen jetzt musikalisch in eine ganz, ganz andere Richtung und springen in das Jahr 2026.
1: Das ist ja jetzt.
0: Das ist aktuell, jetzt. Genau. Ist ein aktueller Song von einer Band aus Spanien, die heißen Culture Kultur. Mhm. Das ist eine Doppeldeutigkeit. Das Wort Kultur steht im Baskischen für Kultur. Mhm. Und die Band selber ist aber aus Granada im Südosten Spaniens. Ja. Und ich bin seit einigen Jahren mit den Musikern befreundet. Und die Band hat zum ersten Mal einen deutschsprachigen Titel aufgenommen, da deren Sänger Salva mal ein paar Jahre für ein schweizerisches Unternehmen tätig war und ein bisschen Deutsch spricht.
1: Und was trägt der Salva für einen Hut? Eine Baskenmütze oder einen Schweizer Hut?
0: Da Salva aus Andalusien stammt, trägt er nichts dergleichen, aber in einem zweiten Bandprojekt, das er mit einem Freund aus dem Baskenland hat, mit Manix, das Habelex heißt, das ist baskisch und heißt Blutstein, dort machen sie dann Musik und singen auch in Baskisch, aber sie tragen keine Baskenmützen. Also soweit geht die Klischee-Geschichte
1: nicht. Was sind das alles für Basken, ja?
0: Ja, auf jeden Fall gibt es jetzt mal ein bisschen andere Musik, die sonst bei Loro im Tagesprogramm eher selten läuft, nämlich sogenannter Future-Pop. Und das mit einem deutschen Text, der sich damit befasst, was Salva gerade vom Zustand der Welt hält.
1: Dann ist mal los.

Und wir haben jetzt im Moment hier die Situation, dass wir versuchen, diese Musik von den Basken, die keine Baskenmützen tragen, jetzt zu spielen. Und von dem, der auch kein Schweizer Hut spielt, trägt. Und das wird ganz sicher nicht.

0: aber irgendwie, der Sound, diese irgendwie kommt mir das ein bisschen bekannt vor, kann das sein?
1: Ja, durchaus.
0: Das klingt nach... Das
1: ist ein bisschen 80er-lastig.
0: Ja, ne?
1: Das ist definitiv,
0: ein bisschen,
1: ja.
0: Ist ein bisschen,
1: also, es gibt bei uns an der schwarzen Szene eine Musikrichtung, die nennt sich Future Pop. Das ist jetzt so, ja, das sind immer so Begriffe, die sich ja irgendwelche Labelbosse einfallen lassen. Das ist ja nichts, was von den Musikern kommt. Und das ist im Grunde so eine Mischung aus Techno, Synthpop und IBM. Also IBM ist Electronic Body Music. Das ist so eine sehr spezielle...
0: Diese Firma, diese Computerfirma.
1: Nein, das hat nichts mit IBM zu tun. Das ist IBM Electronic Body Music. Das ist eine sehr minimalistische, reduzierte, harte, düstere Tanzmusik. Und da ist so vor 25 Jahren sind so einige Bands auf die Idee gekommen, Techno, Synthpop und wie gesagt so Elemente aus dem IBM zu kombinieren. Und daraus ist dann diese Geschichte namens Future Pop entstanden. Und die bekannteste Band, zumindest bei uns in der Szene, ist aus Irland, VNV Nation.
0: Okay.
1: Ja.
0: Das ist jetzt ein Name, der mir nicht so wahnsinnig war. Der nächste Name, der sagt uns aber allen was. Und zwar dieser Herr, den wir jetzt spielen, ein Song aus dem Jahre 2013. Der hat gestern in Berlin gespielt. Ich habe leider noch nicht hören können, wie es war. Aber ich glaube, wann immer Nick Cave auf die Bühne kommt, dann ist das gute Musik. Und wir hören jetzt hier bei Loro 90,2 in der Geburtstagssendung am Mittwoch, 1. Juli um 12.30 Uhr den Titel von Nick Cave, Wild Lovely Eyes.

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0: Nick Cave, ja.
1: Ja, Nick Cave und wie gesagt, ich habe noch keine Stimmen eingeholt. Ein Freund von mir, der war da in Berlin und was man hier hört und was ja auch die Hörerinnen und Hörer draußen hören, diese Geräusche im Hintergrund, ich finde das großartig, weil das ist wirklich live. Ja? Wir sind nicht irgendwo im Studio, wo es auch schön ist, aber diese Gespräche, die wir hören, hier ist Aldo, ja, ein erfahrener Loro-Mensch, dann haben wir Jens dabei, dann haben wir Kai dabei und was ich auch gesehen habe, sehr schön, hinter uns stehen schon die Kolleginnen und Kollegen von der ukrainischen Welle, die dann hier, wenn wir hier in einer halben Stunde fertig sind mit unserer Stunde, die haben schon die Gitarre gestimmt, seid also gespannt, bleibt dran und hört, was in der ukrainischen Welle gesungen wird.
0: Ja, und zu Nick Cave bleibt eigentlich nur noch zu sagen, dass er ja ein Künstler ist, der ursprünglich aus Australien stammt, aus dem Punk kommt, dann eine Gothic- und Grufti-Ikone wurde.
1: Genau.
0: Mit seiner Band The Birthday Party. Und inzwischen ja viele Jahre solo unterwegs ist und Musik macht, die, glaube ich, weit über viele Grenzen und Geschmäcker hinaus Menschen verbindet und vereint. Mich überrascht es immer wieder, wie viele Menschen, die sonst überhaupt nichts mit melancholischer oder dunkler Musik zu tun haben, trotzdem Nick Cave kennen und seine Musik mögen. Und das freut mich dann natürlich auch für ihn. Und
1: ja, der hat so eine Art auch verbindende Musik zu machen, die sowohl die einen Geschmacksnerven trifft, als auch die anderen Geschmacksnerven. Und ich mag ihn auch sehr, sehr gerne. Ich habe ihn vor vielen, vielen Jahren mal in Cambridge gesehen und danach auch nochmal live. Das ist schon eine Sache. Jetzt gestern konnte ich leider nicht hin, weil ich hier in Rostock war.
0: Genau, ich wollte nur nochmal kurz gucken, aus welchem Jahr der Song war.
1: Der Song von Nick Cave war aus dem Jahre 2013.
0: Gut.
1: Von dem Album Push the Sky Away, also schieb den Himmel weg, das wäre ja heute. Naja, ich glaube, wir sind ganz froh, dass die Wolken da sind, weil wir hatten lange Tage, die heiß waren, ohne dass wir diese Sonne, diese Wolken hatten. Deswegen kann man die Abkühlung mal ganz gut gebrauchen. Was steht auf unserer Playlist? Was ist das nächste?
0: Wir springen zurück in das Jahr 2007, also in das, wenn man so will, dritte Jahr, in dem Loro ja tagtäglich, also 24/7 gesendet hat.
1: Ja.
0: Und da erschien ein Album namens Our Love to Admire von einer New Yorker Band, die sich nach einer europäischen Polizeiinstitution benannt hat.
1: LKA?
0: Interpol.
1: Interpol.
0: Interpol, eine New Yorker Band, die für viel Aufsehen sorgt seit ungefähr 23 Jahren mit ihrer Musik, die das sogenannte Post-Punk-Revival wieder angestoßen haben. Und für unsere heutige Stunde, dass wir Musik aus 21 Jahren Loro spielen wollen, habe ich den Song Pioneer to the Falls mitgebracht, den wir dann jetzt einfach mal versuchen zu Gehör zu bringen, verbunden mit dem Wunsch, dass die Technik uns nicht im Stich lässt.
1: Jens hat das im Griff.

0: Der war ein bisschen länger, der Titel, ne?
1: Ja, und ein bisschen trauriger. Aber wie gesagt, wir beide sind ja schon eine ganze Weile bei Loro. Du seit 2021,
0: ja.
1: Ich seit 2007. 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
1: Genau, und in dem Zusammenhang verweise ich auch nochmal gerne auf eine kleine Veranstaltungsreihe, die es bei uns im Sender immer mal wieder gibt. Das sind die sogenannten Küchenkonzerte. Mhm. Die werden regelmäßig über unsere Internetseite und auch über unsere Social-Media-Kanäle angekündigt durch unsere Musikredaktion. Und eine der Bands, die dort im letzten Jahr gespielt haben und die Gerhard sehr, sehr schätzt, ja. Und die mich auch live in dieser, ich sag's mal, akustischen Variante sehr beeindruckt haben,
0: ja, sind, das war Gerhard, die, wie heißen Sie? Band Sieben Morgen. Und ich hatte die große Freude, diese Band mal zu, wie sagt man, hosten oder im Studio zu haben. Im Rahmen vom Heimspiel und da war ich begeistert, habe mir dann auch umgehend eine von den CDs zugelegt und hier haben wir die wunderbare Band Sieben Morgen aus Schwan mit Schimmer und das ist ein Titel aus dem Jahr, Moment, jetzt muss ich mal gucken, das ist glaube ich aus dem Jahr, Schimmer, Schimmer, Schimmer, aus dem Jahr 24, also ziemlich, ziemlich neu und den hören wir jetzt.

0: Tja, das war 7 Morgen mit der wunderbaren Steffi am Mikrofon. Wir haben noch 11 Minuten.
1: Ja, so ist das.
0: Das, ne? Ist nicht mehr so
1: time
0: sehr
1: lang. Time is running out. Die Zeit läuft uns davon.
0: Genau.
1: So ist das. Deshalb sollte man sie ja auch gut nutzen.
0: Wen hast du jetzt auf deiner...
1: Ich habe ein Lied aus dem ersten Jahr des Dauersendebetriebs von Loro mitgebracht. Es handelt sich um die englische Indie-Rock-Band Editors und die haben damals ihr erstes Album rausgebracht und davon habe ich den Titel Munich, also München, mitgebracht, den wir jetzt hier zu Gehör bringen. Aber du hältst hier noch einen Schnipsel in deiner Hand und willst mir vielleicht noch irgendwas sagen?
0: Ja, ich will dir was sagen. Du hast ja unmissverständlich klar gemacht, dass Irland dein Traumland ist. Und ich habe jetzt in der Tageszeitung, das war vom 20. Juni, eine sehr ungewöhnliche Meldung gefunden. Und zwar hat ein deutscher, Lebensmitteldiscounter, der hat jetzt, und das ist so ein Novum, in Nordirland einen eigenen Pub betrieben, oder der betreibt jetzt einen eigenen Pub. Und zwar ist es so, das ist wegen der strengen Alkoholgesetze, haben sich die Leute überlegt, dass das eine gute Idee ist, den Umsatz zu steigern. Mhm. In diesem Pub, das ist in der Nähe von Belfast, der heißt Middle Ale. Und dort kann man also während des Einkaufens, nach dem Einkaufen, vor dem Einkaufen, je nachdem, kann man da reingehen und kann eben Alkohol kaufen. Und damit haben die da irgendwie ganz geschickt diese Gesetze, du hast ja davon gesprochen, dass sie sehr streng sind, man kann ja nur ab einer bestimmten Uhrzeit Alkohol dort trinken, sind die damit umgangen, weil es ist auf der einen Seite ein Supermarkt, auf der anderen Seite ist es eben ein Pub. Und ich weiß nicht, wenn du mal irgendwie da bist, also dieser Moment, Donald heißt dieser Ort in der Nähe von Belfast. Vielleicht bist du ja mal da und dann kannst du da reingehen und dann kannst du ja trinken oder kaufen oder beides. Mal sehen. Wenn du da gewesen bist, bitte sag mir Bescheid und wie es war.
1: Ja, ich schau mal. Also in Nordirland war ich zwar bereits einige Male, aber in Belfast und Umgebung noch nicht. Wir machen jetzt mal Musik mit den Editors, nämlich Munich. Und dann melden wir uns noch kurz bei euch, bevor dann die Kollegen und Mitmacher und Mitmacherinnen von der ukrainischen Welle übernehmen.
0: Ja.

0: Ja, 21 Jahre Musik bei Loro und in diesem Fall war das jetzt das Jahr 2005 mit den Editors aus Großbritannien und dem Titel Munich.
1: Ja, wir sind am Ende unserer Stunde, wir verabschieden uns. Danke Frank.
0: Danke Gerhard.
1: Und wir haben einen Titel hier noch drauf aus dem Jahre 2016, dann kommen unsere Kollegen und Kolleginnen von der ukrainischen Welle. Joan Baez mit Richard Thompson, She Never Could Resist a Winding Road. Aus dem Jahre 2016. Tschüss, macht's gut, noch einen schönen Geburtstag und feiert noch schön, liebe Loro-Menschen.
0: Auf Wiedersehen.
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0: Слухаємо наживо.
1: Jetzt übernimmt der schwarze Drachen noch einmal die Radiowellen der ukrainischen Welle.

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1: 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Дуже велике дякую.

So, willkommen bei Zeitkonfekt. Ich bin Nils Carstensen und möchte mit euch in 100 Jahre alten Rostocker Zeitungen und ähnlichem Altpapier stöbern. Johnny Klimek und Tom Tykwer haben uns mit Musik aus der Serie Babylon Berlin schon ein wenig auf die Golden Twenties eingestimmt. Auch Zeitkonfekt feiert den 21. Geburtstag von Radio Loro und sendet live vom Brink. Ich habe kurze Beiträge und Kleinanzeigen aus dem Rostocker Anzeiger vom 1. Juli 1926 extrahiert, transkribiert und lesefertig ausgedruckt. Wer den Hörern von Radio Loro ein paar Zeilen von vor 100 Jahren vortragen möchte, bekommt von mir ein Stück Konfekt, das seinen Verfallsdatum hoffentlich noch nicht erreicht hat. Nachher spreche ich mit Harry Körber über den Sängerkabarettisten Otto Reuter. Aber zuerst beschäftigt uns ein aktuelles Thema der amerikanischen Politik, die mentale Kapazität der Abgeordneten. Paul Godwin mit seinen Jazz-Sinfonikern warnt schon mal vor einem Grundrisiko, vor heißen Bädern.

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1: Vor genau 100 Jahren druckte der Rostocker Anzeiger in der Rubrik Buntes Allerlei die folgende Notiz. Harry Körber liest.
2: Die Abgeordnetenschädel sollen vermessen werden. Moderne Arbeitgeber suchen unter den zahllosen Arbeitskräften, die sich anbieten, mithilfe der Graphologie, der Physiognomik und anderen Jungwissenschaften die geeignetsten Bewerber aus. Warum soll man dort, wo es auf Intelligenz besonders ankommen sollte, nämlich in den Parlamenten, diese Errungenschaften entraten? Bahnbrechend für diese Hebung des parlamentarischen Niveaus wirkt Amerika, wo dem Senat und dem Repräsentantenhause soeben zwei Entschließungen zugegangen sind, in denen verlangt wird, dass jeder Volksvertreter eine wissenschaftliche Prüfung seiner Kopfbildung durchmacht. Das Hirn des Kongresses soll auf diese Weise grafisch erfasst werden, damit die Bevölkerung die Schwierigkeiten des parlamentarischen Betriebes besser würdigen lerne. Wenn dieses Gesetz angenommen werden sollte, werden sich also die Abgeordneten künftig einer eingehenden phrenologischen und psychologischen Begutachtung zu unterwerfen haben. Ihr gesamtes geistiges Gepäck, das sie in ihrem Kopf tragen, wird aus den Linien und Bildungen erkannt und dokumentarisch festgehalten werden. Die Befürworter des Gesetzes erhoffen von dieser Neuerung, dass die grafische Darstellung des Parlamentshirnes allen Kritikern endgültig das Wasser abgraben werde. Oder wird vielleicht das Gegenteil der Fall sein?
1: In den Akten des US-Senats von 1926 ist auf Seite 11.654 tatsächlich eine Senate Resolution 255 dokumentiert. Sie besteht aus nur 11 Zeilen. Ein Arthur MacDonald soll für $2.000 jährlich anthropologische, physiophysikalische und statistische Studien an Menschen durchführen und dem Vizepräsidenten seine Ergebnisse vorlegen. Eine ähnlich lautende Anfrage an das House of Representatives erläutert, an welche Menschen die Studien durchgeführt werden sollen, an den Abgeordneten des Kongress. Die Resultate sollen allerdings anonymisiert veröffentlicht werden und konnten, wie ein Artikel der New York Times süffisant anmerkte, nicht genutzt werden, die Vorwürfe enttäuschter Wähler zu bekräftigen, das Hirn ihres gewählten Vertreters sei so klein, es würde noch in einer Erbsenschote herumklappern. Arthur MacDonald war im politischen Washington seiner Zeit kein Unbekannter. Von 1892 bis 1902 hatte er am United States Bureau of Education als Specialist in Education as a preventive measure of pauperism and crime gearbeitet. Er hatte sich dort allerdings immer weniger mit der Erziehung befasst, sondern im Geiste Lombrosos die Erkennung von Straftätern anhand ihrer physischen Merkmale erforscht. Besonders geformte Ohrläppchen, Vorsprünge am Schädel, Asymmetrien, Linkshändigkeit und Tätowierungen sollten genügen, Menschen einem Verbrechertypus zuzuordnen. Nach dieser Lehre musste der Staat gar nicht mehr bis zur Straftat warten, sondern konnte schon vorher, am besten schon während der Schulzeit, korrigierend eingreifen. Dieser spezielle Rassismus trat streng empirisch-wissenschaftlich auf und war, wenn die Studien auch keiner genauen Prüfung standhielten, durchaus populär. 1895 publizierte MacDonald das Buch Abnormal Women. Für diese Studie der abnormen Frau hatte er Kontaktanzeigen geschaltet. Autor sucht Briefwechsel über die gesellschaftliche Entwicklung der Frau mit hochgebildeten und gut situierten Damen. Nähere Bekanntschaft unnötig. Viele Frauen antworteten und ließen sich in einen sehr persönlichen Austausch verwickeln, den MacDonald rücksichtslos abdruckte. Für ihn galt, auf seine Anzeige zu antworten, bereits als das klare Zeichen, dass diese Frauen abnorm waren, bereit zu unmoralischen Taten. Mit dieser Methodik verspielte er die bisher erreichte Anerkennung und wurde in der Presse massiv angegriffen. 1902 wurde er für das Bureau of Education untragbar und verlor seine Stelle. Bis zu seinem Tod in den 1930ern versuchte er immer wieder, staatliche Forschungsmittel zu ergattern, meist vergeblich. Claire Waldoff stellt noch einmal klar, wer hier abnorm ist.
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1: Hier ist die Radiolore Geburtstags-Live-Sendung von Am Brink in Rostock mit dem Zeitkonfekt. Wir werfen einen Blick in die Stellenanzeigen. Es gibt Stellengesuche von Männern, Stellenangebote für Männer, Stellengesuche von Frauen, Stellengebote für Frauen. Alles feinsäuberlich getrennt. Fast unnötig, denn im landwirtschaftlich geprägten Mecklenburg sucht man weniger Spezialisten. Häufige Berufsbezeichnungen sind Mann, Frau oder Ehepaar.
2: Suche zum 1. Juli oder später einen jungen Mann, der sämtliche Arbeiten mitverrichtet. Familienanschluss. Geflissentliche Angebote mit Lohnforderung und Zeugnissen erbittet. O. Ulich, Hofbesitzer, Benz bei Kartloh.
4: Ordentliche, ehrbare Frau in den 40er Jahren, ohne Anhang, baldigst zur Führung eines kleinen städtischen Haushaltes gesucht. Rostock, Ferdinandstraße 25, R. Jens.
5: Hier? Du hast die drei, ne?
6: Zum 1. oder 15. Juli ein zweiter und ein dritter gläubiger junger Mann bei den Pferden und allen Arbeiten gesucht. Besitz 50 Hektar, geflissentliche Angebote mit Lohnforderungen und Zeugnissen erbittet. J. Beckmann, K. L. Zecher, P. Seedorf in Lauenburg.
7: Suche zu sofort Stellung als junger Mann In mittlerem oder großen landwirtschaftlichen Betrieb. Harro Schmidt, Husum, Zinge 7.
1: Schön. Ja, man sieht, sogar aus Husum an der Nordsee, meiner Geburtsstadt, haben sich Leute nach Mecklenburg beworben. Ich bin also nicht der erste Husumer, der hier aufschlägt. Wenn er eine Stelle bekommen hat, und das ist bemerkenswert, er sucht eine Stelle als junger Mann. Junger Mann ist eine Stellenbezeichnung gewesen. Außerhalb der Stellenanzeigen hat ein junger Mann freilich andere Ziele. Max Raabe interpretiert den Schlager Junger Mann im Frühling.

0: Ich,
1: Moment.
0: Doch. Entschuldigung. Eine Anzeige habe ich noch. Das ist für dann das, der junge Mann, der seine Frau gefunden hat. Der kann sich dann bewerben auf die folgende Stelle. Zum 15.07. wird für eine kleine Landwirtschaft ein kinderloses Ehepaar gesucht. Mann muss alle Feldarbeiten besorgen, Frau melken und Hauswirtschaft. Vollständig freie Station wird gewährt. Gute Zeugnisse sind notwendig. Schriftliche Angebote mit Lohnforderung sind zu richten unter W54 872 an die Expedition des Rostocker Anzeigers. Damit kommen wir zu etwas gänzlich anderem. Harry Körber ist bei mir zu Gast.
2: Ja, Harry, ich war ja schon kurz zu hören.
0: Ja, und was hast du für eine Rolle bei Radio Loro?
2: Oh, das ist diverse. Also angefangen habe ich mal bei Radio Loro als...
0: Wieso? Also warum hört man das Mikrofon an?
3: Ja, das war jetzt sozusagen wieder mal ein Fehlbedienungsfehler der Leute, die nicht ständig am Mikrofon sind, sondern eher im Hintergrund agieren. Jetzt bin ich programmverantwortlich. Angefangen habe ich mal als Buchhalter. Vorstand war ich, glaube ich, immer gewesen. Und ansonsten, mein Einstieg war eigentlich eine Dada-Sendung bei Radio Loro, als Dada 100 Jahre alt wurde. Dann habe ich angefangen, Radio zu machen. Vorher war ich eigentlich immer nur im Hintergrund unterwegs.
0: Du hast mir gesagt, als ich meine erste Zeitkonfekt-Sendung gemacht habe, dass dich vor allem die Musik von Otto Reuter darin sehr interessiert hat. Was verbindet dich mit Otto Reuter?
3: Ja, einfach so das kindliche Aufwachsen und meine Eltern besaßen eine Otto Reuter-Schallplatte. Und da man sonntags früh Schallplatten auflegte zur Begleitung von Frühstück, von Hauswirtschaftstätigkeiten und sowas, gab es eigentlich immer so zwei Hauptplatten. Entweder es war die Otto Reuter-Platte oder es war eine Platte mit Jagdmusik, also Jägerchor plus Hörnerblasen. Das waren sozusagen die Hauptbestandteile. Irgendwann hörte das auf, ich habe dann Radsport gemacht und war immer Sonntagvormittag Training. Ich musste also keine dieser beiden Platten ewig anhören. Sozusagen, da war ich vormittags immer nicht da. Aber die Otto Reuter-Platte hat mich fasziniert, weil ich habe mich eigentlich gar nicht drum geschert, wer es ist und von wann er ist. Es war einfach diese originelle Sprachwahl, 1920 halt, ne? Also, und es war diese Vortragsweise. Es war, Otto Reuter hat ja Couplets, sagte man damals dazu. Er hat ja wirklich mit sehr einfachen stilistischen Mitteln gesungen, ne? Also wahrscheinlich sogar, glaube ich, immer ohne Begleitung. Und humorvoll gesungen, mit einem Mann-Frauen-Bild der 20er Jahre, klar. Das ist sozusagen, die Frau war die einkauft und die kochte und sowas. Und der Mann war der Entscheidungen traf oder auch nicht Entscheidungen traf. Aber es war eigentlich wirklich Wortwahl und Vortragsweise, die mich am meisten interessierte. Ist gar nicht jetzt so, dass ich dem Inhalt so große Beachtung geschenkt habe.
0: Hast du dich mit seinem Leben später nochmal auseinandergesetzt? Naja.
2: Ja, eigentlich erst als du gesagt hast.
0: Schon wieder kaputt. Dein Mikro ist schon wieder aus, ne?
3: Batterie. Eigentlich.
0: Was war das hier?
3: Eigentlich nicht wieder.

0: im Endeffekt habe ich dann festgestellt, ja klar, er war ein Mann der 20er, er war wie viele auch damals kriegsbegeistert, er war dann natürlich kriegsgeheilt, als sein Sohn gefallen ist, das war dann wahrscheinlich, da war der Spaß vorbei mit dem Krieg, ne? Wenn man plötzlich feststellt, das ist nicht nur was für nebenbei, das kann richtige Auswirkungen haben. Ja, aber was man ihm wahrscheinlich sagen muss, in seiner Musik ist er lange Zeit fernab solcher politischen Themen geblieben. Oder andersrum, die DDR hat nur die Lieder gespielt, die fernab von politischen Themen waren.
1: Ich habe in einem Nachruf, den Kurt Tucholsky als Peter Panther in der Weltbühne publiziert hat, 1932, den schönen Satz gefunden. Reuter hatte so etwas wie eine politische Überzeugung. Für ihn spricht, dass er nie von ihr abgewichen ist. Er hätte sicherlich kurz nach dem Kriege mit gewaltigem Erfolg nach links rutschen können. Das hat er nie getan. Hut ab vor so viel Anständigkeit. Gegen seine Überzeugung spricht, dass sie fürchterlich gewesen ist. Die Deutschen brauchen Kolonien, immer feste Druff und was er nun gar erst im Krieg getrieben hat, das war bitter, bitter. Ein Radau-Patriotismus übelster Sorte und doch, welch ein Könner auf seinem Gebiet. Er hatte gegen eine Sprache zu kämpfen, die schwerfällig ist, die man erst biegen und kneten muss, mit der man Jahre und Jahre zu üben hat, bis sie tanzt. Und bei ihm hopste sie. Sollen wir mal einen reinhören in einen... sollen wir die Standardplatte spielen?
0: Ja, also unbedingt Der Überzieher, das war das Lied, was mich am meisten fasziniert hat.
1: Der Überzieher von Otto Reuter.
2: Kennen Sie denn die Geschichte von dem Überzieher schon, den sich kaufte der Herr Fichte bei der Firma Stern und Sohn? Dieser Paletto war ein Prachtstück und der Preis war gar nicht stark. 49 Mark und 80, nicht mal ganze 50 Mark. 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

0: Ja, also das war der Überzieher, die Geschichte eines preiswert gekauften Mantels. Ich weiß gar nicht, 49 Mark und 80, nicht mal ganze 50 Mark. Das war ja damals richtig viel Geld, würde ich behaupten. Also wir haben ja da auch keine asiatischen Zulieferer gehabt. Also ja, wahrscheinlich handgenäht.
1: Es ist ganz schwierig. Ich guck mir, also es gibt eine Aussage irgendwo, dass man ungefähr eine Reichsmark heute mit 5 Euro rechnen würde. Aber das funktioniert ganz schlecht, je nachdem, was man anschaut. Gerade Stoffklamotten gibt es in großen Preisspannen, von ganz billig bis sehr, sehr teuer. Auch die billigen sind natürlich made in Germany. Ja. Die teuren sind dann eher aus England importierte Stoffe und solche Sachen. Die Gehälter, also eine Haushaltshilfe, die hat vielleicht so 40 Mark im Monat verdient. Also da wären 250 natürlich schon unerschwingliche Summen. Das ist ja dann schon ein halbes Jahresgehalt. Auf der anderen Seite haben Leute auch Geld gehabt für Autos, die 5.000 Mark gekostet haben. Auch sowas wurde verkauft. Aber gerade hier in Mecklenburg gab es natürlich immer eine sehr große Spanne auch an Lebensstand und Qualität.
0: Ja, die Geschichte spielt auch wahrscheinlich sowieso nicht in Mecklenburg. Es klingt irgendwie doch eher berlinerisch. Ja, sicher berlinerisch. Und ich glaube, wenn wir jetzt sozusagen nach dem schwungvollen Überzieher mal die andere Seite beleuchten, das ist ja jetzt sozusagen, wir haben ja jetzt hier so ein bisschen so die alte Männercrew hier aufgestellt, ne? Dann würde ich ja sagen, aber das, auch schon das hat mich als Kind sehr fasziniert, dieses Bevor du stirbst, dieses sozusagen, dieser Abgesang darum, wie man ein Leben auch wirklich stilvoll wieder verlassen kann. Hast du das hier mit in deinem...
1: Ja, das greift ja eigentlich eine ganz alte Tradition auf, auch in der Religionsgeschichte, so das gute Tod, das gute Sterben mit geistlicher Begleitung und so mit den richtigen Gebeten, das war ja lange ein wichtiges Thema. Nur was er draus macht, das ist natürlich weniger religiös. Das ist eine sehr berlinerische Pragmatismus, würde ich sagen.
2: Bevor du stirbst, verschiedene Regeln vor dem Tode zu befolgen. Bevor du stirbst und einziehst in die Fremde, rasier dich noch und nimm ein reines Hemde, musst dir eine saubere Krawatte drechseln, du kannst nachher die Wäsche nicht mehr wechseln, leg dich bequem, befreit von jedem Zwange, du liegst in dieser Lage ziemlich lange, nimm Kissen unterm Kopf mit weißen Bündchen und mit der Aufschrift nur ein Viertelstündchen. Bevor du sterbst, schau nach dem Wärmemesser, stell Heizung ab, für dich ist Kälte besser. Bestell den Milchmann ab und auch den Bäcker. Zieh deine Uhr auf, aber nicht den Wecker. Und dann stirb pünktlich, Frauen wollen zum Schneider. Sie können nicht trauern ohne Trauerkleider. Tja, manche, die bestellen's schon vor dem Tode. Wenn du dann wartst, dann ist es aus der Mode. Bevor du sterbst, musst du dir einen Abschied leisten. Denn man betrauert meist sich selbst am meisten. Spielen Trauermarsch auf deinem Klimperkasten. Doch spiele ernst nur auf den schwarzen Tasten. Bist du verheiratet mit nem giftigen Drachen, dann schimpf nochmal, dass alle Wände krachen. Doch dann stirb schnell, soll sie dann weiter brüllen. Dann hörst du nichts und hast den letzten Willen. Bevor du sterbst, besuch noch die Bekannten, die sich mit Recht einst deine Freunde nannten. Sag nicht, warum du kommst beim Weitergehen. Schau sie nur an, sag kurz auf Wiedersehen. Doch hat dich jemand schwer gekränkt mitunter, mit letzter Kraft hau dem noch einen runter. Kriegst du Gefängnis dann von längerer Dauer, schreib kurz, ich kann nicht kommen, ich habe Trauer. Bevor du sterbst, da kannst du die bedenken, die dich geliebt, die kannst du reich beschenken. Doch es gibt Verwandte, die aufs Ende lauern, wenn die was erben, da können sie nicht trauern. Die gehen vom Grab direkt zum Weinlokale, dort weint man nicht, man lacht beim Weinpokale. Sie trinken auf dein Wohl beim Saft der Reben, erst wenn du tot bist, lassen sie dich leben. Drum, eh du stirbst, musst du noch einmal lachen. Nicht denen, dir musst du eine Freude machen. Ruf diese Bande, kommen sie dann in Masse und können nicht weinen, zeig ihnen die leere Kasse. Wenn sie die sehen, da kränken sie sich tüchtig, da werden sie traurig und dann weinen sie richtig. Und wenn sie weinen, zeig ihnen deine Lände und lach dich tot, das ist das schönste Ende.
0: Ja, das ist das schönste Ende. Das ist natürlich nicht das Ende des Zeitkonfekts, aber ich glaube, wir werden von Otto Hauer jetzt doch weiter wandern zu den nächsten Themen deines ausführlichen...
1: Ja, ich würde gerne aber noch kurz zitieren aus Tucholskys Nachruf auf Otto Reuter. Er schrieb, solche Reuter gibt es in allen Ländern und es hat sie zu allen Zeiten gegeben. Die Formen wandeln sich und sie sind regional verschieden. Der tiefere Grund bleibt. Diese Komik, diese Wirkungen und dieser Humor stoßen mit dem Kopf an die Zimmerdecke Reuters und damit an den Fußboden jener Wohnung, in der Jaroslav Hašek wohnt, der Vater des göttlichen Schweig, dessen Konfiskation dem Reichsgericht hiermit herzlich empfohlen sei. Denn das hat Schweigen noch gefehlt. Otto Reuter aber und seine Leute, es sind Künstler der unteren Stockwerke. Doch sollen die von oben nicht hochmütig tun. Ohne die da unten wären sie nicht.
0: Ja, dann gibt es jetzt noch einen Reuter im Abgesang oder ist dein Vorrat erschöpft?
1: Nein, mein Vorrat ist nicht erschöpft. Wir können noch einen Otto Reuter-Titel spielen. Und du, ich dachte schon, du würdest auf den anspielen, dass du gesagt hast, hier seien so die ganzen alten Männer versammelt. weil dazu ja. Passt natürlich... Der schöne Song von Otto Reuter, Nehmen Sie einen Alten, der so zeigt, dass wir die Generation sind, die man eigentlich heiraten sollte. Ne?
0: Ja, bin ich. Es steht nicht mehr zur Debatte.
1: Otto Reuter, Nehmen Sie einen Alten.
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1: Musik. damit schreiten wir nochmal zurück zu den Stellenanzeigen. Das ist eine ganz eigentümliche Geschichte. Ich hatte ja schon gezeigt, man sucht Männer und Frauen und Ehepaare und ganz oft sucht man auch Mädchen. Ein Alleinmädchen, sauber, ehrlich und mit guten Zeugnissen gesucht, muss im Geschäft helfen und den Haushalt sauber halten. Auch kleine Wäsche waschen. Lohn beträgt 35 Reichsmark monatlich. Antritt zum 1. Juli. In Berlin, interessanterweise. Also der Einzugsbereich des Rostocker Anzeigers für solche Anzeigen war groß. So, jetzt gucken wir mal rum. Was haben wir denn noch? Ja.
4: Suche zum 15. Juli Stellung als Alleinmädchen oder einfache Stütze. Bin 25 Jahre alt, mit allen häuslichen Arbeiten gut vertraut und scheue mich vor keiner Arbeit. Mecklenburg oder Rostock bevorzugt. Schriftliche Angebote erbittet Helene Rühle bei Sitzler, Berlin-Steglitz, Schützenstraße 53.
1: Also manche haben Berlin auch wieder verlassen.
5: Junges Mädchen sucht Stellung als Jungfer. Zum 15. Juli oder später. 3 Jahre Schneidern gelernt, bewandt in Weißnähen, Plätten, Servieren und Hausarbeiten. Offerten unter L8551 an die Expedition des Rostocker Anzeigers.
1: Also eine Jungfer ist schon eine Stufe weiter als eine einfache Stütze. Oder gar ein Alleinmädchen. Warum war das Alleinmädchen wohl ein Alleinmädchen? Es war die einzige Hilfskraft im Haushalt, die einzige Hausangestellte. Also das Alleinmädchen schmiss den ganzen Laden alleine. Dazu kommen wir gleich noch. Moment, ah ja. Die Steigerung vom Hausmädchen zu den anspruchsvolleren Positionen, das war dann zum Beispiel die Wirtschafterin. Ich glaube, die haben wir hier. Ah nein, noch besser, eine gebildete Dame.
6: Gebildete alleinstehende Dame, gute Erscheinung, sucht Dauerstellung in frauenlosem Haushalt, auch bei kleinen Kindern, würde auch kriegsbeschädigte gute Pflegerin sein. Nur vornehm denkende, musikalische und naturliebende Herren kommen in Frage. Offerten unter L54364 an die Expedition des Rostocker Anzeigers.
1: Das ist jetzt eine interessante Stellenanzeige, weil sie hat eigentlich schon mehr Ähnlichkeiten mit einer Heiratsanzeige. Ne? Und manche gehen da noch einen Schritt weiter, die erscheinen dann aber auch unter Verschiedenes.
7: Gebildete Dame sucht zwecks gemeinsamer Spaziergänge Anschluss an bessere Frau oder Ehepaar. Offerten unter P8431 an die Expedition des Rostocker Anzeigers.
1: Das ist jetzt eine Anzeige, die muss man vermutlich mit Vorsicht behandeln. Vielleicht hat der Herr Arthur MacDonald auch in Rostocker Anzeiger ein paar Fanganzeigen platziert. Die klingt für mich jedenfalls wirklich, als ob da Abnormalitäten gesucht werden. Aber überhaupt gibt es immer wieder Fälle, wo die Stellengesuche so ein bisschen rüberschwappen in die Stellen, Stellengesuche ein bisschen zu den Heiratsanzeigen werden. Dieses zum Beispiel.
8: Für seinen frauenlosen Haushalt sucht besserer Geschäftsmann Mitte der 50er für sofort solide, gebildete Hausdame, die sich nicht scheut, sämtliche häusliche Arbeiten und gutbürgerlichem Hause zu übernehmen und auch Interesse für Geflügelzucht hat. Reife, nicht zu junge Witwe mit gut erzogenem Kind bevorzugt, da suchen der sehr kinderlieb. Falls Vermögen vorhanden, ist Heirat in absehbarer Zeit nicht ausgeschlossen. Das Geld, das eventuell zur Vergrößerung des Wagenparks verwendet wird, wird auf die fast schuldenfreien Grundstücke eingetragen. Geflissentliche Angebote, möglichst mit Bild, erbeten unter A54337 an die Expedition des Rostocker Anzeigers. Strengste Verschwiegenheit wird ehrenwörtlich zugesichert.
1: Ja, da weiß doch jemand ganz genau, wo er hin will und was er braucht. Und er erklärt auch sehr genau, wie die Mittel verwendet werden und wie sie abgesichert werden. Augenblick. Oh. Und Ähnliches finden wir auch wieder in der Rubrik Vermischtes. welche Dame oder Herr anvertraut einem mir bekannten, absolut ordentlichen, strebsamen und sehr ansehnlichen, unabhängigen 28-jährigen Mann mit besten Referenzen 1.000 bis 2.000 Mark für absolut sichere geschäftliche Zwecke. Darleiher eventuell auch als Geschäftsteilhaber. Heirat bei gegenseitiger Neigung nicht ausgeschlossen. Wie gesagt, Herr oder Dame, das war damals vielleicht doch ein Problem. Briefe auf Vertrauen, gegen Vertrauen unter W8459 an die Expedition des Rostocker Anzeigers erbeten. Wir sehen, ob Geldmangel, ob Einsamkeit, in allen Lebenslagen hilft der Rostocker Anzeiger weiter. Doch vor der Kleinanzeige kommt die Krise.

So, das war Max Raabe mit der Krise. Ihr seid bei Radio Loro, wir stehen draußen am Brink und feiern Loros Geburtstag. Ich schaue mal, was so in England passiert. Der König von England lässt Filme herstellen. Zwei Filme auf Anordnungen des Königs. Die Dschungelraubtiere im Film, ein indischer Film mit ungeheurem Aufwand von unserem Londoner Mitarbeiter. Auf Anordnung des Königs von England hat nun schon die zweite Filmvorführung in Windsor stattgefunden, was wohl Königin Victoria dazu gesagt hätte. Der zweite Film, Das Licht Asiens, schilderte die Jugendzeit des Prinzen Gautama, der zur Gottheit von Millionen und Abermillionen Asiaten geworden ist. Der Film ist in seiner Entstehung ein Unikum. Er ist in Indien selber mit indischem Gelde durchweg von Indern in hoher und höchster Kaste hergestellt worden und enthält keine Szenerie, kein Kostüm, das künstliche Nachbildung wäre. Die zur Schau getragenen, wunderbaren Juwelen sollen nach bescheidener Schätzung von Versicherungsgesellschaften den Wert von 5 Millionen Pfund übersteigen. Aber es fand sich keine Gesellschaft, auch keine Kombination von Versicherungsgesellschaften, die bereit gewesen wäre, das Risiko zu übernehmen. So fanden alle Aufnahmen unter starker militärischer Bedeckung statt. Verzierungen, Ausschmuck und der Juwelenaufwand an dem für die Braut des Prinzen bestimmten Elefanten wurden auf 150.000 Pfund Sterling bewertet. Der geheiligte Wagen des Sonnengottes, der über 1000 Jahre alt ist und unter dessen Rädern sich jetzt noch Fanatiker zermalmen lassen, ist aus solidem, reinstem Gold gebaut. Die wunderbare Pracht der Aufzüge wird von Hollywoods wildesten Träumen nicht erreicht. Besonders eindrucksvoll ist die absolut einfache Darstellung seitens aller Mitwirkenden. An der Spitze dieser gläubigen Künstlerschar steht Seta Devi, ein 14-jähriges junges Mädchen von großer Schönheit aus vornehmer Familie. Ganz gewiss keine Filmdiva, aber doch ein echter Stern, die mit dem schwermütigen Ausdruck ihrer großen dunklen Augen in dem zarten Gesichte einen eigenartigen Bann ausübt. Das Streben nach realistischer Darstellung tritt überall hervor. Der Baum, unter dem Gautama sitzt, steht wirklich an der Stelle, an der Buddha der Tradition nach unter einem gleichen Baum gesessen haben soll. Der sterbende Mann, der an der Wegseite von Gautama gefunden und begrüßt wird, war wirklich ein Sterbender. Er gestattete, dass man ihn auf die Straße legte, um auch seinerseits an der Herstellung des Films aus dem Leben Buddhas mitzuwirken, und starb am zweiten Tag nach der Aufnahme. So schrieb vor 100 Jahren der Londoner Mitarbeiter des Rostocker Anzeigers. Den Mecklenburgern, vor allem denen hoher und höchster Kaste, wird diese aufopferungsvolle Hingabe an die Bedürfnisse der Produktion gefallen haben. Eine restaurierte Fassung des Films findet sich auf YouTube. Man suche nach 1925 Light of Asia, leider ohne Musik. Das Bedürfnis nach Exotik bedienen daher jetzt Tim Fischer und Oliver Potratz mit Heut Nacht in Peru vom Soundtrack zu Babylon Berlin Volume 2.

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0: 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Ihr hört Zeitkonfekt, geschmackvolle Häppchen aus 100 Jahre alten Gewächsen der Rostocker Zeitungslandschaft, serviert von Nils Carstensen. Wir kehren noch mal kurz zum zweiten Film zurück, der in Windsor gezeigt worden war, Das Licht Asiens. Ein Unikum war der Film tatsächlich, denn er entstand aus der ersten internationalen Kooperation zwischen der indischen Filmindustrie und der deutschen. Partner des Co-Produzenten und Hauptdarstellers Himanshu Rai, eines Londoner Anwalts indischer Abstammung, war die Münchner Lichtspielkunst AG, kurz MLK, aus der später die Bavaria Film werden sollte. Ein deutsches Team um den Münchner Regisseur Franz Osten hatte den Film gedreht. Nicht in Geiselgasteig, sondern tatsächlich vor Ort in Indien. Hofstaat und Untertanen des Maharajas von Jaipur standen zu ihrer Verfügung. Künstliche Nachbildungen waren tatsächlich unnötig. Bei Außentemperaturen von bis zu 55 Grad Celsius arbeiteten sich Regisseur und Team buchstäblich von Hitzschlag zu Hitzschlag. Bleibt die Frage, warum der Artikel Das Licht Asiens so über den grünen Klee lobt, ohne die MLK oder Franz Osten auch nur mit einem Wort zu erwähnen. Ich denke, hinter dem Londoner Mitarbeiter steckt sowieso die Presseabteilung der MLK. Und dieser ist klar, dass man den Mecklenburger Publikum, Kinderbräute und Sterbende als Statisten ohne weiteres als authentisch, indisch, exotisch, schmackhaft machen kann, solange man eines verschweigt. Die Herkunft des Regisseurs aus Bayern. Und damit ist jetzt Zeit für den Wetterbericht. Julina, komm mal her. Wir gehen noch zum Spezialwetterdienst des Rostocker Anzeigers. Live bei Radio Loro im Zeitkonfekt. Hier die Wetterlage vom 1. Juli 1926, 8 Uhr morgens.
1: Eine neue schwedische Höhenwetterstation in Gothenburg funkt heute zum ersten Mal einen trefflichen Pilotaufstieg bis 2000 Meter Höhe. Damit ist eine für die Wettervorhersage bisher recht empfindliche Lücke im nördlichen Höhenwetterdienst gefüllt. Über Gothenburg wurde von ihm bis 200 Meter Höhe schwacher Südwind festgestellt. In großen Höhen über Schweden nimmt daher der Luftdruck nach Finnland hinzu. Über Westdeutschland ist diese Gleitbewegung nach Westen hin, in Klammern Ostwind, noch in vollem Gange. Über Mecklenburg beginnt sie und bedingte noch in vollem Gange. Erwarten warme, trockene Ostwinde. Nach dem Gothenburger Aufstieg zu schließen, wird die Ostwindperiode vermutlich von längerer Dauer sein.
0: Wettervorhersage der Rostocker Universitätsluftwarte für Freitag. Mecklenburg mäßige bis frische östliche Böen, meist heiter, warm, keine Niederschläge. Im Gegensatz zu jetzt. Sonnabend warm, heiter und trocken. Was zum Teufel ist eine Luftwarte? Eine Luftwarte oder Höhenwetterstation maß Wind und Temperatur nicht nur am Boden, sondern in bis zu 3000 Meter Höhe. Und Luftwarten waren dünn gesät. Ganz Deutschland verfügte nur über drei. Die Rostocker Station war 1906 spendenfinanziert gebaut worden und wurde ehrenamtlich betrieben. Wie Radio Loro. Die Stadt Rostock beteiligte sich mit 1000 Mark und stellte das Gebäude bei der Friedrichshöhe am Barnsdorfer Wald samt Stromanschluss zur Verfügung. Aufgestiegen sind dort Fesselballons oder Drachen. Die Drachen konnten schon noch mal abreißen und dann ihr 6 Kilometer langes Drahtseil kilometerweit hinter sich her schleppen, über Hochspannungsleitungen, Telegrafenleitungen und so fort. Die Autoren meinten 1914, in einem kultivierten Land gibt es heutzutage eben keine größeren Landstrecke mehr, in der im weiteren Umkreis jegliche Leitungen fehlen. Luftwarten sind eine zwingende Notwendigkeit. Und so muss man sich eben damit abfinden, dass gelegentlich Unheil durch die Fesseldrähte angerichtet wird. Und so beenden wir Zeitkonfekt mit einem Tag wie Gold, wenn er auch gerade ein bisschen verregnet wird.

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1: Ja, ein neuer Monat kann ich ja diesmal nicht sagen, denn wir sind hier heute nur live vom Kulturgeburtstagsspecial live am Brink. Kommt gern vorbei in der nächsten Stunde. Eure Zusatzdosis Kultur. Ich bin's Lisa, mit mir ist heute
2: der Tommy, hallo, und der
3: Harry ist auch noch hier.
1: Schön, dass ihr eingeschaltet habt, und gleich geht's erstmal los mit Musik.

0: Nee, der nächste Titel ist noch nicht dran, sondern jetzt wird wieder ein bisschen gesprochen, denn das ist ja das Schöne am Kulturkonzentrat, man hat auch mal einen gewissen Wortanteil im Loro-Programm. Wir stehen hier live am Brink und der Regen hat jetzt hier gerade irgendwie so ein bisschen mehr eingesetzt. Unser Sofa ist hier gerade schon mit einer Plane abgedeckt worden und wir stehen hier schön mit unserem Sendefahrrad, wo ja natürlich fragile Technik drauf ist, unter unserem Festivalpavillon. Und falls ihr es auch trocken haben wollt, ein bisschen Platz haben wir noch, also falls ihr euch gerade am Brink irgendwo rumtreibt, dann kommt vorbei. Dann könnt ihr hier live quasi mit dabei sein. Ich freue mich aber erstmal, dass wir zwei Interviewgäste in unserer Extradosis Kultur in diesem Monat haben. Und zwar habe ich da einmal Michel und Teda. Herzlich willkommen.
1: Ja, moin.
2: Hallo.
0: Ihr seid jetzt für regelmäßige Kulturkonzentrat-HörerInnen ja keine Unbekannten. Ich kann jetzt nicht sagen Gesichter, denn euch gesehen hat man noch nicht. Aber ihr wart jetzt schon zweimal bei uns in der Sendung und jetzt ist es das dritte Mal. Wahnsinn. Seid ihr jetzt schon routinierter irgendwie?
1: Ja, das ist gar keine Frage. Also Harry hat uns da gut eingearbeitet.
2: Ja, wir haben jetzt das große Problem, es ist das erste Mal live. Dementsprechend wird es, glaube ich, ein bisschen schwierig.
0: Ach, also bis jetzt seht ihr noch ganz selbstbewusst aus und ihr lächelt auch noch. Mal gucken, wie das wird. Also ihr, Stichwort gucken, ne? Ihr Schauguck ist ja so ein bisschen das Stichwort, worüber wir schon zweimal in der Sendung gesprochen haben und jetzt eben ein drittes Mal noch sprechen wollen, jetzt wo es in eine konkrete Phase geht. Vielleicht könnt ihr nochmal alle HörerInnen mitnehmen, die noch gar nichts von euch gehört hatten. So die verbotene journalistische Frage, ich stelle sie jetzt einfach mal, wer seid ihr, was macht ihr?
1: Bitteschön.
2: Oh. Genau, also wir sind Michel und Teda. Wir haben uns im Februar in den Kopf gesetzt, dass es doch wunderbar wäre, wenn es ein Kunst- und Kulturfestival in Rostock geben würde. Dementsprechend waren wir jetzt die letzten Monate viel unterwegs, haben viele Leute mit ins Boot geholt, die alle sehr begeistert aufgesprungen sind. Und jetzt geht es im Juli los, das Schauguck, was dieses Jahr das erste Mal stattfinden wird, vom 8. bis 11. Juli.
0: Und wie seid ihr auf diesen sehr interessanten Namen gekommen?
2: Das war tatsächlich eine kleine, lange Zeit, die das gebraucht hat. Im Endeffekt ist es einfach das Schauguck geworden, weil wir gegenseitig relativ häufig zu uns gesagt haben, Schauguck doch mal, zu egal was. Und dann dachten wir, Kunst und Kultur sollte man schauen und gucken.
0: Ja, und hören hoffentlich und fühlen und also für die Leute jetzt, die vielleicht auch nichts sehen können, die werden hoffentlich trotzdem fündig bei eurem Festival, auch wenn es jetzt so heißt. Genau, ich geb mal weiter an Tommy, der hat bestimmt auch noch ein paar Fragen.
3: Ja, ihr seid jetzt das dritte Mal da und es hat sich ja immer was weiterentwickelt. Mittlerweile, wir sind zwar im Radio, aber ihr habt was in der Hand und das ist sozusagen noch ganz jungfräulich. Könnt ihr mal ganz kurz sagen, das ist sozusagen fast noch warm, was das gerade ist, was ihr da vor mir oder vor uns liegen habt?
1: Also wir haben hier einen druckfrischen Flyer, eine Programmübersicht für das Festival vorbereitet. Endlich. Also jetzt das erste Mal, als wir bei Loro waren, da hatten wir noch einen ganz anderen Titel. Es waren ganz viele abstruse Ideen, die wir irgendwie versucht haben, publik zu machen. Beim zweiten Mal stand dann endlich der Titel fest. Schau, guck. Den wir jetzt zum Glück auch nicht mehr geändert haben. Und ja, jetzt zum dritten Mal können wir endlich der HörerInnenschaft auch präsentieren, was Schauguck überhaupt ist, was stattfinden wird, wann das stattfinden wird, wo das stattfinden wird, mit wem das stattfinden wird. Habe ich was vergessen?
3: Dass es stattfinden wird. Nein, also ich beschreibe es einmal ganz kurz. Es liegt ja ein wunderschön bunter, vielfältiger Flyer vor mir, wo auf der einen Seite das ganze Programm, der wie gesagt 4 Tage ist und auf der Rückseite sind nochmal verschiedene einzelne Punkte und die Teilnehmer und die Orte aufgeschlüsselt, auch wer alles teilgenommen hat. Ganz, ganz buntes Programm, sowohl von den Farben als auch vom Design her. Ein buntes Programm, ist es auch inhaltlich?
2: Ja, auf jeden Fall. Also es geht von Konzerten über Party, über Ausstellungen natürlich. Es gibt einen Talk, wo nochmal diskutiert wird, wie Kunst sich überhaupt auch so in der Zukunft verhalten wird. An sich gibt es sonst auch noch viele andere Sachen, die einfach so passieren. Längere Öffnungszeiten von vielen Kulturschaffenden, die so in ihren Geschäften unterwegs sind. Vorführungen, also Theater ist mit dabei, Film. Und dann gibt es natürlich auch noch Workshops, wo man selber mit dabei sein kann.
3: Genau. Und ich sehe, das ist der 8.7. ist der erste Tag. Heute ist der 1.7. Das heißt, genau heute in einer Woche geht es um, jetzt gucke ich mal ganz vorne, irgendwann um 10 geht's los, morgens um 10. Das heißt, eigentlich kann von Mittwoch um 10 bis Samstag um, keine Ahnung, Open End, 22 Uhr plus, kann sich alles mit Kunst beschäftigt werden. Seid ihr jetzt durch? Könnt ihr euch zur Seite legen und die letzte Woche genießen oder ist noch ganz viel zu tun?
2: Nee, also es ist noch nicht so viel Entspannung mit dabei. Gerade weil wir eben noch, da die Flyer ja noch so druckfrisch sind, müssen wir immer noch die Runden ziehen und weiter Flyer verteilen, damit eben auch die Interessierten alle sehen können, was überhaupt passiert. Wir sind immer noch weiter in Gesprächen, fuchsen immer noch ein paar Sachen aus, wer noch so mit dabei sein möchte, ganz kurzfristig. Es hat sich jetzt tatsächlich spontan noch ergeben, dass ein weiterer Rundgang sozusagen mit dabei ist. Florian Kasch wird uns noch unterstützen.
3: Cool.
2: Mit dem Stiftetindern, da darf man dann durch die Stadt ziehen und einfach mal so ein bisschen künstlerisch unterwegs sein. Und was aber auch noch vielleicht ganz interessant ist, tatsächlich geht es schon am Dienstag los mit der allerersten kleinen Eröffnung,
3: weil die
2: Musikwerkstatt tatsächlich schon abends am Dienstag ein Sommerkonzert auf die Beine gestellt hat.
3: Bei Sebastian Wirth seid ihr dann sozusagen am Dienstag schon und werdet da sozusagen reingehen. Jetzt sehe ich hier diese wunderschönen Flyer. Die Leute werden natürlich die Dinger als wahrscheinlich auch als Souvenir oder als wichtigen Punkt mitnehmen. Wo werden die überall zu finden sein? Frage 1. Und Frage 2, die wird es wahrscheinlich auch irgendwie elektronisch geben, oder?
1: Erstmal zweitere Frage. Wir werden das, oder grundsätzlich bewerben wir das Festival sowohl in der Stadt analog als auch auf Instagram. Eine explizite Website haben wir jetzt aufgrund der doch geringen Zeit, die wir zur Vorbereitung hatten, jetzt nicht auf die Beine gestellt. Das findet dann halt im nächsten Jahr statt oder in den nächsten 10 Jahren. Oder
3: man darf ja noch Entwicklungsmöglichkeit haben. Ne?
1: Genau.
0: Ja, das haben wir gestern noch festgestellt. Da dachten wir so, oh, den Flyer, der ist jetzt noch gar nicht gedruckt, der kommt erst morgen. So, wir gucken schon mal online. Und da haben wir euch beim Googlen gar nicht gefunden. Wie findet man euch denn auf Instagram?
1: Auf Instagram ist es einfach Schau-Guck.
2: Schau-Punkt-Guck.
0: Dann wissen wir jetzt Bescheid.
3: So, alle Handy zücken, kurz eingeben, Daumen hoch, Daumen runter, nein, alles gut. Das heißt aber, okay, das ist der Instagram-Auftritt, klar, logisch, klassisches Medium jetzt für solche Sachen. Und wo findet man euren Flyer?
1: Also wir bewerben ja 22 Standorte. An diesen Standorten, wir werden die nachher nochmal ein bisschen näher darauf eingehen. Auf jeden Fall findet man an diesen Standorten den Flyer. Man findet den aber auch in etwaigen Cafés, Kneipen, da wo wir uns so rumtreiben quasi.
3: Das habe ich mir fast gedacht. Also da wo ihr seid, werdet ihr eine Spur von Flyern hinterlassen und man darf euch dann sowohl auf Insta als auch in echtem Leben folgen.
1: Ja. Das ist auch ein bisschen gefährlich. Vielleicht sollten wir das an Orten hinterlegen, wo wir nicht so oft sind.
3: Ja, das muss gefunden werden. Das ist kein Geocaching hier, du weißt das. Ne? Wollen wir erstmal eine kleine Runde Musik machen? Wir machen ein bisschen lustige, fröhliche Musik an, weil das Wetter hier zum Tanzen auffordert, damit uns nicht nass und feucht wird. Also, bis denn, bis gleich und schöne Musik.

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0: Ja, danke für die Musik. Ihr hört das Kulturkonzentrat aktuell vom kleinen Brink mit etwas Feuchtigkeit von oben, die wir brauchten. Die Musik dazu war auch ein bisschen Regenmusik inspiriert. Wir stehen immer noch mit den beiden Kolleginnen vom Schau.Kuck-Festival, Teda und
1: Michel.
0: Michel da, danke. Ich habe schon gelernt, das Festival beginnt nicht am Freitag, sondern am Donnerstag mit einer kleinen Eröffnung. Aber gibt es Dienstag, Mittwoch und Dienstag, entschuldigt, ich verwirre mich selber. Gibt es denn sowas wie ein Eröffnungsgig oder eine Eröffnungsveranstaltung, wo ihr sagt, und jetzt geht's los?
1: Also ganz im Rahmen unserer Vorbereitung und des Festivals allgemein gibt es nicht nur eine Eröffnung. Wir haben mehr oder weniger drei Veröffnungen konzipiert, geplant. Zum einen haben wir eine kleine Eröffnung am 7.7. in der Musikwerkstatt. Dort findet das Sommerkonzert statt. Dann haben wir eine laute Eröffnung, eine Demo, ein Wandelkonzert vom Margaritenplatz bis zur Hafendommel, wo wir dann zur feierlichen Eröffnung kommen. Dort wird dann aufgelegt, man kann siebdrucken, also es wird gesiebdruckt. Und wo dann einfach ja so eine kleine Fete ist, würde ich einmal behaupten.
0: Ihr legt die Latte hoch, das finde ich sehr, sehr gut. Drei Eröffnungen. Also ab 7. bis 8. sind die Eröffnungen. Dann findet ja die ganze Zeit von Mittwoch bis Sonntag extrem viele Veranstaltungen statt, auch ganz viel parallel. Gibt es irgendwas, ich gucke jetzt mal in Tedas Gesicht, gibt es irgendwas, Teda, wo du dich ganz besonders drauf freust tagsüber?
2: Es ist ja immer ein bisschen schwierig, so ein Lieblingskind auszusuchen, vor allem, weil so viele tolle Leute mitmachen. Trotzdem muss ich sagen, ich freue mich besonders doll auch auf Freitag, wenn dann der BW 36 aufblüht und da eben das Studio 36, die Leute vom Grob und Fahrlässig, also die Tätowierenden mitmachen, das Aquarium, also alle, die eben zu dem BW 36 e.V. mit dazugehören, mit dabei sind. Da ist dann tatsächlich auf dem gesamten Hof Party, gute Laune, ein Walk-in-Day. Genau, also da freue ich mich sehr drauf, gerade weil es auch wieder eine Begegnungsstätte ist, wo man dann eben mit den KünstlerInnen ins Gespräch gehen kann, die Ateliers anschauen kann.
0: Genau, BW 36 auf dem Barnsdorfer Weg, so ungefähr auf halber Höhe, der Hinterhof hinterm Aquarium, da wo sich das Kunstherz des Barnsdorfer Weges ganz intensiv bewegt. Und Michel, bei dir, gibt es bei dir einen Punkt, wo du sagst, das ist so ein kleines besonderes Herzblutprojekt?
1: Also das ist jetzt ganz gemeine Eigenwerbung. Ich stelle auch aus im Rahmen des Festivals und da will ich natürlich erstmal meine Ausstellung nennen, Ausdruck einer Jugend in der kleinen Cindy. Ferner freue ich mich aber auch über die ganzen kleinen anderen Ausstellungen, die jetzt im Rahmen des Festivals innerhalb kürzester Zeit entstanden sind und aus dem Boden gestampft wurden. Da zum Beispiel von Lisa Marie Kersting die Ausstellung »I was never here« in der Peter-Palme-Bibliothek. Oder auch Schwarzarbeit von Robert Hochstetter im Sequential Art. Natürlich auch die Arbeiten im BW 36, wo ich auch mein Atelier habe.
0: Nee, aber cool. Es ist wirklich ganz, ganz viel los. Wenn ihr diesen Flyer seht, der ist wirklich bunt, der ist fröhlich, der ist frisch. Und die Orte, an denen es stattfindet, findet man auch auf der Rückseite. Das heißt, ihr findet das alles. Es ist also nicht irgendwo versteckt. Das ist kein Geocaching, sondern nochmal, um darauf zurückzukommen, sondern das ist wirklich präsent und es ist total schön, wie ihr das hier gemacht habt. Gibt es denn, wir müssen langsam zum Ende kommen, weil ich sehe da hinten schon noch den nächsten Gast auf der langen Liste. Gibt es denn von euch einen Punkt, wo ihr sagt, und das endet mit einem großen künstlerischen, introvertierten oder anderen Abschluss, Feuerwerk, was auch immer?
2: Genau, also wenn es dann Samstag, ich sag mal, dem

0: und danke euch, dass ihr hier wart und wünsche euch noch alles, alles Gute bis dahin und wir sehen uns.
1: Dankeschön.
2: Danke.
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0: Ihr hört das Loro Kulturkonzentrat und wir sind ungefähr bei der Hälfte unserer Sendezeit, die sich ein bisschen verschoben hat wegen dieser ganzen Live-Sendung, angelangt. Und wir freuen uns aber, dass wir, also hier jetzt auch Verkehrsgeschehen auf jeden Fall live on air am Brink. Genau, wir freuen uns aber, dass wir unseren nächsten Interviewgast beziehungsweise einige Leute finden, diese Genderform ein bisschen seltsam, Interviewgästin hier haben, und ich übergebe an Harry.
1: Ja, ich freue mich auch ungemein, dass ich jetzt sozusagen jemanden hier vor mir habe, den ich während der Arbeit kennengelernt habe. Das ist natürlich nicht, ich sage immer, ich betreibe eine Druckerei und ich bin froh, dass ich nicht alles lesen muss, was ich drucke, weil das wäre Schikane. Aber mitunter liest man, was man druckt, und ist dann völlig erstaunt, wie spannend das ist. Und die Autorin steht jetzt hier, aber ich glaube, stell dich doch bitte einfach nur mal selber vor. Also ganz kurz zu dir, wer du bist, welche Wege du schon beschritten hast, dass du jetzt mit einem Buch hier vor mir stehst.
2: Ja, hallo, ich bin Sophia Patzer. So ist besser? Okay. Genau, ich komme gebürtig aus Greifswald in Vorpommern und bin so mit 19 nach Berlin gegangen und habe da erstmal mein Abitur nachgeholt. Ja, und war also generell ein bisschen unterwegs, würde ich sagen. Nach dem Abitur war ich in Wien, dann bin ich wieder nach Berlin, dann bin ich nach Leipzig, habe dort studiert, Fotografie im Diplom. Und seit 2 Jahren bin ich jetzt hier in Rostock, aufgrund dessen, dass ich ein schreckliches Heimweh empfunden habe. Und diesem Heimweh bin ich auch...

0: ja, forschend, künstlerisch eben nachgegangen im Zuge meiner Diplomarbeit. Und das wiederum ist in einer künstlerischen, ja, Abschlussarbeit gemündet und schließlich in einem Buch, das ich ja jetzt dieses Jahr, genau, bei euch in der Druckerei dann herstellen lassen habe.
1: Ja, also das Spannende finde ich ja jetzt an der ganzen Sache, dass du eigentlich viele Dinge gemacht hast, die am Ende in ein Projekt münden konnten. Ne? Du hast also fotografiert, du hast dir eine Grafikausbildung verpassen lassen, um es in Form zu bringen. Du hast dann angefangen zu schreiben. Ich weiß nicht, ob dafür eine Ausbildung notwendig war oder ob du das Schreiben im Blut hattest. Ein bisschen kann man so die Frage stellen, was war zuerst? War die Lust am Fotografieren, die Lust am Philosophieren, die Lust am Schreiben oder die Lust am Gestalten?
0: Ja, also ich glaube, ich mache alles gar nicht so in meinen Augen professionell. Also vielleicht bin ich da dann tatsächlich multitalentiert. Keine Ahnung, also vielleicht schon, genau. Tatsächlich, ja, ich habe eine Ausbildung gemacht zur Grafikdesignerin. Und habe da aber immer schon auch fotografiert. Und das Fotografieren war dann so eine Konstante in meinem Leben, bei der ich dann gesagt habe, okay, ich möchte das doch nochmal auch auf einer wissenschaftlichen Ebene oder auf einer theoretischen Ebene durchforschen. Also habe ich es dann studiert. Und das Schreiben, würde ich sagen, ja, habe ich schon auch als junger Mensch begonnen. Und das Philosophieren auch. Also das, ja, habe ich jetzt nicht studiert, aber ich mache es immer, auch täglich noch immer, würde ich sagen.
1: Ja, wenn man deine Texte liest, dann sind es ja immer Texte voller Fragen, voller Suche nach Antworten, dem Beschreiben von Gegebenheiten, Gelegenheiten, dem Hinterfragen gleichzeitig wieder dieser Gegebenheiten, Gelegenheiten. Also eigentlich ist es ja ein suchendes Buch. Ne? Ich weiß gar nicht, ob man irgendwann in ein Buch kommt, ich habe es noch nicht ganz gelesen, wo man sagen kann, aha, jetzt ist was gefunden, oder ob man das ganze Buch bis zum Ende suchend bleibt.
0: Ja, also genau, ich glaube auch, dass die Fragen viel wichtiger sind als die Antworten. Und die Fragen waren einfach so ein wesentlicher Bestandteil dieser Suche und dieses Prozesses. Ja, des Zurückkommens auch. Und ja, es hört nicht auf.
1: Nun ist ja so, du hast ja auch gesagt, du hast schon als Kind fotografiert, aber du bist ja nur eine Generation, wo schon das Handy wahrscheinlich beim Fotografieren so das erste Medium war. Und ich bin ja selber, der ich selber in den Alter, wo du jetzt bist, fotografiert hat, hat noch selber entwickelt sozusagen mit Abwedeln und Belichtungszeiten, ja, und sowas und Dunkelkammern und Chemie und es stank und und so weiter. Und dann, als plötzlich diese Massenflut an Bildern kam, habe ich aufgehört, weitestgehend zu fotografieren, weil ich das Gefühl hatte, dass Bilder zu viel Bilder sind, mhm, und man gar nicht mehr schafft zu schauen. Also es sind auch zu viele Worte und es sind auch zu viele Filme, aber ja, also gerade bei den Fotos tat es mir leid, dass man irgendwann die Lust dran verloren hat zu fotografieren, weil man irgendwie dachte, das Bild gibt es schon bestimmt schon 100.000 Mal. Du hast natürlich, wenn man deine Bilder anguckt, teilweise fast skurrilen oder fast langweiligen Alltag. Wohnblock mit offenem Fenster, Balkon oder sowas. Also jetzt nicht so die Suche nach dem Kick oder die Suche nach dem absolut seltenen Motiv. Du hast eigentlich, ich fotografiere, was ich sehe. Ist das ein Konzept oder ist das eine Mentalität von dir, dass du sagst, dass dir das Bild gar nicht in dem Sinne von, ich schaffe ein Kunstwerk, sondern ich zeige ein Abbild meiner Umgebung?
0: Also erstmal nochmal zurück zum Ausgang. Also nee, ich bin ja auch eher noch die Generation, die eben nicht mit dem Handy sozusagen groß geworden ist. Ich bin sogar noch sehr nah an dem Analogen und ich fotografiere ja auch ausschließlich analog, ganz traditionell, aus einem Bewusstsein heraus, eben für das Material, für das Sehen. Also ich finde, das Fotografieren, das fotografische Sehen ist ein anderes, wenn man analog arbeitet. Auch die Dunkelkammer, das Handwerkliche, das ist ja das, was mich daran so fasziniert immer noch. Und ja, die Frage zu den Motiven, ich würde sagen, das Fotografieren ist eben eher so ein intuitives, aus einem Gefühl heraus, gar nicht so professionell. Also das, weil du meintest, so, das sind so diese Alltagsmomente. Das ist eben dem geschuldet, dass es mein soziales und also mein Umfeld ist, was ich dann beobachte und wahrnehme und da den Stimmungen so nachspüre. Ja, vielleicht auch was festhalten möchte.
1: Es ist ja so, dass du, wenn man dein Buch in die Hand nimmt, dann hat man natürlich das Gefühl, Bild und Text sind gleichzeitig entstanden. Ne? Oder
0: ja.
1: Was nicht ganz geht wahrscheinlich. Oder vielleicht geht es doch, dass man fotografiert und plötzlich fällt einem ein, was man dazu zu schreiben möchte.
0: Ja, es hat sich tatsächlich so entwickelt. Also die Texte sind aus unterschiedlichen Jahren, also jetzt wirklich mehrere Jahre zusammengekommen. Ich glaube, der früheste Eintrag ist von 2022. Und jetzt in den letzten Jahren habe ich das aber sehr bewusst miteinander verwoben. Also dass wirklich eine Fotografie aus dem Schreiben heraus entstanden ist und umgekehrt, dass so ein Dialog entstanden ist. Ne? Also auch die Fotografie als Spiegel oder als Projektionsfläche, woraus wiederum dann eine Sprache entstanden ist, was sich dann im Schreiben als Bild auch wieder verfestigt hat sozusagen. Also es hat sich so gegenseitig befruchtet, kann man so sagen, ja.
1: Und gibt es dann auch den Moment, du hast den Text, aber es fehlt das Bild dazu, du musst das Bild noch finden?
0: Teilweise. Und dann wiederum ist es ja aber auch, gerade wenn man so ein Buch gestaltet, gibt einem das ja auch wieder so ein paar Freiräume, vielleicht Bilder auch auszuwählen, die nicht unmittelbar jetzt mit dem Text oder mit dem, was da in dem Text steht, zu tun haben, aber eben eine Assoziation dahingehend geweckt haben oder eine gefühlsmäßige Verbindung herstellen. Ja.
1: Ja, ich habe da noch ein paar Fragen, aber ich dachte, wir gönnen unseren Hörern jetzt erstmal einen Zwischenstopp bei Musik. Dann, damit wir nicht nur
2: egal. Also ich muss das jetzt hier einmal verbal machen, weil du gerade meine Zeichensprache nicht verstehst. Welchen Titel soll ich jetzt spielen? Irgendeinen oder den ich spielen sollte?
1: Ja, dann spiel mal den du spielen solltest und dann fangen wir nämlich genau mit dieser Intention auch an.

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1: Wir haben weiterhin Sophia. Ich habe nicht Ja gesagt, ich habe Wir gesagt. Ja, also wir haben weiterhin Sophia hier im Interview. Und natürlich, weil wir jetzt Coco Jumbo gespielt haben, müssen wir jetzt mal so ein bisschen aufgelockerter wirken. Es war ein Zitat aus dem Buch, über das wir gerade reden. Es stand nämlich drin, dass Sophia ein Kind dieser Musik gewesen ist.
2: Ja, ein Kind der 90er.
1: Ein Kind der 90er, aber ein Kind genau dieser Musik. Und das Spannende eigentlich daran ist ja, dass deine Texte eigentlich sehr viel darüber reflektieren, was eigentlich eine andere Generation in dieser Zeit erlebt hat. Ne? Du bist ja also, es ist ja gar nicht so, dass wir da die Beschreibung deiner Jugend finden. Gut, du erwähnst mal die OKF, ne? Aber es ist ja eher, dass man das Gefühl hat, du betrachtest eine andere Generation, die mit dir in dieser Zeit gelebt hat, beziehungsweise die auch in dieser Zeit gelebt hat, und stellst dir da Fragen, wie diese zum einen darauf hinauslaufen, dass du über deine Herkunft nachdenkst, also auch sprich über das Verhältnis zu deinen Eltern und sowas, aber auch über andere, die mit dieser Zeit, die 90er sind ja auch die Umbruchszeit hier in Ostdeutschland gewesen, dass sich das doch ganz stark interessiert hat, gleichzeitig aber diese Musikauswahl, die eigentlich eher nach vergnügten Partyleben klingt. War es beides da, oder hast du eigentlich rückwirkend angefangen, nochmal in diese Zeit zurückzuschauen?
2: Ja, ich glaube, dass das ist jetzt eine Frage, also diese Musik ist vor allem so eine gute Erinnerung. Also an so eine Kindheit in den 90ern im Sommer und so dieses Draußensein. Ne? Und das habe ich dann irgendwann auch hinterfragt und verstanden, was war denn da eigentlich los? So, warum war das so wichtig und so gut, draußen zu sein und nicht zu Hause sein zu müssen? Und so, also es geht ja schon auch so um die Nullerjahre, dann später, die ich anders erlebt habe, als so, es geht ja immer so um diese Baseballschlägerjahre, wo ich dann auch sage, das habe ich nicht erlebt, aber ich habe andere Sachen erlebt, die eben auch viel mit einem Milieu zu tun haben, aus dem ich komme, sozusagen. Genau, das beschreibe ich ja.
1: Das ist ja sowieso noch ein großer Aspekt bei dir, der immer wieder mal angesprochen wird, dass du mit deinen vielen künstlerischen Ambitionen eigentlich auch ein bisschen das Milieu verlassen hast, wo du hergekommen bist, ne?
2: Genau, also ich bin ja so eine typische oder sogenannte Aufsteigerin, Erstakademiker, und habe mein Herkunftsmilieu verlassen, um in ein anderes Milieu andocken zu können. Ja, und auch das beschreibe ich im Grunde, was so meine Erfahrungen waren im Zuge dessen, oder auch rückblickend, dieses Weggehen von aus Greifswald wegzugehen oder aus MV raus weg, war ja auch im Zuge dieses Aufstiegs sozusagen ein Versuch. Ne, es ging ja auch einher mit einer Trennung, die ja auch sehr schmerzhaft war, was ich ja auch alles dann erst im Zuge der Arbeit verstanden oder reflektiert habe. Ich würde sogar sagen, aufgearbeitet habe.
1: Du benutzt doch immer das Wort Aufstieg, ist ja auch ein ist ja in der Hinsicht spannend. Ich würde es ja fast manchmal immer nur Umstieg nennen, vielleicht auch ein bisschen aus dem Kontext heraus, dass ich ja sozusagen wohl aus dem Aufstiegsmilieu kommend, aber ja im Endeffekt völlig im Handwerklichen wieder gelandet bin, also frei von sämtlichen intellektuellen Ansprüchen. Ich sage immer, mein einziger intellektueller Anspruch ist immer, wie kriege ich in die vorhandene Lebenszeit möglichst viel rein? Aber das ist ja jetzt keine Kunst, sondern eher so ein Pragmatismus. Aufstieg hat ja immer auch eine wertende Komponente. Ne? Also bist du denn der Meinung, dass du froh bist, dass du das Milieu gewechselt hast, dass du umgestiegen bist in diesem künstlerisch-philosophie-reflektierten Bereich?
2: Nee. Das würde ich so jetzt nicht sagen. Tatsächlich habe ich nach wie vor so einen Struggle und ich bin eigentlich immer noch eher so ein Mischwesen, würde ich sagen. Also ich fühle mich jetzt nicht zugehörig zu dem Akademikermilieu, aber ich bin auch nicht mehr ganz zugehörig zum Arbeitermilieu sozusagen und habe da immer noch so ein bisschen dran zu knabbern, ja.
1: Okay, ich würde mal sagen, wir hinterfragen jetzt mal nicht ständig weiter, sondern wir nehmen jetzt einfach mal, oder Sophia nimmt jetzt einfach das Buch, was über das wir uns kennengelernt haben und liest einfach mal eine Weile daraus vor, da wir auch immer ein bisschen auf die Zeit gucken müssen, könnte es sein, dass dann per Zeichensprache Lisa klar macht, so, wir müssen jetzt rausgehen. Fang einfach mal an und...
2: Ja, vor einem Jahr war ich mit A, in dem ich aufgewachsen bin. Sie begleitete mich mit der Kamera, aber auch und vor allem mental. 16 Jahre waren vergangen. 16 Jahre standen zwischen mir und meinem kindlichen Ich. Zwischen jetzt und damals. Zwei Leben, zwei Welten. Wir gehen die Treppen hinauf bis in den vierten Stock. Langsam und bedächtig. Ich schaue mir die Tapeten an. Raufasertapete, bröckelig, gelb, mit einem Muster, das wie Federn aussieht. Jede Stufe wird schwerer und auch die Luftverhältnisse scheinen sich zu verschlechtern, je höher ich gehe. Dass ich mich an diese Tapeten überhaupt nicht erinnern könne, meinte ich zu A. Sie hingegen schon. Seltsam, die Vorstellung, dass sie so oft diese Treppen hinaufging und zu Besuch kam in mein kleines Zimmer mit dem Couchbett und blau gemustertem Teppichboden. Wir gingen noch in den Keller. Hier war unser Keller, das weiß ich noch genau. Ich gebe ihr und mir selbst eine Führung durch meine vergangenen Wohn- und Lebensverhältnisse, die sie ja kannte. Dann zeige ich ihr noch den Ausgang zum Hof. Hier, in dieser Ecke, an dieser Wand da. Dort habe ich mich versteckt, bevor er zu mir kam, der Nachbar. Dass ich ihr das nie erzählt hätte, meinte A, die Sache mit dem Nachbar, dem Messer und dem Feuerwehreinsatz. Echt nicht? Wir gingen auf den Hof. Manchmal träume ich von diesem Hof, sagte ich zu A. Dann gingen wir wieder rein und durch den Vordereingang wieder hinaus. Ich bin völlig fertig. Es ist heiß an diesem Sommernachmittag, aber es ist nicht die Wärme, die mir zu schaffen macht. Wir sind ganz still und ich frage, ob sie mich kurz in den Arm nehmen kann, weil in dem Moment alles von mir abfällt, sich löst und herausbricht. Jeder Schmerz, jedes Trauma, noch einmal gefühlt und mein Körper sich an jedes Schreckensdetail dieser Lebensjahre erinnert. Ich träume nur noch selten von der Ostrowski-Straße 4b. Wenn ich von ihr träume, dann vor dem Eingangsbereich und dass dort Briefkästen mit unserem Namen stehen. Mit einem Fach voller Briefe. Ungeöffnete Rechnungen und Briefe vom BAföG-Amt. Formulare, die auszufüllen waren und Fristen, die längst abgelaufen waren. Oder von den Parkplätzen vor dem Haus. Das sind Dinge, über die ich nicht schreiben wollte, beziehungsweise weshalb ich lange nicht über das Thema rechte Gewalt schreiben und nachdenken wollte. Weil jede Form von Gewalt, die ich unmittelbar erlebt habe, von Menschen aus einem bestimmten Milieu ausgeübt wurde. Mein damaliges Milieu. Nachbarn. Leute, mit denen ich in dieselbe Schule ging. Leute, die in meinem Wohn- und Lebensumfeld waren. Jeden Tag. Die Tatsache, dass das alles aber keine Nazis waren, tröstet eben nicht darüber hinweg oder macht etwas ungeschehen. Diese Arbeit ist eine Auseinandersetzung mit dem, was Heimat und Herkunft für mich ist. Ein Verstehen wollen. Woher dieses Sehnen oder vielmehr, was genau beinhaltet ist. Ich untersuche einen Ort und setze mich in Beziehung zu diesem als jene, die gegangen ist und zurückgekommen ist. Wenn etwas fremd ist und gleichzeitig vertraut, wie sieht es aus? Wie sieht das fotografische Sehen aus?
1: Ja. Jo. Danke für den Mut, jetzt hier öffentlich am Doberaner Platz aus deinem Buch zu lesen. Da müssen wir eigentlich erstmal sofort erwähnen, Sophia ist auch hier, weil sie nämlich genau in zwei Tagen im Kunstverein oben bei der Petrikirche lesen wird. Und da gibt es also eine Lesung mit Fotos, die auch in diesem Buch sind. Also wer sagt, er hat ja eh nur Fragen aus unserem Interview mitgenommen, der sollte dann dorthin gehen. Vielleicht gibt es dann doch noch Antworten oder noch mehr Fragen.
2: Ja, Also ich freue mich über den Austausch am meisten tatsächlich. Also es wird ein entspanntes Gespräch geben und hoffe, dass es auch ein anregendes Gespräch dann mit dem Publikum gibt.
1: Ja, dann würde ich sagen, gehen wir in die Musik und danke, Sophia, dass du Zeit hattest, hier zu sein, hier zu lesen und dich meinen Fragen zu stellen.
2: Ja, sehr gerne. Danke für die Einladung.

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1: Und die machen wir auf die Schnelle jetzt hier nochmal live vom Brink. Ich habe ein bisschen was mitgebracht. Seit Mitte Juni ist in der Geschichtswerkstatt im Krüppeliner Tor eine neue Ausstellung zu sehen, die sich mit dem Thema der Wehrmachtsgerichte auseinandersetzt. Unter dem Titel Was damals Recht war, wird die Kriegsgerichtsbarkeit als Terrorinstrument der militärischen und politischen Führung während des Zweiten Weltkriegs beleuchtet. Bis 1945 haben Zehntausende Soldaten und Zivilisten ihr Leben durch die Urteile der Wehrmachtsgerichte verloren. Zwischen 1998 und 2009 hob der Deutsche Bundestag die meisten Unrechtsurteile auf. Viele Betroffene waren zu diesem Zeitpunkt bereits verstorben. Die Ausstellung ist ein Projekt der Stiftung Denkmal für die ermordeten Juden Europas. Sie wird durch den Beauftragten der Bundesregierung für Kultur und Medien gefördert und entstand in Kooperation mit der Bundesvereinigung Opfer der NS-Militärjustiz, der Bundeszentrale für politische Bildung, der Gedenkstätte Deutscher Widerstand, der Stiftung Sächsische Gedenkstätten und der Stiftung Gedenkstätten Sachsen-Anhalt Gedenkstätte Roter Ochse in Halle an der Saale. Sie ist täglich von 10 bis 18 Uhr im Krüppeliner Tor, wie gesagt, geöffnet und befindet sich im Krüppeliner Tor in der Geschichtswerkstatt. Und zu sehen ist sie noch bis zum 1. November. Ihr habt also noch ein bisschen Zeit. Im Juli gibt es noch einige Termine von The Addams Family im Volkstheater, bevor dann das Volkstheater so ein bisschen ins Sommerloch fällt, beziehungsweise in den Theatersommer übergeht. Und bekannt wurde die Handlung zuletzt vor allem, habt ihr vielleicht mitbekommen, durch die Netflix-Serie Wednesday, bei der die Tochter von Gomez und Morticia Addams im Mittelpunkt steht. Sie verliebt sich in Lucas, einen attraktiven, jungen und aus gutem Hause stammenden Mann. Aber klappt der Familienbesuch von Lucas' Eltern wirklich ohne Katastrophen? Dieses Stück wird es euch verraten. Charles Addams war ein berühmter Comiczeichner der 1930er Jahre, hat sich die Figuren seiner Addams Family für das noch heute berühmte Magazin The New Yorker ausgedacht und sie sind lebendiger denn je, wie gesagt, im Volkstheater zu sehen und zwar hier im Volkstheater Sommer in der Halle 207. Alle Termine findet ihr dazu online. Und zu guter Letzt, heute Abend, wenn für euch die Party nach dem 21. Loro-Geburtstag noch nicht vorbei sein sollte, dann findet im Klostergarten am Kloster zum Heiligen Kreuz ein Konzert unter dem Motto Salsa Hotline statt. Es wird das Walter Martinez Trio eigene Kompositionen und auch Interpretationen bekannter Songs spielen. Die ZuhörerInnen erwartet eine abwechslungsreiche Mischung aus Salsa, Latin Pop und Bachata. Sie selbst schreiben, wir bringen ein Stück Kuba zu unserem Konzert. Karten gibt's online, die Abendkasse öffnet eine Stunde vor Veranstaltungsbeginn, der übrigens um 20 Uhr ist, wie gesagt, im Klostergarten. Und das waren die Kulturnews und irgendwie war das auch das Kulturkonzentrat hier in der Zusatzdosis, das ging ganz schön schnell, liebe Leute.
2: Ja, wir hatten auch einfach viel zu viele Gäste, ne? Wir wollen doch sonst eigentlich immer unter uns bleiben.
3: Wir haben doch nie zu viele Gäste. Also ihr seid übrigens herzlich eingeladen. Wenn ihr was über Kultur habt, Kulturnews, Kulturneuigkeiten, wo ihr auch immer unterwegs seid, meldet euch gerne bei kultur@loro.de, meldet euch bei uns und dann habt ihr auch die Chance, bei uns mindestens einmal im Monat etwas zum Thema Kultur sagen zu können. Das war der Werbeblock in eigener Sache.
2: Ja, dann würde ich mal sagen, danke für alle, die sich hier heute schon blicken lassen haben, die die Zeit hatten, hier sozusagen das Kulturkonzert mitzugestalten. Also danke, Lisa, dass du Marburg geopfert hast, um im kalten Norden.
1: Extra für euch habe ich die Vorlesung geschwänzt. Und das ist doch was.
2: Das ist doch was, aber wir sind nicht bereit, eine Entschädigungszahlung für die schlechtere Note zu finden.
1: Alles Ehrenamt, aber 21 Jahre schon und das ist heute der Grund, hier zu feiern am Brink. Und falls ihr noch mit dabei sein wollt, ein bisschen stehen wir hier noch. Ihr könnt an unserem tollen Glücksrad drehen und auch ja ansonsten hier mit uns so ein bisschen abhängen. Coole Sache, also wenn ihr uns schon immer mal sehen wolltet, also wer hier gerade so spricht, irgendwie noch ein Gesicht dazu oder so, dann ist das eure Chance. Also natürlich könntet ihr uns auch immer in der Frieda stalken, aber das wäre ein bisschen gruselig. So, wir sagen tschüss, ich bin Lisa.
2: Ich bin Harry.
3: Und ich der Tommy.
1: Und ich spiele jetzt hier irgendwas aus unserer Playlist von heute Morgen aus dem Weckruf. Und zwar ist hier jetzt gerade drin die toten Crackhuren im Kofferraum mit -1.

Eine Theorie für die Praxis. Heute zu Brechts Radiotheorie. Hallo, liebe Zuhörerinnen und Zuhörer. Hier ist Alex. Ich begrüße euch ganz herzlich zum Loro-Geburtstagsspezial von Eine Theorie für die Praxis, dem Loro-Format für Gesellschaftstheorie und Gesellschaftskritik. Heute live vom Brink. In diesem Format interviewe ich für gewöhnlich interessante Gäste aus den Bereichen Politik, Wissenschaft, Kultur und spreche mit ihnen über aufschlussreiche Texte, die irgendwie helfen, unsere Gegenwart besser zu analysieren. Mal knüpfen wir uns die großen Klassiker vor, mal ganz zugängliche Einführungswerke und manchmal spreche ich auch mit Autorinnen und Autoren über ganz frisch Erschienenes. Heute bestreite ich die Sendung alleine, jedenfalls in Wort, mit technischer Unterstützung von Flavia. Und in der kommenden Stunde soll es um Theorie und Radio gehen, genauer gesagt um die Radiotheorie von Bertolt Brecht. Denn der berühmte Autor hatte nicht nur was mit Theater und Lyrik am Hut, sondern auch mit dem Radio. In der kommenden Stunde werde ich euch erzählen, welche Chancen und Möglichkeiten er in diesem Medium gesehen hat, aber auch seine Diagnosen vorstellen, warum es bisher mit diesen Chancen scheiterte. Wer sich jetzt denkt, das klingt ja alles spannend, Brecht und Radio, da möchte ich zuhören, aber eine ganze Stunde Theorieunterricht, das kriege ich nicht gebacken. Denjenigen kann ich beruhigen, denn Brecht hat immer wieder in seinen Stücken ganz tolle Lieder mitverarbeitet, selbstgeschriebene von bekannten Komponisten komponiert und davon werden wir auch in dieser Stunde ein paar zur Auflockerung hören, mal im Original, mal als Coverversion und wir starten mit einem der Brechtschen Klassiker schlechthin, dem Einheitsfrontlied in der Version von Ernst Busch.

Das war das Einheitsfrontlied, gesungen von Ernst Busch. Und ich glaube, mit diesem Lied stoßen wir auch schon in das Herz des heutigen Themas vor. Denn ich weiß nicht, wie es euch geht, wenn ihr solche Arbeiterlieder hört. Auf der einen Seite wirken sie irgendwie ein bisschen merkwürdig, alt, antiquiert, und auf der anderen Seite scheint es aber doch hochaktuell zu sein, wenn wir uns die gegenwärtigen Entwicklungen angucken. Und ich denke, genauso verhält es sich mit der Radiotheorie von Brecht. Denn eigentlich scheint es heute irgendwie obsolet zu sein, noch sich über das Medium Radio Gedanken machen zu wollen, wo doch die diversen Streaming-Plattformen wie YouTube und Spotify mit ihrem stetigen Zugriff auf Musik und Podcasts das gute alte Radio langsam aber sicher in Rente schicken. Und doch möchte ich euch heute zeigen, warum solche Radiosender wie Loro eben wichtig sind und was sie alles leisten können. Dazu möchte ich auf ein paar Gedanken von Bertolt Brecht zurückgreifen. Der hat nämlich nicht nur hervorragende Theaterstücke geschrieben, sondern hat auch viel niedergeschrieben zum Thema Ästhetik, Kultur, Kunst und Gesellschaft. Ich denke, seine bekannteste Schrift ist wahrscheinlich das kleine Organon fürs Theater, in welchem er seine Theorie zum epischen Theater versucht hat darzulegen. Aber er hat sich auch zu vielen verwandten Themen geäußert. Und man darf natürlich nicht vergessen, auch Brecht war durchaus ein Freund von moderner Technik und auch von modernen Medien zu seiner Zeit. In erster Linie ist er uns ja als Theaterautor bekannt, aber er hat sich auch im Film versucht und hat auch immer wieder versucht, für seine Theatertechniken modernste technische Innovation mit einzubauen, war also überhaupt kein Feind von Modernisierung, solange er dort irgendwelche Möglichkeiten für Aufklärung und Kritik erkannt hat. Seine Radiotheorie zählt allerdings zu den eher unbekannteren seiner Texte, und man muss auch sagen, es ist auch nicht wirklich eine komplett ausgearbeitete Theorie, viel eher ist es eine Sammlung von Fragmenten zum Thema, die er zwischen 1927 und 1932 niedergeschrieben hat, also vor gut 100 Jahren. Und interessanterweise, schon er betrachtete das Radio damals als eine vorsinnflutliche Erfindung. Er schreibt: Ich erinnere mich daran, wie ich zum ersten Mal vom Radio hörte. Es waren ironische Zeitungsnotizen über einen förmlichen Radio-Hurricane, der an der Arbeit war, Amerika zu verwüsten. Man hatte aber trotzdem den Eindruck einer nicht nur modischen, sondern wirklich modernen Angelegenheit. Dieser Eindruck verflüchtigte sich sehr rasch, als man dann auch bei uns Radio zu hören bekam. Man wunderte sich natürlich zuerst, woher diese tonalen Darbietungen kamen, aber dann wurde diese Verwunderung durch eine andere Verwunderung abgelöst. Man wunderte sich, was für Darbietungen da aus den Sphären kamen. Es war ein kolossaler Triumph der Technik, nunmehr ein Wiener Walzer und ein Kochrezept endlich der ganzen Welt zugänglich machen zu können. Sozusagen aus dem Hinterhalt. Ich hatte, was das Radio betrifft, sofort den schrecklichen Eindruck, es sei eine unausdenkbar alte Einrichtung, die seinerzeit durch die Sinnflut in Vergessenheit geraten war. Brecht beschreibt hier, finde ich, sehr schön, wie aus einem potenziell aufklärerischen Medium schnell etwas ganz Banales, Konsumierbares wurde. Denn anstatt Satire und Kritik gibt es Tanzmusik und Kochshows. So wird aus dem Medium, mit dem man theoretisch sehr unkompliziert große Massen erreichen könnte, um etwa Emanzipatorisches oder Kritisches darzubieten, schnell etwas banal Konsumierbares. Warum ist das so? Weil es den Gesetzen des Marktes gehorcht, und da kommen Kochrezepte besser an als etwa ausgeklügelte Polemiken. Er schreibt weiter: Würde ich glauben, dass diese Bourgeoisie noch 100 Jahre lebte, so wäre ich überzeugt, dass sie noch 100 Jahre von den ungeheuren Möglichkeiten faselte, die zum Beispiel im Radio stecken.
Jene Leute, die das Radio schätzen, tun es deshalb, weil sie in ihm eine Sache sehen, für die etwas erfunden werden kann. Das Radio ist also nur so lange interessant, wie sich damit potenziell Geld verdienen lässt, sprich, wie Werbung möglichst weit verbreitet werden kann. Es geht also, wie Brecht ganz gut analysiert, eben in der Marktwirtschaft nicht darum, irgendwelche innovativen Möglichkeiten umzusetzen, Musik und Information an wirklich alle zu verbreiten. Das ist nur so lange interessant, wie sich damit Geld verdienen lässt. Brecht entlarvt hier, wie Information und Musik zum eigentlich nur noch als zum Mittel zum Zweck degradiert werden, um Werbung zu schalten. Und er folgert: Ein Mann, der was zu sagen hat und keine Zuhörer findet, ist schlimm dran. Noch schlimmer sind Zuhörer dran, die keinen finden, der ihnen etwas zu sagen hat. Brecht belässt es jedoch nicht bei dieser Watsche für die Kulturindustrie, sondern unterbreitet Vorschläge, etwa für den Intendanten eines Rundfunksenders. Seine erste Forderung ist diejenige, dass nicht nur im Studio produziert werden soll, also genau das, was wir hier gerade mit Loro vom Brink tun, sondern das Radio müsste raus zu den Menschen. Die moderne Technik würde es ja etwa möglich machen, zum Beispiel politische Debatten live im Reichstag mitzuverfolgen. Er schreibt: Die Furcht der Abgeordneten, im ganzen Reiche gehört zu werden, darf, da sie sehr berechtigt ist, nicht unterschätzt werden. Aber sie müssen sie ebenso besiegen wie die Furcht, die, wie ich glaube, verschiedene Gerichte auch äußern würden, wenn sie ihre Entscheidung dem gesamten Volke vermitteln müssten. Außerdem kommen sie so vors Mikrofon und können keine toten Referate in den Interviews halten. Brecht hat also einen kritischen Journalismus vor Augen, der die Mächtigen konfrontiert und in Rechtfertigungsdruck bringt, sie entlarvt oder der Lüge überführt und damit eben aufklärerisch wirkt. Er räumt aber auch anderen Metiers einen höheren Stellenwert ein. So fordert er etwa, dass Musik im Radio endlich zur voller Geltung kommen müsse und nicht nur irgendwas untermalen dürfe. Und er fordert etwa auch, dass die Leute, die Hörspiele produzieren, ähnlich gut wie prominente Filmschauspielerinnen und Schauspieler bezahlt werden müssten. Und vor allem fordert er Transparenz. Wer verdient im Radio eigentlich woran? Hier erkennt man deutlich, welche emanzipatorischen und innovativen Potenziale er diesem Medium zubilligt, wenn man den Sendebetrieb einmal vom Zwang der Profite befreien würde. Denn Profite brauchen Sicherheit. Und was bringt Sicherheit? Naja, nicht anecken, senden, was bestätigt, auf was sich alle einigen können, das alle akzeptieren. Eben Wiener Walzer und Kochrezepte. Alles, was herausfordert, was irritiert, was widerspricht, neue Wege geht, besitzt zwar aus einer gesellschaftlichen Sicht ein großes Potenzial, aus marktwirtschaftlicher Sicht ist es aber vor allem ein unkalkulierbares Risiko, das man nicht gerne eingeht. Brecht bringt es auf den Punkt. Die Frage, wie man die Kunst für das Radio und die Frage, wie man das Radio für die Kunst verwerten kann, zwei sehr verschiedene Fragen, müssen zu irgendeinem Zeitpunkt der wirklich viel wichtigeren Frage untergeordnet werden, wie man Kunst und Radio überhaupt verwerten kann. Diese Frage wird, wenn wir Recht haben und Recht bekommen, folgendermaßen beantwortet werden: Kunst und Radio sind pädagogischen Absichten zur Verfügung zu stellen. Die Möglichkeit der Durchführung einer solchen direkten pädagogischen Verwertung der Kunst scheint heute nicht gegeben, weil der Staat kein Interesse daran hat, seine Jugend zum Kollektivismus zu erziehen. Die Kunst muss dort einsetzen, wo der Defekt liegt. Brechts Hauptproblem am Radio ist also nicht etwa die staatliche Zensur, die beispielsweise Kritik verbieten würde, sondern ein Sendebetrieb, der alles Wichtige und Kritische unter einem unendlichen Haufen Schrott erstickt. Und ich glaube, nichts würde da besser passen als unser nächstes Lied, das Lied
von der Unzulänglichkeit menschlichen Strebens.

Denn für dieses Leben ist der Mensch nicht schlau genug. Das war von der Unzulänglichkeit menschlichen Strebens ein Lied aus der weltbekannten Drei-Groschen-Oper, komponiert von Kurt Weill mit einem Text von Bertolt Brecht. Hier allerdings in einer Interpretation, in einer Version von der Band Element of Crime. Hier ist eine Theorie für die Praxis, heute live vom Brink in Rostock. Und anlässlich des 21. Loro-Geburtstages möchte ich der Frage nachgehen, was eigentlich heute noch mit Brecht und seiner Radiotheorie anzufangen ist. Ich denke, eine Prüfung seiner gut 100 Jahre alten Theorie scheint geboten, denn das Radio hat sich ja seitdem stark gewandelt. Genauer gesagt ist es eigentlich verdrängt worden. Lange Zeit war es wortwörtlich das tonangebende Massenmedium Nummer 1, bis ihm irgendwann der Fernseher den Rang ablief. Und heute? Heute scheint das Radio in seiner klassischen Form mehr und mehr ausgedient zu haben. Sowohl für die Nutzerinnen und Nutzer, aber auch für Produzierende scheinen mittlerweile die Streaming-Apps wie YouTube oder Spotify zahlreiche Vorteile gegenüber den klassischen Radiosendern zu haben. Für die Nutzerinnen und Nutzer etwa bieten sie scheinbar unendlichen und flexiblen Zugang zu Musik und Podcasts. In den Apps lassen sich etwa selbst kuratierte Playlisten anlegen, es gibt Push-Benachrichtigungen aufs Handy, wenn eine neue Folge verfügbar ist, und man wird auch nicht stündlich mit Verkehrsmeldungen oder Wetterberichten genervt, wenn man nur mal ein bisschen Musik hören möchte. Und selbst auf Baustellen, in Kaufhäusern oder im Auto, also Orten, wo früher eigentlich ununterbrochen irgendwelche Radiosender liefen, gibt es heute oftmals zusammengestellte Playlists zu hören. Aber auch für die Produzenten von Inhalten bieten Streaming-Plattformen viele Vorteile. Denn dort fehlen die sogenannten Gatekeeper, also Institutionen oder Instanzen wie etwa Intendanten oder Redaktionen.

Und über die enge Verknüpfung, die diese Streaming-Plattformen bieten, lassen sich die erstellten Inhalte sehr gut auf Social Media teilen und verbreiten. Immer mehr Apps bieten zudem die Möglichkeit der Monetarisierung. Produzenten können also zum Beispiel Abosysteme einrichten und Geld für bestimmte Podcast-Folgen verlangen. In einem gewissen Sinne könnte man bei dieser Entwicklung ja von einer, nennen wir es ruhig mal, doppelten Egalität sprechen. Ja, für die Nutzerinnen und Nutzer auf der einen Seite gibt es Inhalte überall und nach Belieben. Es gibt also keine Musikredaktion, die da bestimmt was läuft. Es gibt kein stundenlanges Warten mehr mit Kassettenrekordern, ob nun endlich das Lieblingslied im Radio läuft, um es auf Tape bannen zu können. Das alles ist Geschichte. Alles ist immer da und gut verfügbar. Für die Produzierenden, also etwa Musikerinnen oder Podcast-Hosts, können theoretisch ohne große Beschränkungen direkt ihr Publikum finden. Es gibt kein Volontariat, das irgendwie erledigt werden muss, keine Bewerbung und es gibt auch kein Reinreden von keiner Seite. Einfach auf eigene Faust hochladen und schauen, ob man's schafft. Auch scheinen die Möglichkeiten der freien und kritischen Rede unbegrenzt. Ein Rundfunk ist, selbst wenn er nicht dem öffentlich-rechtlichen Programm angehört, immer irgendwie auf eine staatliche Struktur angewiesen, also etwa Sendelizenzen. Dadurch scheint erstmal eine radikale Kritik weniger möglich, die durchaus im Internet geäußert werden kann. Denn das ist natürlich kein rechtsfreier Raum, aber während unliebsame Radiosender verhältnismäßig leicht abgestellt werden können, gibt es für die Endnutzer mittlerweile über VPN-Dienste zahlreiche Möglichkeiten, irgendwelche digitalen Sperren zu umgehen. Sind also diese Streaming-Plattformen genau die innovative Verbreitungsform von Nachrichten und Kunst, die Brecht begrüßen würde? Dieser Frage gehen wir nach dem nächsten Lied nach. Ihr hört jetzt The Doors mit dem Alabama-Song.

Das waren die berühmten The Doors mit dem Alabama-Song, ein Lied aus dem Brecht-Stück Aufstieg und Fall der Stadt Mahagoni. Und damit wären wir auch wieder zurück bei unserem Thema. Denn im Stück wird die Stadt Mahagoni gegründet und schnell herrschen dort keine Regeln mehr. Es gibt keine Verbote, außer dem Verbot, kein Geld zu besitzen. Was erstmal wie die Traumvorstellung nach einem freien Markt klingt, fällt dann den Bewohnern doch recht schnell auf die Füße. Und so verhält es sich eigentlich auch. So verhält es sich eigentlich auch mit der Freiheit bei den Streaming-Diensten. Denn diese Freiheit spielt sich nicht irgendwo in einer befreiten Gesellschaft ab, sondern sie ist marktförmig organisiert. Das bedeutet, im Spiel aus Angebot und Nachfrage setzt sich eben der Erfolgreichste durch und verdrängt die Konkurrenz. Was in der übrigen Wirtschaft funktioniert, funktioniert so auch in der Medienwelt. Ein gutes Beispiel ist die Musikindustrie. Natürlich ist es für alle möglich, Musik zu produzieren und hochzuladen und damit auch irgendwie ein Erfolgshit zu landen und von 0 auf 1 in die Charts katapultiert zu werden. Und allzu gern erzählen wir uns auch diese Erfolgsgeschichten. Wir alle haben wahrscheinlich in den letzten Jahren Biopics im Kino gesehen von Musikerinnen und Musikern, die in widrigen Umständen und in Armut groß geworden sich heldenhaft an die Spitze gekämpft haben. Die Realität im Business sieht aber anders aus. Das Musikgeschäft wird von ein paar großen Big Playern beherrscht, große Plattenfirmen, die auch den Löwenteil der Gewinne einstreichen. Und ob die Künstlerinnen und Künstler, in die man investiert hat, auch die erwarteten Gewinne abwerfen, soll dann so wenig wie möglich dem Zufall, also dem Geschmack des Publikums, überlassen werden. So wird Musik etwa immer öfter nicht nach ästhetischen Maßstäben komponiert, also nach Einfällen und Stilen, sondern auf Grundlage von Trends. Man versucht nicht, gute, neue, innovative und andere Musik zu machen, um etwa ein Genre weiterzuentwickeln oder mit Stilen zu experimentieren, sondern man versucht, möglichst effizient den Publikumsgeschmack zu treffen. Das Publikum soll dabei nicht herausgefordert werden, seine Sinne verfeinern oder seinen geschmacklichen Horizont erweitern. Es soll in erster Linie bestätigt werden, denn Bestätigung schafft sichere Verkaufszahlen. Dieser Geschmack ist dabei nichts, was einfach so vorhanden wäre und dem man sich dann irgendwie beugen müsste. Viel eher wird er auch von der Musikindustrie gezielt hergestellt. Strategische Werbekampagnen für Musikerinnen oder der Kauf von Klicks auf Streaming-Plattformen gehören mittlerweile zum Alltag. Genauso wie die Umformung von Musik, damit sie sehr gut in Kurzvideoformaten auf Social Media funktioniert und dort breit gestreut wird. Du hast Klicks genug, ist sicherlich das beste und aktuellste Beispiel dafür. Und bevor es jetzt einen Aufschrei gibt, nein! Ich möchte keineswegs nur eine polemische Attacke gegen die Musikindustrie reiten. Wer von Brecht und Kulturindustrie spricht, darf die Dialektik dabei nicht außen vor lassen. Denn Geschmäcker werden nicht nur von irgendeiner sinistren Industrieelite geformt. Sowas zu behaupten, wäre Blödsinn. Viel eher stecken Musikindustrie und Konsumentinnen in einer Spirale. Durch Produkte und Konsummechanismen werden bestimmte Geschmäcker und Gewohnheiten geformt, die dann aber reproduziert werden müssen, will man nicht pleite gehen und am Markt bestehen. Ein gutes Beispiel sind die diversen erfolgreichen Podcast-Formate. Obwohl es theoretisch ja unendliche Möglichkeiten gibt, zu experimentieren und Neues zu schaffen, sieht man dann doch meistens immer die gleichen Menschen, meist Männer, vor Mikrofon sitzen, die sich entweder gegenseitig die Welt erklären oder sich an lauwarmen Witzchen versuchen. Stundenlang hören wir dann entweder ermüdende Belanglosigkeiten oder es werden möglichst clickbaitfähige Gäste eingeladen, die möglichst dolle Takes raushauen sollen. Und warum? Weil es funktioniert, weil das Publikum es klickt und weil es mit anderen Inhalten schwerfällt, ein gesichertes Einkommen zu erzielen.
So ist etwa das erfolgreichste Video auf dem Kanal von Ben Ungeskriptet das Interview, das er in völlig unkritischer Manier mit Björn Höcke führte. Nicht, weil eine böse Podcast-Industrie dahinter steckt, sondern weil die Leute neugierig sind, wie denn der Björn Höcke so drauf ist. Ein Matze Hilscher, dessen Podcast nicht selten wie ein achtsames Therapiegespräch klingt, macht am Ende des Tages trotzdem in diesem Podcast Werbung für Mediamarkt mit dem Take, sich doch pünktlich zur WM einen größeren Fernseher zuzulegen, damit man mit Freunden und Familien mit besser Fußball schauen kann. Und warum macht er das? Weil er auf ein Publikum trifft, das genau diese Gelüste hat. Wir starten jetzt aber danach mit einer kleinen Verschnaufpause mit Robbie Williams und Mackie the Knife.

Ihr hörtet Mac the Knife von Robbie Williams, im deutschen Original auch besser bekannt als die Moritat von Mackie Messer, bekannt aus Brechts Dreigroschenoper. Kommen wir nun nach dem vorherigen Rundumschlag gegen die kulturindustrielle Verwertung von Kunst und Information wieder zurück zu Brecht und seiner Radiotheorie. Denn er beließ es nicht nur bei einer Kritik, sondern er suchte in diesen Texten auch nach Möglichkeiten, die Potenziale, die er ja durchaus im Radio gesehen hat, zur vollen Blüte zu bringen und dieses Medium weiterzuentwickeln. Er schildert dazu kurz ein Radioexperiment, das seinerzeit aufgeführt wurde mit dem Titel Der Ozeanflug. In diesem versuchte man quasi eine neue Rollenverteilung. Auf der einen Seite kommt etwas aus dem Radio, aber wichtige Passagen wie Gesang soll vom Publikum mit beigesteuert werden. Und dieses Experiment war für Brecht sehr interessant, weil er sich erhoffte, diese starre Auflösung von es wird etwas rausgesendet und die breite Masse kann nur passiv empfangen, das irgendwie aufzulösen. Er suchte also nach Formaten, bei denen man nicht nur hört, was aus dem Apparat kommt, sondern irgendwie selbst Teil werden kann und etwas beisteuern kann. Die Grenze zwischen Konsument und Produzent sollte also verschwimmen. Dazu ein Zitat aus Brechts Radiotheorie. Was nun diesen Lebenszweck des Rundfunks betrifft, so kann er meiner Meinung nach nicht darin bestehen, das öffentliche Leben lediglich zu verschönern. Er hat dazu nicht nur wenig Eignung bewiesen, auch unser öffentliches Leben zeigt ja leider wenig Eignung, verschönert zu werden. Ich bin nicht dagegen, wenn jetzt auch in Wärmehallen der Arbeitslosen und in Gefängnissen Empfänger eingebaut werden. Man denkt sich offenbar, dass dadurch die Lebensdauer der Institution auf billige Weise verlängert werden kann. Aber es kann nicht die Hauptaufgabe des Rundfunks sein, auch noch unter den Brückenbögen Empfänger aufzustellen, wenn es auch eine vornehme Geste darstellt, auch jene, die hier ihre Nächte verbringen müssen, wenigstens mit dem Mindesten zu versehen, nämlich einer Meistersingeraufführung. Hier ist Takt nötig. Brecht will also keinen reinen Distributionsapparat, er möchte das Ganze in einen Kommunikationsapparat verwandeln. Hierzu nochmal aus dem Original. Der Rundfunk wäre der denkbar großartigste Kommunikationsapparat des öffentlichen Lebens, wenn ein ungeheures Kanalsystem. Das heißt, er wäre es, wenn er es verstünde, nicht nur auszusenden, sondern auch zu empfangen. Also den Zuhörer nicht nur hören, sondern auch sprechen zu machen und ihn nicht zu isolieren, sondern ihn in Beziehung zu setzen. Der Rundfunk müsste demnach aus dem Lieferantentum herausgehen und den Hörer als Lieferanten organisieren. Deshalb sind alle Bestrebungen des Rundfunks, öffentlichen Angelegenheiten auch wirklich den Charakter der Öffentlichkeit zu verleihen, absolut positiv. Dass das Radio so ist, wie es ist, liegt nach Brecht eben nicht im Medium selbst begründet, sondern an seiner Nutzung in den herrschenden Verhältnissen. Noch schimmert für Brecht eine andere Nutzung im Hier und Jetzt auf. Man muss nur der aktuellen Nutzung mit einer analytischen Kritik begegnen, den Widerspruch aufzeigen zwischen dem Besseren, was möglich ist, und den vorhandenen Schlechten, und das immer und immer wieder. Hierzu nochmal ein Originalzitat. Aber es ist keineswegs unsere Aufgabe, die ideologischen Institute auf Basis der gegebenen Gesellschaftsordnung durch Neuerung zu erneuern, sondern durch unsere Neuerung haben wir sie zur Aufgabe, ihrer Basis zu bewegen. Also für Neuerung gegen Erneuerung.
durch immer fortgesetzte, nie aufhörende Vorschläge zur besseren Verwendung der Apparate im Interesse der Allgemeinheit haben wir die gesellschaftliche Basis dieser Apparate zu erschüttern, ihre Verwendung im Interesse der wenigen zu diskutieren. Und ich glaube, spätestens hier wird auch klar, was die Radiotheorie von Brecht vor gut 100 Jahren mit Loro heute 2026 zu tun hat. Denn will das Radio eine Zukunft haben, darf sich die Debatte nicht darauf fokussieren, welches Programm den Konsumenten passiv serviert werden kann. Denn, da müssen wir ehrlich sein, da kann das Radio nur gegen das schiere Superangebot von Spotify und Co. verlieren. Doch gerade Mitmachradios wie Loro zeigen, dass der Sendebetrieb keine Einbahnstraße sein muss, sondern sie sind ein gelebtes Beispiel, um den von Brecht geforderten Kommunikationsapparat schon jetzt ein Stück weit Wirklichkeit werden zu lassen. Niedrigschwellige Mitmachangebote und eine lokale Präsenz vor Ort können ein erster Schritt sein, die mediale Öffentlichkeit anders zu gestalten. Musikredaktion kuratieren, je nach Genre und Interesse, neue Musik fürs Publikum, unabhängig von Verkaufszahlen, Klicks oder Algorithmen, sondern sie tun das nach persönlichem Geschmack. Das muss natürlich nicht jedem gefallen, aber, und das ist das Schöne an einem Mitmachradio, man kann ja selbst Teil der Redaktion werden und das dann ändern. Die verschiedenen Formate, ob Politik, Kultur oder Umwelt, sind nicht darauf angewiesen, möglichst polarisierende Gäste einzuladen, um den nächsten clickbaitfähigen Titel zu generieren, damit etwa noch mehr Werbeeinnahmen fließen. Wir bei Loro können wirklich die Leute einladen, von denen wir glauben, dass sie etwas Interessantes fürs Publikum zu erzählen haben. Selbst dann, wenn sie vorher noch keiner kennt. Es ist also nicht das ewige Karussell aus den immer gleichen Gesichtern der Medienprominenz, die alle Nase lang sich gegenseitig in ihre Podcasts und TV-Shows einladen. Bei Loro ist auf dieser Ebene wirklich noch Platz für was Neues und für Experimente. Und diese Experimente haben die Chance, die angestammte Bubble zu verlassen. Loro bietet immer wieder Platz für Nischen. Dadurch, und diese Nischen haben das Potenzial, von vielen gehört zu werden, denn theoretisch können sie ja in jedem Autoradio, in jeder Baustelle und auch in jedem Kaufhaus vor Ort laufen. Es gibt also immer wieder die Möglichkeit, auch ohne Werbebudgets oder Algorithmenoptimierung neue Leute anzusprechen. Die Mediathek sorgt dabei dafür, dass die Zuhörerinnen und Zuhörer zeitlich etwas flexibler werden. Wer einmal nicht ganz rechtzeitig von der Lohnarbeit wegkommt, kann dann trotzdem sein Lieblingsprogramm nachhören. Und natürlich bewegt sich auch ein Sender wie Loro nicht völlig außerhalb der marktkonformen Gesellschaft. Wer die Totalität der Kulturindustrie ernst nimmt, der muss sich auch eingestehen, dass man sich von diesen Mechanismen und Logiken nicht so einfach emanzipieren kann und dass es große Anstrengungen braucht, sich der Sachen bewusst zu werden und auch den unbewussten Sachen dabei nachzuspüren. Loro trifft auf ein Publikum, das auch nicht frei ist von der Lust auf Sensationsjournalismus, KI-Songs oder Reklame. Und ja, die Leute, die hinter dem Mikrofon stehen, auch ich, wir sind auch nicht frei davon. Ich freue mich auch, wenn die Ankündigung für eine Sendung auf Instagram mehr Likes bekommt als die im letzten Monat, obwohl ich weiß, dass das mit der Qualität der Sendung überhaupt nichts zu tun hat. Es geht also nicht darum, sich irgendwie elitär zu fühlen, sondern es geht darum, sich dieser gesellschaftlichen Mechanismen bewusst zu werden, die uns beeinflussen, die auch einen Einfluss haben auf die Nachrichtensendung bei Loro, auf den Kulturjournalismus, den wir machen oder auf die subkulturelle Musik, die wir spielen.
Und dann diese Reflexion in die eigene Radiotätigkeit aufzunehmen und zu versuchen, es irgendwie besser zu machen, es irgendwie anders zu machen, selbst wenn das nicht immer gelingt. Das braucht Raum. Raum fürs Ausprobieren, fürs Entdecken, fürs Experimentieren und Testen, fürs Verwerfen, ohne dass man fürchtet, dadurch die Quartalszahlen irgendwie ins Minus zu reißen. Ohne dass Musik, Kunst und Kultur nur von Hauptberuflern oder weit entfernt irgendwo stattfinden. Es sind Themen, die hier zu hören sind, die eigentlich alle interessieren. Und warum sollten dann nicht auch alle über diese Themen senden können? In diesem Sinne möchte ich allen Zuhörerinnen und Zuhörern danken und appellieren, probiert euch aus. Ob bei Loro oder anderswo. Und allen engagierten Loro-Leuten, bleibt weiter so experimentierfreudig, habt weiterhin den Mut zur Nische und versucht, das Populäre nicht zu imitieren, denn das kann nur scheitern. Ich möchte mit einem kurzen Zitat enden, was, glaube ich, diese Sache nochmal gut auf den Punkt bringt. Aber es ist keineswegs unsere Aufgabe, die ideologischen Institute auf Basis der gegebenen Gesellschaftsordnung zu erneuern, sondern durch unsere Erneuerung haben wir sie zur Aufgabe, ihrer Basis zu bewegen. Also für Neuerung gegen Erneuerung. Das war's erstmal von einer Theorie für die Praxis. Ich möchte mich mit einem letzten Lied verabschieden, das, glaube ich, sehr gut in diese Thematik passt und ebenfalls ursprünglich aus der Drei-Groschen-Oper bekannt ist, die Ballade von der Seeräuber-Jenny. Allerdings hier interpretiert von Nina Simon, eine schwarze Sängerin, die das Lied 1979 populär in den USA machte und mehr oder weniger sogar zu einer Ikone der antirassistischen Bewegung dort. Denn ich glaube, es gibt kein schöneres Gleichnis dafür, dass aus einer Sache wie etwa dem Radio unter anderen Umständen etwas ganz anderes werden kann und dass ganz neue Potenziale für eine gerechte Gesellschaft freigesetzt werden können, als dass ein Lied aus einem Brecht-Stück drei Jahrzehnte später zu einem Symbol der schwarzen Bürgerrechtsbewegung geworden ist. Ich bedanke mich ganz herzlich für eure Aufmerksamkeit. Ich bedanke mich ganz herzlich bei Flavia für den technischen Support. Das war eine Theorie für die Praxis live vom Brink anlässlich des Loro-Geburtstags. Hier geht es danach weiter mit der Janosch-Jugendsendung. Und wenn ihr eine Theorie für die Praxis mit den zahlreichen interessanten Gästen und Texten hören wollt, dann schaltet Loro ein jeden ersten und dritten Samstag im Monat um 15 Uhr. Macht's gut, hier der letzte Titel.

hier sind wir wieder und wir sind immer noch am Brink. Ich bin Maike und ich bin tatsächlich jetzt noch alleine, aber es kommen auch hoffentlich Leute von mir von Junosch. Wir sind hier, weil Loro 21 Jahre alt geworden ist und wir sind hier seit, also ich bin nicht seit 7 Uhr live, aber hier steht das Senderad seit 7 Uhr und wir führen hier gleich ein paar Quizfragen durch. Es wird eine kleine Quiz-Sendung hier für euch. Und wir quizzen jetzt aber nicht, welcher Song als nächstes kommt. Und deswegen starten wir jetzt erstmal mit Musik wieder rein. Viel Spaß!

0: Hallo, hier bin ich wieder. Es ist 17.10 Uhr. Wir sind hier immer noch an Brink. Und wir haben jetzt den ersten Quizpartner hier neben mir. Aber vielleicht sollten wir erstmal klären, worum das Quiz geht. Und zwar, es geht um das Jahr 2005, da nämlich Loro gegründet wurde, weil wir haben jetzt den 21. Geburtstag und wer rechnen kann, ist klar ein Vorteil. Und es geht auch um die Zahl 21, weil Loro 21 geworden ist. Aber ich glaube, jetzt starten wir erstmal mit meinem Quizpartner. Du darfst dich einmal vorstellen, den Zuhörerinnen und Zuhörern.
1: Ja, hallo. Ich heiße Robert. Ich bin mit Loro relativ stark verbunden. Ich mache seit 8 Jahren den Metal Turn, immer sonntags. Und ja, kann jetzt hier nochmal in den Äther sagen, alles Gute, Loro.
0: Ne? Ja, das klingt doch schon mal super. Man hat einen kurzen Einblick von dir. Und dann starten wir auch gleich mit der ersten Quizfrage um 2005. Und zwar, wer war 2005 Bundespräsident in Deutschland?
1: Das habe ich mir, glaube ich, nicht gemerkt. Steinmeier war es sicher nicht.
0: Nee, ist es nicht.
1: Ist ja irgendwas, der jetzige. Irgendwas mit M?
0: Mit M? Sein? Nee.
1: Gut, dann muss ich leider passen.
0: Es ist Horst Köhler, war 2005 Bundespräsident in Deutschland.
1: Aber nicht lange, oder?
0: Ich weiß jetzt nicht genau, ob das so ist. Ich bin 2005 noch nicht geboren worden. Also, da war nur meine Schwester schon geboren worden in diesem Jahr.
1: Ja.
0: Aber deswegen keine Ahnung. Dann starten wir gleich weiter mit dem nächsten Präsident. Und zwar von den Vereinigten Staaten. Wer war da denn Präsident?
1: Das war Bush noch, oder?
0: Ja.
1: Ja.
0: Das war George W. Bush, war der amerikanische Präsident. Ist doch super. Eine Frage hast du schon mal richtig beantwortet. Denn vielleicht beantwortest du dann auch die nächste Frage. Und zwar, wer war 2005 deutscher Meister in Fußball, im Männerfußball?
1: 2005 war da überhaupt...
0: Ja?
1: War da überhaupt eine Meisterschaft?
0: Ja.
1: Verrückt. Warte mal. Fußball-Weltmeisterschaft.
0: Nein, nicht Fußball-Weltmeisterschaft. Nee. Deutsche in Deutschland.
1: Ach so.
0: Die ganzen Vereine, Borussia Dortmund, whatever, was es da alles gibt.
1: Na, das wird wohl Bayern gewesen sein.
0: Ja, das war auch FC Bayern München, hat da gewonnen. Also es ist sehr wahrscheinlich, wie oft die schon gewonnen haben. Und dann gehen wir jetzt schon zur nächsten Frage. Und zwar, die dreht sich jetzt um die Zahl 21. Und die ist die Zahl 21 eine Primenzahl?
1: Die ist keine Primzahl, ne.
0: Nee. Ist es nicht, weil sie geht auch noch durch 7 geteilt. Und eine Primzahl geht ja nur durch sich selber und durch 1 teilbar. So, das habe ich gerade in der Schule gehabt, also von halbem Jahr. Dann gehen wir zur letzten Frage für dich. Und zwar, wer war 2005 Formel 1 Weltmeister?
1: 2005 Formel 1 Häkkinen.
0: Häkkinen?
1: Oder so? Ist ja so.
0: Keine Ahnung, nee. Aber es war tatsächlich nicht, es war Fernando Alonso.
1: Alonso.
0: Ah. Alonso. Er war in Renault, Formel 1 Weltmeister.
1: Renault, ist mir wichtig.
0: Renault, ja. Ja, ich bin gar nicht in Formel 1 Ding drin, deswegen auch keine Ahnung. Aber wir haben jetzt eine Ahnung vom nächsten Song, den wir jetzt abspielen. Erstmal schön, dass du auch da warst.
1: Es war mir ein Fest.
0: Ja. Deswegen verabschieden wir dich jetzt und warten gleich nach dem Song auf die nächste Gästin. Deswegen, let's go mit der Musik.
1: Tschüss.

0: Guten Nachmittag! Ich bin nicht mehr alleine hier. Und zwar, jetzt hat mich mal ein zweites Junosch-Mitglied begrüßt. Von den zwei, jetzt sollten noch kommen zwei. Deswegen, sag erstmal Hallo.
1: Ja, hallo, ich bin Manu, ich bin auch wieder da.
0: Ja, du bist halt von Sporttraining, glaube ich, jetzt gekommen. Deswegen ist es okay, wenn du jetzt ein bisschen später da bist. Aber wir haben jetzt noch eine neue, und zwar die nächste Interviewpartnerin. Darf ich dir erstmal das Mikro reichen?
2: Danke fürs Mikro. Genau, ich bin Christine. Ich bin auch bei Radio Loro aktiv, hauptamtlich, und kümmere mich so um Gelddinge.
0: Ja, und deswegen starten wir erstmal in die erste Frage rein, die du hoffentlich oder vielleicht beantworten kannst. Und zwar, mit welchem Wochentag begann das Jahr 2005?
2: Ach, das weiß ich. Das war ein Mittwoch.
0: Nee, knapp, es war der Samstag tatsächlich.
2: Ach, verdammt,
0: es hat mit dem schönsten
2: später.
0: Wochentag der Woche begonnen, finde ich persönlich. Dann darfst du die nächste Frage stellen.
1: Okay, die nächste Frage ist, wer hat 2005 den ESC gewonnen?
2: Irland?
1: Ja, fast. Also ist Griechenland mit dem Hit Number One von Helena Farizou.
0: Ist ein griechischer Name. Wir hoffen, wir haben ihn vielleicht richtig ausgesprochen. Und zwar mit My Number One. Und gewonnen. Ich glaube, ich hätte es durch Raten vielleicht raten. Ich weiß es nicht genau. Und dann starten wir zur dritten Frage. Und zwar, welche Social-Media-Plattform neben StudyVX und Reddit wurde 2005 gegründet?
2: Facebook?
0: Nein, Facebook ist, glaube ich, schon älter. Es war nämlich die Plattform YouTube, die wurde da gegründet.
2: YouTube?
0: Ja.
1: Okay, und mit der nächsten Frage. Welches war das Wort des Jahres 2005?
2: Da bin ich völlig überfragt. Ich habe nicht mal eine Ahnung. Sag mal.
1: Okay, es ist Bundeskanzlerin.
2: Bundeskanzlerin, weil es die erste Bundeskanzlerin war. Das liegt nahe, da hätte man dann doch drauf kommen können.
0: Ja. Da hätte man drauf kommen können, da wurde ja Angela Merkel gewählt, tatsächlich in 2005, unsere erste Bundeskanzlerin in Deutschland. Und starten wir mit der nächsten Frage, und zwar, wer war in Rostock 2005 Oberbürgermeister? Kleiner Tipp, es waren zwei.
2: Habe ich einen Telefonjoker?
0: Ich glaube tatsächlich nicht. Oder du kannst jetzt die nächsten hier fragen, die gerade neben uns stehen vielleicht.
2: Ich war tatsächlich nicht in Rostock 2005.
3: Aber du kommst drauf.
2: Na, Mädling kann es ja nicht gewesen sein. Ich weiß, es gab noch Pöker.
0: Pöker ist richtig.
3: Ach,
0: und Mädling ist auch richtig. Der löste ihn dann ab.
2: Habe ich ja Glück gehabt.
0: Ja. Ja, und du hast jetzt, und wo du jetzt auch Glück hast, du darfst uns verlassen, oder vielleicht ist auch kein Glück. Du darfst uns jetzt verlassen, weil wir haben jetzt die fünf Fragen gestellt, die du auch weitestgehend richtig beantwortet hast.
2: Das stimmt überhaupt nicht.
0: Doch, das stimmt jetzt, das stimmt richtig, dass du 2005 nicht hier warst, aber trotzdem dem Oberbürgermeister wusstet, ist schon.
2: Vielen Dank, Maike, das ja. Ist total nett, dass du das so freundlich bist.
0: Das ist schon gut, ich wüsste es nicht. Aber was ich jetzt auch nicht weiß, ist zwar, wie der nächste Song heißt, aber vielleicht erratet ihr ihn. Deswegen verabschieden wir dich jetzt und gehen dann zu meinem nächsten Interview.
2: Danke, viel Spaß
0: zu unseren.
2: Euch noch.
0: Deswegen viel Spaß.

0: Hier sind wir wieder mit unserem nächsten Gast für unsere kleine Quizshow. Dann darfst du dir erstmal vorstellen.
1: Ja, hallo auf diesem Wege. Ich bin der Papa von der Maike und ja, tatsächlich heute hier mit dabei. Ja, und ich habe tatsächlich die Aufgabe, sie öfter hierher zu fahren, weil sie hier so einen wahnsinnigen Spaß hat an der ganzen Arbeit.
0: Ja, und würde ich sagen, Manu, dann darfst du erstmal mit der ersten Frage starten für meinen Vater.
2: Okay, die erste Frage ist, wer war 2005 Bundeskanzler?
3: Wow. Ich war dabei.
1: Ich würde sagen, Angelika Merkel.
2: Ja, das ist richtig. Und es gab auch noch einen zweiten.
1: Bundeskanzler? Dann den Vorgänger? Gerhard Schröder?
2: Ja, das ist auch richtig.
0: Ey, du bist ja ein absoluter Profi da drin. Ich hätte es nicht sagen können. Und jetzt starte ich mit der nächsten Frage. Und zwar, wie lautet das Unwort des Jahres 2005? Wenn wir jetzt schon das Wort des Jahres hatten, wie ist das Unwort gewesen?
1: Mir fällt nichts ein, obwohl ich Zeitzeuge bin. Mir fällt nichts ein. Nein, ich würde was Kurzes nehmen. Deutlich.
0: Manu, löst uns auf.
2: Okay, ist nah dran. Entlassungsproduktivität. Also da hätte man eigentlich auch nicht drauf kommen können.
0: Also ich hätte nicht drauf kommen können, definitiv. Aber vielleicht kommst du auf die nächste Antwort, und zwar, welche Namen waren die beliebtesten im Jahr 2005?
1: Namen? Das ist eine sehr gute Frage. Wir haben uns definitiv für einen anderen entschieden. Oh, das fällt mir schwer. Ich denke, ganz vorne mit dabei könnte schon Hanna sein. Dann könnte ich mir auch bei den Jungen, ich weiß es nicht mehr so genau. Nee, ihr führt mich auf Glatteis, wenn ich irgendwas sage.
0: Es ist in Mädchen und in Jungen beide ein Name mit L drin. Vielleicht könntest du es jetzt erraten.
1: Mit L? Laura?
0: Nein, tatsächlich ist es Leonie gewesen. Und bei den Jungen wäre es Leon und Lukas gewesen. Die anderen Namen wären dann noch Emily, Marie und Alexander gewesen, die noch da so ein Trend waren. Aber ihr habt euch ja für einen ganz anderen Namen entschieden, zwar für meine Schwester, die dann geboren ist, die jetzt auch eine 20 geworden ist, und zwar Rieke. Deswegen, aber ich finde den Namen auch definitiv ziemlich schön. Das war eine gute Entscheidung. Und vielleicht triffst du auch die nächste gute Entscheidung für die nächste Frage. Schieß los, Manu.
2: Also, wo landete die Landeeinheit der Raumsonde Cassini 2005?
1: Weltraumgeschichte. Da bin ich tatsächlich nicht so schlau. Ich vermute mal einen Planet in der Nähe oder einen Planet ganz weit weg. Vielleicht auch nur ein Trabant wie der Mond. Ich bin mir nicht sicher. Ich hoffe auf den Mars.
2: Soll ich einen kleinen Tipp geben?
1: Ja, da würde ich
2: mich freuen. Also es ist ein Mond von Saturn.
1: Genau. Dann heißt er wahrscheinlich mit einer Zahlenkombination P21 oder 90,2.
0: Ey, das klingt auch nach einer perfekten Antwort eigentlich für uns. Aber leider ist die falsch. Der Mond hieß Titan tatsächlich. Ich hätte es auch nicht gewusst, obwohl ich mich eigentlich im Thema Raumfahrt und so eigentlich sehr gut auskenne in all. Aber vielleicht kennst du dich mit der letzten Frage für dich ein. Und

0: zwar, wie hieß die 2005 eingeführte Grundsicherung?
1: Hilfe, Hilfe.
2: Ich habe eine Grundsicherung? Sozialversicherung? Ich weiß es nicht. Rentenversicherung? Nein. Ihr lasst mich bitte. Ja, ich übergebe zurück.
3: Es wäre Hartz IV gewesen.
0: Darauf, ich glaube, man hat vielleicht nicht seinen Erstaunungslaut gehört, aber er hat definitiv, glaube ich, gesagt, dass er damit was anfangen könnte tatsächlich. Und die wurde 2005 eingeführt. Also, man hätte drauf kommen können, theoretisch. Aber worauf ich vielleicht jetzt auch drauf kommen ist, dass du nämlich gehen musst, leider. Dein Interview ist da beendet, die kleine Quizshow. Du konntest wie viele Fragen? Ich glaube, eine Frage oder zwei Fragen konntest du beantworten, glaube ich. Oder nur eine? Ich glaube, nur eine konntest du beantworten, habe ich gerade nachgeguckt. Aber war schön, dass du trotzdem da bist. Dein erster Interview-Auftrag hier in Radio. Dann sage erstmal goodbye. Wir sehen uns später.
1: Vielen Dank und eine schöne Zeit euch.
0: Ja, und eine schöne Zeit jetzt erstmal wieder mit Musik.

0: Hier sind wir wieder. Es ist 17.39 Uhr jetzt. Und wir haben unseren letzten Interviewpartner hier, der jetzt hier neben mir steht. Du darfst dich einmal vorstellen.
1: Hi, ich bin Christoph.
0: Hast du irgendeinen Bezug zu Loro vielleicht noch, den du uns verraten möchtest?
1: Ich höre sehr viel Loro, meistens im Auto, aber ich habe auch mal bei Loro mitgemacht.
0: Ey, das klingt doch schon mal super. Und ich hoffe, deine nächste Antwort klingt auch super auf die Frage. Und zwar, welcher Kardinal wurde im April 2005 zum Papst gewählt?
1: Wer wurde Papst? Ja. 2005. Johannes.
0: Tatsächlich ganz knapp, es war nämlich sein zweiter Name, war nämlich Josef. Es war Kardinal, nee, es war nicht sein zweiter Name, es war sogar der Name. Josef Ratzinger, er nahm dann den Namen Benedikt, den römische Zahl irgendwas an.
2: Ich glaube 14. oder 16.
0: Ich weiß es nicht ganz genau. Aber vielleicht, du darfst dann die nächste Frage machen auch.
2: Okay, welches Land ist 2005 in die EU beigetreten?
1: 2005 in der EU. Lettland vielleicht?
2: Ja, ist tatsächlich keins.
0: Es ist gar keins eingetreten.
1: So.
0: Es ist eine Fangfrage tatsächlich. Aber die nächste Frage ist definitiv keine Fangfrage. Und zwar, welches historische Gebäude wurde 2005 in Dresden geweiht?
1: Die Frauenkirche?
0: Richtig!
1: Super, ein Punkt. Was habe ich gewonnen?
0: Noch Punkt? Nichts. Einen Punkt hast du gewonnen.
2: Okay, dann mache ich weiter. Welches umstrittene Projekt wurde 2005 zwischen Russland und Deutschland besiegelt?
1: Die Gaspipeline? Nord Stream?
2: Ja, das ist auch richtig. Zwei Punkte.
0: Krass, dass du das weißt. Ich wüsste es nicht.
1: Das ist das Einzige, was mir einfällt zwischen Russland und Deutschland.
0: So, dennoch die nächste Frage. Und zwar, welches Denkmal wurde in Berlin eingeweiht im Mai 2005?
1: Denkmal eingeweiht in Berlin. Ein Holocaust-Denkmal. Ich weiß nicht, wie es heißt.
2: Ja, das ist tatsächlich richtig. Das war das Denkmal für die ermordeten Juden Europas.
0: Ja, das wurde eingeführt. Also hattest du mit dem Holocaust schon...
1: Zweieinhalb
0: Punkte hast du jetzt. Super. Nächste Frage. Und die dreht sich jetzt um die Zahl 21. Und zwar, wie oft passt die 7 in die 21?
1: Die 7 in die 21. Ach, hey. Dreimal, würde ich raten.
2: Auch richtig.
0: Ja. Dreieinhalb Punkte erreicht. Und vielleicht kriegst du jetzt deinen 4,5 Punkten, weil dann ist dann auch dein letzter Punkt. Und zwar, der beliebteste Sommerhit war
1: 2005? Keine Ahnung, Last Ketchups. Macarena.
0: Es ist von Tokyo Hotel.
1: Ah, durch den Monsun.
2: Richtig.
0: Richtig. Und es sind 4, 5, wir sagen mal, es sind 4 Punkte. Wieder ein halber Punkt. Super.
2: Sehr gut.
0: Man hört ja auch Applaus hier drumherum. Denn es ist tatsächlich auch unsere letzte Frage gewesen und unser letzter Interviewgast. Dann dürfen wir dich jetzt hiermit verabschieden.
1: Ja, vielen Dank. Macht weiter so und auf die nächsten 21 Jahre.
0: Ja, würde ich sagen. Und jetzt erstmal auch auf den nächsten Song. Nils, let's go.
3: Ja, wir spielen jetzt als nächstes Gardens von Big Dreams. Viel Spaß.
2: Big Dreams.

0: Hier sind wir wieder. Und weil wir jetzt keine Fragen mehr haben, dürfen wir jetzt auch erstmal reden, was ist unsere persönliche Verbindung mit der Zahl 21? Und dann würde ich sagen, hast du eine, Manu?
1: Ja, also nicht so richtig, aber wenn ich 21 höre, denke ich immer so ein bisschen so, wenn man den Fernseher lauter macht, dann sehe ich das so vor Augen, 21.
0: Diese 21. Okay, cool. Ich habe eine persönliche Verbindung mit der 21 und zwar meine Schwester, wie ich schon mal gesagt habe, ist 21 geworden dieses Jahr deswegen. Und die 21 ist tatsächlich von meinem Papa, der hier auch gerade bei der kleinen Quizrunde war, die Lieblingszahl. Deswegen freue ich mich, dass er jetzt hier anwesend sein durfte.
2: Wer auch anwesend ist, das bin ich. Hallo, ich bin Nils. Bin gerade dazu gekommen. Und ja, die 21, ich habe damit keine persönliche Verbindung, aber sie sieht für mich sehr gelb aus.
0: Ja, das kann ja jeder so für mich sehen. Für mich ist irgendwie die 21 irgendwie so ein bisschen blau. Für welche Farbe schießt dir in den Kopf, wenn du an 21 denkst, Manu?
1: Ich glaube auch gelb irgendwie.
2: Ja, irgendwie alle Farben ab 20 sind, bis 29 sind gelb.
0: Für mich sind die blau irgendwie. Ja. Keine Ahnung, aber ich glaube, das kann nur jeder für sich selber entscheiden,
2: genau.
0: Quasi. Ich möchte noch erzählen, und zwar mir ist gerade eingefallen, es ist der 21. Geburtstag und es ist jetzt schon ein Jahr her, dass der 20. Geburtstag war. Und
2: da
0: war
2: der. Sag bloß.
0: Ja, tatsächlich. Nein. Und da war ich tatsächlich auch schon hier und habe ein Interview geführt mit noch Johannes, das ist auch ein Junosch-Mitglied, und mit der Oberbürgermeisterin Eva-Maria Krüger.
2: Da war ich auch dabei. Ich war auch dabei.
0: Ich habe da Fotos, ich habe noch ein Foto und ich bin irgendwie, ja, das ist schon krass. Lange her, aber für mich war es erst so, es war erst letzte Woche für mich so, das ist extrem.
2: Nee, also
0: krass.
2: Für mich fühlt sich das ewig an. Irgendwie, wann war das denn? So.
0: Vor genau einem Jahr war das.
2: Oh, sag ich vorhin und mir fällt es nicht ein. Ja, stimmt, aber nee, für mich fühlt sich das mindestens an wie drei Jahre oder das Doppelte. Irgendwie sowas.
0: Ja, aber für mich, ich freue mich extrem, dass ich dieses Jahr wieder hier sein darf und durfte.
2: Genau.
0: Und deswegen starten wir auch mit dem nächsten Song, glaube ich, auch rein, bevor wir in die Verabschiedung schon gehen.
2: Dann, Freunde, helft mir mal. Ich bin ja gerade eben erst dazugekommen. Hatten wir schon I'm Not Gonna Lie von Bilderbuch?
0: Hatten wir tatsächlich
2: gut,
0: schon.
2: Hatten wir denn schon?
0: Du darfst einmal komplett runterscrollen, glaube ich.
2: Ah, okay, gut. Dann nehmen wir doch mal... Boah, das sieht doch Temple of Ekur oder so. Oder auf Ekur. Ich habe keine Ahnung, wie man das ausspricht. Von Vollbeat.
0: Ja.
2: Hatten wir den auch schon? Wir hatten den auch schon. Oh nein. Okay. TVI von Surf Curse.
0: Den dürfen wir abspielen.
2: Sehr schön.
0: So.
2: Freunde, freut euch. Das wird lustig.
0: Let's go.

0: zum letzten Part von uns, und zwar die Verabschiedung. Ich würde sagen, wir dürfen jetzt noch mal alle eine Person oder mehrere Personen, ist mir egal, dürft ihr grüßen. Manu, fang an.
1: Okay, dann fange ich mal an. Ich grüße erstmal meine Mutter, die hinter mir ist, und alle, die gerade zuhören.
2: Ja, ich grüße dann einmal die ganze Runde, Familie und allen, und dann noch meinen guten Freund, den Friedrich, der war auch schon mal hier. Ganz, ganz kurz, hat einen Satz oder so gesagt. Und dann Maike, wen grüßt du?
0: Ich grüße, glaube ich, meine Schwester, weil ich jetzt schon öfters von ihr jetzt gerade geredet habe. Und zwar, Rieke, Grüße gehen an dich raus. Ich hab dich ganz so lieb. Ich hoffe, wir sehen uns in den Sommerferien wieder. Da freue ich mich schon auf dich und vielleicht hörst du das nach oder hörst es gerade. Und ich hoffe, ihr hört auch nächste Woche, ich mache mal kurz Werbung für uns, für nächste Woche hört ihr jetzt hoffentlich wieder am Dienstag bei uns rein zu YouNot von 17 bis 18 Uhr. Da hört ihr uns auch wieder, also definitiv mich hört ihr da wieder. Und dann würde ich sagen, tschüssi.
2: Tschüss. Auf Wiedersehen und
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2: Genau, den letzten Song. Und dann spielen wir jetzt, den weiß ich, den haben wir noch nicht gespielt, Seven von Salo, so rum.
0: Let's go!

0: die Verantwortung von die Sendung hat Katriona Dannenberg. Herzlich willkommen zu unserer neuen Sendung. Dieses Mal sind wir nur zwei, aber trotzdem hochmotiviert. Ich bin Mauro und mit mir ist...
1: Ich bin Felix.
0: Heute sprechen wir über Gesetze gegen die Zivilgesellschaft. Das ist ein wichtiges Thema, das an unsere letzte Sendung anknüpft. Staaten wie Russland oder Ungarn haben in den vergangenen Jahren die Aktivitäten der Zivilgesellschaft zunehmend kriminalisiert. Deshalb möchten wir darüber sprechen, ob so etwas auch in Deutschland passieren konnte, zum Beispiel wie die AfD an die Regierung käme. Wir werden zunächst einen Beitrag über häusliche Gewalt in Russland während des Krieges zeigen und erklären, warum sie dort nicht kriminalisiert wird. Anschließend hören wir den Erfahrungsbericht einer Person, die sich in der russischen Zivilgesellschaft engagiert hat. Danach zeigen wir einen Beitrag über einen möglichen Wahlsieg der AfD in Sachsen und Mecklenburg-Vorpommern und welche Auswirkungen diese auf die Zivilgesellschaft haben könnten. Und jetzt hören wir eine Musik. Vielleicht, Felix, kannst du diese Musik ein bisschen darüber sprechen?
1: Als erstes hören wir von Paolo Nutini Iron Sky. Das Lied, das zum Nachdenken über Freiheit, Menschenwürde und den Mut anregt, Ungerechtigkeiten zu hinterfragen. Durch eindrucksvolle Bilder und die berühmte Rede von Charlie Chaplin erinnert das Lied an die Bedeutung der Zivilgesellschaft. Bürgerinnen und Bürger, die aktiv an demokratischem Leben teilnehmen, die Menschenrechte verteidigen und sich gegen Gleichgültigkeit einsetzen. Die Botschaft lautet, dass echte Wandel aus dem gemeinsamen Engagement und der Verantwortung jedes Einzelnen für die Gemeinschaft entsteht.

0: Wir hören jetzt einen Beitrag über einen Erfahrungsbericht von jemandem, der in der Zivilgesellschaft in Russland engagiert war. Das war von Lukas Meyer gemacht.
1: Ich bin ein ausgebildeter Biologe und habe meinen Masterabschluss an einer der renommiertesten Universitäten Russlands gemacht. Von 2015 bis 2022 engagierte ich mich im Umweltschutz, zunächst neben meinem Masterstudium und später parallel zu meiner wissenschaftlichen Arbeit, oftmals zum Nachteil der Letzteren. Anfangs habe ich diesen Weg nicht aktiv verfolgt, aber meine Region und die Naturgebiete, die ich besuchte, wurden zunehmend erschlossen, und zwar auf eine Weise, die immer mehr sowohl gegen das Gesetz als auch gegen den gesunden Menschenverstand verstieß. Das Hauptproblem betrafen die Erschließung von Naturschutzgebieten. In Russland werden solche Gebiete als OOPT bezeichnet. Durch den Bau von Wohnungen oder touristischer Infrastruktur sowie die Errichtung groß angelegter Infrastrukturprojekte in der Nähe ökologisch wertvoller Gebiete, einschließlich OOPT, auch in Ausnahmefällen direkt in deren Inneren, sowie in der Nähe von Siedlungen. In vielen Fällen führten diese Projekte dazu, dass den Anwohnern keine tragfähigen Lebensbedingungen mehr blieben, in gewisser Weise vergleichbar mit den Situationen in der bekannten Geschichte von Marvin Hehmeyer. Obwohl in diesem Fällen Dutzende oder sogar Hunderte von Familien betroffen waren. Zudem kam es während der Projektvorbereitungen wiederholt zu Fehlverhalten seitens der Unternehmer, darunter die Fälschung von Projektunterlagen, die Bestechung von Sachverständigen, die Nichteinhaltung von Anforderungen an Umweltverträglichkeitsprüfungen sowie das Kopieren ganzer Abschnitte aus älteren Dokumenten zu Projekten in anderen Regionen Russlands, um die Genehmigungsverfahren zu beschleunigen. Darüber hinaus waren mitunter unqualifizierte Sachverständige oder voreingenommene Journalisten beteiligt. All dies geschah mit einem einzigen Ziel, die gesetzlichen Anforderungen formal zu erfüllen und gleichzeitig ein günstigeres Genehmigungsverfahren für das Projekt im Voraus sicherzustellen. Ein wichtiger Punkt, den man verstehen muss, ist folgender. In Russland sind Großunternehmen und Vertreter der Behörden oft ein und dieselbe Person. Formal ist dies gesetzlich verboten, aber Regierungsbeamte melden Unternehmen einfach auf den Namen von Verwandten an. Zumindest war dies in dem Zeitraum der Fall, auf den ich mich beziehe. Derzeit ändert sich das Verhältnis rasch. Zu meinen Aufgaben gehörte es, Schreiben an regionale Regierungsgesellschaften und seltener an Bundesbehörden zu verfassen, die Expertengutachten zu Projekten und deren potenziellen Auswirkungen enthielten, bei öffentlichen Anhörungen zu sprechen, mit Medien und Journalisten zusammenzuarbeiten sowie Berichte für öffentliche Umweltprüfungen zu erstellen. Wir bildeten ein kleines Team von Aktivisten, bestehend aus mehreren Biologen wie mir selbst, von renommierten Fachgesellschaften des Landes, Mitarbeitern von Umwelt-NGOs und einigen engagierten Privatpersonen. Bei unserer Arbeit waren wir recht erfolgreich, da es zu viele Umweltunzufriedenheit gab und die Fälschungen oft recht offensichtlich waren. Viele Projekte konnten entweder verhindert oder zumindest in ihren Auswirkungen gemildert werden. Meistens gingen wir nach dem Prinzip vor, ein Projekt einzufrieren, indem wir Fehler in der Dokumentation aufdeckten und diese in einen neuen Prüfungszyklus zurückschickten, in der Hoffnung, dass für eine weitere Runde keine Mittel mehr zur Verfügung stehen würden oder sich die Umstände im Land ändern würden. In der Praxis identifizierten wir Schwachstellen in den Projekten und gingen strategisch gezielt darauf ein, während wir gleichzeitig versuchten, so viele öffentliche Aufmerksamkeit wie möglich zu erregen. Dies erinnert ein wenig an Mobbingverhalten von Singvögeln, denen die körperliche Kraft fehlt, um einem Raubtier zu vertreiben, das sich jedoch im Schwärmen versammelt und ihm mit lautem Rufen mit Kot bewerfen, wodurch sie sich erfolgreich verteidigen. Wir verfügen über sehr begrenzte formelle rechtliche Hebel, obwohl wir gelegentlich Anwälte beauftragten, die durch Crowdfunding finanziert wurden. Ich kann sagen, dass ich mich bis 2022 relativ sicher fühlte. Ich kenne keine Angst, mich öffentlich zu äußern und gab oft Interviews mit Journalisten. Das Hauptproblem bestand vielmehr darin, dass all dies viel Zeit und Ressourcen in Anspruch nahm, was meine berufliche Laufbahn und oft auch mein Privatleben beeinträchtigte. Ich erhielt eine renommierte Auszeichnung von einer großen Naturschutzorganisation sowie etwas ironischerweise eine Anerkennungsurkunde von den regionalen Behörden. Dennoch habe ich das Gefühl, dass ich in den letzten Jahren für mich für den Umweltschutz engagiert habe, insgesamt mehr verloren als gewonnen habe. Ich kann auch sagen, dass ich meinen eigenen Kreis von Aktivistenbekannten zu dieser Zeit niemand Verfolgung, Verhaftung oder Drohung seitens des Staates oder der Wirtschaftsakteure erfahren hat. Unter weiter entfernten Kontakten gab es einige negative Vorfälle. Eine regionale Nichtregierungsorganisation erhielt den Status eines ausländischen Agenten und gab auch einem versuchten körperlichen Übergriff auf eine ältere Person, die mit demselben Organisation in Verbindung stand. Er wurde durch dicke Winterkleidung geschützt, was den Schaden wahrscheinlich gemindert hat. Ich kenne jedoch nicht alle Einzelheiten dieser Fälle. Höchstwahrscheinlich handelt es sich um einen gezielten Vorfall, an dem nichtstaatliche Unternehmen beteiligt waren. In unserer Region waren solche Fälle körperlicher Gewalt oder mehr die Ausnahme als die Regel. Mit dem Beginn der Militäraktion in der Ukraine im Februar 2022 änderte sich alles sehr abrupt. Sich für den Umweltschutz und in weiterem Sinne für die Verteidigung der eigenen Rechte zu engagieren, wurde im besten Falle sinnlos und im schlimmsten Falle gefährlich. Die Folgen konnten sehr unterschiedlich ausfallen. Von Geldstrafen über Gerichtsverfahren bis hin zu langen Haftstrafen. Selbst einfache Weiterverbreitungen in sozialen Medien konnten Konsequenzen nach sich ziehen. Diese Veränderungen vollzogen sich nicht schrittweise, sondern plötzlich. Ich kann sogar sagen, dass der Beginn des Militäreinsatzes offenbar mit den zunehmenden Protestbestimmungen und dem wachsenden Bewusstsein innerhalb der Zivilgesellschaft in Russland zusammenhing. Die Außenpolitik ist nur eine Fassade, ein Vorwand. Es schien, als würde die russischen Bürger beginnen, sich von den Knien zu erheben, und dies musste entschlossen gestoppt werden, wobei der Krieg als willkommene Rechtfertigung diente. Die meisten meiner Bekannten haben ihre Aktivitäten zurückgefahren. Einige haben das Land verlassen und andere sind wieder in ihren Beruf zurückgekehrt oder haben sich beruflich völlig neu orientiert. Manche haben auch aufgegeben, weil sie psychisch erschöpft waren. Es fühlte sich an, als würde man gegen die lernische Hydra kämpfen. Andererseits wurde aufgrund der von Russland vorgenommenen Abkehr von internationalen Beziehungen und der Umorientierung des Haushalts zugunsten des Militärsektors die meisten der umstrittenen Infrastrukturprojekte, gegen die wir uns gewehrt hatten, entweder auf Eis gelegt oder ganz gestrichen. Ich habe kein klares Bild davon, was derzeit im Naturschutz in Russland geschieht. Große Organisationen wie Greenpeace Russland und der WWF sind verboten. Selbst ihre Symbole dürfen nicht verwendet werden. Der IFAW hat seinen Betrieb eingestellt. Russland ist offenbar aus dem Ramsar-Konventionen über Feuchtgebiete und aus anderen Naturschutzkonventionen ausgetreten. Kleinere Nichtregierungsorganisationen werden regelmäßig als ausländische Agenten eingestuft. selbst wenn sie gar keine ausländischen Gelder erhalten. Dies gilt im heutigen Russland im Grunde als eine Art Brandmarkung. Greenpeace Russland versuchte unter einem anderen Namen neu zu starten, wurde jedoch in diesem Jahr ebenfalls als ausländischer Agent eingestuft. Die Erschließung von Flächen für unerwünschte Industrieprojekte und Mülldeponien schreitet zwar noch voran, allerdings eher schleppend. Auch die Anwohner kleiner leisten Widerstand dagegen, allerdings ebenfalls nur in begrenztem Umfang. Die Umweltgesetzgebung ändert sich häufig und in groben Zügen. So wurde beispielsweise im Februar diesen Jahres ein Gesetz verabschiedet, das die Änderung der Grenzen von Naturschutzgebieten zur Errichtung von Anlagen von staatlicher Bedeutung erlaubt. Es ist wahrscheinlich, dass im Laufe der Zeit ganze OOPT-Gebiete abgeschafft werden. Eine eigene Problemkategorie stellt der sogenannte Ökotourismus dar, der im heutigen Russland wenig mit dem Prinzip Leave No Trace oder mit den Umwelterziehungen der Öffentlichkeit gemein hat. Im Wesentlichen geht es dabei um die Erschließung von Naturschutzgebieten, einschließlich Schutzgebieten mit Hotel-, Luxus-, Campingplätzen, Sportwagen, Kletterparks und ähnlichen Infrastruktur sowie um den Bau von Naturlehrpfaden in sensiblen Gebieten, in denen die Anwesenheit von Menschen unerwünscht ist. Dies betrifft wirklich wertvolle Schutzgebiete, die für Ökosystemleistungen und den Erhalt von Artenvielfalt wichtig sind. Nicht jene, in denen die Erholung ursprünglich eine der Gründe für die Ausweisung war. Leider wird dies von den höchsten Regierungsebenen vorangetrieben. Gleichzeitig gibt es auf lokaler Ebene nicht immer Widerstand oder Sabotageversuche seitens der Schutzgebietsverwaltungen, selbst wenn sie die Möglichkeit dazu hätten. Die Situation wird zusätzlich dadurch erschwert, dass viele qualifizierte Fachleute und Fachkräfte das Land verlassen haben und nicht bereit sind, für den von staatlichen Schutzbetriebssystemen angebotenen Gehälter zu arbeiten, die oft weit unter dem tatsächlichen Existenzminimum liegen, also etwa 200 bis 400 Euro pro Monat. Was als nächstes passieren wird, weiß niemand, selbst wenn die militärischen Aktionen enden sollten. Höchstwahrscheinlich wird eine neue Zeit der Unruhen anbrechen, gefolgt von tiefgreifenden Veränderungen und einer vollständigen Umstrukturierung des Landes. In welche Richtung dies gehen wird, lässt sich nicht vorhersagen. PS: Mir ist bewusst, dass die Situation in Russland von den bekannten Ereignissen kein Einzelfall war. Ich bin einmal auf einen Text eines Biologen und Aktivisten aus Helsinki gestoßen und habe erkannt, dass wir nicht alleine waren. Vieles davon hat mich sehr bewegt. Die gleichen Geschichten über Bauvorhaben, die Zerstörung von Grünflächen, die Missachtung der öffentlichen Meinung und Versuche, Unterlagen an vorgefassten Entscheidungen anzupassen. Natürlich hat sich diese Kluft inzwischen vergrößert. Wie lange das so bleiben wird, ist unbekannt. Auf jeden Fall würde ich eine solche Erfahrung keinem anderen Land wünschen. PPS: Ich würde wärmstens empfehlen, mit Personen zu sprechen, die an den Maßnahmen nach dem Unfall in der Straße von Kertsch im Schwarzen Meer im Dezember 2024, wo es ein Ölleck gab, beteiligt waren. Ich habe zwar keinen direkten Bezug zu diesem Thema, weiß aber, dass es sowohl hinsichtlich des zivilgesellschaftlichen Engagements als auch den Reaktionen der Regierung viele aufschlussreiche Aspekte gab. Soweit ich weiß, liegen die Tanker immer noch auf dem Meeresgrund und es wird weiterhin Öl an Land gespült. Zudem werden nach wie vor ölverschmutzte Vögel gefunden. Gleichzeitig wird ein Teil der Küste während der Sommersaison als Ferienort genutzt.
0: Wir hören jetzt eine Musik von Tom Hoder. Another Love. Ist eine Musik, das hatte sich besonders auf Social Media zum Protestsong entwickelt, hat Tomodo. So gab es unter anderem in Köln und Berlin, aber auch anderen Orten, wo der Song gemeinsam mit vielen Menschen gesungen wurde.

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nicht kriminalisiert ist. Ich will nicht von solchen Schrecken hören. Wer ist für und wer ist gegen das Gesetz gegen häusliche Gewalt in Russland? Der Begriff häusliche Gewalt fasst Gewalt in engen persönlichen Beziehungen, insbesondere in Partnerschaften und Familien zusammen. Sie umfasst alle Formen von körperlicher, psychischer, sexueller und wirtschaftlicher Gewalt. Die Täter müssen nicht zwangsläufig im selben Haushalt leben. Häusliche Gewalt wird in den meisten Fällen von Männern verübt und betrifft überwiegend Frauen. Allerdings können auch Frauen Gewalt in engen sozialen Beziehungen ausüben und auch Männer können Opfer häuslicher Gewalt werden. Laut der Zeitung Novaya Gazeta gibt es in Russland seit über 10 Jahren Bestrebungen, ein Gesetz gegen häusliche Gewalt zu verabschieden. Im Jahr 2016 wurde dem Parlament ein entsprechender Gesetzentwurf mit dem Titel zur Prävention häuslicher Gewalt in der Russischen Föderation vorgelegt. Dieser wurde unter Beteiligung der damaligen Abgeordneten Oksana Putschkina erarbeitet. Die Beratungen über den Gesetzentwurf wurden jedoch eingestellt. Im Jahr 2017 wurde häusliche Gewalt entkriminalisiert. Bei einem ersten Verstoß droht dem Täter lediglich eine Geldstrafe von 5.000 bis 30.000 Rubel, umgerechnet 50 bis 300 Euro. Verhaftung oder Pflichtarbeit, meistens wird eine Geldstrafe verhängt, während strafrechtliche Sanktionen erst bei einem zweiten und weiteren Verstoß verhängt werden. Im Jahr 2024 unternahm die parlamentarische Fraktion Neue Menschen einen erneuten Versuch, ein Gesetz gegen häusliche Gewalt zur Abstimmung zu bringen. Dieser Vorschlag wurde im Jahr 2025 von der Regierung abgelehnt. Am 19. Juni 2026 legte Xenia Gorjaceva, Abgeordnete der Partei Neue Menschen, die sich auf eine urbane, modern eingestellte Wählerschaft stützt, der Regierung einen neuen Gesetzentwurf zur Strafbarkeit von Körperverletzungen an Verwandten zur Prüfung vor. Eine Stellungnahme steht noch aus. Die ersten Reaktionen wurden jedoch bereits ausführlich in den russischen Medien behandelt. Nina Ostanina, die Vorsitzende des Parlamentarischen Ausschusses für Familienschutz, erklärte, dass die Annahme von Änderungen zum Thema häusliche Gewalt den Heiratswunsch von Männern verringern könnte. Die Abgeordnete erläuterte ihre Position wie folgt: Männer werden Angst haben, denn jede Berührung einer Ehefrau zu Hause kann, aufgrund der Aussage unserer mitunter impulsiven Frauen, als Angriff auf ihre körperliche und seelische Gesundheit ausgelegt werden. Derzeit lassen sich 8 von 10 Familien scheiden. Ich projiziere, dass nach Verabschiedung des Gesetzes 10 von 10 Ehen geschieden sein werden. Im Zuge der Diskussion forderte der stellvertretende Justizminister Vadim Balanin dazu auf, den Trend zum nicht-heiligen Zusammenleben als Bedrohung der nationalen Sicherheit zu betrachten. Er sagte: Wir sehen uns derzeit mit dem Phänomen des nicht-ehelichen Zusammenlebens konfrontiert. Gleichzeitig bleibt die Zahl der Scheidungen hoch. Solche Entwicklungen stellen unserer Ansicht nach eine direkte Bedrohung für die nationale Sicherheit und die demokratische

0: politische Stabilität unseres Landes dar. Zuvor hatte der Moderator Sergei Karnaukov in der Sendung Solovjev Live, die zu den wichtigsten Propagandaplattformen Russland zählt, vorgeschlagen, Strafverfahren gegen Frauenrechtlerinnen einzuleiten. Diese Aussage erfolgte als Reaktion auf das Manifest der russischen Frauen, der Abgeordneten Xenia Gorochowa. Zitat: Wir sehen diese Abgeordneten, die die Einführung des Begriffs häusliche Gewalt und die Einleitung von Strafverfahren fordern. Aber man sollte sie selbst strafrechtlich verfolgen. Denn diese eitlen Themen sollten jetzt überhaupt nicht angesprochen werden. Anstatt Familien zu schützen, verfolgen sie eine feministische Agenda. Diese sinnlosen Fragen nach häuslicher Gewalt und dem angeblichen übermäßigen Recht von Frauen auf Abtreibung werden wieder aufgeworfen. In Russland würden in letzter Zeit hunderte schwerer Verbrechen, Mord, Vergewaltigung und Körperverletzung gegen Frauen durch Kriegsveteranen registriert. Ermittlungen deuten darauf hin, dass zu den Tätern sowohl aktive militärische Angehörige als auch ehemalige Kriegsgefangene gehören. Letztere erhielten ihre Freiheit als Prämie für die Unterzeichnung eines Vertrags mit den russischen Streitkräften. Die aufsehenerregendsten Fälle ereigneten sich dabei nicht nur im Konfliktgebiet, sondern auch im Inland. Einer der schwerwiegendsten Fälle war die Freilassung eines Mannes, der unter dem Pseudonym Claude Rommel einen pro-orthodoxen Blog betrieb, auf dem minderjährige Menschen gezeigt wurden. Ein Gericht in St. Petersburg klagte ihn wegen Vergewaltigung und anderer sexueller Gewalttaten an einem 10-jährigen Mädchen an. Den Ermittlungen zufolge gibt es möglicherweise weitere Opfer, da der Angeklagte seine Interaktionen mit mehreren Mädchen aus sozialen benachteiligten Verhältnissen gefilmt hatte. In seinem YouTube-Blog rechtfertigt der Angeklagte das Zusammenleben mit der Minderjährigen damit, dass er das Kind aus einer zerrütteten Familie gerettet habe. Die Polizei stellte jedoch fest, dass die Mutter des Kindes mit ihm in einem separaten Zimmer der Wohnung lebt, während die Tochter seit einem Jahr das angrenzende Zimmer mit einem Mann teilt. Die beiden Erwachsenen sollen eine Beziehung gehabt haben. Daraufhin weigerte sich die Frau auszuziehen und gab an, dass sie die Bindung ihrer Tochter zu dem Mann nicht gefährden wolle. Die Taufpatin des Kindes wandte sich an die Polizei, nachdem sie erfahren hatte, dass sich ein Mann 2023 neben einem halbnackten Mädchen in seinem Bett wiedergefunden hatte. Rommel selbst behauptete, er habe dem Mädchen eine medizinische Massage gegeben. Das Opfer gab jedoch an, Rommel hat ihre Brüste um ihr Gesäß berührt, sich entblößt und sie aufgefordert, ihn zu masturbieren. Laut Gericht und Ermittlungskomitee vergewaltigte Rommel von Januar 2021 bis Februar 2024 systematisch ein im Jahr 2013 geborenes Mädchen und beging darüber hinaus vorsätzlich und wiederholt weiter sexuelle Gewalttaten. Das Ermittlungskomitee stellt klar, dass alle Straftaten in seiner Wohnung in St. Petersburg stattfanden. Nachdem die Ermittlungen begonnen hatten, nahm Rommel an einer militärischen Operation in Ukraine teil. In August wurde er bei einem Drohnenangriff verwundet. Erst im Oktober 2024 wurde er festgenommen. Mit einem bandagierten Bein wurde er zu einer Anhörung über seine Untersuchungshaft vor Gericht gebracht. Er trug eine Militäruniform mit einem aufgenähten Winkel, auf dem das Bildnis Jesu Christi zu sehen war, auf den rechten Ärmel. Nach einer nicht öffentlichen Anhörung lehnte das Gericht die Verhaftung des Mannes ab. Er würde stattdessen für die Dauer seines Vertrags mit dem Verteidigungsministerium unter die Beobachtung einer Militäreinheit im Luga St. Petersburg gestellt. Nach der Anhörung verließ Rommel den Gerichtssaal allein. Auf die Frage eines Journalisten nach seinen sexuellen Beziehungen zu einem minderjährigen Mädchen antwortete er, Zitat, ich will nicht von solchen Schrecken hören. Laut seinem Vater teilte sich Klaus, geborener Alexander, Leben in ein Vor- und ein Nach 2014. Als er aus dem Krieg in Donbass zurückkehrte, sich von seinem Eltern lossagte, nach St. Petersburg zog und den Nachnamen eines deutschen Generalfeldmarschalls annahm. Alexander sagte zu seiner Familie, eure Junge ist fort. Schließlich würde der Mann noch in die Untersuchungshaftanstalt verlegt. Und am 2. Februar 2026 verurteilte ihn das Gericht zu 15 Jahren Haft in einer Strafanstalt mit strengem Regime. Grausame Fälle von Gewalt durch Kriegsveteranen sind in Russland sicherlich kein neues Thema. Ebenso wenig wie die Debatte über die Notwendigkeit eines gesetzlichen Schutzes für einen weiteren Personenkreis, der Gewalt durch seine Angehörigen ausgesetzt ist. Bei einem kürzlich einberufenen runden Tisch wurde im Zusammenhang mit dem diskutierten Gesetzentwurf die Notwendigkeit eines umfassenden Ansatzes der rechtlichen Präventive und Verfahren technische Neuerungen einschließt, zum Ausdruck gebracht. Dies gilt beispielsweise für Fälle, in denen das Opfer keine schweren Verletzungen oder Behinderungen erleidet, ihm aber körperliche Schmerzen zugefügt würden. Der Vorschlag sieht für ein solches Verbrechen eine Freiheitsstrafe von bis zu 2 Jahren vor. Derzeit wird der erste Fall von häuslicher Gewalt lediglich als Ordnungswidrigkeit betrachtet und ein Strafverfahren wird erst bei Wiederholung eingeleitet. Neben der strafrechtlichen Verantwortlichkeit für die erste Körperverletzung befürwortete der runde Tisch auf auch die Einführung gesorteter Strafen für Stalking, die obsessive Verfolgung. Diese geht oft körperliche Gewalt voraus oder folgt dem Zusammenbruch persönlicher und Familienbeziehungen. Beim runden Tisch würden zudem alarmierenden Zahlen genannt. Rund 23% aller aufgeklärten Morde in Russland werden innerhalb der Familie begangen und fast jede dritte Frau, die von einem Partner oder Verwandten schwer verletzt wird, stirbt letztendlich. Kurz vor dem runden Tisch hat die neue Menschenpartei der Regierung eine neue Fassung des gesetzten Entwurfs zur Wiedereinführung der Strafbarkeit für Körperverletzungen durch nahe Verwandte vorgelegt. Russland hat jedoch noch immer kein Gesetz gegen häusliche Gewalt verabschiedet. Alle Fälle werden durch die allgemeinen Bestimmungen des Strafgesetzbuches und des Ordnungswidrigkeitengesetzes geregelt, die Besonderheiten familiärer Beziehungen nicht berücksichtigen. Darüber hinaus betreffen viele Straftatbestände dieser gesetzten Fälle der Privatklage. Opfer sind gezwungen, selbst Beweise zu sammeln und die Täter anzuzeigen. Die allgemeinen Bestimmungen des Strafgesetzbuches lassen zudem die Besonderheiten von Familien- und Partnerschaftsbeziehungen, die mitunter abhängigen Stellung eines Beteiligten und das oft mangelnde Wissen der Frauen über solche Fälle und den tatsächlichen Folgen außerhalb. Eine weitere Geschichte, die wir erzählen möchten, ist die von Lilia Sudakova. Das Modell wurde zu 7 Jahren Haft verurteilt, weil er es sich in Notwehr verteidigt hatte. Der russische Dienst der BBC berichtete ausführlich über ihren Fall. Wir möchten hier nur die aus unserer Sicht wichtigsten Punkte hervorheben. Lilia Sudakova, ein Mädchen aus einfachen Verhältnissen, entdeckte die Modelwelt eher zufällig und feierte bemerkenswerte Erfolge. Sie erschien in der Vogue und anderen Modemagazinen, war das Gesicht bekannter Marken und reiste fast alle paar Monate beruflich ins Ausland. Während ihre Modellkarriere richtig Fahrt aufnahm, lernte sie Sergei kennen, der später ihr Ehemann werden sollte. In den ersten Jahren ihrer Beziehungen lebte das Paar absätzlich von Lilias Verdienst als Modell. Sergei hatte keine feste Anstellung, da er nie lange einen Job behielt. Wie Lilias Mutter und eine Freundin berichten, schränkte Sergei ihre sozialen Kontakte von Beginn der Beziehungen an ein. Lilias Mutter bemerkt, dass Sergei zwar anfangs grob gewirkt hat, aber auch sehr belesen und gebildet war. Seine Art zu sprechen und seine Auftreten hätten viele Frauen um den Finger gewickelt. Er hatte wirklich Charme und das ist beängstigend, sagte sie. Sergeis Gewaltsausbrüche und Beleidigungen fanden immer irgendeine Recht. Fertigung und Lilias Versuche, ihn zu verlassen, führten zu Erpressungen und Selbstmord und Drohungen seitens Sergeis. Eines Tages kehrte Sergei betrunken nach Hause zurück und griff Lilia erneut vor Zeugen an. Es kam zu einem heftigen Streit, der in eine tödliche Messerattacke mündete. Sergei starb im Krankenhaus und Lilia wurde wegen fahrlässiger Körperverletzungen mit Todesfolge angeklagt. Später wurde das Verfahren jedoch auf Mord aufgestuft. Trotz der Bemühungen ihrer Verteidigung, der Medien und von Menschenrechtsaktivisten nachzuweisen, dass sie jahrelang von ihrem Ehemann misshandelt worden war und ihre Handlungen im Kontext dieser Gewalt betrachtet werden müssten, würde das 30-jährige Modell zu 7 Jahren Haft verurteilt. Trotz breiter öffentlicher Unterstützung wurden alle Berufungen der Verteidigung abgewiesen. Es sind 2 Jahre vergangen, seit der russische Dienst der BBC Lilias Geschichte veröffentlichte. Darin sprach Rodion Ataulin, Fotograf und ihre heutige Ehemann, von Hoffnung und blickte optimistisch in die Zukunft. Lilia sitzt jedoch noch immer im Gefängnis, zeichnet, führt Tagebuch und versucht, ihren Geliebten zu unterstützen. Wir sind der Meinung, dass das Gesetz gegen häusliche Gewalt in Russland eine bedeutende Rolle im Rahmen der russischen Strafverfolgung spielen konnte. Es würde in Welten Persönlichkeiten des öffentlichen Lebens, Aktivisten und Einzelpersonen, die sich in solchen Situationen völlig unvorbereitet wiederfinden, mehr Instrumente zur Verfügung stellen und sich innerhalb der rechtlichen Rahmens zu schützen.
1: Jetzt hören wir wieder Musik aus dem Iran vom Musiker Sherevin Hajipur, der das Protestlied Barayi geschrieben hat. Das stammt aus dem Jahr 2022 und ist im Zusammenhang mit dem Slogan San, Zendegi, Azadi, was übersetzt Frau, Leben, Freiheit, für den unter diesem Slogan sind iranische Frauen im Iran auf die Straßen gegangen, um gegen Unterdrückung zu demonstrieren. Auslöser war die Festnahme und die mutmaßlich gewaltsame Tötung von Jina Mahsa Amini durch die Sittenpolizei.

0: Jetzt hören wir einen Beitrag von Maduro zum möglichen Gewinn der AfD bei den Wahlen in Sachsen-Anhalt und Mecklenburg-Vorpommern im Herbst diesen Jahres.
1: Der 6. September dieses Jahres könnte zu einem entschiedenen und zugleich gefährlichen Moment für die Demokratie in Deutschland werden. In den Bundesländern Sachsen-Anhalt und Mecklenburg-Vorpommern finden Landtagswahlen statt. Die AfD rechnet mit deutlichen Zugewinnen gegenüber den vergangenen Wahlen. Bei der letzten Bundestagswahl erreichte sie in Sachsen-Anhalt sogar 37,1% der Stimmen und würde damit stärkste politische Kraft, noch vor der CDU. Sollte sich dieser Trend fortsetzen, könnte die AfD in Sachsen-Anhalt sogar die Mehrheit zur Regierungsbildung erreichen. Ein solches Ergebnis wäre historisch und könnte erheblich Folgen für die demokratische Kultur des Bundeslandes haben. Die AfD hat in den vergangenen Jahren wiederholt eine kritische bis feindliche Haltung gegenüber der Zivilgesellschaft und gemeinnützigen Organisationen gezeigt. In ihren politischen Programmen werden Fördergelder für Nichtregierungsorganisationen, häufig NGOs, häufig als Verschwendung von Steuergeldern dargestellt. Gleichzeitig wirft die Partei vielen dieser Organisationen vor, politisch links oder ideologisch motiviert zu sein. Die Politikwissenschaftlerin Annette Zimmer, Seniorprofessorin für deutsche und europäische Sozialpolitik sowie vergleichende Politikwissenschaft, erklärte in einem Interview, dass die AfD versuche, NGOs gezielt und diskreditieren. Ziel sei es, ihnen finanzielle Mittel zu entziehen, ihre Arbeit anzustrengen und das Vertrauen der Bevölkerung in diese Organisationen zu untergraben. Ist der Ruf einer Organisation erst einmal beschädigt, lässt er sich nur schwer wiedererstellen. Ein solches Vorgehen ist bereits aus autoritär oder illiberal regierten Staaten wie Russland oder Ungarn bekannt. Dort wurden Gesetze verabschiedet, um regierungskritische Organisationen einzuschränken oder ganz zu verbieten. In Russland führte das sogenannte Gesetz über ausländische Agenten dazu, dass zahlreiche Menschenrechtsorganisationen ihre Arbeit einstellen mussten. Die Folgen einer solchen Politik sind gravierend. Die Zivilgesellschaft wird geschwächt. Gemeinnützige Vereine und NGOs tragen wesentlich zur Meinungsvielfalt bei und fördern durch ihre Arbeit den gesellschaftlichen und politischen Dialog. Sie sind ein unverzichtbarer Bestandteil einer funktionierenden Demokratie. Doch auch ohne Regierungsmehrheit hat die AfD bereits gezeigt, dass sie versucht, Druck auf die Zivilgesellschaft auszuüben. In den Landtagen nutzt sie regelmäßig parlamentarische Anfragen, um einzelne Organisationen öffentlich anzugreifen oder durch unbelegte Behauptungen zu diskreditieren. Im Wahlprogramm der AfD für Sachsen-Anhalt wird zudem ausdrücklich gefordert, künftig nur noch Vereine und Initiativen zu fordern, die mit der deutschen kulturellen Identität im Einklang stehen. Viele Vereine bilden jedoch das soziale und kulturelle Herz kleiner Gemeinden. Sie organisieren Veranstaltungen, schaffen Begegnungsräume und stärken den gesellschaftlichen Zusammenhalt. Würden ihnen die öffentlichen Fördermittel entzogen, gingen nicht nur wichtige Angebote verloren, sondern auch Orte der Begegnung und des demokratischen Austauschs. Wir hören jetzt eine Musik von Herbert Grönemeyer, Fall der Fälle. Sie untermauert ihren Glauben, findet den Widerstand. Im Fall der Fälle von Herbert Grönemeyer wird eine bedrückende gesellschaftliche Lage beschrieben, in der Hass, Hetze und Ängste der öffentlichen Diskurs dominieren. Die zentrale Figur im Song versucht standhaft zu bleiben und ihre innere inneren Werte zu bewahren, während sie den Druck von außen wahrnimmt. Sie beobachtet wachsam den Übergang und mischt sich bewusst ein, ohne ihre moralischen Grenzen zu verschieben. Die Gefahr, die auch in ihr steckt, wird erkannt, doch sie wehrt sich dagegen. Der Sog reflektiert die Notwendigkeit, Haltung zu bewahren und sich gegen den Sog von Intoleranz und Angst zu stellen.

0: Ja, herzlich willkommen hier in der Dreadlock-Zone mit meiner Wenigkeit, der Martin. Das ist 19.01 Uhr hier auf Loren 90,2 und wir feiern natürlich heute den 21. Geburtstag dieses recht kleinen, feinen, aber tollen Sender, wie ich finde. Der beste Sender hier in der Region nördlich von Berlin, würde ich sagen. Und die Leute, die es vielleicht noch nie gehört haben, das ist die Reggae-Sendung hier, die fast jeden Mittwoch hier läuft, vom 1. bis zum 3. Mittwoch. Und und ich habe ganz, ganz viele Platten mitgebracht. So Feier des Tages will ich jetzt ganz am Anfang ein bisschen mehr Jungle spielen. So 4 Songs habe ich mir so vorgestellt und danach spiele ich dann ein bisschen Ska-lastige Mucke, also Reggae, Ska. Reggae und Moore, Dr. Ring Ring, da habe ich eine Platte mitgebracht aus dem Jahre 1985 und dann eine Platte aus dem Jahre 2020, auch wieder Dr. Ring Ring, The Remedy, und die werde ich dann nach dem tollen Jungle-Songs-Tracks, die ich jetzt hier gleich zum Besten geben werde, danach dann spielen. Und ich werde auch nicht so viel reden, eher so mehr Mucke spielen, wurde, denke ich mal, schon heute genug hier. Hab genug Text bekommen heute im Laufe des Tages. Und ja, die Leute, die es noch nicht wissen, ich habe schon vor 3 Wochen das erste Mal diese beiden Platten aufgelegt. Aber weil die Mucke halt so toll ist, will ich es heute nochmal zum Besten geben. 1-2 Songs, zum Beispiel von Dub Pistols Frontline. Da spiele ich nachher jetzt gleich Speedfire. Die werde ich dann gleich zum Besten geben und dann Nice Up. Das ist dann der 3. Song. Und dann habe ich eine Platte mitgebracht, Dub Pistols and the Freestylers. Die wurde im Jahre 2026, das ist ganz heißer Scheiß, der neuer Scheiß, der wurde gerade, die Platte wurde gerade veröffentlicht, also eigentlich im März, aber auf Vinyl am 26. März im März, und im April wurde sie auf Vinyl veröffentlicht, im Jahre 2026. Und da werde ich dann gleich einen Track spielen, Power and Sound. Also sehr, sehr eingängiger, geiler Track, wie ich finde. Da könnt ihr ein bisschen die Mucke zu Hause ein bisschen lauter aufdrehen, wenn ihr das wollt. Ne? Kommt ihr vielleicht auf andere Gedanken, von diesem ganzen Alltagsstress mal runterkommen. Und dann habe ich noch eine Platte mitgebracht, da werde ich dann einen Song spielen von Junglist. Das ist eine Platte, wo halt, ja, größtenteils nur Jungle-Produktionen drauf sind. Da spiele ich aber nur einen Song, den will ich dann vielleicht das nächste Mal in der nächsten Sendung vielleicht mal spielen. Und da spiele ich M-Beat von Junglist. Ich muss dann mal gucken, wann die veröffentlicht wurde. Weiß ich jetzt doch jetzt. Oldschool Rugger und Jungle von 1993 bis 95. Vieles kommt aus London Underground. Werde ich dann einen Song spielen und dann das nächste Mal vielleicht die ganze Platte mal zum Besten geben. Also ja, wenn wir da ein bisschen Zeit haben, habe ich noch eine Platte mitgebracht, die heißt Another Scotia von den Tenors in France. Aber ich weiß nicht, ob wir das dann noch schaffen, keine Ahnung. Muss ich mal sehen, von der Zeit her, wenn es nicht klappt, dann spiele ich es natürlich in der nächsten Sendung, ne? Das ist ja klar. Und dann habe ich noch eine Platte mitgebracht, die heißt Reggae Under Cover. Das sind halt so Tracks von 1964 bis 1970. Das sind so Cover-Songs von Jamaika, zum Beispiel von Lee Perry. Der ein oder andere kennt ihn bestimmt, Lee Scratch Perry und noch andere Künstler. Aber das, wie gesagt, das werde ich höchstwahrscheinlich heute nicht mehr schaffen. Und ja, ich würde sagen, jetzt genug der Worte. Jetzt fange ich erstmal mit der Jungle-Mucke fange ich jetzt erstmal an. Und da werde ich euch jetzt mal zum Besten geben von den Dub Pistols Frontline. Und da hört ihr jetzt den ersten Track Speedfire und danach hört ihr Power and Sound. Also viel Spaß dabei.
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Ja, ihr seid hier nach wie vor in der Geburtstagssendung hier auf Loro 90,2 UKW. Ansonsten sind wir auch noch auf DAB Plus zu hören auf Kanal 10A. Also die Leute, die auch keinen Bock mehr haben auf UKW. Ansonsten sind wir im Internet auch weltweit zu hören. Also alle Leute da draußen, egal wo ihr seid, schöne Grüße an euch. Ich hoffe, ihr habt ein bisschen Spaß gehabt. Und ich habe hier so viele Informationen auf einmal. Das ist so krass. Zum einen machen wir nächsten Mittwoch, meine Frau und ich, eine Partysendung. Also könnt ihr euch ein bisschen darauf vorbereiten, wenn ihr wollt. Machen wir schöne Partymucke hier, so querbeet durch einen Reggae-Garten sozusagen. Und Reggae und mehr sozusagen, das ist hier das neue Konzept hier von Dreadlock Zone. Ansonsten habt ihr jetzt gerade Dr. Ringwing gehört, The Remedy und Dynamite, das sind die eine Platte, die Dynamite, die wurde im Jahre 1995 veröffentlicht und die andere im Jahre 2020. Ja, ansonsten möchte ich noch eine Veranstaltung hinweisen. Ich wurde jetzt dazu gezwungen, da gibt es nicht nächsten Samstag am 4.7. Electric Garden, ein bisschen Englisch, ne? Am 4.7. zwischen 14 und 22 Uhr in Pütterweg, das ist halt so eine Gartenanlage, wo die Leute schon jetzt seit Jahren da kämpfen, dass sie bleiben können. Und da gibt's halt Live-Acts, Vertical 67, also da sind das Leute, die ja live Mucke machen, und dann Dead K. Das sind jetzt zwei Künstler oder Künstlerinnen, wie auch immer, weiß ich jetzt nicht so genau, die dann da auftreten werden, und Auflegerei ist da auch noch, DJs, Jack in the Box und Hendrik. Ja, wie gesagt, mich könnt ihr auch nochmal fragen, ich habe ganz, ganz viele heiße Jungle-Platten, also liebe Lore-Kollegen da draußen, ne? Wenn ihr Bock habt, wenn die anderen Leute ein bisschen Bock haben, ein bisschen Jungle zu hören, bin ich gerne bereit, auch mal in die eine oder andere Platte rauszukramen und ein bisschen Jungle zu spielen, ne? Wenn ihr Bock habt, sagt gerne Bescheid. Ihr kennt meine Nummer. Ansonsten, was wollte ich jetzt noch sagen? Irgendwas wollte ich jetzt noch erzählen, aber es ist mir jetzt entfallen. Also ihr seid jetzt in der zweiten Stunde von der Dreadlock Zone, die kleine, recht feine Sendung hier auf Loro 90,2. Und jetzt hört ihr wieder die beiden Platten von Dr. Ringwing, Dynamite, Ska, Reggae and More. Und da hört ihr jetzt den Track What a Day. Und dann den nächsten Track von der zweiten Platte, da hört ihr Maria Angelina. Okay, gut. Ich würde sagen, genug der Worte. Ich werde mich jetzt wieder zu den Plattentellern begeben und werde jetzt mal meinen Mund halten. Die wurde höchstwahrscheinlich schon heute den ganzen Tag gelabert, würde ich jetzt nicht sagen, per Worte halt irgendwie erreicht sozusagen. Das Wort, der Worteinteil heute war, denke ich mal, ziemlich groß, und ich jetzt, wie gesagt, müssen mehr Mucke spielen halt. Ne? Heute ist der 21. Das 21. Jubiläum von Loro, also 21. Geburtstag, und dann wollen wir ein bisschen feiern, wie gesagt, ne, müsst ihr mit Zetas anstoßen oder Sekt vielleicht, mal schauen. 21. Geburtstag von Loro, dieser kleine, recht feine Sender, und ich denke mal, das ist der beste Sender nördlich von Berlin, und könnt gerne dranbleiben, und jetzt geht's weiter mit Dr. Ringwing. Viel Spaß dabei.

Ja, liebe Leute da draußen, das soll es hier schon gewesen sein mit der Geburtstagssendung von Loro. 21 Jahre Loro sind wir hier schon am Start. Ich hoffe, es hat euch ein bisschen Spaß gemacht. Dr. Ring Ring und meine anderen Platten, das habe ich leider nicht geschafft. Das werde ich dann nächste Woche weitermachen oder übernächste Woche, weiß ich jetzt noch nicht so genau. Nächste Woche machen wir Party-Radio, also Party-Reggae und mehr mit meiner Frau Nike. Wir sind dann nächsten Mittwoch dann wieder am Start, wenn es dann wieder heißt Dreadlocks Zone auf Loro 90,2. Und jetzt hier steht hier Frank schon in den Startlöchern. Es gibt gleich den schwarzen Kanal, also bleibt dann dran. Und wir hören uns und sehen uns, wollte ich schon sagen. Wir hören uns dann nächsten Mittwoch wieder, wenn ihr wollt. Und ich bin jetzt hier raus. Schöne Restwoche. Bis denn dann. Ciao.

Es ist der 1. Juli 2026, der erste Mittwoch im Monat, und es ist Zeit für eine neue Ausgabe von Bone Shaker Radio. Hier am Mikrofon werdet ihr heute nur mich, den Frank, hören. Marv genießt die Freuden eines Urlaubs an der Nordsee. Und wir haben heute außerdem einen besonderen Tag. Es ist der 1. Juli 2026 und es ist der 21. Geburtstag von Radio Loro, also genauer gesagt von Loro 90,2 Megahertz. Das heißt, seit dem 1. Juli 2005 sendet Loro 24 Stunden am Tag, 7 Tage die Woche, das ganze Jahr. Und diesen Geburtstag haben wir heute mit einem Außenprogramm gefeiert von 7 bis 18 Uhr hier in Rostock auf dem Brink. Das ist so ein kleines baumbestandenes Plätzchen in der Innenstadt und haben von dort aus verschiedene Sendungen in den Äther gejagt. Ich habe mir aufgrund dieses Anlasses überlegt, mal eine kleine Rückschau zu halten und habe ein bisschen in den Archiven von Bone Shaker Radio gekramt, speziell in den Jahren 2013, 14 und 15, die ich im Augenblick im sofortigen Zugriff hatte. Und da habe ich ein bisschen Musik rausgesucht, die wir damals schon mal gespielt haben und die ich heute Abend gerne nochmal spielen möchte, in Erinnerung an diese Jahre und diese Zeit und natürlich auch die vielen Jahre von Bone Shaker Radio, das es ja inzwischen immerhin schon seit 2005 gibt. Im nächsten Blog, ich werde heute gar nicht so viel erzählen, werde ich mal gleich 3 Titel am Stück spielen. Nämlich als erstes die französische Band Asylum Party mit einem, glaube ich, ihrer bekanntesten Stücke namens Julia. Und im Anschluss daran Christine Plays Viola mit Leocadia aus 2013. Und dann schon mal einen Song, den man durchaus als Klassiker werten kann, nämlich Corpus Delicti aus Frankreich, die ja letztes Jahr ein neues Album veröffentlicht haben mit dem Song Absent Friend, und der ist vom deren 93er Album Twilight. Also viel Spaß mit Asylum Party, Christine Plays Viola und Corpus Delicti.

Corpus Delicti, Absent Friend, hörten wir zuletzt. Gestartet sind wir übrigens in die Sendung mit Apart, einem Titel von The Cure, von deren Album Wish aus dem Jahre 1991 und das natürlich aus verständlichem Anlass. Die Band ist ja gerade auf großer Europatour und wird in gut 10 Tagen dann auch in Deutschland zu sehen und zu hören sein mit mehreren Konzerten, 3 davon in Berlin in der Wohlheide. Und genau aus diesem Anlass habe ich mich entschieden, mal ein älteres und weniger gespieltes Stück von Ihnen mitzubringen. Wie gesagt, Apart vom 91er Album Wish. Wir machen jetzt weiter. Ich bin heute so ein bisschen, muss ich ehrlich gestehen, schon ein bisschen geschafft, da ich Teil des Loro-Geburtstags Programms war und im Laufe des Vormittags schon eine Sendung bestritten habe und auch in einer anderen Sendung ein längeres Interview geben musste, unfreiwillig und ungefragt, wurde ich einfach mal aufgefordert, mich zu ein paar Dingen, die Loro betreffen, zu äußern. Insoweit bin ich schon ein bisschen redemüde heute. Aber nichtsdestotrotz machen wir hier mit toller Musik aus, wie gesagt, den Jahren 2013, 14 und 15 weiter. Jetzt kommen Cult of Youth mit God's Garden vom Album Final Days. Das ist 2014 erschienen und eine tolle Mischung aus melodiösem und sperrigem Post-Punk ergänzt durch ein paar wirklich kräftige Neofolk-Einflüsse. Sehr schöne Platte, sehr empfehlenswert. Im Anschluss eine Band namens Death of Lovers mit dem Titel Buried Under a World of Roses. Da gab es 2013 eine 4-Track-EP, die sehr viel hoffen ließ. Leider hat sich das dann nicht erfüllt, da die Band von einem eher for against orientierten Sound in Richtung Shoegaze abgewandert ist. Und damit ihr bei diesen doch sehr angenehmen Temperaturen vielleicht auch zu Hause mal euch ein bisschen bewegen könnt, gibt es dann aus hiesigen Landen, genauer gesagt aus Leipzig, die Art mit dem Titel Die Letzten, die noch tanzen, von deren Album Success, das im Jahre 2014 erschien.

Die Letzten, die noch tanzen, von Die Art. Ein für Die Art, glaube ich, eher untypischer Song, der ja sehr tanzbar und wavig daherkommt mit relativ viel Elektronik. Aber ich glaube, die meisten von uns erinnern sich gerne daran, dass sie doch den einen oder anderen Abend tatsächlich die Letzten in dem jeweiligen Club waren, die dann noch auf der Tanzfläche standen und traurig waren, wenn der DJ dann um eins, um zwei, um drei oder vielleicht auch schon erst um vier beschlossen hatte, keine Musik mehr zu spielen und willens war, heimwärts zu gehen und einen allein zu lassen. So ist das dann manchmal. Wir werden ein bisschen dunkler mit dem nächsten Titel. Ich habe eine Band aus Costa Rica rausgesucht, nämlich Draconian Incubus mit dem Titel Ligea. Das ist der Titelsong ihres 2016er Albums. Ein richtig schönes Stück düsteren Gothic-Rocks aus dieser Zeit. Im Anschluss gibt es eine britische Post-Punk-Band namens Eagles. Also das hat nichts, also Eagles, also im Grunde ist das eine Verballhornung des britischen oder englischen Wörtchens Seagull, also Möwe. Man hat die Buchstaben einfach mal ein bisschen durcheinander gerüttelt und daraus Eagles gemacht. Die haben leider nur zwei Alben veröffentlicht und waren vor gut 15 Jahren eine der großen Hoffnungen in England, was den Postpunk betraf, aber das hat sich leider nicht erfüllt. Und gleiches gilt auch für das Nachfolgeliedchen von einer britischen Dark Wave und Gothrock Band namens Horse and Hedgehog. Pale Signs heißt der Song, auch aus dem Jahre 2014. Auch diese Band, glaube ich, gibt es inzwischen leider nicht mehr. Viel Vergnügen damit.

Wir hatten zuletzt Horse and Haddock aus Großbritannien mit dem Titel Pale Sign von einem 2014 erschienenen digitalen Album namens Let Them Never Look. Ja. Keine Rückschau, zumindest aus meiner Perspektive, auf die bei Loro und hier beim Schwarzen Kanal und speziell bei Boneshaker geleisteten Sendungen, ohne eine meiner Lieblingsbands aus Australien, nämlich Icon. Da habe ich mitgebracht A Line on a Dark Day vom 2009er Album Love, Hate and Sorrow. Und Chris McCarter, Gründer und Kopf dieser Band, hat gerade einem britischen, ja, Indie Alternative Magazin ein Interview gegeben. Das heißt Vive le Rock. Und hat dort im Interview gesagt, dass dieses 2009er Album Love, Hate and Sorrow sein Lieblingsalbum in der, ja, langen Geschichte von Veröffentlichungen seitens seiner Band Icon sei. Gut, das ist seine Sicht der Dinge. Viele Fans werden das sicherlich ein Stück weit anders sehen. Auf jeden Fall gibt es jetzt erstmal Icon und im Anschluss melde ich mich wieder bei euch. Dann gibt es die beiden Boneshaker Klassiker. Ich habe mir mal die Freiheit genommen, einen für Marv mit rauszusuchen und selber einen beizusteuern. Und natürlich, so wie in jeder unserer Sendungen, die Veranstaltungstipps. Also hören wir uns in gut 4 Minuten wieder. Jetzt gibt es Icon, A Line on a Dark Day.

Line on a Dark Day von Icon aus Australien. Die Band ist seit 1991 aktiv und ja, plant immer noch weitere neue Veröffentlichungen in den nächsten Jahren und ist ja auch in den Jahren zuvor, was das Veröffentlichen betrifft, nicht gerade wenig unterwegs gewesen. Es gibt eine ganze Reihe von EPs. Es gibt nicht so sehr viele Vollzeit- oder Fulltime-Alben, aber es gibt jede Menge EPs und auch spezieller digitaler Veröffentlichungen. Wer also Zeit und Lust hat, sich damit mal ein bisschen auseinanderzusetzen, der darf gerne bei Bandcamp oder auch bei Discogs stöbern, um sich über die Veröffentlichung dieser australischen Band zu informieren. Es ist jetzt 21.57 Uhr. Und 3 Minuten eher als üblich gibt es hier jetzt die Veranstaltungstipps für Rostock und Umgebung und die beginnen bereits mit dem kommenden Wochenende. Am Freitag gibt es hier in Rostock in der Alten Zuckerfabrik eine Veranstaltung unter dem Motto Akustik meets 80s und Gothic. Ich habe mir mal den Flyer dazu rausgesucht und der DJ Wamliktan, der dort schon häufiger aufgelegt hat, lädt zu einem Konzertabend ein mit einmal dem Künstler Solomensch aus Lübeck. Das ist so, ja, akustische Musik, dunkle akustische Musik zur Gitarre. Den habe ich selber schon mal live im Vorprogramm von Rom gesehen. Und als zweites sind angekündigt Metamorphonia, ein Duo, das sich für Rock, Pop und Gothic begeistert. Und als dritte Künstlerin ist dabei Scarrow, da steht hier dunkel, atmosphärisch und melancholisch, Cover und eigene Songs. Also wer Zeit und Lust hat, darf Freitag gerne in die Zuckerfabrik gehen. Das Ganze wird sicherlich, steht hier Einlass 20.30 Uhr, Ende 5 Uhr, also wird es nach den Konzerten auch noch Zeit zum Tanzen geben. Wem das nicht so zusagt, der geht dann am Sonnabend, den 4. Juli, hier in Rostock in den Bunker. Da gibt es das Bunker-Sommerfest auf 3 Fluren, wie das so schön heißt, oder 3 Floors. Auf dem 1. Floor gibt es Karaoke, auf dem 2. gibt es Bunker-Retro, die 80er. Und auf dem 3. Floor gibt es dann Hard Techno bei Rivals Rave, was auch immer das Schönes ist. Und Eintritt wohl offensichtlich 5 Euro. Wer keine Lust auf Dunkelheit und Techno- bzw. 80er-Jahre-Retro-Mucke hat, der darf gerne dann am selben Abend, also auch am 4. Juli 2026, am Stadthafen in das Hafenkontor 57 gehen, das ja von Herrn Schollenberger betrieben wird. Und dort gibt es erneut eine 80er-Kult-Vinyl-Party. Verschwende deine Jugend heißt der Titel. Es geht um 19 Uhr los und bis in die frühen Morgenstunden. Und auflegen werden DJ Navbert, der hier auch bei Loro regelmäßig zu hören ist. Und wie er sich inzwischen selber als DJ nennt, Boom Boom Schollenberger. Also am Wochenende besteht die Möglichkeit, sich körperlich ein bisschen in Bewegung zu setzen. Eine Woche später können dann alle die, die es bisher nicht geschafft haben, dass die deutsche Elektronikband Klangstabil live zu erleben, können sich gegebenenfalls auf den Weg nach Hamburg in die Markthalle machen, um dort Klangstabil zu erleben, die ja auch schon einige Male in Rostock gespielt haben. Und wem das zu weit ist, der darf sich gerne am 11. Juli, also Sonnabend in einer Woche, mit der Schwarzen Witwe hier in Rostock auf dem Friedhof verabreden, zum Friedhofsgeflüster 1. Und wenn ihm das noch nicht genug war, dann folgt er ihr am nächsten Tag nach Wittenberg zum Friedhofsgeflüster 2. Und wem das immer noch nicht genug an Geflüster und Gewisper auf dem Friedhof ist, der darf dann gerne am 19. Juli in das kleine Harzstädtchen Thale fahren. Auch dort gibt es ein Friedhofsgeflüster auf dem heimischen Friedhof in Thale. Und dann kann man ja des Nächtens noch ein bisschen auf dem Hexentanzplatz oder auf der Rosttrappe rumspuken, wenn einem das Friedhofsgeflüster noch nicht gereicht hat. Am 25. Juli, und das ist dann zunächst mal für diesen Monat der letzte Termin, gibt es auf einen Sonnabend natürlich Bunker in the Dark
Und alle, die schon da waren, muss ich, glaube ich, nicht unnötig mit zusätzlichen Informationen füttern. Außerdem gibt's heute hier im Rahmen der Tipps noch einen Spezialtipp von meiner Warte. Der kommt gleich. Zunächst mal ein herzliches und großes Dankeschön an die Macher von rostock-schwarz.de, die uns hier regelmäßig mit diesen Informationen versorgen und uns damit auch die Möglichkeit geben, euch mit entsprechenden Dingen zu versorgen, zumal die Seite ja noch deutlich mehr bietet als nur Veranstaltungstipps, sondern auch Hinweise auf neue Veröffentlichungen, Wiederveröffentlichungen und vieles andere mehr. Ja, der Spezialtipp des heutigen Abends, was die Kultur betrifft, würde euch oder dazu müsstet ihr euch dann auf den Weg nach Berlin machen. Ich bin ja bekanntermaßen ein großer Fan der nicht mehr existenten Band Joy Division. Und die kurze Existenz dieser Band ist von zwei Fotografen dokumentiert worden. Der eine ist Kevin Cummings, der auch nebenher Musikjournalist war. Und der andere ist der Niederländer Anton Corbijn oder Corbijn. Der ist ja 1979 extra aus seinem Heimatland, den Niederlanden, weggegangen, um zum einen Joy Division live zu hören und sie zum anderen zu fotografieren. Inzwischen ist Herr Corbijn wohlgealtert und hat natürlich nicht nur Joy Division fotografiert, sondern auch diverse andere Bands, hat Videos mit vielen bekannten Künstlern gedreht, unter anderem Depeche Mode, U2, Echo and the Bunnymen und vielen anderen mehr. Diverse Fotobände veröffentlicht, auch Filme gedreht. Und in Berlin gibt es derzeit mal wieder eine Ausstellung mit Bildern von ihm. Die ist in einem Ort zu sehen, der nennt sich Fotografiska. Dieser wiederum befindet sich in Berlin in der Oranienburger Straße 54. Dort kann man also täglich die Bilder von Herrn Corbijn betrachten. Und die Ausstellung läuft noch bis zum 20. September diesen Jahres. Also wer sich für Schwarz-Weiß-Fotografie begeistern kann, speziell für den Stil von Anton Corbijn, dem sei diese Ausstellung in Berlin ans Herz gelegt. Vielleicht lässt sich das ja mit dem einen oder anderen Konzert oder sonstigen schönen Dingen, die man in unserer großen Hauptstadt kulturell unternehmen kann, verbinden. Das soll es an Tipps für heute hier aus unserem Studio gewesen sein. Und wir kommen zu der beliebten Rubrik Boneshaker Radio Klassiker. Ich habe mir die Freiheit genommen, für Marv ein Stück von Killing Joke rauszusuchen aus den Anfangstagen. Eine ziemlich ruppige Nummer namens The Wait, die irgendwann in den 80er Jahren mal von einer ziemlich unbekannten Heavy Metal Band namens Metallica gecovert wurde. Das sei nur so angemerkt. Und ich habe mich für die heutige Sendung für ein relativ neues Stück entschieden, nämlich Assimilation von She Passed Away, das ja inzwischen auch regelmäßig in den schwarzen Clubs zu hören ist. Und die beiden Titel genießt jetzt erst einmal.

Das waren die Klassiker des Monats Juli von Marv. Wie gesagt, Killing Joke mit The Weight, ein richtig schönes, ruppiges, kraftvolles Post-Punk-Stück. Und im Anschluss She Passed Away mit Assimilation, das ja geradezu dazu einlädt zu tanzen, nämlich zwei Schritt vorwärts und dann noch ein zurück, so wie wir das gelernt haben. Wir bleiben ein bisschen in der Zeit der frühen 2010er und kommen zu einer Band, die überraschenderweise nochmal auf kurzzeitig aus der Versenkung auftauchte. Die Rede ist von der britischen Band Kitchens of Distinction. Diese britische Band hat zwischen 89 und 94 vier Alben veröffentlicht, von denen, glaube ich, das bekannteste und auch beliebteste der Erstling Love is Hell ist. Und die Band hat sich damals so fröhlich zwischen alle Stühle gesetzt, namens Postpunk, Indie Rock und Shoegaze und damit trotzdem Erfolg gehabt. Und dann war es ab 94 still und zwar knapp 20 Jahre später, nämlich 2013, gab es mit einmal die Nachricht, es gibt ein neues Album. Das hieß dann Folly, wurde veröffentlicht und ich habe ein Stück mitgebracht von diesem Album. Das heißt Japan to Jupiter und das erinnert so ein ganz klein bisschen von der Art, wie es komponiert und arrangiert wurde, an eine bestimmte Phase von David Bowie. Das fand ich damals schon sehr interessant, diese vielleicht ja ganz bewusst gewählte Verbeugung vor dem Großmeister der Pop- und Rockmusik. Im Anschluss eine Band, deren frühes Verscheiden wir sehr bedauert haben. Die Rede ist von der Schweizer Band Le Jeu sans Visage, die Augen ohne Gesicht zu Deutsch. Die waren zwischen 2009 und 2012 aktiv, veröffentlichten eine Single mit zwei Titeln, eine EP mit vier Titeln und noch ein Fulltime-Album, ich glaube mit 10 oder 11 Titeln drauf und verschwanden dann im berühmten Nirvana. Tauchten auch irgendwie nicht mehr so richtig auf. Vor 3 Jahren gab es dann nochmal so ein paar Lebenszeichen, aber seitdem ist auch wieder Stillhut der See und es ist ausgesprochen bedauerlich, dass es keinen Nachfolger zu dem wirklich tollen Album Tomorrow is a Million Years aus dem Jahre 2012 gab. Also jetzt für euch Kitchens of Distinction mit Japan to Jupiter und Le Jeu sans Visage mit Garden of Time.

Garden of Time von Le Jeu Sans Visage, wie gesagt, den Augen ohne Gesicht. Eine hochinteressante Schweizer Band, die von 2009 bis 2012 existierte und für meinen Geschmack leider viel zu früh verschieden ist. Glücklicherweise dürfen wir das Album Tomorrow is a Million Years in einer Vinylfassung unser eigen nennen und können uns damit gelegentlich über den Verlust dieser Band hinwegtrösten. Wir springen jetzt mal nach Nordamerika und ich habe eine Band aus Kanada mitgebracht, die auch so von 2009 bis 2014 mit insgesamt 4 Veröffentlichungen unterwegs waren, nämlich Mode Modern. Die haben als letztes dann in 2014 das Album Occult Delight veröffentlicht, wovon wir den Titelsong hören. Dann gibt es im Anschluss aus Turin die Band Moldig, die tauchten 2006, 2007 das erste Mal auf unserem Radar auf hier bei Boneshaker Radio, sprich Radio Loro. Und veröffentlichten dann 2006 eine EP, 2007 ein Album. Dann war es auch weitere 6 Jahre still, bevor es noch ein zweites Album gab. Und seitdem ist leider auch von dieser doch, wie ich fand, recht interessanten italienischen Band nichts mehr zu hören. Und mit einem lieben Gruß an meinen Mitmacher Marv gibt es dann als drittes in dieser Runde eine französische Band namens Neva. Mit dem Titel Le Clown est mort, also der Clown und der Tod. Und das genießt jetzt in dieser kühlen Abendstunde.

Das war Neva aus Frankreich mit dem Titel Der Clown im Mord. Ich habe nochmal nachgeguckt, das heißt tatsächlich auf Deutsch nicht Der Clown und der Tod, sondern Der Clown ist tot. Aber gut, ich hatte kein Französisch und werde das demnächst dann mal in meiner jetzt viel vorhandenen Freizeit nachholen, mich ein bisschen in Französisch zu, nicht nur zu belesen, sondern auch ein bisschen was von dieser Sprache zu lernen. Das kann ja in unserer Sendung hier, wo wir häufig französische Künstler spielen, ganz hilfreich sein. Neva gab es in der zweiten Hälfte der 90er Jahre, eine wichtige Band in der französischen Wave- und Gothic-Szene dieser Zeit. Und aus der Band Neva ging dann später das immer noch aktive Projekt Jackie Bitch hervor, das seit etwa 2000 Musik macht. Davor, wie gesagt, Moldig aus Turin, leider auch nicht mehr aktiv, und davor Mode Modern aus Kanada. Wir kehren nochmal auf den amerikanischen Kontinent zurück mit der Band Population. Die haben 2014 ein Album veröffentlicht, das hieß Beyond the Pale, das ich mir dann irgendwann viele Jahre später, als es das auf Vinyl gab, auch nochmal gegönnt habe. Davon hören wir Sleepwalker. Auch von dieser Band ist seit 2014 leider nichts mehr zu hören gewesen, was ich sehr bedauere. Und im Anschluss gibt es eine italienische Band namens Shadows Rain mit dem Titel Iceland, auch aus 2014. Die hat es bisher auf sage und schreibe 2 EPs gebracht, auch ein bisschen schade, aber so ist das eben manchmal, wenn man seine Musik in der Freizeit schreiben, komponieren, arrangieren und produzieren muss, da kann es schon mal sein, dass es größere Abstände zwischen den einzelnen Veröffentlichungen gibt. Und die dritte Band dann in dieser vorletzten Runde für den heutigen Abend ist eine britische Band namens The Chapman Family. Die waren von 2009 bis 2013 aktiv und waren eine der großen Hoffnungen in Sachen Postpunk aus Großbritannien. Zur damaligen Zeit konnten sich aber nicht so recht entscheiden, in welchem Lager sie unterwegs sein wollten. Also eher so in diesem, ich sag's mal, gemäßigten melodischen Lager oder eher so in der Fraktion Birthday Party und Co. Beides spiegelte sich regelmäßig in Titeln auf ihren Alben nieder. Letzten Endes haben auch diese Jungs dann 2013 nach ihrem Album This One's for Love hingeschmissen. Davon hören wir den Titelsong. Und wenn diese drei Titel durch sind, melde ich mich nochmal bei euch mit 2 Stücken, mit denen ich mich dann in die Nacht verabschieden werde.

The Chapman Family. This one's for love. Unsere heutige Sendung neigt sich viel zu früh, so wie immer, dem Ende. Und ich habe noch zwei Titel, wie bereits angekündigt, hier in der Reserve, die ich gerne spielen möchte. Der erste Titel kommt von einer französischen Band, die nur kurze Zeit Anfang der 80er Jahre aktiv war, mit dem Namen Tanit, T-A-N-I-T. Und die ich selber auch erst vor gut 25 Jahren im Rahmen dieses ganzen Post-Punk-Revivals entdeckt habe. Das Trio aus Frankreich hat eine EP mit dem wundervollen Namen Can an Actor Bleed, also kann ein Schauspieler bluten, veröffentlicht. Und dann gab es ein Jahr später noch eine Mini-LP mit 6 Titeln, die hieß To Alaska. Beides gibt es noch gebraucht, in gutem Zustand zu kaufen. Aber wem das Vinyl nicht geheuer ist, den sei gesagt, dass das französische Label Infrastition oder Infrastition in 2007 eine CD rausgebracht hat, die heißt von 1981 bis 1985, und darauf befinden sich dann nicht nur die EP und die Mini-LP, von denen gerade die Rede war, sondern es gibt auch noch fröhlich 7 weitere Bonustitel. Also für alle, denen die Musik, die jetzt hier gleich erklingen wird, gefällt, eine Empfehlung. Und im Anschluss gibt es als Rausschmeißer in die heutige Nacht eine amerikanische Rockband, ja eigentlich eher eine Indie-Rockband mit dem illustren Namen The Airborne Toxic Event. Die haben in 2011 mal ein Album veröffentlicht, das heißt All at Once, das sich zum einen mit dem Altern und der Vergänglichkeit inhaltlich befasste und sich musikalisch so zwischen, ich sag's mal, ja, kräftigen New Wave-Klängen und Post-Punk bewegte. Und auf diesem Album gibt es ein sehr schönes, entspanntes Lied namens The Graveyard Near the House, wo sich der Sänger darüber Gedanken macht, wie es wohl wäre, wenn man unter einem Baum in der Nähe des Hauses dort begraben läge, und darüber so ein bisschen sinniert und philosophiert. Mit diesen beiden Liedern, wie gesagt, Tanit, Night Night, also der Nachtritter, und The Airborne Toxic Event, The Graveyard Near the House, verabschiede ich mich für heute bei euch. In der nächsten Woche gibt es hier den Liederreigen mit Thilo und Marv von 21 Uhr bis Open End. In 2 Wochen dann Ohm Sweet Ohm mit Matze und Jan, und in spätestens dann 3 Wochen an dieser Stelle Mixtur Noir mit Carsten und dann auch erneut mit mir, wenn alles gut geht. Und wir, also Marv und mich, hört ihr dann wieder Anfang August zur nächsten gemeinsamen Sendung. Ich verabschiede mich bei euch, hoffe, ihr habt ein bisschen Freude mit der Musik gehabt, die ich hier rausgekramt habe, und sage wie immer an dieser Stelle Good night and good luck.

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